0: Bertro.
1: Ein Sprecher des Familienministeriums bestätigte Pläne, dass das Geld nur noch bis zum 16. und nicht mehr wie jetzt bis zum 18. Geburtstag eines Kindes gewährt werden soll. Hintergrund seien die Sparvorgaben für den Bundeshaushalt. Grünen-Fraktionschefin Britta Haselmann kritisierte, Kürzungen der Regierung treffen immer die gleichen. Union und SPD versuchten, ihre Haushaltslöcher auf dem Rücken von Familien, Alleinerziehenden und Kindern zu sanieren. Das Kinderhilfswerk spricht von Einschnitten bei denen, die ohnehin schon wenig haben.
0: Die linken Fraktionsvorsitzende Schwertner hat im ARD-Sommerinterview die Union für fehlendes Vertrauen in die eigene Bevölkerung kritisiert. Sie warte täglich auf eine Entschuldigung, so Schwertner.
2: Die CDU beschreibt jeden Tag Menschen hier als faul, sie würden zu wenig arbeiten, sie müssen sich am ersten Tag krank melden, weil es da großes Misstrauen geht in die Bevölkerung jeden Tag.
0: Außerdem verteidigte sie, dass ihre Partei Kanzler Merz als Komplizen einer Mietmafia bezeichnet hatte. Es handele sich um kriminelle Machenschaften. Die Politik lasse sich von Lobbyisten kaufen, so Schwertner. Archäologen haben im Süden Ägyptens eine 3000 Jahre alte Grabstätte freigelegt. Wie das ägyptische Antikenministerium mitteilte, wurde das Grab am Westufer Luxors entdeckt. Es wird einem Mann namens Parser zugeschrieben und besteht aus einem offenen Hof, der zu einer in den Fels gehauenen Kapelle führt. Darunter befinden sich Grabkammern. Entdeckt wurde die Grabstätte von Archäologen der niederländischen Universität Leiden. Und das Wetter in Deutschland. In der Nacht mal wolkig, mal klar, im Nordwesten Hochnebel. Tiefstwerte 21 bis 11 Grad. Am Tag kann es im Nordosten und Osten mal regnen oder gewittern. Ansonsten sonnig und trocken bei maximal 19 bis 36 Grad. Und am Dienstag dann teils Wolken, teils Sonne bei ähnlichen Temperaturen. Die Zeit 2.03 Uhr.
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4: Vorsicht bitte auf der A3 Würzburg Richtung Frankfurt. Zwischen Würzburg-Heidingsfeld und Würzburg-Kistist sind Personen auf der Fahrbahn. Vorsicht bitte auf der A81 Singen-Stuttgart. Zwischen Böblingen-Sindelfingen und Sindelfingen-Ost sind Personen auf der Fahrbahn. Vorsicht Ortenaukreis auf der Landesstraße. Zwischen Brandmatt und Bisschenberg befindet sich eine Ölspur. A81 Heilbronn Richtung Stuttgart. Zwischen Stuttgart-Feuerbach und Dreieck-Leonberg ist wegen Wartungsarbeiten nur eine Spur frei. 2 Kilometer Stau, etwa 20 Minuten plus.
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5: Kurz nach zwei, mein Name ist Benedikt Larven. Schön, dass ihr mit dabei seid. Jetzt Rehab und Michael Patrick Kelly mit Rebellion.
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0: Post Malone. Mhm. Chemical. Hier entsteht gerade eine kleine Freude in diesem Studio. Meinerseits muss ich dazu sagen, gleich läuft mein persönlicher Lieblings-80er, Eddie Money mit Take Me Home Tonight. Ah, oh, das ist so ein guter Song. Und direkt danach auch mein Lieblingsneuester Song von Connor Skinner, Fight You. Meine Güte, ich sollte diese Sendung moderieren, so gut gefällt mir die. Gut, hier ist SWR 3 in der gemeinsamen Popnacht von SR1, NDR 2, WDR 2, HR 3, Bremen 4, RBB 88.8 und MDR Jump. Es ist wunderbar, dass ihr mit dabei seid. 07221 2011. Frank, also Frank, ruft aus Pennsylvania an, USA Calling, und er hört einen dieser Sender.
1: Ja, ganz toll. Ich höre euch hier wie jeden Abend auf WDR 2 im Internet und wollte mich da mal melden. Ihr habt da so viele tolle Leute, die alles mögliche tolle Sachen machen. Ja. Ich bin hier zu Hause, es ist kurz vor 7 abends und ich koche meiner Frau gerade Essen.
0: Wunderbar, was gibt's?
1: Es gibt ein schönes Hühnerfrikassee mit Pasta und dazu angebratene Pilze mit Speck.
0: Pilze mit Speck. Ich finde gut, dass du nach Pennsylvania das schwere L aus dem Rheinland mitgenommen hast.
1: Ja, so ungefähr, aber ich bin eigentlich in Westfalen, nicht Rheinländer.
0: Ja, aber das schwere L hast du trotzdem, hast du ja gerade Pilze gesagt.
1: Ja, das stimmt schon, weil ich bin so viel international unterwegs, businessmäßig. Du hörst vielleicht ein bisschen Spanisch raus, australisches Englisch, was auch immer. Das ist alles irgendwie ein Mischmasch geworden.
0: Hätte ich sofort auch gesagt. Australisches Englisch hört man bei dir sofort raus. Späßle.
1: Ja, okay, nee.
0: Guten Hunger auf jeden Fall. Gruß an die Frau.
1: Super, dass ich durchgekommen bin. Mache ich. Und schöne Nacht noch.
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gut aussagen, oder? Mit dem Saxophon in der Mitte, oh, ist einfach mein persönlicher Lieblings-80er, wurde eventuell auch laut mitgeschrien hier im Studio, waren die Mikrofone dabei geschlossen, also aus, auf jeden Fall, sonst würde niemand mehr zuhören, außer meiner Mutter. Grüße gehen raus. Denkt ihr eigentlich manchmal noch an euren Ex-Partner zurück und stellt fest, Mist, der wär's gewesen? Aber ich hab, es ist eine Angst. Max Giesinger hat das mal sehr treffend formuliert. Und Connor Skinner auch. Und der kommt, wie Max Giesinger auch, aus einem kleinen Kaff. Max Giesinger aus der Karlsruher Gegend und Connor Skinner aus England, irgendwo in den Yorkshire Dales. Das ist so grob Richtung Schottland. Das ist wirklich mitten im gar nichts. Er hatte Dorfleben satt, hat sich nachts zu Hause mit einem Ringlicht hingesetzt und in sein Handy reingesungen, das dann in den Socials hochgeladen, bei TikTok und Insta viral gegangen, so das bla bla bla, das kennen wir ja schon alles. Und das aber auch völlig zu Recht, wie wir finden. Wir sind alle ein bisschen neidisch darauf, dass Connor Skinner so eine gute Brüllstimme hat. Da steckt viel Kraft drin. In Find You, neu hier.

0: Halb drei.
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2: Tagsüber scheint verbreitet die Sonne. Dazu sind Schleierwolken unterwegs. Die Temperaturen steigen auf 29 Grad im hohen Westerwald und in der Eifel und bis 36 Grad vom Breisgau bis zur Kurpfalz. Am Dienstag und am Mittwoch deutlich schwüler mit Spitzenwerten bis 36 Grad.
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3: Vorsicht bitte auf der A6 Heilbronn Richtung Nürnberg. Zwischen Feuchtwangen Nord und Aurach steht ein defektes Fahrzeug. Vorsicht Ortenaukreis auf der Landesstraße. Zwischen Brandmatt und Bisschenberg befindet sich eine Ölspur. A81 Heilbronn Richtung Stuttgart. Zwischen Stuttgart-Feuerbach und Dreieck Leonberg ist wegen Wartungsarbeiten nur eine Spur frei. 2 Kilometer Stau, etwa 20 Minuten plus.
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0: Ah, super. Holly Humberstone jetzt mit To Love Somebody in der Popnacht. Und sie hat einen tollen Refrain, bei dem man mitklatschen kann. To Love Somebody. Achtet mal drauf. Mein Name ist Benedikt Larven. Willkommen in der Show.

mit Leak It. R&B aus England, Girlband. Das klingt ein bisschen wie so eine Mischung aus den Pussycat Dolls. Und den Sugar Babes irgendwie auch. Mögen wir. Schreiben wir uns auf die Liste FLO, also Flow mit Leak It, hier in der Popnacht.

nicht auf Zufallswiedergabe, sondern so von Song 1 an, so richtig, wie sie es sich gedacht hat. Das ist wie ein Hörbuch, nur mit Musik. Ach, die Frau erzählt Geschichten und selbst wenn man nicht alles versteht, man checkt dann doch die Emotionen. So, und währenddessen machen wir hier in der Popnacht einen kleinen Zwischenstopp in New York. Dort ist Sombr groß geworden, ein Stadtkind, der gerade die Musiklandschaft umgräbt, indem er einfach sein eigenes Ding macht, mit zum Beispiel Undressed, mit Homewrecker, 12 to 12 oder mit dem neuen Song My Body Isn't Ready, den hören wir jetzt hier in der Popnacht. Viele finden es gut, dies, das, Ananas läuft in jedem Radio, man kriegt ihn einfach nicht mehr weg. Es ist ein bisschen wie so ein Klebetattoo, das man mit Wasser auf die Haut pappt, nur hält es ein bisschen länger. Und was viele ja nicht wissen, Sombr hat ein geheimes Talent. Sombr kann nämlich sehr gut Kalender. Achtung, Sombr, kurze Frage, welches Datum liegt zwischen dem 3. und dem 5. Juli?

Anfang 20 erst, ne? Und so krass erfolgreich. Guter Typ. Das ist Somba hier in der Popnacht. Es gibt noch ein Update aus dem Verkehrszentrum. Vorsicht auf der A45 Gießen Richtung Aschaffenburg zwischen Hammersbach und Langensilbold West. Hier liegen mehrere Müllsäcke. Auf der A6 Heilbronn Richtung Nürnberg zwischen Feuchtwang Nord und Aurach steht ein defektes Fahrzeug. Und das habe ich gerade schon mal gesagt, das steht hier einfach nur nochmal. Okay, gut, dann haben wir es jetzt alles ausgerichtet. Die Popnacht hier in der ARD, jetzt mit den Backstreet Boys und Incomplete.

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0: Um 3 Uhr mit Ines Kunze. Die EU-Mitgliedstaaten stimmen heute über Änderungen für Fluggastrechte ab. Das Parlament hat schon zugestimmt. Was geplant ist, fasst Sarah Lopez zusammen.
1: Bei der Buchung soll zukünftig standardmäßig der Preis mit Handgepäck angezeigt werden, damit Reisende Preise besser vergleichen können. Eltern sollen für ihre Kinder unter 14 Jahren keine Gebühr mehr für eine Sitzplatzreservierung zahlen müssen, um nebeneinander zu sitzen. Außerdem sind Änderungen geplant, wenn ein Flug so viel Verspätung hat, dass Fluggäste Anspruch auf Entschädigung haben. Dann müssen die Fluggesellschaften laut der Reform innerhalb von 96 Stunden darüber informieren, welche Rechte die Reisenden haben und wie sie die geltend machen können.
0: Die EU-Außenminister treffen sich heute, um über verschiedene Krisen zu diskutieren. Ein Thema sind illegale Siedler im Westjordanland. Was für Maßnahmen im Raum stehen, dazu Sabrina Fritz.
2: Rund 500.000 israelische Familien sollen sich inzwischen im Westjordanland illegal angesiedelt haben. Viele von ihnen leben vom Verkauf landwirtschaftlicher Produkte wie Datteln, Trauben und Gemüse. Die EU-Kommission will die Exporte dieser Siedlerprodukte beschränken. Die Europäische Union ist der wichtigste Markt für diese Agrarprodukte. Der Vorschlag sieht vor, Produkte aus den illegalen Siedlungen zu kennzeichnen, sie mit Zöllen zu belegen oder die Einfuhr ganz zu verbieten.
0: Nach den neuen Angriffen der USA auf den Iran gibt es eine Reaktion aus Teheran. Das iranische Außenministerium bezeichnete die diplomatischen Anstrengungen der vergangenen Monate als zunichte gemacht. Die USA hatten eigenen Angaben zufolge den Iran angegriffen, um diesen dazu zu bringen, Handelsschiffe in der Straße von Hormuz friedlich passieren zu lassen. Der Iran hatte die Angriffe wiederum mit so wörtlich Einmischungen der USA in der Region begründet. Ursprünglich hatte gemäß des gemeinsamen Rahmenabkommens eine Waffenruhe gegolten. Bei dem Waldbrand im spanischen Andalusien hat sich die Zahl der Todesopfer auf 13 erhöht. Das hat die Regionalregierung mitgeteilt. Das Feuer breitet sich inzwischen nicht weiter aus. Rund 500 Feuerwehrleute, Soldaten und weitere Helfer seien im Einsatz, um den Brand unter Kontrolle zu bringen. Auslöser soll eine kaputte Stromleitung gewesen sein. Dito ist das Spiel des Jahres 2026. Das hat die Kritikerjury am Abend in Berlin bekannt gegeben. In dem Begriffsspiel geht es darum, Assoziationen der Mitspieler zu erahnen. Die Jury lobt, dass man dadurch seine Mitspieler besser kennenlernen könne. Der Preis für das beste Kinderspiel ging an die Insel der Mookies. Und das Wetter in Deutschland. In der Nacht mal wolkig, mal klar, im Nordwesten Hochnebel. Tiefstwerte 21 bis 11 Grad. Am Tag kann es im Nordosten und Osten mal regnen oder gewittern. Ansonsten bleibt es sonnig und trocken bei maximal 19 bis 36 Grad. Die Zeit, das ist 3.03 Uhr.
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4: Vorsicht bitte auf der A6 Heilbronn Richtung Nürnberg. Zwischen Feuchtwangen-Nord und Aurach steht ein defektes Fahrzeug. Vorsicht bitte auf der A45 Gießen Richtung Aschaffenburg. Zwischen Hammersbach und Langen-Selbold-West liegen mehrere Müllsäcke. A81 Heilbronn Richtung Stuttgart. Zwischen Stuttgart-Feuerbach und Dreieck-Leonberg ist wegen Wartungsarbeiten nur eine Spur frei. 2 Kilometer Stau, etwa 20 Minuten plus.
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5: Gute Nacht zusammen. Mein Name ist Benedikt Laven. Schön, dass ihr mit dabei seid. Also kleiner Ausblick auf die nächste halbe Stunde hier in dieser Show. Es wird passieren, dass 4 Minuten 37 lang eine gewisse Frau, wie heißt die? Celine Dion. Aha, nie gehört. My Heart Will Go On singen wird. Also macht eure persönliche Karaoke-Party draus, gleich im Auto oder da, wo auch immer ihr seid. Das wird so gegen 14:15 passieren und vorher haben wir selbstverständlich noch Sarah Larsson, Memory Lane und natürlich auch den neuen Song von Bruno Mars. Also ihr merkt, ihr werdet hier gut versorgt. Jetzt auch mit Kygo und Save My Love.
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Lieblingsstelle ist auch dieses was Sarah Larson da macht in Memory Lane. Hier ist die Popnacht. Hallo, sehr früher Montagmorgen. Bruno Mars hören ist wie Schokolade essen. Das hat eine Freundin mal gesagt, vor 100.000 Jahren, als Unorthodox Jukebox von Bruno Mars rauskam, habe ich nie vergessen. Und es hat sich an seiner Musik ja auch gar nichts geändert. Sie hat also völlig recht. Treasure zum Beispiel. Oder dann halt auch Uptown Funk, Bruno Mars, ganz klar. Und natürlich auch den Song mit Lady Gaga, Die With A Smile. Ah, das ist so eine Schokolade mit Marzipan drin oder so. Nun, The Romantic Tour, das ist die passende Tour zu dem Album, das ja gerade rauskam, The Romantic, also zu dieser Musik, das passt einfach wie Arsch auf Eimer. Wir hören jetzt neu On My Soul von Bruno Mars, Dienstag und Mittwoch spielt er in Mailand, Tickets gibt's sogar noch, gerade eben mal nachgeguckt, also geht bei 75 Euro los, wenn ihr Bock habt, in so einer riesen Arena irgendwo ganz weit hinten oben hinter so einer Säule zu stehen, oder ihr zahlt halt 600 Euro für ein Ticket. Dafür würde ich aber bitte auch, also Bruno Mars' Schweißperlen abbekommen. Obwohl, nee, lieber nicht. Das gab's in den letzten Tagen wirklich zu oft. Bruno Mars jetzt ganz neu hier in der Popnacht mit On My Soul. The Romantic.

haben wir uns gegeben. Celine Dion, My Heart Will Go On. Wir hoffen, ihr habt genauso laut mitgesungen wie wir hier gerade im Studio. Naja, ist auch ein bisschen bekloppt. Aber gut, das ist diese kleine Familie in der Nachtschicht im Radio eben. Und ihr seid Teil davon.

0: halb vier ist es ja schon. Ach du meine Güte.
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2: Tagsüber scheint verbreitet die Sonne. Dazu sind Schleierwolken unterwegs. Die Temperaturen steigen auf 29 Grad im hohen Westerwald und in der Eifel und bis 36 Grad vom Breisgau bis zur Kurpfalz. Am Dienstag und am Mittwoch deutlich schwüler mit Spitzenwerten bis 36 Grad.
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3: A5 Basel Richtung Karlsruhe. Zwischen Freiburg-Mitte und Freiburg-Nord brennt ein PKW auf dem Standstreifen. A6 Mannheim Richtung Kaiserslautern. Zwischen Enkenbach-Alsenborn und Dreieck Kaiserslautern. Behinderungen durch eine Baustelle bis 20. Juli. A81 Heilbronn Richtung Stuttgart. Zwischen Stuttgart-Feuerbach und Dreieck Leonberg ist wegen Wartungsarbeiten nur eine Spur frei. 2 Kilometer Stau, etwa 20 Minuten plus.
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0: Und wir machen hier gleich einen Ausflug nach Ägypten. Dort wurde ein 3000 Jahre altes Grab gefunden. What? Wir machen gleich eine Roomtour.

0: Ihr kriegt ja auch immer gerne mal einen Reisetipp hier in der Popnacht. Dafür sind wir selbstverständlich auch da. Es gibt jetzt vielleicht ein neues Urlaubsziel, also ein neues Ziel, das man anfahren kann im Ägyptenurlaub. Es gibt nämlich was Neues Altes aus Ägypten. In der Nähe von Luxor haben Archäologinnen und Archäologen ein 3000 Jahre altes Grab gefunden. Plötzlich. Popnacht-Archäologin Lisa Reister, gib uns mal eine kleine Roomtour durch diese Grabstätte.
1: Also erstmal ist das Grab wohl für einen Mann namens Parser. Mhm. Das hat das ägyptische Tourismus- und Antikenministerium gesagt. Finde ich einfach auch ein tolles Ministerium. Und das Grab ist so aufgebaut wie halt ganz viele thebanische Gräber aus dem Neuen Reich. Ne?
0: Ja, natürlich, klar, da wissen wir natürlich sofort Bescheid. Also du meinst wahrscheinlich diese sogenannte Ramsesidenzzeit, also ja, so genau. Zwischen 1570 genau. Und 1069 vor Christus. Ne? Ja. Aber magst du trotzdem nochmal für alle, die jetzt nicht so tief im Thema sind, mal sagen, wie das Grab genau aussieht?
1: Okay, also es ist ein offener Hof und der führt zu einer Kapelle, die in den Fels gehauen wurde und die sieht aus wie ein umgedrehtes T. Mhm. Und in diesem Hof steht zum Beispiel eine Lehmziegelbank und es gibt da auch eine Treppe. Und da sind auch ganz viele Bilder, die diesen Parser eben zeigen, wie er zum Beispiel verschiedene Gottheiten verehrt. Und dann gibt es auch noch eins zusammen mit seiner Frau.
0: Parser heißt
1: Parser.
0: Ja?
1: Parser, ja.
0: Hat seine Frau wahrscheinlich mit jeder Parser geliebt? Okay, gut. Also langsam brauchen wir, wie ich finde, einen Ägypten-Live-Ticker, weil letzte Woche auch haben die erst wieder Gräber freigelegt. 18 intakte Gräber in der Nähe von Alexandria. Also da braucht es langsam mal einen Live-Ticker. Und wenn die so weitermachen, finden die hoffentlich auch meine Transformers-Spielfigur, die ich mit 7 verloren habe.
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Sound Machine, Duck the Beat. Leute, ihr seid aber auch wirklich ein fieser Möb, würde man in Köln sagen. 07221 2011, ihr macht uns einfach schön neidisch. Gerade auf dem Weg in den Urlaub zum Beispiel. Es geht nach Italien, schreibt uns Lorena. Sie kommt aus Schwetzingen, ist mit der Familie auf dem Weg nach Lido di Jesolo in der Nähe von Venedig. Gerade mal gecheckt, wie das aussieht. Es ist einfach wunderschön da an der Bucht von Venedig. Direkt am Strand, an der Adria. Darf man da Adria sagen? Weiß ich gerade ehrlich gesagt gar nicht. Aber es ist auf jeden Fall direkt am Meer. Ihr Glücklichen. Gute Fahrt, paar hundert Kilometer haben sie noch vor sich. Und sie sind auch gleichzeitig, und das wiederum finde ich sehr, sehr schön, sie sagen, ich grüße meine Familie sowie alle Zuhörer draußen und wünsche allen Fahrern eine gute Fahrt. Das ist doch mal nett, oder? Apropos Fahrt, Vorsicht bitte auf der A9 Nürnberg Richtung Halle-Leipzig zwischen Bad Dürrenberg und Rastplatz Bachfurt-Ost. Eine ungesicherte Unfallstelle, hier bitte besonders vorsichtig fahren.

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1: Um 4 Uhr mit Ines Kunze. Die EU-Außenminister treffen sich heute, um über verschiedene Krisen zu diskutieren. Etwa über den Krieg in der Ukraine und die erneut angespannte Lage zwischen den USA und dem Iran. Ein weiteres Thema sind illegale Siedler im Westjordanland. Die EU-Kommission will etwa die Exporte von Agrarprodukten aus dem Siedlergebiet beschränken. Der Angriffskrieg ist auch bei der Koalition der Willigen heute Thema. Die trifft sich, um über die weitere Unterstützung des Landes zu beraten. 25 Staats- und Regierungschefs sollen in Paris zusammengebracht werden, darunter Bundeskanzler Merz und der ukrainische Präsident Zelensky. Aus Paris berichtet Kai Rienecker.
2: Gastgeber Emmanuel Macron zieht protokollarisch alle Register. Das Treffen dieser sogenannten Koalition der Willigen findet im Invalidendom an der Grabstätte Napoleon statt. Nach einer Pressekonferenz lädt der französische Präsident zum Abendessen in den Élysée-Palast. Am Dienstag werden die eingeladenen Staats- und Regierungschefs an der traditionellen Militärparade aus Anlass des französischen Nationalfeiertages, dem 14. Juli, teilnehmen. Im Élysée-Palast heißt es, eine für die Ukraine günstige Dynamik an der Front sowie die Signale der Einheit des G7-Gipfels von Evian und des jüngsten NATO-Gipfels sollten genutzt werden, um einem Waffenstillstand und Verhandlungen mit Russland näher zu kommen.
1: Die EU-Mitgliedstaaten stimmen heute über Änderungen für Fluggastrechte ab. Das Parlament hat schon zugestimmt. Was geplant ist, fasst Sarah Lopez zusammen.
3: Bei der Buchung soll zukünftig standardmäßig der Preis mit Handgepäck angezeigt werden, damit Reisende Preise besser vergleichen können. Eltern sollen für ihre Kinder unter 14 Jahren keine Gebühr mehr für eine Sitzplatzreservierung zahlen müssen, um nebeneinander zu sitzen. Außerdem sind Änderungen geplant, wenn ein Flug so viel Verspätung hat, dass Fluggäste Anspruch auf Entschädigung haben. Dann müssen die Fluggesellschaften laut der Reform innerhalb von 96 Stunden darüber informieren, welche Rechte die Reisenden haben und wie sie die geltend machen können.
1: Beim Tennisturnier in Wimbledon hat Tennisspieler Alexander Zverev den Titel knapp verpasst. Er musste sich im Finale dem Weltranglisten-Ersten Jannik Sinner geschlagen geben. Für das Spiel war Bundeskanzler Merz angereist, um Zverev persönlich zu unterstützen.
4: Er ist nach dem Match in die Umkleide gekommen. Wir haben ein paar Worte miteinander geredet. War schön, dass er da war.
1: Zverev hatte gegen Sinner in 4 Sätzen mit 7:6, 6:7, 3:6 und 4:6 verloren. Das Wetter in Deutschland. Heute kann es im Nordosten und Osten regnen und gewittrig werden. Im Rest des Landes bleibt es sonnig und trocken. Am heißesten wird es im Südwesten mit maximal 36 Grad in Speyer. Schlusslicht bilden die Inseln mit maximal 19 Grad auf Sylt, Fehmarn und Borkum. Und das waren die Nachrichten. Die Zeit, das ist 4:03 Uhr.
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5: Vorsicht bitte auf der A1 Euskirchen Richtung Köln. Zwischen Euskirchen und Weilerswist-West liegt ein Reh. A5 Basel Richtung Karlsruhe. Zwischen Freiburg-Mitte und Freiburg-Nord brennt ein PKW auf dem Standstreifen. A81 Heilbronn Richtung Stuttgart. Zwischen Stuttgart-Feuerbach und Dreieck Leonberg ist wegen Wartungsarbeiten nur eine Spur frei. 2 Kilometer Stau, etwa 20 Minuten plus. Auf der A643 Wiesbaden Richtung Mainz ist die Ausfahrt Mainz-Mombach wegen Brückenarbeiten gesperrt.
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6: Hallo zusammen, mein Name ist Benedikt Laven und heute vor Gericht, Doppelpunkt, der Strohhalm-Lecker von Singapur. Da hat einer an einem Automaten einen Strohhalm angeschleckt und ihn dann wieder zurückgelegt. Und das alles nur für die Likes. Natürlich wurde da draußen ein Video fürs Internet gemacht, so wurde auch auf ihn aufmerksam gemacht. Eventuell gibt es heute ein Gerichtsurteil. Welche Strafe jetzt ihn erwartet, den Strohhalm-Lecker? Das finden wir heraus, indem wir unsere Singapur-Korrespondentin fragen nach den nächsten 3 Hits.
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0: Jetzt stellt euch mal hier in der Popnacht folgendes völlig unrealistisches Szenario vor. Ihr leckt an einem Strohhalm, postet davon ein Video auf Social Media und dann drohen euch mehrere Jahre Gefängnis. So geht's gerade einem Student aus Frankreich, der aber in Singapur studiert und auch in Singapur unterwegs war. Er hat einen Strohhalm angeleckt und die dann zurück in einen Automaten für Säfte gelegt. Und weil es in Singapur ja sehr strenge Regeln für ungefähr alles gibt, hat sich ein Gericht damit beschäftigt. Und heute könnte das Urteil fallen, so um 9 Uhr. ARD-Singapur-Korrespondentin Ines Burkhardt, was für eine Strafe könnte diesem Franzosen jetzt drohen?
1: Also ihm drohen bis zu 2 Jahre Haft, eine Geldstrafe oder beides. Er ist hier in Singapur angeklagt wegen Sachbeschädigung und Erregung öffentlichen Ärgernisses. Das Video, das der Franzose im Frühjahr bei Instagram gepostet hat, führte hier zu großer Empörung und teils zu heftigen Reaktionen auf Social Media. Viele empfinden es einfach als respektlos und eklig. Ich habe mit einem Juraprofessor von der National University of Singapore gesprochen und er meinte, der französische Student, der hier in Singapur an einer Wirtschaftshochschule eingeschrieben war, sei nicht vorbestraft, er bekenne sich laut seinem Anwalt auch zur Tat und deshalb könne er wahrscheinlich mit einer milderen Strafe rechnen, also vielleicht mit einer Geldstrafe und Ausweisung aus Singapur.
0: Ausweisung aus Singapur. Verlass unser Land, du hast einen Strohhalm angelegt. Also falls Singapur noch offen für Ideen ist, ich finde, eine viel bessere Strafe wäre doch, dass er ab jetzt einfach alles aus eben genau diesem Strohhalm trinken muss. Zum Beispiel auch so einen schönen Kaffeemorgens oder so eine Tomatensuppe. Oh, lecker, aus dem Strohhalm. Wir hören auch gerade, wir kriegen gerade Einmeldung, das ZDF arbeitet auch schon an einer Vorabendserie. Der Strohhalmschlecker von Singapur. Gute Keime, schlechte Keime.
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Herbert Grönemeyer, halt mich. Haben wir uns eigentlich jemals darüber unterhalten, was und inwiefern der Künstlername Seku, dass es irgendwie schräg klingt, aber eigentlich irgendwie auch ganz geil. Also Seku ist zur Hälfte Brite und zur anderen Hälfte von der Elfenbeinküste. Was eine Seku allerdings ist, wird er wissen, aber eben nicht, wie es auf Deutsch heißt. Also dass es zufällig gleich klingt, kann ja keiner ahnen. Wobei eine singende Seku würde ich ehrlich gesagt auch ganz lustig finden. Dangerous Lover spielen wir sehr gerne und sehr neu hier in der Popnacht, denn erstens, es ist ein sehr fluffiger, souliger Sound und zweitens wird mitgeschnipst. Entschuldigung, haltet die Finger bereit. Double Clap jetzt auch noch.

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2: Heute gibt es im Norden örtliche Schauer und Gewitter. Sonst wird es sonnig und heiß. Von Sachsen bis nach Brandenburg beginnt der Tag aber grau. Wir erwarten 21 Grad an der Ostsee und bis 36 Grad bei Offenburg. Dazu ist die Waldbrandgefahr oft hoch bis sehr hoch. Morgen kann es neben Sonnenschein vom Süden bis in die Mitte örtlich nass werden. Am Mittwoch nur im Süden. Es bleibt bei 24 bis 36 Grad.
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3: A5 Basel Richtung Karlsruhe. Zwischen Freiburg-Mitte und Freiburg-Nord brennt ein PKW auf dem Standstreifen. A81 Heilbronn Richtung Stuttgart. Zwischen Stuttgart-Feuerbach und Dreieck-Leonberg ist wegen Wartungsarbeiten nur eine Spur frei. 2 Kilometer Stau, etwa 20 Minuten plus. Auf der A643 Wiesbaden Richtung Mainz ist die Ausfahrt Mainz-Mombach wegen Brückenarbeiten gesperrt. Niederhausen, die Winzerstraße. Zwischen Falterweg und am Stausee ist in beiden Richtungen wegen einer Störung am Bahnübergang bis 10 Uhr gesperrt.
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4: Ihr fragt euch gerade auch, wer diese Person da im Spiegel ist, putzt ihr aber trotzdem die Zähne? Das finden wir sehr gut. Hier ist die letzte halbe Stunde der Popnacht für diesen Montagmorgen. Mein Name ist Benedikt Laven.

0: wo wohnen so Newcomer-Comedians? Selbstverständlich in Berlin. Und wo kommen sie ursprünglich her? Na, aus dem oberbayerischen Rosenheim. Im Fall von Fred Costea jedenfalls, 32 Jahre alt, scheint es aber eine unwiderstehliche Kombination zu sein.
1: So ein junges Mädel spricht mich an und meint so, hey, ich bin vom Naturschutzbund. Und dann hat sie mich in so ein Gespräch verstrickt, weil ich war auf der Suche nach der Liebe. Aber ja, ich fand sie irgendwie cool. Und irgendwann finde ich mich ein iPad in der Hand haltend wieder. Und ich sollte 30 Euro monatlich für einen Alpaka spenden. Und ich hatte wirklich kein Geld. Ich hatte keine 30 Euro monatlich für einen Alpaka. Und ich merke so, shit, okay, ich muss dich irgendwie aus dem Gespräch rausmanövrieren, weil ich habe das Geld nicht und ich habe mich richtig schlecht gefühlt. Und dann hat sie mich gefragt, was ich überhaupt beruflich mache. Und dann meinte ich so, ja, ich bin Schauspieler. Und dann war sie so, ah, das ist voll cool, mein Freund ist auch Schauspieler. Und ich war am Boden zerstört. Toller Schauspieler, großes Haus jetzt. Ich bin sehr stolz auf ihn. Er hat so hart gearbeitet, so ein begnadeter Schauspieler. Ich bin so stolz auf ihn. Und ich bin richtig traurig geworden. Und er hat mich geschämt. Weil offensichtlich war da kein Vibe. Habe ich ihr das erklärt? Habe gesagt, ey, sorry, es tut mir so leid, es ist mir mega unangenehm. Ich habe kein Geld. Ich kann nicht spenden jetzt 30 Euro monatlich. Ich dachte, hier ist ein Vibe. Hier ist kein Vibe. I'm really sorry. Ich würde dir gerne eine Einmalspende per PayPal schicken, können wir uns irgendwie da einigen für den Naturschutz. Ich finde super, was ihr macht. Aber wie gesagt, monatlich geht es nicht. Und dann hat sie so lieb und ehrlich und transparent reagiert und meinte so, ey, das ist voll nett von dir, dass du das so ehrlich kommunizierst. Ich kann es verstehen. Manchmal kann man die Zeichen vielleicht nicht richtig lesen. Und das fand ich irgendwie voll sweet von ihr. Habe ich 50 Euro per PayPal gespendet, bin um die Ecke gegangen, hab geheult. Und dann habe ich die Zahlung storniert. Wer ist jetzt der begnadete Schauspieler?
0: Fred Costea. Stabiler Typ. Ab 2027 auch auf Tour mit dem Titel 2. Unter anderem auch in Karlsruhe, Bremen, München und Erfurt.

Das ist Noah Kahn, The Great Divide. Hier ist SWR 3 in der gemeinsamen Popnacht von SR 1, NDR 2, WDR 2, HR 3, Bremen 4, RBB 88.8 und MDR Jump. Zwei Songs haben wir noch bis zu den News. Britney Spears mit Lucky, das ist ein guter letzter Song für eine Show.

Und jetzt den neuen Song von Topic aus Solingen, DJ. Es ist ein Superhelden-Song. Sorry Puppy heißt er. Den geben wir uns jetzt. Singen wird Becky G. Und Becky G ist auch Schauspielerin. Sie hat bei Blue Beetle mitgespielt. Superheldenfilm von 2023. Und da spielt sie Kaji Da. Das ist so eine Art außerirdischer Skarabäus, der gleichzeitig auch als Rüstung und als überkrasse KI einem Superhelden hilft. So, das ist das DC Universe und der Weg von DC zum DJ ist jetzt auch nicht wahnsinnig weit. Es wundert uns also wenig, dass jetzt dieser Song da ist. Topic und Becky G mit Sorry Puppy. Und das wäre es dann auch gewesen mit der Popnacht für diesen Montagmorgen. Mein Name ist Benedikt Lavin, schön, dass ihr damit dabei gewesen seid.

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1: Um 5 Uhr mit Ines Kunze. Die EU-Kommission stellt heute Empfehlungen für eine Regulierung von Social Media vor. Konkret geht es etwa um die Frage, ob es in Europa ein Mindestalter geben soll, ab wann Kinder und Jugendliche auf Social Media unterwegs sein dürfen. Mehr Informationen hat Katrin Schmidt in Brüssel.
2: Es sind im Wesentlichen jetzt erstmal Empfehlungen, Guidelines, wie etwa ein Mindestalter für Social Media europaweit so einheitlich wie möglich gehandhabt werden könnte und wie es auch technisch kontrolliert werden könnte, damit das Ganze auch funktioniert. Kommissionschefin Ursula von der Leyen hat einen Expertenrat eingesetzt, der nun rund ein halbes Jahr Erkenntnisse und Erfahrungen auch aus Australien ausgewertet hat. Und was sich daraus ableitet, das hören wir eben heute.
1: Die EU-Außenminister treffen sich heute, um über verschiedene Krisen zu diskutieren. Ein Thema sind illegale Siedler im Westjordanland. Was für Maßnahmen im Raum stehen, dazu Sabrina Fritz.
3: Rund 500.000 israelische Familien sollen sich inzwischen im Westjordanland illegal angesiedelt haben. Viele von ihnen leben vom Verkauf landwirtschaftlicher Produkte wie Datteln, Trauben und Gemüse. Die EU-Kommission will die Exporte dieser Siedlerprodukte beschränken. Die Europäische Union ist der wichtigste Markt für diese Agrarprodukte. Der Vorschlag sieht vor, Produkte aus den illegalen Siedlungen zu kennzeichnen, sie mit Zöllen zu belegen oder die Einfuhr ganz zu verbieten.
1: Nach den Erdbeben in Venezuela vor rund 2,5 Wochen steigt die Zahl der bestätigten Todesopfer. Die Regierung spricht mittlerweile von fast 4.500 Toten. Aktuelle Angaben zu Vermissten machte sie nicht. 2 Monate nach der ersten Aufnahme eines Ebola-Patienten ist wieder ein Infizierter in Deutschland aufgenommen worden. Das hat das Gesundheitsministerium der deutschen Presseagentur bestätigt. Es handelt sich demnach um einen US-Amerikaner, der jetzt in Frankfurt im Uniklinikum behandelt wird. Der Patient, der im Mai an der Berliner Charité aufgenommen wurde, wurde mittlerweile aus der Klinik entlassen. Beim Tennisturnier in Wimbledon hat Tennisspieler Alexander Zverev den Titel knapp verpasst. Er musste sich im Finale dem Weltranglisten-Ersten Jannik Sinner geschlagen geben. Für das Spiel war Bundeskanzler Merz angereist, um Zverev persönlich zu unterstützen.
4: Er ist nach dem Match in die Umkleide gekommen. Wir haben ein paar Worte miteinander geredet. War schön, dass er da war.
1: Zverev hatte gegen Sinner in 4 Sätzen mit 7:6, 6:7, 3:6 und 4:6 verloren. Das waren die Nachrichten mit Ines Kunze.
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5: So, heute wird es nochmal richtig sonnig in SWR 3. Ich habe das Gefühl, ich eröffne jeden Tag um 5 Uhr diesen Wetterreigen mit ungefähr diesem Satz. Es ist einfach die ganze Zeit bullig sonnig. Aber wir sind jetzt gerade an so einem Kipppunkt, weil heute knallt die Sonne nochmal runter. Die nächsten Tage kommen dann immer mehr Wolken mit dazu und die legen sich dann wie so eine dicke Decke übers Land. Und darunter, da wird's mollig schwül, Leute. 29 Grad kriegen wir heute in Nürburg, bis 36 Grad knallt's nochmal rauf in Koblenz. Und die nächsten Tage, da wird's dann zundrig und kann auch immer wieder mal gewittern.
6: Angenehm schwül?
5: Angenehm schwül, wirklich ganz toll.
6: 3:05, das Neueste aus dem SWR3-Verkehrszentrum. Guten Morgen. Passt bitte auf der A8, Stuttgart Richtung München, zwischen Burgau und Zusmershausen, liegt ein Unterlegkeil. Auf der A7 Ulm Richtung Füssen, zwischen Betzigau und Dreieck Allgäu, ein totes Tier. Und auf der B312 Reutlingen-Metzingen ist der Scheibengipfeltunnel gesperrt in beiden Richtungen. Da gibt es technische Probleme. Allen unterwegs, wo es geht, gute Fahrt.
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5: Montagmorgen, gleich 4:05. Guten Morgen.
6: Hi, und für alle von euch, die nicht wissen, wie sie heißen, ich habe heute Morgen auch, ich bin jetzt seit einer halben Stunde wach ungefähr. Ja. Seitdem habe ich.
5: Wortfindungsstörungen.
6: Wortfindungsstörungen.
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0: 5.10 Uhr am Montag früh, guten Morgen. Alle wollen Mutti 10 und deswegen ist Zeit für
1: die
0: Zahl
1: der Nacht.
0: Jawohl, ja. Die Zahl der Nacht ist 900. So viele Menschen schauen sich jeden Tag das Gemälde von Angela Merkel, unserer Ex-Kanzlerin, an, im Museum in Berlin. Ende Juni wurde das ja enthüllt und das hat sie mit so einem jungen Künstler gemacht, den sie öfter getroffen hat. Ich fand das irgendwie so süß, dass sie auch so eine Beziehung zu dem aufbauen wollte und es ist echt ein gutes Bild geworden. Also jetzt kommen 85% mehr Leute als davor ins Museum.
2: Mit Prozenten ist das also eine Sache, aber wir haben mal nachrecherchiert. Das bedeutet, die Zahlen haben sich jetzt fast verdoppelt, die da ins Museum gehen, also die Menschen. Angie trägt auf dem Bild, ihr habt es vielleicht auch gesehen, ja so einen typischen blauen Merkel-Blazer und guckt einfach sehr merkelig. Sie sieht einfach so aus, wie sie aussieht, deswegen kommt das Bild, glaube ich, auch so gut an. Allerdings auch bei den Besucherzahlen, auch wenn die gestiegen sind, da ist noch Luft nach oben. Mal zum Vergleich, die Mona Lisa, die wird jeden Tag von ungefähr 20.000 Menschen angeschaut im Louvre. Aber es ist ja noch ein bisschen Zeit, bis Anfang Oktober, so lange ist das Merkel-Bild noch ausgestellt.
0: Aber ein kurzer Transparenzhinweis von uns wäre vielleicht wichtig, weil ob Merkel einen dann auch in jeder Ecke des Raumes anschaut, wenn wir an das Gemälde schauen, das wissen wir leider gerade nicht.
2: Das ist richtig. Hier ist die SWR3 Morning Show. Guten Morgen.

0: wird dann doch ganz warm in der SWR3 Morning Show. Um 5.18 Uhr, Montagmorgen. Guten Morgen, kommt gut rein in den Tag.
1: Habt ihr SWR3-Land auch Leute, mit denen ihr nicht Kolonne fahren könnt? Also ich weiß nicht, ob ihr morgens zur Arbeit fahrt um 5.18 Uhr Kolonne, aber es gibt so Menschen, mit denen klappt das einfach nicht. Bei mir ist es meine Tante, wir haben das schon so 4 oder 5 Mal versucht, in den kleinsten Orten. Ich fahr vor, sie fährt hinterher, ich sag, stell dir halt ein Navi ein. Sie so, nee, brauch ich nicht, du bist ja da. Und es ist ein Ort, da wohnen 1000 Leute und sie ist weg, sie verfährt sich.
2: Sabrina, wo bist du da jetzt, Abbogen, rechts oder links?
1: Genau, und dann sage ich, wo bist du denn gerade? Ja, ich weiß nicht, ich habe mich total verfranst. Hier gibt es 3 Straßen, das gibt es nicht.
0: Es gibt aber ja auch das Gegenstück, die Leute, die vorne wegfahren bei Kolonnen und sagen so, alles fährst mir einfach hinterher. Vollgas mit qualmenden Reifen, siehst nur noch rückleuchten. Und wenn du dann 100 Meter vor so einer Ampel bist und es springt auf Gelb, dann machen wir noch Kickdown, rauschen drüber. Und dann rufen sie dich völlig empört an, eine Minute später, so, warum bist du nicht mehr hinter mir?
1: Okay.
0: Leute.
1: Vielleicht eventuell müsste ich zugeben, dass ich genauso bin, wenn ich vorne weg war. Na gut, Fajan, der kommt ja dieses Jahr auch zum SWR 3 New Pop im September und der hat einen Song geschrieben, der ist was für alle, die gerne oder ungerne Kolonne fahren.
3: Versprich mir einfach, dass du bei mir bleibst.
0: Ja. Immer hinter mir bitte, ja?
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1: Naja, zweimal links und dann durch den Kreisverkehr geradeaus.
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1: Kann doch nicht so schwer sein, jetzt.

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2: Es ist gleich 5:30. Guten Morgen. Heute ist Montag, der 13. Juli. Der kompakte News-Überblick mit Simone Sano.
3: Die USA haben wieder eine Angriffswelle auf Iran geflogen. Tennisprofi Alexander Zverev ist nach der Wimbledon-Niederlage nicht nur enttäuscht. Das Wetter: viel Sonne bei 29 bis 36 Grad. Zum vierten Mal innerhalb von einer Woche haben die USA in der Nacht wieder den Iran angegriffen. Der sagt, das habe alle diplomatischen Bemühungen der vergangenen Tage wieder zunichte gemacht. Einzelheiten von SWR3 USA-Korrespondent Martin Ganselmeier.
4: Zur Begründung teilte das zuständige US-Regionalkommando CENTCOM mit, der Iran solle in seiner Fähigkeit eingeschränkt werden, Handelsschiffe in der Straße von Hormuz anzugreifen. Nach Angaben von US-Medien richteten sich die Angriffe gegen iranische Raketenstellungen, Anlagen zur Luftabwehr und Boote der iranischen Revolutionsgarden. Bereits in der Nacht zum Sonntag hatte das US-Militär 140 Ziele im Iran bombardiert. Eine Vergeltungsmaßnahme für eine iranische Drohnenattacke auf ein Containerschiff unter zypriotischer Flagge.
3: Es geht um die Kriege in der Ukraine und im Nahen Osten, wenn sich die EU-Außenminister heute in Brüssel treffen. Aber auch um mögliche Sanktionen gegen Israel. Hintergrund sind illegale Siedlungen im Westjordanland. Die Außenminister überlegen, die Exporte der Produkte von dort zu beschränken. Deutschlands Tennisnummer 1 Alexander Zverev hat sein erstes Wimbledon-Finale verloren. In 4 Sätzen gegen den Weltranglisten-Ersten Jannik Sinner, der seinen Titel damit verteidigt hat. Wie Zverev auf die Niederlage reagiert hat, fasst SWR3-Sportreporterin Ina Kass zusammen.
5: Auf der Pressekonferenz nach dem verlorenen Finale konnte Alexander Zverev lächeln. Die Niederlage sei für ihn leichter zu verkraften, weil er vor einem Monat den Titel bei den French Open geholt habe. Zverev machte es der Nummer 1 Jannik Sinner im Wimbledon-Finale lange Zeit schwer. Der Knackpunkt war allerdings der dritte Satz, als Zverev ein Break kassierte und kurz zuvor auf dem Rasen des Center Courts ausgerutscht war. Er überstreckte dabei sein Knie, das direkt nach dem Finale laut Zverev ordentlich geschwollen war. Der 29-Jährige blickt auf 2 sehr starke Wochen in Wimbledon zurück und hat nun bei allen 4 Grand-Slam-Turnieren das Endspiel erreicht.
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3: In Paris trifft sich die sogenannte Koalition der Willigen, um über weitere Unterstützung für die Ukraine zu sprechen. Ein Expertenrat legt seine Empfehlungen vor, ob es in der EU ein Mindestalter für Social Media geben sollte. Und in Mannheim beginnt die 10. internationale Deutsch-Olympiade. Mehr als 100 Schüler aus 60 Ländern messen sich beim Finale des Deutsch-Lern-Wettbewerbs. 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
7: Es gibt viel Sonne heute mit ein paar kleinen Wolkenstreuseln obendrauf. So ein paar Schleierwolken, die wabern über SWR3-Land hinweg und die bringen die Schwüle mit. Jetzt kippt es ein bisschen, dass diese trockene, drückende Hitze in Richtung Schwüle rüberkippt. 29 Grad kriegen wir heute maximal in Bickendorf. 36 Grad werden es in Rastatt. Die nächsten Tage auch viel Sonne, aber auch da immer mehr Wolken und zundriges Gewitterwetter.
2: 5:33 Uhr, das Neueste aus dem SWR3-Verkehrszentrum. Guten Morgen, wir haben eine gesperrte Autobahn, die A3 ist dicht, Frankfurt Richtung Köln, und zwar zwischen Niedernhausen und Itzstein. Da gab es einen Unfall, wir können noch nicht abschätzen, wie lange das dauert, es gibt noch keine Umleitung. Auf der B312 Reutlingen-Metzingen ist der Scheibengipfeltunnel gesperrt in beiden Richtungen wegen technischer Probleme. Alle Infos für eure Strecke gibt es auch auf swr3.de. Kommt gut durch.
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2: Guten Morgen. Ja, wir könnten sagen, am Montag um 5:30 wach zu sein, ist gottlos. Aber eigentlich sind wir und ihr ja die 5-Uhr-Crew, wir sind die Elite.
8: Ja.
2: Also wir sind vor allen anderen wach und wir haben den Kampf mit unserem Geist und unserem Körper schon so ungefähr seit einer Stunde durch.
8: Und das ist ja auch was Gutes. 07221 2011, meldet euch gerne mal hier im SWR 3 Studio, wenn ihr noch oder schon wach seid. Und beim Blick in den Spiegel vielleicht auch sagt, ich kenne dich zwar nicht, aber ich wasche dich trotzdem.
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0: Es ist 5:40 Uhr, 20 Minuten noch, dann haben wir 6 Uhr morgens, es ist Montagmorgen und wenn mehrere tausend Menschen eine fleischfarbene Badekappe, also so eine Glatzenkappe, auf dem Kopf haben, dann weiß man, oh, hier ist irgendwo ein Pitbull-Konzert.
1: Oder es wären sehr, sehr witzige Badekappen gewesen. Wäre auch lustig beim Schwimmen aus. In London ist am Wochenende ein neuer Rekord aufgestellt worden. Noch nie haben sich an einem Ort so viele Menschen mit Glatzenkappen versammelt. 22.141 waren es.
0: Pitbull freut sich extrem über diesen neuen Weltrekord. Er sagt, das ist wirklich die größte Trophäe. Das finde ich wirklich auch sehr schön, dass er das so selbstironisch nimmt. Dass einfach da die Leute alle dieses Ding auf dem Kopf haben für mindestens eine Minute. Das war ein großes Konzerthighlight dieses Wochenende. Aber auch in München ist es abgegangen. BTS sind aufgetreten, zweimal hintereinander in der Allianz Arena.
1: Die BTS Army war da, also die ganze Stadt voll mit K-Pop-Fans. Und weil so große Konzerte am Wochenende waren, haben wir uns gedacht, oh Moment mal, da spielen wir doch Radio verstecken. Und zwar auf oder auch hinter einer großen Konzertbühne. Da gibt es ja viel Gedengel, was aufgebaut wird, kann man sich gut verstecken. Und das ist es eigentlich auch schon. Ihr sagt euch uns, wo ihr euch verstecken wollt, 07221 2011. Florian wird euch suchen. Und wenn er euch nicht findet, gibt's den SWR3-Elch. Das ist es. Und warum lachst du da so?
0: Ja, weil du dich auch immer so freust zu sagen, dass ich suche, weil ich nie jemanden finde.

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1: Spielen wir heute auf einer großen Konzertbühne. BTS waren ja am Wochenende in der Allianz Arena in München und in London gab es die weltgrößte Ansammlung von Menschen mit Pitbull-Glatzenkappen.
2: Genau.
1: Was ist das denn für ein Wort?
2: Pitbull-Glatzenkappen ist wirklich ein Begriff, den man jeden Fall dieses Wochenende ja sehr präsent hatte, nach diesem wunderschönen Rekord, den es da in London gab. Deswegen ist eine Bühne heute Morgen an diesem Montag der perfekte Ort fürs Radio verstecken. Frederik aus Mannheim versteckt sich heute früh vor mir. Guten Morgen, Frederik.
3: Morgen.
2: Du hast die Wahl. Pitbull-Konzert mit Glatzenkappe, ganz wichtig, oder BTS in München. Wo gehst du hin?
3: Dort, wo eine große Veranstaltungsbühne steht. Ich kann auch nach München gehen.
2: Okay, na gut, dann machen wir BTS in München. Also, damit das beim Radioverstecken auch alles klappt, hier nochmal für dich und für alle die Spielregeln.
0: Du suchst dir ein Versteck und verrätst das gleich Sabrina und allen anderen. Flo bekommt davon nichts mit, weil er sich seine Schalldicht

0: einer großen Konzertbühne verstecken. Sag.
1: Folgendes, ich ziehe mich komplett in schwarz an und wickel mich um Multicore und Starkstromkabel, welches liegt zwischen FOH, also Mischpultpunkt, und großer Hauptbühne in den Kabelkanal rein.
0: Also du ziehst dich schwarz an und wickelst dich in den Kabelkanal. Alles klar? Wir holen Flo zurück.
2: Ja.
0: Wow.
2: Das ist immer ganz schlimm, wenn du unheilvoll lachst.
0: Ich weiß, weil ich finde es so schön, dass die Leute so kreativ sind. Und Frederik hat das mal wieder bewiesen.
2: Na, wunderbar.
0: Du darfst gerne anfangen.
2: Okay, Eckstein. Frederik muss versteckt sein. Hast du dich ganz schmal gemacht und stehst hinter diesem Mikrofonständer?
1: Nein.
2: Bist du in die Bassdrum von einem Schlagzeug reingekrabbelt vielleicht?
1: Nein, auch nicht.
2: Dann liegst du unterm Lichtpult.
1: Nein.
2: Du hast dir einen schwarzen Umzugskarton genommen und spielst Verstärker.
1: Nein.
2: Dann stehst du hinten eingewickelt in diesen schwarzen Bühnenvorhang. Da bist du drin.
1: Nein.
0: Das war knapp. Weil aber Frederik jetzt mit dem Antworten so lange gebraucht hat, darfst du noch eine
2: Frage. Einen darf ich noch? Mhm. Okay, dann bist du natürlich nach ganz oben geklettert und lässt die Füße baumeln von diesem höchsten Stahlträger, dieser Traverse da.
1: Nein.
0: Nein.
2: Dann ging es auf einmal ganz schnell, oder was?
0: Frederik, aber er war nah dran, ne, mit dem Einwickeln und so, Frederik.
1: Er war nah dran.
0: Wo hast du dich versteckt?
1: Ja? Ich habe mich ganz schwarz angezogen und um die Stromkabel zwischen Lichtpult und Bühne gewickelt.
2: Ah,
1: im Kabelkanal.
2: Wie so ein menschlicher Kabelbinder. Schlau.
1: Ja.
2: Schlau und unsichtbar. Frederik, herzlichen Glückwunsch. Ein SWR3-Elch geht heute Morgen an dich. Und wenn ihr auch mal Bock habt auf eine Runde Radio verstecken, spielen wir jeden Morgen hier in SWR3. 07221 2011, schreibt uns direkt.
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1: Es ist 6 Uhr, der kompakte News-Überblick mit Simone Sahn.
2: Die EU beschäftigt sich mit einem Mindestalter für Social Media. Die Tabaksteuer könnte kräftiger steigen als angenommen. Das Wetter, viel Sonne bei 29 bis 36 Grad. Es geht um die Frage, ob es innerhalb der EU eine Altersgrenze für Social Media geben sollte, wenn eine Expertenkommission der EU heute ihre Empfehlungen dazu übergibt. Einzelheiten von SWR3 Brüssel-Korrespondentin Katrin Schmid.
3: Die heutigen Empfehlungen sind nicht bindend. Es liegt an den einzelnen EU-Staaten, ein konkretes Mindestalter für die Nutzung der Plattformen festzulegen. Die EU-Kommission hat aber zuletzt auch vor einer Zersplitterung in nationale Systeme gewarnt. Aus gutem Grund. Denn wer digitale Altersgrenzen auch technisch durchsetzen will, kommt um die großen Online-Plattformen kaum herum. Und TikTok, Instagram und Co. zusätzliche Pflichten aufzuerlegen, wie sich zum Beispiel auf eine technische Altersverifikation einzulassen, das ist alleinige Zuständigkeit der EU-Kommission.
2: Die Bundesregierung will die Tabaksteuer stärker erhöhen als bisher geplant. Das berichtet das Redaktionsnetzwerk Deutschland. Demnach soll der Preis für eine Packung Zigaretten bis 2030 schrittweise auf knapp 12 Euro steigen, etwa 40 Cent mehr als bislang geplant. Hintergrund sei eine Lücke im Bundeshaushalt. Außerdem diene die Erhöhung auch dem Schutz der öffentlichen Gesundheit und solle die Raucherquote von Jugendlichen und Erwachsenen senken. Das US-Militär hat am Abend eine weitere Angriffswelle auf den Iran geflogen. Laut zuständigem Regionalkommando soll der Iran in seiner Fähigkeit eingeschränkt werden, Handelsschiffe in der Straße von Hormuz zu attackieren. Der Iran verurteilte die Angriffe. Diese hätten alle diplomatischen Bemühungen der vergangenen Monate zunichte gemacht, hieß es aus Teheran. Es war ein Tennis-Krimi, das Finale von Wimbledon. Nach 4 hochklassigen Sätzen gewinnt die Nummer 1 der Welt Jannik Sinner gegen den Deutschen Alexander Zverev und verteidigt seinen Titel. Zverev, jetzt Nummer 2 der Welt, war enttäuscht, aber nicht nur.
4: Ich sitze hier und denke mir, ich habe ein fantastisches Tennismatch gespielt und habe ein fantastisches Turnier gespielt. Wenn ich Paris verloren hätte und hier wieder verloren hätte, würde ich nicht hier so sitzen.
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2: Die EU-Außenminister beraten über mögliche Israel-Sanktionen. Hintergrund sind illegale israelische Siedlungen im Westjordanland. Die deutsche Umwelthilfe stellt ihren Hochwassercheck 2026 vor. Und in Brüssel steht die letzte Abstimmung über die neuen Fluggastrechte in der EU an. 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
5: Es soll ja Menschen geben, die um diese Zeit schon an Sport denken. Das ist auf jeden Fall jetzt, muss man sagen, die genau richtige Zeit dafür, um 6:02. Wetterfrau Lea Spindler, jetzt könnte man das noch machen, ne?
6: Ja, heute Morgen ist es noch einigermaßen kühl und erträglich, also perfekt zum Sporteln. Aber ab den Vormittagsstunden ist es dann schon vorbei. Es wird nämlich bullenheiß heute auch wieder. Es wird auch ziemlich drückend. 28 Grad gibt es heute auf der Alp, bis zu 36 Grad sogar in der Vorderpfalz. Und dazu haben wir richtig viel Sonne, mal so ein paar Schleierwolken. Und morgen ist es dann auch noch mal sonnig, aber da gibt es so ein paar Gewitter. Also die Gewittergefahr steigt jetzt langsam und örtlich sind dann ab morgen ein paar kräftige Hitzegewitter mit dabei.
1: 6, das Neueste aus dem SWR3-Verkehrszentrum mit Steffi Lingscheid.
7: Guten Morgen, Steffi, die A3 ist leider gesperrt.
8: Schönen guten Morgen, das ist richtig. Frankfurt Richtung Köln zwischen Wiesbaden, Niedernhausen und Itzstein. Da ist ein Rettungshubschrauber im Einsatz, 3 Kilometer Stau. Deswegen ist auch die Gegenrichtung gesperrt. Die A3 Köln Richtung Frankfurt ist zwischen Itzstein und Niederhausen gesperrt. A8 Stuttgart Richtung Karlsruhe zwischen Pforzheim Süd und Pforzheim Nord. Da ist ein Wagen stehen geblieben. Auf der Spur links 2 Kilometer Stau. Und auf der Bundesstraße 312 Reutlingen-Metzingen, da ist der Scheibengipfeltunnel komplett gesperrt. Da gibt es technische Probleme. Und alle Infos gibt es auch bei der SWR3 Stau Hotline. Die Nummer ist 07221 9282. Gute Fahrt.
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6: Guten Morgen. Ihr habt es gerade gehört in den News. Es hätte nach mehr als 30 Jahren mal wieder klappen können mit einem deutschen Sieg in Wimbledon.
5: Knapp war es. Wäre Fahrradkette, wie Fußball- und Tennisprofi Lothar Matthäus sagen würde. Am Ende hat es dann doch nicht gereicht für Alexander Zverev. Knapp verloren gegen Jannik Sinner. Aber obwohl Zverev verloren hat, war er danach, also für seine Verhältnisse, sehr entspannt. Ne?
6: Da waren wir sehr überrascht und wir hören gleich mal rein, so in 7 Minuten, weil er hatte sogar ein paar Nettigkeiten für seinen Gegner übrig. Wow!
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0: Mit Lenny Kravitz können wir uns so richtig schön reinschnuseln in den Montag. 6.11 Uhr, die SWR3 Morning Show ist hier. Hi.
1: Ein süßes Wort, schnuseln. Holt mich sehr ab heute Morgen. Ja, und Leute, mitten in dieses gefühlt endlos gehende WM-Rauschen, das da ja die ganze Zeit im Hintergrund blubbert, gefühlt ist ja seit ungefähr 3 Monaten Fußball-Weltmeisterschaft, ist gestern Nachmittag dann plötzlich eine ganz andere Sportart mal ganz nach oben geploppt. Tennis nämlich.
0: Und ganz kurz waren wir alle Tennis. Alexander Zverev hat ja das Wimbledon-Finale gespielt gegen Jannik Sinner. Den Namen werdet ihr vielleicht schon mal gehört haben, auch wenn ihr euch mit Tennis nicht auskennt. Das ist der erste der Weltrangliste. Es war ein knappes Spiel, aber am Ende hat Zverev verloren.
1: Ja, also im Prinzip alles wie immer gegen den Sinner. Davor hat Zverev nämlich schon 9 Mal in Folge immer wieder verloren gegen Jannik Sinner. Der ist einfach zu stark. Und unter dieser Niederlagenserie, da leidet natürlich jetzt auch die persönliche Beziehung zwischen Zverev und Sinner.
2: Well, first of all, Yannick, I don't really like you anymore.
3: Also erstmal, Yannick, ich mag dich nicht mehr. Ich habe 9 Mal hintereinander gegen dich verloren. Aber herzlichen Glückwunsch. Er hat mal wieder gezeigt, warum er der beste Spieler auf der Welt ist.
2: He showed once again why he's the best player in the world.
0: Zverev also doch ein guter Verlierer und Jannik Sinner, das ist ein super guter Gewinner.
4: Today you were so close if you play like this.
3: Heute warst du so nah dran. Wenn du so weiterspielst, wirst du diesen Wimbledon-Pokal zu Hause haben. Ich weiß, ein weiteres Ziel von dir ist es, die Nummer 1 der Welt zu werden. Du bist sehr nah dran. Da müssen wir jetzt vorsichtig sein.
4: I have to be very careful now, so. But congrats.
0: Und es war ja für Zverev trotzdem bestimmt ein toller Tag. Unser Bundeskanzler hat ihm vor Ort zugeschaut und er hat auch als Zweiter 2,1 Millionen Euro Preisgeld bekommen.
1: Das ist so eine Menge
0: Gold.
1: Ja.
0: Geht.
1: Ja, symbolisch natürlich auch ganz wichtig. Prinzessin Kate hat ihm persönlich einen Pokal überreicht. Es gibt also schlechtere Sonntage.
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0: Montag, der 13. Juli in SWR 3. 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
0: 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Die Beatsteaks, Loi, Nico Santos, alle sind da. Matthias Kugler aus der SWR 3 Musikredaktion. Das Fest, es ist einfach einzigartig.
4: Hier gibt es nicht nur große nationale und internationale Acts auf der Hauptbühne, sondern auch ein riesiges kostenloses Rahmenprogramm mit Kultur, Sport und Angeboten für die ganze Familie. Dadurch ist das Fest nicht nur ein Musikfestival, sondern ein Treffpunkt für wirklich alle. Mittendrin der legendäre Hügel Mount Klotz. Und wenn der voller Menschen ist, dann sind die Stars jedes Mal aufs Neue fasziniert von diesem Anblick. Wie zum Beispiel in der Vergangenheit Nina Chuba.
5: Ich weiß nur, dass alle Künstler sagen, oh mein Gott, das ist so cool hier, richtig toll, dass ihr hinfahrt, weil es irgendwie so richtig der spezielle Vibe ist mit dem Berg.
4: Oder Passenger.
6: Man, looking at the photos from last night and seeing the layout of this place just looks spectacular. I can't wait.
4: Dazu kommen die entspannte Stimmung, die grüne Kulisse der Günther-Klotz-Anlage und wirklich faire Ticketpreise für die Hauptbühne. Genau diese Mischung macht das Fest in Karlsruhe Jahr für Jahr zu einem echten Highlight des Festivalsommers.
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0: Sind das Hieroglyphen oder ist das der Kissenabdruck in eurem Gesicht? Wahrscheinlich ja. 6.27 Uhr, wir sind alle noch so ein bisschen zermatscht nach dem Wochenende. Es war sehr heiß, viele waren irgendwie unterwegs, es ist Montag früh. Aber wir sind alle da.
1: So ist es.
0: Nicht schön?
1: Körperlich anwesend zumindest. Wie wach werden ist die ganz andere Frage. Kaffee ist natürlich naheliegend, aber es wird ja auch alle paar Monate untersucht, was noch hilft. Hüpfen ist eine Sache, das hilft anscheinend. Und jetzt haben sie auch rausgefunden, irgendwelche Forscher aus Großbritannien, Treppensteigen ist fast genauso effektiv wie ein koffeinhaltiges Heißgetränk. Das sollte man also auch tun. Ich frage mich, wie das gehen soll. Wie soll man denn beim Treppenhochlaufen, idealerweise auch noch schnell, seinen Kaffee so trinken, dass man sich nicht die Hälfte komplett über den Latz kleckert?
0: Also, wenn ihr das schafft, weil es gibt ja auch diese 50 kleinen Sprünge, die man machen soll,
1: ja.
0: Rebounding, wenn ihr das mit Kaffee schafft, dann machen wir dann eine kleine Weltmeisterschaft.
1: Oh ja.
0: Oh ja.

0: Es ist genau 6.30 Uhr. Guten Morgen. Heute ist Montag, der 13. Juli. Der kompakte News-Überblick kommt von Simone Sahn.
1: Der Konflikt zwischen den USA und Iran kommt nicht zur Ruhe. Experten legen ihre Empfehlungen für ein Mindestalter bei Social Media vor. Das Wetter: viel Sonne bei 29 bis 36 Grad. Die USA haben auch in der vergangenen Nacht wieder Angriffe auf Iran geflogen, zum vierten Mal innerhalb einer Woche. Damit wolle man dem Iran die Fähigkeit nehmen, Schiffe in der Straße von Hormuz zu attackieren. Einzelheiten von SWR3-Korrespondent Uwe Lüb.
2: Nach iranischen Angaben gab es Angriffe auf etliche Orte entlang der Straße von Hormuz und in nordwestlichen Landesteilen. Iran hat als Reaktion auf die neuen Angriffe nach eigenen Angaben Gegenschläge ausgeführt. Dabei seien US-Militärstellungen in Jordanien, Bahrain und Kuwait getroffen worden. Als Folge der Eskalation in der Golfregion ist der Ölpreis gestiegen. UNO-Generalsekretär Guterres schrieb auf X, eine weitere Eskalation hätte katastrophale Folgen für die Sicherheit in der Region und die Weltwirtschaft. Iran und die USA müssten wieder verhandeln.
1: Am Vormittag übergeben Experten ihre Vorschläge für eine EU-weite Regelung zu Social Media für Jugendliche. Ein Kinderpsychiater aus Ulm und eine französische Kinderärztin haben dazu Jugendliche, Wissenschaftler und Juristen befragt, genauso wie Interessensvertreter zum Beispiel für Kinderrechte, Gesundheit und IT. Eine Altersbeschränkung können zwar die einzelnen Staaten selbst verhängen, aber die großen Plattformen zu Alterskontrollen zwingen, das kann nur die EU. In der thailändischen Hauptstadt Bangkok ist in einer Bar ein Feuer ausgebrochen. Dabei kamen mindestens 27 Menschen ums Leben, berichtet SWR3-Korrespondentin Ines Burkhardt.
3: Das Feuer brach gegen Mitternacht in einem Bierlokal aus, das im Norden der Millionenmetropole Bangkok liegt. Nach Medienberichten sind auch 63 Menschen verletzt. Auf Bildern ist zu sehen, wie hohe Flammen aus dem Lokal schlagen. Nach etwa einer Dreiviertelstunde gelang es der Feuerwehr und anderen Rettungskräften, den Brand unter Kontrolle zu bringen. Das Lokal brannte völlig aus. Zur mutmaßlichen Ursache gab es zunächst keine Informationen. Die Gaststätte liegt in der Nähe des vielbesuchten Chatuchak-Marktes, der auch international bekannt ist.
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1: In Paris trifft sich die sogenannte Koalition der Willigen, um über weitere Unterstützung für die Ukraine zu sprechen. Kanzler Merz spricht bei der Eröffnung einer neuen Einrichtung an der Uni Köln. Die Studentenvertretung hat einen Protest angemeldet. Und König Charles lässt wieder die Schwäne auf der Themse zählen, eine Tradition aus dem 12. Jahrhundert. 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
5: Dieses Hoch, das da seit Tagen für krasses Sommerwetter sorgt, das hängt nach wie vor über SWR3-Land. Wetterfrau Lea Spindler.
6: Laurent heißt es und es hängt gerade eher nördlich von uns, beschert uns aber immer noch hochsommerliches Wetter. Auch heute gibt es wieder richtig viel Sonne. Hin und wieder ziehen mal so ein paar Schleierwolken vorbei. 28 Grad gibt es später höchstens auf der Albhochfläche und bis zu 36 Grad werden es am Mittelrhein. Morgen ist es dann nochmal ein Ticken heißer und schwüler. Da bilden sich dann aber vereinzelt auch kleine, kräftige Hitzegewitter.
0: 6.33 Uhr, das Neueste aus dem SWR3-Verkehrszentrum mit Steffi Linkscheid. Es ist heute einiges los auf der A3. Da war gerade ein Rettungshubschrauber, der ist aber jetzt wieder abgeflogen.
7: Frankfurt Richtung Köln. Trotzdem ist er noch gesperrt zwischen Niedernhausen und Itzstein. Gerade laufen Bergungsarbeiten auf allen Fahrstreifen. 3 Kilometer Stau. Auf der Strecke Bad Kreuznach Richtung Bad Sobernheim zwischen Weinsheim und Sponheim blockiert ein Wagen die Spur rechts. A8 Stuttgart Richtung Karlsruhe zwischen Pforzheim Süd und Pforzheim Nord. Da ist ein Wagen stehen geblieben. Auf der Spur links 5 Kilometer Stau, 20 Minuten dauert es da länger. A8 Karlsruhe Richtung Stuttgart zwischen Pforzheim West und Pforzheim Nord 2 Kilometer Stau. Und auf der Bundesstraße 312 Reutlingen-Metzingen ist der Scheibengipfeltunnel komplett gesperrt. Da gibt es technische Probleme. Und alle Infos gibt es auch immer aktuell auf swr3.de. Gute Fahrt.
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5: Kommt gut rein in die neue Woche. Es ist 7:04. Guten Morgen.
8: Aus einer Tradition aus dem 12. Jahrhundert, ne, dass sie so, sich so lange gehalten hat. Und es geht einfach nur darum, Schwäne zu zählen. Dass das jetzt wieder passiert so in London, finde ich schon interessant.
5: Ja, ist schön, dass sie das immer noch machen. Ich frage mich, ob die dann dabei auch einpennen. Ob das ist wie Schäfchen zählen.
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0: Sing. Schönen Montag früh, es ist 6.40 Uhr, hier ist SWR 3. Hi, und so die ersten Konzerte, die ersten großen, die werden wir ja nie vergessen, wie wir irgendwie stundenlang angestanden haben, vorne in der ersten Reihe und dann noch irgendwie jetzt noch davon erzählen können, weil sich das echt in den Frontallappen eingefräst hat. Und so ging es auch der BTS-Army am Wochenende in München. Das sind ja die Fans von BTS. Die haben zwei Shows hintereinander in der Allianz Arena gespielt. Beide natürlich ausverkauft und waren das viele Leute, die da waren.
1: Alles war voll. Man hat es auch im Stadtbild gesehen. 70.000 Menschen haben da neue Core-Memories erschaffen für sich. Und ich bin mir ziemlich sicher, alle, die da waren, die wachen heute Morgen auf und haben immer noch so dieses ganz, ganz selige Grinsen im Gesicht.
2: Also ich glaube, mein Kopf kann das noch nicht ganz verarbeiten, dass das wirklich echt ist.
3: Meine Ohren tun extrem weh, weil jeder so geschrien hat.
4: BTS! BTS!
5: Es war einfach eine geile Stimmung, alle waren gut drauf, es war wirklich mega.
6: Richtig krass, es war auch das größte Konzert, auf dem ich jemals war. Es war mega laut, mega viel, mega schön, viele Farben, alles. Ich bin richtig überwältigt.
7: Wir waren da ganz vorne.
8: Erste Reihe oder zweite Reihe.
7: Ja, zweite Reihe waren wir.
8: Das war voll cool.
9: Es ist wirklich schon eine sehr mausige Fanbase.
7: Ja.
9: Also es sind wirklich alle so lieb.
10: Alle so stylisch unterwegs.
11: Ja. Ich bin eigentlich kein BTS-Fan, aber es war das Krasseste, was ich jemals erlebt habe.
0: Bin ein paar Sachen hängen geblieben. Einmal eine mausige Fanbase. Das finde ich schon, da kann ich mir schon vorstellen, wie süß die miteinander sind.
1: Die schenken sich auch gegenseitig immer so Dinge, so selbstgebastelte Geschenke oder so. Das ist wirklich so sweet.
0: Allerdings auch Klingeln in den Ohren, weil die so laut schreien. Das wollen wir nicht. Hier sind BTS. Swim in SWR 3.

0: 6.49 Uhr. SR3 Land. Guten Morgen. Hier ist die Morning Show und ich weiß nicht, wie es euch geht. Ich persönlich finde es so wild, dass es Menschen gibt, die morgens einen Energy Drink zum Frühstück trinken, also so um wach zu werden. Also man tut ja seinem Körper schon viel an, aber das ist doch echt heftig.
1: Machen nicht viel. Wie so ein Kaffee mit Sprudel, nur mit ein bisschen anderem Geschmack. Aber das geht auch jetzt immer weiter. Es gibt jetzt erste Energy Drink Firmen in den USA, die auf Mission sind im wahrsten Sinne des Wortes und jetzt Bibelsprüche auf die Dosen drucken. Diese Meldung geht jetzt.
0: Um das Christentum zu verbreiten.
1: Das ist der Zweck des Ganzen. Wahrscheinlich muss man dann, wenn man so einen dann auf Ex trinkt, muss man aufstoßen und rülpst dann einen Psalm oder sowas.
0: Genauso wird es sein. Hey, guck mal, das ist Sienna Spyro, Material Lover. Hä, kommt die nicht zum New Pop?
1: Ich glaube, die kommt zum New Pop.
0: Stimmt. Ah!

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11: Guten Morgen, es ist 7 Uhr, der kompakte News-Überblick mit Simone Sahn.
12: Die Waldbrandgefahr steigt deutlich an. Tennisprofi Alexander Zverev ist trotz Wimbledon-Niederlage nicht unzufrieden. Das Wetter viel Sonne bei 29 bis 36 Grad. Auch in Deutschland steigt die Waldbrandgefahr. In weiten Teilen von Rheinland-Pfalz, Baden-Württemberg und im Saarland gilt die zweithöchste Warnstufe. Einzelheiten von Günter Laubes aus der SWR3 Nachrichtenredaktion.
13: Die Feuerwehren warnen, dass bei der jetzigen Trockenheit schon kleinste Funken oder Glutreste große Brände auslösen können. Da reiche schon ein auf einer Wiese geparktes Auto, dessen heiße Teile das trockene Gras entzünden. Viele Brände hat es am Wochenende schon gegeben, unter anderem bei Bad Kreuznach in Heilbronn und rund um Mannheim. In Frankreich ist südlich von Paris bei Fontainebleau ein neuer Waldbrand ausgebrochen. 400 Feuerwehrleute versuchen, den Brand zu löschen. In Südspanien dagegen breitet sich das Feuer derzeit nicht weiter aus. In einer ersten Bilanz spricht die Feuerwehr von mindestens 13 Todesopfern.
12: Das US-Militär hat am Abend eine weitere Angriffswelle auf den Iran geflogen. Laut zuständigem Regionalkommando CENTCOM soll der Iran in seiner Fähigkeit eingeschränkt werden, Handelsschiffe in der Straße von Hormuz zu attackieren. Der Iran verurteilte die Angriffe. Diese hätten alle diplomatischen Bemühungen der vergangenen Monate zunichte gemacht, heißt es aus Teheran. Deutschlands Tennisnummer 1 Alexander Zverev hat sein erstes Wimbledon-Finale verloren. In 4 Sätzen gegen den Weltranglisten-Ersten Jannik Sinner, der seinen Titel damit verteidigt hat. Wie Zverev auf die Niederlage reagiert hat, fasst SWR3-Sportreporterin Inna Kass zusammen.
14: Auf der Pressekonferenz nach dem verlorenen Finale konnte Alexander Zverev lächeln. Die Niederlage sei für ihn leichter zu verkraften, weil er vor einem Monat den Titel bei den French Open geholt habe. Zverev machte es der Nummer 1 Jannik Sinner im Wimbledon-Finale lange Zeit schwer. Der Knackpunkt war allerdings der 3. Satz, als Zverev ein Break kassierte und kurz zuvor auf dem Rasen des Center Courts ausgerutscht war. Er überstreckte dabei sein Knie, das direkt nach dem Finale laut Zverev ordentlich geschwollen war. Der 29-Jährige blickt auf 2 sehr starke Wochen in Wimbledon zurück und hat nun bei allen 4 Grand-Slam-Turnieren das Endspiel erreicht.
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12: Die EU-Außenminister beraten über mögliche Israel-Sanktionen. Hintergrund sind illegale israelische Siedlungen im Westjordanland. Ein Expertenrat legt seine Empfehlungen vor, ob es in der EU ein Mindestalter für Social Media geben sollte. Und die Deutsche Umwelthilfe stellt ihren Hochwassercheck 2026 vor. 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
15: Regen, Lea. Wir brauchen Regen.
16: Ja, ich weiß. Aber heute gibt es schon mal keinen. Also Es ist super sonnig. Es wird sehr heiß. 28 Grad gibt es im Allgäu, bis zu 36 Grad sogar in Rheinhessen. Aber morgen gibt es dann ganz vereinzelt mal Regen. Da ploppen nämlich in der Hitze, da wird es ähnlich heiß, so kleine Hitzegewitter auf. Und dann schüttet es da auch mal kurz, aber halt nicht bei allen. Aber jetzt wird es so ganz langsam insgesamt einfach ein bisschen unbeständiger. Und dann kann es hier und da doch auch mal immerhin ein bisschen regnen.
11: 7, das Neueste aus dem SWR3-Verkehrszentrum mit Steffi Linkscheid. Und die A3 ist wohl noch länger gesperrt.
1: Frankfurt Richtung Köln. Zwischen Niederhausen und Idstein, da gibt es wohl einen Unfall zwischen einem Auto und einem LKW, sagt die hessische Polizei. Alle Fahrbahnen sind betroffen, die Bergungsarbeiten laufen. Wie lang ist noch unklar? 3 Kilometer Stau haben wir aktuell. A5 Kassel Richtung Frankfurt. Zwischen Friedberg und Bad Homburger Kreuz liegt ein Pappkarton. Auf der A63 Kaiserslautern Richtung Mainz zwischen Saulheim und Niedernolm Gegenstände, also wohl ein Plastikteil auf der Fahrbahn. Dann gibt es eine ungesicherte Unfallstelle, und zwar auf der Bundesstraße in Gauselfing in Höhe Hasslebergstraße. A5 Karlsruhe Richtung Frankfurt zwischen Kronau und Waldorf-Wiesloch an der Baustelle. 4 Kilometer Stau und die Überleitung auf die A6 ist gesperrt. A620, Saarlouis Richtung Saarbrücken, zwischen Völklingen und Saarbrücken-Gersweiler an der Baustelle. 6 Kilometer Stau, 20 Minuten plus. A8 Stuttgart Richtung Karlsruhe, zwischen Pforzheim Süd und Pforzheim Nord. Da ist ein Wagen stehen geblieben auf der Spur links. 6 Kilometer Stau, eine halbe Stunde plus. A8 Karlsruhe Richtung Stuttgart, zwischen Pforzheim West und Pforzheim Ost. 8 Kilometer stockend, hier 20 Minuten plus. 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
15: Guten Morgen am Montag.
16: Hallöchen, ja. Rauchen soll jetzt noch teurer werden. 12 Euro pro Packung, also fast. Über die Gründe und also warum die das so teuer machen wollen und was genau wie besteuert werden soll, das ist gleich in 7 Minuten.
15: Na klar, ist jetzt schon nur Walter Frosch, dem hätte das gar nicht gefallen.
17: Was haben Sie denn da unten in Ihrem Stutzen drin?
18: Zigaretten.
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0: Hey, guten Morgen. 7.10 Uhr. Hier ist SWR 3. Und ihr werdet es vielleicht schon mitbekommen haben, wenn ihr mit einem Auge so aufs Handy geschielt habt. Rauchen soll wieder mal teurer werden, berichten gerade mehrere Medien. Die Bundesregierung plant anscheinend, die Tabaksteuer stärker zu erhöhen, als bis jetzt so bislang geplant.
1: Im Schnitt, so ganz grob über den Daumen gepeilt, da gibt es ja verschiedene Größen, aber so im Schnitt kostet momentan eine Schachtel Zigaretten 10er. Das soll teurer werden, auf 12 Euro soll das jetzt erhöht werden. Petra Thiele ist bei uns in der SWR 3 Wirtschaftsredaktion. Was von diesen 12 Euro wären denn dann die Steuern?
2: Derzeit beträgt der Tabaksteueranteil bei einer Durchschnittspackung 4 Euro. Bis 2030 soll der Anteil auf rund 6,20 Euro klettern. Das wären etwa 40 Cent mehr als bislang geplant. Auch der Tabak für selbstgedrehte Zigaretten soll deutlich teurer werden. Also Feinschnitt soll auch stärker besteuert werden.
0: Beschlossen ist das ja noch nicht. Die Bundesregierung diskutiert aber drüber. Und was sagt die Regierung denn zur Begründung? Also warum jetzt diese noch stärkere Erhöhung?
2: Damit eine Lücke im Bundeshaushalt gestopft werden kann. Das meint das Redaktionsnetzwerk Deutschland. Allerdings sei das nicht der einzige Grund. Laut Regierungskreisen dient die Anhebung der Tabaksteuer auch dem Schutz der öffentlichen Gesundheit. Ziel sei es, die Raucherquote von Jugendlichen und Erwachsenen zu senken.
0: So eine kleine Falte auf der Stirn haben wir da schon. Da steckt gerade Konfetti drin, weil der Staat will mehr Steuern einnehmen, aber er will auch, dass wir weniger rauchen. Das klingt nicht so richtig durchdacht. Ja. Aber was wissen wir schon?
1: Ja, was wissen wir schon? Die werden sich das schon irgendwie überlegt haben oder vielleicht auch nicht und gucken einfach mal, was wird. Was wird? 7.12 Uhr hört die SWR 3 Morning Show jetzt mit Olivia Rodrigo am Montagmorgen. Das hier ist Drop Dead

0: Es ist 18 Minuten nach 7. Die SWR 3 Morning Show ist hier. Guten Morgen. Und es gibt so Dinge, die erlebt man genau ein einziges Mal und sagt dann aber, oh ja, das brauche ich jetzt auch nicht nochmal. So Fallschirmspringen mit Höhenangst zum Beispiel, glaube ich, das macht man einmal und dann nie wieder. Bei das Fest in Karlsruhe, da ist das genau andersrum.
1: Weil es einfach, es ist wunderschön da. Es gibt so viele Menschen, die da seit Jahren immer wieder hinkommen. Alisa Steinbach aus Gondelsheim zum Beispiel. Du gehst da seit 16 Jahren jedes Jahr hin. Warum verzaubert sich dich das Fest so?
2: Wenn man so auf dem Hügel steht, das ist halt einfach so ein Gemeinschaftsgefühl, so als Teil von was Größerem. Ja, ist halt einfach sehr, sehr magisch, gerade wenn dann die Sonne untergeht, wenn dann die Handylichter an sind und die Bühne so in ein anderes Licht taucht. Ist einfach immer sehr schön und ein Highlight, auf das ich mich jedes Jahr freue.
0: Ey, und dieses Leuchten, was man da in den Augen von Alisa gehört hat, das sieht man auch bei den Stars, die auf der Bühne stehen. Das ist für die auch immer was ganz Besonderes, da zu spielen mit diesem Hügel vor der Bühne. Nächste Woche geht's los, 4 Tage dann komplette Party. Und der Samstag ist schon ausverkauft. Da zahlt man auf der Bühne. Dafür gibt es keine Tickets mehr, aber für alle 4 Tage, und zwar hier in der SWR 3 Morning Show. Leonie, Nico Santos, Ray Dalton, die sind auch alle mit dabei.
1: Jetzt schon mal überlegen, mit welchen 3 Freunden ihr am besten auf diesem Mount Klotz stehen wollt und vielleicht ein Kaltgetränk in der untergehenden Sonne genießt. Oh, ich habe so Bock schon wieder. Wir schenken euch Last-Minute-Tickets für das Fest in Karlsruhe. Und ihr schickt uns einfach eine Sprachnachricht 07221 2011, damit ihr das auch erlebt, und sagt uns, warum gerade ihr aufs Fest müsst.
0: So, 10 nach 8, da hauen wir die Karten heute Morgen raus an euch und 3 Freunde für das komplette Festival, ganze Abfahrt. Bosse, der ist auch immer wieder dabei, war auch vor einigen Jahren dabei, vor 2 Jahren, und wir haben richtig abgerissen. Bosse jetzt mit Schönste Zeit hier in der SWR 3 Morning Show.

0: Klasse. Dieses Jahr nicht bei Das Fest in Karlsruhe, der war aber schon mal dabei. Und ihr werdet nach diesem Wochenende dann, das ist ja schon nächstes, übernächstes, werdet ihr heiser sein. Und Katy Perry, wir haben es geprüft. Florian,
1: ja.
0: Die war heiser nach dem Jazz Open in Stuttgart.
1: Ja,
0: musste viel Playback machen, erkältet und so. Und weißt du, was jetzt ist? Er geht wieder. Geht wieder hier.
1: Ja?
0: Neue Musik von ihr.
1: Das hören wir erstmal. Machst du das?
0: Ja.
1: Ah, super. Ja.

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2: Guten Morgen, 7.30 Uhr. Heute ist Montag, 13. Juli. Der kompakte News-Überblick mit Simone Sano.
3: Die Tabaksteuer steigt wohl deutlicher als bislang geplant. Experten legen eine Empfehlung zum Mindestalter für Social Media vor. Das Wetter: viel Sonne bei 29 bis 36 Grad. Die Tabaksteuer soll wohl stärker erhöht werden als bisher geplant. Das berichtet das Redaktionsnetzwerk Deutschland und beruft sich auf ein Schreiben des Bundesfinanzministeriums. Einzelheiten von Petra Thiele aus der SWR3 Wirtschaftsredaktion.
4: Der Tabaksteueranteil würde so bei einer Durchschnittspackung von aktuell rund 4 Euro bis 2030 auf rund 6,20 Euro ansteigen. Die Steuer auf Feinschnitttabak, etwa für selbstgedrehte Zigaretten, soll ebenfalls deutlich stärker angehoben werden. Nach Angaben des Redaktionsnetzwerks Deutschland sollen Raucher mehr zahlen, damit eine Lücke im Bundeshaushalt gestopft werden kann. Die Anhebung sei maßvoll und diene auch dem Schutz der öffentlichen Gesundheit, werden Regierungskreise zitiert. Ziel sei es, die Raucherquote von Jugendlichen und Erwachsenen zu senken.
3: In Deutschland steigt die Waldbrandgefahr. In großen Teilen von Rheinland-Pfalz, Baden-Württemberg und dem Saarland gilt die zweithöchste Warnstufe. Die Feuerwehren sagen, es sei aktuell so trocken, dass trockenes Gras schon Feuer fangen könnte, wenn ein heißes Auto darauf geparkt wird. Solche Brände hat es am Wochenende unter anderem bei Bad Kreuznach, in Heilbronn und rund um Mannheim gegeben. Es geht um die Frage, ob es innerhalb der EU eine Altersgrenze von Social Media geben sollte, wenn heute die Expertenkommission der EU ihre Empfehlungen dazu vorstellt. Einzelheiten von SWR3 Brüssel-Korrespondentin Katrin Schmid.
5: Die heutigen Empfehlungen sind nicht bindend. Es liegt an den einzelnen EU-Staaten, ein konkretes Mindestalter für die Nutzung der Plattformen festzulegen. Die EU-Kommission hat aber zuletzt auch vor einer Zersplitterung in nationale Systeme gewarnt. Aus gutem Grund. Denn wer digitale Altersgrenzen auch technisch durchsetzen will, kommt um die großen Online-Plattformen kaum herum. Und TikTok, Instagram und Co. zusätzliche Pflichten aufzuerlegen, wie sich zum Beispiel auf eine technische Altersverifikation einzulassen, das ist alleinige Zuständigkeit der EU-Kommission.
3: Es war ein Tennis-Krimi, das Finale von Wimbledon. Nach 4 hochklassigen Sätzen gewinnt die Nummer 1 der Welt, Jannik Sinner, gegen den Deutschen Alexander Zverev. Der war enttäuscht, aber nicht nur.
6: Ich sitze hier und denke mir, ich habe ein fantastisches Tennismatch gespielt und habe ein fantastisches Turnier gespielt. Wenn ich Paris verloren hätte und hier wieder verloren hätte, würde ich nicht hier so sitzen.
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3: In Paris trifft sich die sogenannte Koalition der Willigen, um über weitere Unterstützung für die Ukraine zu sprechen. Und in Brüssel steht die letzte Abstimmung über die neuen Fluggastrechte in der EU an. 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
8: Dieses Hoch, das da seit Tagen für krasses Sommerwetter sorgt, das hängt nach wie vor über SWR3-Land. Wetterfrau Lea Spindler.
9: Laurent heißt es und es hängt gerade eher nördlich von uns, beschert uns aber immer noch hochsommerliches Wetter. Auch heute gibt es wieder richtig viel Sonne. Hin und wieder ziehen mal so ein paar Schleierwolken vorbei. 28 Grad gibt es später höchstens auf der Albhochfläche und bis zu 36 Grad werden es am Mittelrhein. Morgen ist es dann nochmal ein Ticken heißer und schwüler. Da bilden sich dann aber vereinzelt auch kleine kräftige Hitzegewitter.
2: 7.33 Uhr, das Neueste aus dem SWR3-Verkehrszentrum mit Steffi Lingscheid. Und wenn ihr könnt, dann umfahrt die A3. Steffi, erzähl nochmal, was los ist.
10: Und zwar Frankfurt Richtung Köln. Zwischen Niedernhaus und Itzstein melden wir schon den ganzen Morgen. Und es ist noch weiter gesperrt, Ende erstmal nicht in Sicht. Da hat es einen Unfall zwischen einem Wagen und einem LKW gegeben. Die Bergungsarbeiten laufen zwar, aber alle Spuren sind betroffen. 3 Kilometer haben wir Stau. Wer vorne steht, nimmt am besten die U66. Besser ist es aber, wesentlich früher abzufahren, spätestens im Wiesbadener Kreuz. Und für den Fernverkehr Richtung Köln bieten sich dann die A5 und die A45 an. Warnmeldungen haben wir von der A8 Karlsruhe Richtung Stuttgart. Zwischen Kreuz Stuttgart und Stuttgart-Möhringen, da gibt es eine ungesicherte Unfallstelle auf der Spur links. Und ein totes Tier liegt auf der A96 Lindau Richtung München in der Einfahrt Memmingen-Nord. A5 Karlsruhe Richtung Frankfurt. Zwischen Kronau und Waldorf-Wiesloch gibt es an der Baustelle 4 Kilometer Stau. Die Überleitungen auf die A6 Richtung Mannheim und Heilbronn sind leider gesperrt. A8 München Richtung Stuttgart zwischen Friedberg und Augsburg West. Da läuft die Unfallaufnahme. 4 Kilometer Stau, eine halbe Stunde plus. Nochmal eine halbe Stunde plus gibt's auf der A8 Stuttgart Richtung Karlsruhe zwischen Pforzheim Süd und Pforzheim Ost. Da steht ein Wagen auf der Spur links. 5 Kilometer Stau. A8 Karlsruhe Richtung Stuttgart zwischen Pforzheim West und Pforzheim Ost. 8 Kilometer stockend, eine halbe Stunde plus. Und A81 Singen Richtung Stuttgart in Höhe Kreuz-Böblingen-Hulb. Nach einem Unfall haben wir da 6 Kilometer Stau. 20 Minuten dauert es da länger. Und das sind nur die längsten Staus. Alle Infos gibt es immer aktuell auch bei der SWR3 Stau Hotline unter 07221 9282. Gute Fahrt.
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8: Um 5 Minuten nach 7:30 Montagmorgen. Und sagen wir, also Sabrina, wir haben das Teil jetzt schon ab und zu benutzt, aber hat das eigentlich noch TÜV? Wenn ich da oben auf die Plakette gucke.
5: Abgelaufen 1998, nee, könnte sein.
8: Fällig im November 1998. Ja. Wirklich. Aber komm, die geht schon nochmal. Da ist er doch wieder.
5: Die große Morning Show Showtreppe für alle von euch, die jetzt in den heißen Tagen merken, beim Einsteigen ins Auto, ich habe irgendwas Essbares hier vergessen. Es riecht ganz komisch.
8: Ja, smells like Kühlschrank, feels like Sauna.
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0: Montagmorgen, 7.42 Uhr. Und es gibt Montage, die fühlen sich nicht an wie Montage. Und dann gibt es Montage, die fühlen sich an wie Montage.
1: Heute ist ein so Nicht-Premium-Montag. Alle jammern irgendwie. Wie ist es bei euch auf der Arbeit? 7.42 Uhr, vielleicht habt ihr noch nicht so viele Leute getroffen. Aber hier ist es so, es ist ganz schlimm heute. Heute
0: ja, so
1: geht
0: schlimm
1: gar nicht. Was war am Wochenende denn los? Ja. Also wahrscheinlich wurde irgendwie zu viel gefeiert. Es war natürlich auch sehr heiß. Dann ist man irgendwie zermatscht.
0: Ja, es ist immer richtig so. Und eine Sache, die am Wochenende immer los ist, wenn man sagt, wie war dein Wochenende? Dann kommt natürlich immer die ulkige Antwort. Zu kurz? Wahrscheinlich geht es euch genauso. Wir wünschen euch, dass heute alle Locken richtig liegen und ihr ganz entspannt und fluffig in die neue Woche kommt. 7.43 Uhr, hier ist die SWR3 Morning Show.
1: Mit Olivia Dien.

0: Das wird jetzt wieder zu hören sein, die nächsten Tage. Irgendwann bald möglicherweise. Guten Morgen, hört die SWR3 Morning Show in der letzten Fußball-WM-Woche. Mein Gott, ich bin Fußballfan und sogar ich sage, das könnte jetzt langsamer sicher auch mal zu Ende gehen. Nächsten Sonntag ist es soweit, da ist dann das WM-Finale. Und darum sprechen wir in dieser Woche hier in der SWR3 Morning Show auch über alle möglichen Arten von, wie heißt das denn eigentlich? Finals? Finalinger?
1: Finale? Ne? Klingt so komisch. Finalinger.
0: Finals, mit Z.
1: Stichwort Filmfinale. Bei Hollywood-Filmen, da wird ja wirklich nichts dem Zufall überlassen, weil die Produzenten wollen möglichst exakt vorhersehen können, wie so ein Film beim Publikum ankommt. Und darum wird jeder Film vorab getestet.
0: Ja, vor allem das Ende. Nils Dams, der ist unser SWR3-Reporter in Kalifornien. Sag uns mal, wie laufen denn diese Screenings eigentlich ab?
2: Die Hollywood-Studios wollen wissen, bei wem kommt unser Film wie an. Dann laden die ein Testpublikum ein, gut gemischt, Männer, Frauen, jung und alt, manchmal auch aus unterschiedlichen Ländern. Und die müssen den Film dann in unterschiedlichen Kategorien bewerten und Punkte verteilen, oft von 1 bis 100. Wie fandest du den Anfang? Wie fandest du die Schauspieler? Wie fandest du die Musik? Und vor allem eben auch, wie fandest du das Ende? Und wenn Filme nicht gut ankommen, dann werden die verändert. Und dann kann es auch mehrere Testrunden geben. Und die Studios hoffen natürlich, dass die Punkte nach den Änderungen hochgehen.
1: Und du hast da ja auch ein aktuelles Beispiel für uns.
2: Also komplett eskaliert sollen die Testvorführungen bei einem Film sein, der erst vor ein paar Wochen rausgekommen ist. Supergirl.
3: Okay, sieht nicht so aus, als würde das hier gut ausgehen. Also für euch.
2: Nach den ersten Tests haben die gemerkt, oh, der Film kommt bei den Leuten ja überhaupt nicht gut an. Wir müssen da neue Szenen einbauen. Die wurden dann geschrieben, dann wurde nochmal 9 Tage nachgedreht.
3: Die Messlatte liegt nicht gerade besonders hoch.
2: Und dann konnten die sich beim Studio aber immer noch nicht einigen, was den Film jetzt besser machen könnte. Und dann haben die laut Insidern einfach 2 unterschiedliche Versionen von Supergirl gemacht und die dann wiederum testen lassen vor Publikum. Und bei einer Version war zum Beispiel der Schurke häufiger zu sehen. Aber das hat alles nichts gebracht. Supergirl haben nicht so viele gesehen und ist ein ziemlicher Flop, trotz dieser ganzen Tests.
1: Filmenden werden getestet und wir finden hier in SWR 3, es wäre auch ganz nett, wenn man so ein WM-Finale vorher testen könnte.
0: Oh ja.
1: Möglichst viele Menschen damit happy sind.
0: Mhm.
1: Wenn man drüber nachdenkt.
0: Ja.

0: Morgen, gleich ist es 8. 7.54 Uhr. Hier ist die SWR3 Morning Show. Florian, oh Mann. Also, ihr habt bestimmt auch solche Kollegen, da sieht man schon, es passiert gleich irgendwas im Gesicht. Passiert das und dann passiert was im Echten.
1: Ich weiß, war das jetzt ein Versprecher, den wir freitags wieder in unseren Versprecherbecher werfen? Aber nein, du hattest ja recht. Gleich ist 8, 7.54 Uhr. Alles richtig, no notes.

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8: Guten Morgen, es ist 8 Uhr. Der kompakte Packte-News-Überblick mit Simone Sahn.
9: Die Waldbrandgefahr nimmt stark zu. Der Konflikt zwischen den USA und Iran kommt nicht zur Ruhe. Das Wetter, viel Sonne bei 29 bis 36 Grad. Auch in Deutschland steigt die Waldbrandgefahr. In weiten Teilen von Rheinland-Pfalz, Baden-Württemberg und im Saarland gilt die zweithöchste Warnstufe. Einzelheiten von Günter Laubes aus der SWR 3 Nachrichtenredaktion.
10: Die Feuerwehren warnen, dass bei der jetzigen Trockenheit schon kleinste Funken oder Glutreste große Brände auslösen können. Da reiche schon ein auf einer Wiese geparktes Auto, dessen heiße Teile das trockene Gras entzünden. Viele Brände hat es am Wochenende schon gegeben, unter anderem bei Bad Kreuznach in Heilbronn und rund um Mannheim. In Frankreich ist südlich von Paris bei Fontainebleau ein neuer Waldbrand ausgebrochen. 400 Feuerwehrleute versuchen, den Brand zu löschen. In Südspanien dagegen breitet sich das Feuer derzeit nicht weiter aus. In einer ersten Bilanz spricht die Feuerwehr von mindestens 13 Todesopfern.
9: Die Bundesregierung will die Tabaksteuer wohl stärker erhöhen als bisher geplant. Das berichtet das Redaktionsnetzwerk Deutschland. Demnach soll der Preis für eine Packung Zigaretten bis 2030 schrittweise auf knapp 12 Euro steigen, etwa 40 Cent mehr als bislang geplant. Hintergrund sei eine Lücke im Bundeshaushalt. Außerdem diene die Erhöhung auch dem Schutz der öffentlichen Gesundheit und solle die Raucherquote von Jugendlichen und Erwachsenen senken, heißt es aus dem Finanzministerium. Die USA haben auch in der vergangenen Nacht wieder Angriffe auf Iran geflogen, zum 4. Mal innerhalb einer Woche. Damit wolle man dem Iran die Fähigkeit nehmen, Schiffe in der Straße von Hormuz zu attackieren. Einzelheiten von SWR3-Korrespondent Uwe Lüb.
11: Nach iranischen Angaben gab es Angriffe auf etliche Orte entlang der Straße von Hormuz und in nordwestlichen Landesteilen. Iran hat als Reaktion auf die neuen Angriffe nach eigenen Angaben Gegenschläge ausgeführt. Dabei seien US-Militärstellungen in Jordanien, Bahrain und Kuwait getroffen worden. Als Folge der Eskalation in der Golfregion ist der Ölpreis gestiegen. UNO-Generalsekretär Guterres schrieb auf X, eine weitere Eskalation hätte katastrophale Folgen für die Sicherheit in der Region und die Weltwirtschaft. Iran und die USA müssten wieder verhandeln.
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9: Ein Expertenrat legt eine Empfehlung vor, ob es in der EU ein Mindestalter für Social Media geben sollte. Die Deutsche Umwelthilfe stellt ihren Hochwassercheck 2026 vor und in Mannheim beginnt die 10. internationale Deutsch-Olympiade. Mehr als 100 Schüler aus 60 Ländern messen sich beim Finale des Deutschlernwettbewerbs. 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
12: Wetterfrau Lea Spindler ist bei uns um 2 Minuten nach 8. Ich brauche mal kurz deine Hilfe. Zählt das schon als Morgensport, wenn ich mich morgens einzeln nach meinen Socken bücke? Also dann zweimal?
13: Ja, also kommt drauf an, wie sportlich du so bist. Wenn du das als Sport sehen möchtest, dann do it.
12: Suffisante Lachen. Sitzt tief, ja. Aber mit dem Thema Sport sollte man schnell sein heute Morgen.
13: Genau, also heute Morgen geht es auf jeden Fall noch. Es ist nämlich noch kühl, aber ab den Vormittagsstunden dann wird es ziemlich heiß, ziemlich drückend heute. Bis zu 28 Grad gibt es am Nachmittag auf der Alp und bis zu 36 Grad sogar in der Vorderpfalz. Es gibt viel Sonne, mal ein paar Schleierwolken. Und morgen haben wir dann auch bis 35 Grad. Es ist stellenweise noch sonnig, aber die Gewittergefahr, die steigt jetzt. Und dann kann es örtlich einmal ordentlich krachen, richtige heftige Hitzegewitter geben und die können dann auch mal ein bisschen unwetterartiger sein.
8: Es ist auch schon wieder 8.03 Uhr, das Neueste aus dem SWR3-Verkehrszentrum mit Steffi Lingscheid.
14: Frankfurt Richtung Köln auf der A3 zwischen Niedernhausen und Itzstein. Wir haben es ja schon den ganzen Morgen gemeldet, ist weiter gesperrt. Nach dem Unfall laufen die Bergungsarbeiten, 6 Kilometer Stau. Aber mittlerweile laufen auch Menschen aus dem Stau über die Gegenfahrbahn. Wer vorne steht, bist besonders vorsichtig und nimmt die U66. Besser ist es aber, wesentlich früher abzufahren, spätestens im Wiesbadener Kreuz. Für den Fernverkehr Richtung Köln bieten sich die A5 und die A45 an. Vorsicht, A7 Würzburg Richtung Ulm. Zwischen Dinkelsbühl-Fichtenau und Buchbachtalbrücke gibt es eine ungesicherte Unfallstelle im Baustellenbereich. Auf der A81 Singen Richtung Schaffhausen, zwischen Hohenwiel-Tunnel und Hilsingen liegt ein Kantholz. Danke an Staumelder Luca. A5 Karlsruhe Richtung Frankfurt, zwischen Kronau und Waldorf-Wiesloch an der Baustelle. 5 Kilometer Stau, hier dauert es eine Viertelstunde länger. Und die Überleitungen auf die A6 Richtung Mannheim und Heilbronn sind gesperrt. A8 Karlsruhe Stuttgart, zwischen Leonberg-Ost und Stuttgart-Möhringen. Die Unfallaufnahme auf der Spur links läuft. 5 Kilometer Stau, 25 Minuten dauert es da länger. Und A81 Singen Richtung Stuttgart, zwischen Hildritzhausen und Böblingen-Hulb. Die Unfallaufnahme läuft auf den Spuren rechts und Mitte. 3 Kilometer Stau sind es da. Allen unterwegs eine sichere Fahrt.
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15: Grüezi wohl und guten Morgen.
12: Hallo.
15: Ihr plus 3 Friends, Arm in Arm auf dem Mount Klotz in Karlsruhe und auf der Bühne die Beatsteaks, Nico Santos oder Zartmann.
12: Das Fest in Karlsruhe. Nächste Woche ist es schon soweit. Kurz vorher sind wir also. Ja, und die Last-Minute-Tickets dafür, die gibt's gleich in 7 Minuten in der SWR 3 Morning Show.
15: Schickt uns einfach eine Sprachnachricht 07221 2011 und sagt uns, warum müsst ihr dahin?
12: Ja, und in 7 Minuten, da zocken wir dann um die Tickets. Kleiner Tipp.
16: Check nochmal das aktuelle Line-Up ab.
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0: Uhr 11, hier ist SWR 3 und das machen wir am allerliebsten. Es gibt jetzt nämlich Last-Minute-Tickets für das Fest in Karlsruhe. Nächsten Donnerstag geht's los. Der Samstag, wenn Zartmand auftritt, der ist ja schon komplett ausverkauft. Aber wir schenken euch jetzt eben diese Tickets für alle 4 Tage, Last Minute.
1: Und damit ihr da nicht alleine auf dem Mount Klotz steht, sondern mit euren besten Leuten feiern könnt, gibt's noch Tickets für eure 3 liebsten Freundinnen und Freunde obendrauf. Tobi Kanowski aus Karlsruhe, du hast dich bei uns gemeldet, weil du uns eine Sprachnachricht geschickt hast, dass du unbedingt hin musst zu das Fest. Was gibt's denn zu feiern?
2: Na, ich hoffe, die bestandene Meisterprüfung mit den Mitschülern, die vielleicht auch mitkommen wollen.
1: Die ist an den Tagen um das Fest rum, oder wie sieht's da aus?
2: Richtig, an dem Samstag ist die letzte Prüfung, aber das ist nur das Mündliche, also in Anführungszeichen nur das Mündliche, das ist praktisch nur die Kür.
1: Ja gut, dann hoffen wir, dass du noch eine Stimme haben wirst, wenn dann die Prüfung am Samstag vor das Fest ist, aber das ist deine Geschichte dann. Wir zocken mit dir um die Karten jetzt. Who is the Imposter? Heißt... Wir spielen jetzt gleich 3 Künstler vor. 2 davon sind aus dem aktuellen Line-Up für das Fest für dieses Jahr. Einer hat sich reingeschlichen, der in den letzten Jahren dabei war. Und wenn du richtig rätst, wer sich da reingeschlichen hat, dann hast du gewonnen. Alles klar?
0: Bist du ready?
2: Alles klar.
0: So, ja. Dann jetzt genau hinhören.
3: Nico Santos. Max Giesinger.
0: Also Tobi, wer hat sich reingeschlichen? A, Nico Santos, B, Max Giesinger oder C, Loi? Du wolltest schon?
2: Bin mir sicher, der Herr Giesinger ist nicht dabei dieses Jahr.
0: Dieses Jahr nicht dabei. Mhm. Weißt du noch, wann der ungefähr dabei gewesen sein könnte?
2: Ich meine mich zu erinnern, letztes Jahr.
0: Und das ist vollkommen richtig! Du musst es ja eigentlich dazu bekommen zu den Tickets. Wow, du hast gewonnen.
2: Oh Gott.
0: Und du bekommst, ja, du kannst da hingehen mit deinen 3 Besties und dann steht ihr da auf dem Mount Klotz und liegt euch in den Arm und es wird wundervoll.
2: Werden wir tun.
0: Herzlichen Glückwunsch und viel Glück auch noch für die Meisterprüfung.
2: Dankeschön.
1: Und wenn ihr auch Bock habt, abzufeiern bei das Fest in Karlsruhe in so einer Stunde, um 10 nach 9, da zockt man nochmal hier in der SWR 3 Morning Show um Tickets für das Fest, schickt uns eine Sprachnachricht an 0722 1 20 11, warum ihr unbedingt hin müsst und mit ein bisschen Glück schnappt ihr euch dann die Tickets in einer Stunde.

0: Es ist 8.19 Uhr. Wollte gerade den Kollegen Florian Brückner fragen, ob er gut pfeifen kann, aber ja, er gibt ja hier im Hintergrund schon ganz ekelhaft an.
1: Das fällt mir auch ganz oft gar nicht auf. Also in allen WGs, in denen ich bisher gewohnt habe, haben das irgendwann meine Mitbewohner zu mir gesagt und gesagt, Flo, also wir haben dich echt gern, aber hör mit diesem scheiß Gepfeife auf. Das geht ja wirklich
0: wir
1: so.
0: Wir können es nicht mehr hören. Wollen wir schnell das Thema wechseln?
1: Ja, lass uns über Brettspiele reden. Weil für alle Menschen, die auf Brettspiele stehen, war gestern sowas wie die Oscar-Verleihung. Das Spiel des Jahres ist wieder mal gekürt worden. Kennt ihr ja mit diesem roten Spielsteinchen, was da immer mit so einem Kranz rechts unten ist. Und das Spiel des Jahres dieses Jahr heißt Dito.
0: Ebenfalls. Ja, also es ist ein Partyspiel, kommt aus Indonesien. SWR3-Spielecheckerin Christina Nova hat die Siegerehrung verfolgt und kennt das Spiel. Christina, was sagst du, warum funktioniert Dito so gut?
2: Das ist ein ganz einfaches Spiel, bei dem es darum geht, Gemeinsamkeiten zu entdecken in der Gruppe. Es gibt immer ein Oberthema, zu dem die Spieler Begriffe aufschreiben auf einem Board mit einem Raster drauf. Und wenn das Board voll ist, werden die Ergebnisse miteinander verglichen. Punkte gibt es immer dann, wenn man am Tisch Leute gefunden hat, die genauso denken wie man selbst. Im besten Fall aber nur eine weitere Person, da gibt es dann nochmal Sonderpunkte. Nehmen wir zum Beispiel das Thema, gehört zu einem guten Frühstück dazu. Kaffee schreiben wahrscheinlich viele auf, aber wenn man noch jemanden findet, der grünen Tee aufgeschrieben hat, zack, direkt abgesagt.
1: Ah, okay, ich glaube, ich verstehe es ein bisschen. Konntest du es auch mal anzocken oder zumindest mal ein bisschen zuschauen? Ist das zu Recht Spiel des Jahres geworden aus deiner Sicht?
2: Von den drei Spielen, die dieses Jahr nominiert waren, ist es auf jeden Fall das Spiel, wo ich beim Testen den meisten Spaß mit hatte. Dito schafft einfach schöne Momente am Spieltisch, wo sich vielleicht Menschen, die sich gar nicht kennen, plötzlich darüber freuen, dass sie ein gemeinsames Wort aufgeschrieben haben. Das funktioniert auch gut über Generationen hinweg. Es ist ein Spiel, das auch Leute abholt, die wenig spielen, mit einfachen Regeln, schnellen Runden und bei dem man Lust hat, das immer mal wieder rauszuholen. Es gibt nur einen kleinen Haken. Wer sich das Spiel jetzt holen will, braucht ein bisschen Geduld oder Glück. Es ist aktuell kaum mehr irgendwo zu bekommen.
0: Das Spiel des Jahres vorgestellt in SWR. Falls ihr noch ein Geschenk braucht, das Spiel des Jahres heißt Dito, D-I-T-O. So einfach.
1: Ganz einfach. Ebenfalls.
0: Ganz einfach.

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1: Guten Morgen.
2: Baby, morning. I'll be out there
1: somewhere. Hier ist die SWR3 Morning Show und wir führen euch so am Ellenbogen so durch den Tag.
2: Mhm. So, Schritt für Schritt.
1: Ganz langsam. Das auch wie so Pfleger. So
2: aufpassen. Schön.

0: Guten Morgen, es ist 8.30 Uhr. Montag, 13. Juli, der kompakte Newsüberblick mit Simone Sano.
1: Die Tabaksteuer wird wohl deutlicher erhöht als geplant. In Paris trifft sich die sogenannte Koalition der Willigen. Das Wetter, viel Sonne bei 29 bis 36 Grad. Die Tabaksteuer soll wohl stärker erhöht werden als bisher geplant. Das berichtet das Redaktionsnetzwerk Deutschland und beruft sich auf ein Schreiben des Bundesfinanzministeriums. Was darin steht, fasst Petra Thiele aus der SWR3 Wirtschaftsredaktion zusammen.
2: Der Tabaksteueranteil würde so bei einer Durchschnittspackung von aktuell rund 4 Euro bis 2030 auf rund 6,20 Euro ansteigen. Die Steuer auf Feinschnitttabak, etwa für selbstgedrehte Zigaretten, soll ebenfalls deutlich stärker angehoben werden. Nach Angaben des Redaktionsnetzwerks Deutschland sollen Raucher mehr zahlen, damit eine Lücke im Bundeshaushalt gestopft werden kann. Die Anhebung sei maßgeblich und diene auch dem Schutz der öffentlichen Gesundheit, werden Regierungskreise zitiert. Ziel sei es, die Raucherquote von Jugendlichen und Erwachsenen zu senken.
1: Es geht um weitere Unterstützung für die Ukraine, wenn sich heute in Paris die sogenannte Koalition der Willigen trifft. Unter den 25 Staats- und Regierungschefs sind auch Kanzler Merz und der ukrainische Präsident Zelensky. Einzelheiten von SWR3 Paris-Korrespondent Karin Necker.
3: Gastgeber Emmanuel Macron zieht protokollarisch alle Register. Das Treffen findet im Invalidendom an der Grabstätte Napoleons statt. Nach einer Pressekonferenz lädt der französische Präsident zum Abendessen in den Élysée-Palast. Am Dienstag werden die eingeladenen Staats- und Regierungschefs an der traditionellen Militärparade aus Anlass des französischen Nationalfeiertages, dem 14. Juli, teilnehmen. Im Élysée-Palast heißt es eine für die Ukraine günstige Dynamik an der Front, sowie die Signale der Einheit des G7-Gipfels von Evian und des jüngsten NATO-Gipfels sollten genutzt werden, um einem Waffenstillstand und Verhandlungen mit Russland näher zu kommen.
1: In Berlin ist am Abend das Spiel des Jahres 2026 gekürt worden. Gewonnen hat Dito, ein Begriffsspiel, bei dem es darum geht, Assoziationen der Mitspieler zu erahnen. Der Preis für das beste Kinderspiel ging an den Stuttgarter Kosmos Verlag für das Spiel Die Insel der Muckis. Ein Kartenspiel für zwei Personen, das ursprünglich in einem kanadischen Verlag erschienen ist.
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1: Die EU-Außenminister beraten über mögliche Israel-Sanktionen. Hintergrund sind illegale israelische Siedlungen im Westjordanland. In Brüssel steht die letzte Abstimmung über die neuen Fluggastrechte in der EU an. Und König Charles lässt wieder die Schwäne auf der Themse zählen, eine Tradition aus dem 12. Jahrhundert. 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
0: Das Wetter für SWR3-Land vom Rheinland bis zum Bodensee.
5: Es geht kühl los und ab heute Mittag wird es auch wieder ein kleines bisschen windig werden hier in SWR3-Land. Wetterfrau Lea Spindler.
6: Ja, Sturmböen sind es keine, aber die ein oder andere kräftige Böe fegt dann halt schon mal durch. Dazu ist es auch super sonnig, nur hier und da sind halt mal so ein paar Schleierwolken unterwegs. 28 Grad gibt es heute am Nachmittag auf der Ostalb und bis zu 36 Grad werden es im Rheinland. Und morgen ist es dann nochmal so heiß und schwül. Örtlich kann es dann aber auch mal ein paar kräftige Schauer und Hitzegewitter geben.
0: Im Zähfluss stecken bleiben, das will morgens auf dem Weg zur Arbeit niemand. 8.34 Uhr ist das Neueste aus dem SWR3-Verkehrszentrum mit Steffi Linkscheid. Und Steffi, die A8 hat die 40-Minuten-Marke geknackt. Uncool.
7: Absolut. Und zwar Karlsruhe Richtung Stuttgart, zwischen Leonberg-Ost und Stuttgart-Möhringen. Grund ist eine Unfallaufnahme, die ist auf der Spur links. 10 Kilometer Stau haben wir da gerade. Außerdem der Dauerbrenner des Tages, Frankfurt Richtung Köln zwischen Niedernhausen und Idstein. Auch da ist weiter gesperrt. Die Bergungsarbeiten laufen, es scheint also was Größeres zu sein. 6 Kilometer Stau. Vorsicht, da laufen Menschen aus dem Stau über die Gegenfahrbahn. Wer kann, fährt spätestens im Wiesbadener Kreuz ab oder folgt der U66. Und für den Fernverkehr Richtung Köln bieten sich die A5 und die A45 an. Auf der A61 München-Gladbach Richtung Koblenz zwischen dem Dreieck Bad Neuenahr und Dreieck Sinzig liegen Fahrzeugteile auf der Strecke. Auf der A7 Ulm Richtung Füssen zwischen Nesselwang und Füssen gibt es einen Reifenmantel auf der Fahrbahn. A5 Karlsruhe Richtung Frankfurt zwischen Kronau und Waldorf-Wiesloch an der Baustelle 5 Kilometer Stau, 15 Minuten plus, und die Überleitungen auf die A6 Richtung Mannheim und Heilbronn sind gesperrt. A8 Karlsruhe-Stuttgart zwischen Pforzheim-West und Pforzheim-Ost an der Baustelle 8 Kilometer stockend, eine Viertelstunde plus. A81 Sing Richtung Stuttgart zwischen Hildritzhausen und Böblingen-Hulb. Auch da eine Unfallaufnahme auf den Spuren rechts und Mitte. 3 Kilometer Stau sind hier. Und A81 Stuttgart Richtung Heilbronn zwischen Ludwigsburg-Nord und Ilsfeld. Der Baustelle 10 Kilometer stockend, 25 Minuten dauert es da länger. Allen unterwegs eine sichere Fahrt.
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0: Guten Morgen.
5: Guten Morgen.
0: Bald gibt es bestimmt auch Kuscheltiere von denen. Also wir würden es kaufen, so eine Haarlandpuppe. Würde ich schon mal knuddeln.
5: Ein geiles Geschenk, oder? Also ich meine, gefühlt holen sich sogar die anderen Stars bei dieser WM, also Messi, Ronaldo und so weiter, alle Autogramme bei Haaland. Der Stürmer von Norwegen, dem alle Herzen zufliegen.
0: In 6 Minuten sprechen wir drüber, wie ihn das Internet abfeiert. Und wir feiern ihn gleich mit.
5: Ja.
0: Hier in SWR 3. In der Morningshow am Montag früh. Hi.

0: 8.42 Uhr, in 3 Minuten kommt der Bus. Hier ist die SWR3 Morning Show. Hi. Und am Wochenende waren die Viertelfinalspiele bei der WM. Die ganze Welt fragt sich, was hat dieser Mann für ein Haarspray? Sie meinen vielleicht dich, Flo, aber vielleicht auch Erling Haaland. Der ist Norweger und sieht auch so aus.
1: Das muss man wirklich sagen. Also wenn man einen Norweger malen würde, man würde wahrscheinlich ziemlich genau Erling Haaland malen. Sieht aus wie ein Wikinger, ist gefühlt 3,60 Meter groß und hat die blonde Matte mit so einem Kilo Pomade sich so ganz platt nach hinten auf den Kopf betoniert.
0: Und er ist der absolute Star bei dieser WM.
1: Ey, und das will was heißen bei der WM, ne? Also ich meine, da performen ja jetzt alle Superstars. Hier schon über die Schlagzeilen, die WM der Megastars, alle sind gut, aber der Topstar ist Erling Haaland.
0: Und er ist ein laufendes Meme. Das ganze Internet ist voll mit Videos, bei denen Menschen irgendwas so machen wie Haaland.
1: Ja, ich weiß ja, zum Beispiel, hast du die gesehen, wo Leute das Gesicht von Haaland irgendwie ausschneiden und das auf ihren Wischmopp kleben? Ja. Sodass dann die hellen Fransen vom Wischmopp aussehen wie seine Frisur, fand ich sehr schön. Oder sie biegen die Arme und die Wurzeln von so einer Frühlingszwiebel so um, dass das aussieht wie Haaland im Vollsprint. Auch das habe ich schon gesehen. Dazu dann auch immer diese Haaland-Videos. Oder auch dieses russische Model, was gerade viral geht bei TikTok, weil sie einfach aussieht, als wäre sie die kleine Schwester von ihm.
0: Was ich so krass finde, bei all dem Hype ist der ist so normal geblieben. Es gibt tausende Bilder und Videos, wie er zum Beispiel Jokes mit Balljungen macht und immer super süß zu denen ist. Und was ich auch sehr sweet finde, ist, wenn er sein Trikot dem Zeugwart zurückgibt. Manche, die schmeißen es einfach so in so einen Sarg oder sie schmeißen es auch noch auf den Boden, ne, und drehen dann so ab. Und er legt das zusammen, das Trikot, und gibt es ihm in die Hand.
1: Das wäre so einer, mit dem würde ich auch gerne mal eintrinken gehen. Ich glaube, mit dem könnte man eine gute Zeit haben und sich einfach mal ein
0: bisschen unterhalten. Aber du würdest verlieren, das weißt du.
1: Ich denke höchstwahrscheinlich, er würde dann irgendwann am Ende des Abends wahrscheinlich aus meinem Schädel, wie so ein Wikinger.
0: Würde ich so über die Schulter schmeißen und nach Hause.
1: Ganz genau so ist es, ja. Ja, sind ja leider rausgeflogen, die Norweger, am Wochenende gegen England. Aber das Internet, das bleibt noch eine Weile norwegisch. Wenn ihr heute schlechte Laune habt, googelt einfach mal Erling Haaland und schaut, was dann am unteren Bildrand von eurem Computer passiert.
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der Schauspieler in einem Interview gefragt wird, welche Menschen er beneidet, antwortet er: Jeden, der noch kleine Kinder zu Hause hat. Ich wusste genau, was ich tat, als meine Kinder heranwuchsen. Ich war Vater, ich meine, das war mein Job. Mich zu fragen, was mache ich eigentlich hier? Wie kann ich Teil dieser Welt sein? Was ist heute von Bedeutung? Das musste ich mich gar nicht fragen. Denn die Antwort liegt genau zwischen hier und der Tür. Geh einfach hin, sorg dafür, dass sie in die Schule kommen und lach mit ihnen. Ich habe das Leben verstanden. Ich habe meine Bestimmung verstanden.

0: Morgen, hier ist SWR3. Alle Schwäne in London gehören dem König. Kein Witz. So ist das in England. Und damit er weiß, wie viele das sind, werden die jedes Jahr einmal gezählt.
1: Das Swan-Upping, so nennt sich das. Das beginnt heute wieder, geht die ganze Woche. Und Yvonne aus Wiesbaden, du weißt auch, woher das kommt, ne?
2: Hintergrund dieser alten Tradition ist, dass früher das Privileg des Königs war, Schwäne essen zu dürfen. Und um sicherzugehen, dass keiner aus dem Volke sich an den Schwänen vergriffen hat, und der König seinem Mahl nicht beraubt wurde, wurden also die Schwäne gezählt.
1: Alle Schwäne auf der Themse zählen. Das stelle ich mir wahnsinnig aufwendig vor.

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11: Es ist 9 Uhr, der kompakte News-Überblick mit Simone Sahn.
12: Wegen illegaler Werbeanrufe gibt es immer mehr Beschwerden. Frankreich drosselt wegen aufgeheizter Flüsse seine AKW. Das Wetter, viel Sonne bei 29 bis 36 Grad. Immer mehr Menschen in Deutschland beschweren sich über verbotene Werbeanrufe. Die Bundesnetzagentur hat mitgeteilt, dass im ersten Halbjahr fast 22.000 Beschwerden eingegangen sind, 13% mehr als im Vorjahreszeitraum. Häufigster Beschwerdegrund, angebliche Gewinnspiele, berichtet Petra Thiele aus der SWR3 Wirtschaftsredaktion.
13: An zweiter Stelle folgten verbotene Werbeanrufe zu Dienstleistungen, etwa Handwerkerangebote oder auch Strom- und Gastarife, so die Angaben der Bundesnetzagentur. Schon in den vergangenen 2 Jahren waren Beschwerden zu Werbeanrufen deutlich angestiegen. Dabei ist Telefonwerbung in Deutschland nur erlaubt, wenn der Angerufene vorher seine Zustimmung erteilt hat. Firmen, die es ohne Zustimmung machen, drohen Bußgelder bis zu 300.000 Euro. Die Bundesnetzagentur hat vergangenes Jahr Bußgelder über insgesamt 1,1 Millionen Euro verhängt, fast 40% mehr als 2024.
12: Durch die Hitze steigt in immer mehr Ländern und auch Regionen die Waldbrandgefahr. Gleichzeitig trocknet sie immer mehr Flüsse aus. In Frankreich sind unter anderem deshalb 3 Atomreaktoren heruntergefahren worden. 7 weitere sind gedrosselt worden. Dadurch will der Betreiber EDF verhindern, dass zu viel warmes Kühlwasser in die ohnehin aufgeheizten Flüsse abgeleitet wird. In Deutschland können Frachtschiffe aktuell nur noch teilbeladen fahren. Und der Kampfmittelräumdienst warnt, dass wegen des niedrigen Wasserstands Weltkriegsmunition am Rheinufer sichtbar und zur Gefahr wird. Der Lotto-Jackpot ist auch an diesem Wochenende nicht geknackt worden. Damit ist er seit 31 Ziehungen nicht angetastet, so lange wie noch nie zuvor. Der bisherige Rekord lag bei 18 Ziehungen. Weil es seit 2023 keine Zwangsausschüttung mehr gibt, bleibt es bei der Höchstsumme von 50 Millionen Euro, bis jemand die richtigen Zahlen getippt hat.
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12: In Paris trifft sich die sogenannte Koalition der Willigen, um über weitere Unterstützung für die Ukraine zu sprechen. Und ein Expertenrat legt seine Empfehlung vor, ob es in der EU ein Mindestalter für Social Media geben sollte. 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
14: Dieser wunderschöne Geruch, den es gibt, wenn Sommerregen auf eine warme Straße oder auf ein frisch gemähtes Feld fällt, der ist schön, aber auf den müssen wir leider noch eine Weile verzichten, Wetterfrau Lea Spindler.
15: Ja, also vor allem heute. Heute gibt es nämlich keinen Regen, es ist wieder sehr sonnig. Es ist wieder sehr heiß, 28 Grad gibt es im Allgäu, bis zu 36 Grad in Rheinhessen. Und morgen gibt es diesen Geruch dann ganz vereinzelt mal. Da bilden sich nämlich dann so kleine Hitzegewitter und auch Schauer. Und da kann es dann aber stellenweise auch wieder ziemlich heftig zugehen. Also gerade die Gewitter können dann auch unwetterartig werden. Und es geht jetzt so ein bisschen wechselhafter durch die Woche. Aber ja, also so richtig viel Regen, den wir eigentlich jetzt auch wirklich mal bräuchten, kommt jetzt erstmal auch weiter nicht runter.
1: Kennt ihr das, wenn so der Besserwisser Gollum aus einem rausbricht? Ja. Oder der, ich will was sagen, Gollum. Dieser Geruch heißt Petrichor.
15: Petrichor, ja.
1: Nehme ich ja schon wieder zurück. 9:03 Uhr, das Neueste aus dem SWR3-Verkehrszentrum mit Steffi Lingscheid. Der Stau auf der A8 wird länger.
16: Und das beim Geruch von Asphalt, wenn wir da schon mal sind. Karlsruhe Richtung Stuttgart. Zwischen Leonberg West und Stuttgart Möhringen. Die Unfallaufnahme auf den Spuren links und Mitte läuft. 13 Kilometer Stau, 50 Minuten Wartezeit aktuell. A3, Frankfurt-Köln. Da haben wir weiter eine Sperrung zwischen Niedernhausen und Edstein nach einem Unfall zwischen einem LKW und einem Auto. Wer kann, fährt spätestens im Wiesbadener Kreuz ab oder folgt der U66. Für den Fernverkehr Richtung Köln bieten sich die A5 und die A45 an. Vorsicht auf der A5 Basel Richtung Karlsruhe. Zwischen Dreck-Neuenburg und Mülheim-Neuenburg liegt ein Plastikteil. A7 Würzburg Richtung Ulm. Zwischen Feuchtwangen West und Ellwangen läuft eine Unfallaufnahme im Baustellenbereich. 6 Kilometer Stau, 40 Minuten plus. A5 Karlsruhe Richtung Frankfurt. Zwischen Grunau und Waldorf-Wiesloch an der Baustelle 5 Kilometer Stau. Die Überleitungen auf die A6 Richtung Mannheim und Heilbronn sind gesperrt. Die A562 Abzweig Bonn-Süd, Bonn-Ost Richtung Bonn-Rheinaue ist gesperrt zwischen Bonn-Ramersdorf und Bonn-Rheinaue. Da hat es einen Unfall gegeben. Stichwort Rettungsgasse. Und das sind nur die längsten Staus. Alle Infos gibt es immer aktuell bei der SWR3 Stau-Hotline unter 07221 9282. Gute Fahrt.
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1: Hallo. Und für Tobi aus Karlsruhe ist das heute der beste Montag des Jahres. Der hat mich vorhin Tickets für das Fest in Karlsruhe gewonnen.
14: So, und jetzt seid ihr dran. Schickt uns jetzt eine Sprachnachricht an 07221 2011 und erzählt uns, warum ihr unbedingt ohne Verhandlung auf das Fest müsst. Was ist der Grund? Erzählt es uns. Und dann zocken wir mit euch um die Tickets in 6 Minuten.
1: Kleiner Tipp, schaut euch nochmal das aktuelle Line-Up ganz genau an.
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0: 11:59. Schlaft noch mal eine Runde vor. Hier in der SWR3 Morning Show. Wenn ihr im Karlsruher Südwesten wohnt, weil ab Donnerstag nächste Woche wird's ein kleines bisschen wummern im Südwesten in Karlsruhe. Da startet nämlich das Fest. 4 Tage lang. Ganzes langes Wochenende gibt's Rambazamba in der Günter-Klotz-Anlage am Start. Nico Santos, Zartmann ist dabei. Loy wird auch da sein.
1: Die Beatsteaks aus Berlin zum Beispiel auch. Oh, wir freuen uns so. Und vielleicht seid ihr ja auch dabei. Karten für alle 4 Tage bekommt ihr von uns geschenkt und ihr dürft sogar noch 3 Freunde mitnehmen. Aber dafür muss man auch ein bisschen was tun, ne? Eva Fondel aus Landau möchte gerne dahin. Warum eigentlich, Eva?
2: Boah, das Fest, ich kenne das seit 20 Jahren, da waren wir als junge Studis das erste Mal 2006, glaube ich, ja im Sommer und einfach nur der Hammer, Mount Klotz, wir haben Seed gesehen, wir haben Peter Fox gesehen, Jan Delay, es war einfach nur cool. Also lange Tradition, da immer mal wieder hinzugehen.
0: Es ist ein Vibe und vielleicht bist du auch dieses Jahr wieder dabei. Wir zocken jetzt Who is the Imposter? Du hörst jetzt 3 Künstler, davon sind 2 aus dem aktuellen Line-Up. Einer oder eine hat sich reingeschlichen, der oder die war nur in den letzten Jahren irgendwann mal mit dabei. Und wenn du den Imposter findest, wer da nicht dazugehört, dann hast du gewonnen.
1: Aber
0: alles klar?
1: Du hast ja schon so viel jetzt gerade gewusst, wir sind uns sicher, das klappt. Es geht los. Bist du bereit?
2: Yes.

0: Eva, was meinst du? Wer hat sich reingeschlichen? A. Zartmann, B. Ray Dalton oder C. Bosse?
1: Das war Aki Bosse. Der ist dieses Jahr nicht dabei, auch wenn ich ihn gerne nochmal hören würde, aber dieses Jahr nicht.
0: Also du bleibst ganz sicher bei Bosse. Möchtest du nicht nochmal umentscheiden?
1: Ja, da bin ich mir sehr sicher.
0: Sehr gut!
2: Richtig!
0: Ja, du hast gewonnen! Das Fest 2026, du bist dabei!
1: Echt? Oh, geil. Ernsthaft?
0: Geil. Ja, okay. Ja, du bist dabei. Herzlichen Glückwunsch. Wir freuen uns mit dir und hoffen natürlich, dass du uns ganz viele Videos und Bilder schickst von Mount Klotz. Versprochen?
1: Das kriegt ihr. Auf jeden Fall.

0: SWR 3, die Morning Show. Am, was ist heute? Montag.
1: Montag, der 13. Juli.
0: Die haben geöffnet, oder?
1: Montag?
0: Guckst du nochmal nach?
1: Wir haben die Zeit. Ja, doch, die meisten machen jetzt schon auf. Ja.
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4: Nicht so fest.
3: So, was haben wir dann?
4: Es ist eine Taube.
3: Aha, und was hat sie dann?
5: Ach, sie stinkt.
4: Oh, und zwar ganz schön fest.
3: Leck mich fett her, du mysteriöser Müffelmatz. Mach mal laut. Mach mal leise. Klinge du zu soweit normal.
4: Das Gefieder ist total verklebt und voller Fett.
5: Naja, also sie sitzt halt den ganzen Tag bei uns in der Küche rum. Vielleicht kommt's daher?
3: Kocht sie Steueresse oder was?
5: Nee, sie sitzt immer neben dem Herd.
4: Tauben besitzen eine faszinierende Verdauung. Weil sie keine Zähne haben, schlucken sie kleine Steinchen. Dieser sogenannte Grit wird in ihrem kräftigen Muskelmagen wie ein Mahlwerk eingesetzt und zerkleinert die Nahrung mechanisch.
3: Zerkleinert die Nahrung mechanisch?
4: Chef, ich hab ne Idee. Können Sie mal bitte Ihre Fleeskneb anbraten?
3: Ich hab's gehofft, dass du das jetzt sagst. Sehr gerne.
5: Jetzt hat sie sich wieder neben den Herd gesetzt.
4: Und schauen Sie mal, wie sie ihre Flügel über die Pfanne hält.
3: Fast so, als ob sie die Fettspritzer einfangen wollt.
4: Aber ja, das hier ist eine Dunstabzugstaube. Deshalb riecht, deshalb riecht die auch so unangenehm. Aber ja, das hier ist eine Dunstabzugstaube. Deshalb riecht die auch so unangenehm.
5: Ach so.
3: Eine Dunstabzugstaube, ja, halte ich's aus. Da müsst ihr unbedingt mal die Fettfilter reinigen.
5: Kann das nicht auch der Aktivkohlefilter sein?
3: Nee, das kann nicht sein.
5: Warum?
3: Weil wir generieren hier ganz aktiv die Kohle. Die wird nicht gefiltert und da kommt schon die Rechnung.
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0: einfach zu Hause seid und ihr habt den Föhn gerade. Mal ins Gesicht. Genau so, direkt ins Gesicht halten. So fühlt sich's heute wieder beim Fahrradfahren an, bei 36 Grad. Super. Boah.
1: Ja, und Mund auf, dann ist man auch satt, bis man in der Arbeit ankommt.

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6: 9.31 Uhr, das Neueste aus dem SWR 3 Verkehrszentrum mit Steffi Lingenscheid. Wer kann, sollte die A8 meiden.
7: Karlsruhe Richtung Stuttgart. Zwischen Leonberg West und Stuttgart-Möhringen. Die Unfallstelle ist zwar geräumt, trotzdem sind da noch 11 Kilometer Stau. Besser sollte man so etwa 2 Stunden mehr einplanen. Leider zeigen meine Staukarten auch, dass da noch einige Nebenstrecken dicht sind. A3, Frankfurt-Köln. Die ist unfallbedingt weiter gesperrt zwischen Niedernhausen und Idstein. Wer kann, fährt spätestens im Wiesbadener Kreuz ab oder folgt der U66. Für den Fernverkehr Richtung Köln bieten sich die A5 und die A45 an. Eine Warnmeldung gibt es von der A5 Kassel-Frankfurt. Zwischen Westkreuz Frankfurt und Frankfurt-Westhafen, da liegt eine Holzlatte. Auf der Bundesstraße Tübingen Richtung Balingen in Höhe Budelzhausen steht ein kaputter LKW auf dem Verzögerungsstreifen. Auf der Bundesstraße Bitburg-Trier zwischen dem Abzweig nach Möhn und Ach steht ein Wagen. Der ist einfach stehen geblieben. A5 Karlsruhe-Frankfurt zwischen Kronau und Waldorf-Wiesloch an der Baustelle. 5 Kilometer Stau. Leider gibt es eine Viertelstunde mehr und die Überleitungen auf die A6 sind gesperrt. A61 Koblenz Richtung München-Gladbach zwischen Wehr und Dreieck-Sinzig. Die Brückenarbeiten laufen, die rechte Spur ist gesperrt. 8 Kilometer Stau, eine halbe Stunde dauert es da länger. Und auf der A562 Abzweig Bonn-Süd, Bonn-Ost Richtung Bonn-Rheinaue ist die Strecke gesperrt zwischen Bonn-Ramersdorf und Bonn-Rheinaue. Da hat es einen Unfall gegeben, Stichwort Rettungsgasse. Und das waren nur die längsten Staus. Alle Infos gibt es auch immer aktuell auf swr3.de. Gute Fahrt.
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0: Hey, SWR3 Land, wie steht ihr zu Girlbands? Was ist bei dir mit britischen Girlbands, Flo?
1: Mehr davon, bitte.
0: Ja.
1: Bitte.
0: Hätte ich anzubieten, hier.
1: Ja, danke.
0: Playlist. 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

0: So, und das, was ich jetzt sage, das ist in SWR3-Land wirklich kein Hot Take, sondern schlicht und ergreifend nichts als die Wahrheit. Es ist das beste Gebäck der Welt. Aber wir haben Fragen dazu.
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2: Worum wird's wohl gehen? Es geht um die Brezel natürlich. Jeder von uns kennt einen Bäcker, der die allerbesten Brezeln macht. Aber egal, ob dick oder dünn, sapschig oder knusprig, die Form einer Brezel ist immer gleich.
0: Doch bei der Form, da kommen wir jetzt wirklich zu dem Punkt, der sehr spannend ist. Warum sieht die eigentlich so aus? Man weiß es tatsächlich gar nicht so genau, wie die Brezel erfunden worden ist. Da gibt's nur so eine Menge Mythen und Legenden, die sich erzählt werden. Jede Stadt, jeder Ort hat so seine eigene. Aber einer, der auf jeden Fall qualifiziert ist, mal zu spekulieren, was dran sein könnte an diesen verschiedenen Entstehungsgeschichten rund um die Brezel, das ist Justin Bosch. Er ist der Chef vom Brezelback in Stuttgart. Was sind denn die besten Brezeltheorien?
3: Die eine besagt, dass die Brezel so eine Nachbildung ist von einem betenden Menschen, der die Arme verschränkt. Und bei der Brezel sind ja auch das Dünne, da sagt man, die Ärmchen, die sind verschränkt. Das könnte einer von den Ursprüngen sein von der Brezel. Und dann gibt es natürlich noch die bekannteste und die schönste Legende, die da besagt, dass vor langer Zeit hat mal ein Bäcker gemeint, er wäre schlauer als alle anderen und verkauft Brot ein bisschen leichter und verdient dadurch mehr Geld. Dann hat sein Herrscher oder sein Oberfürst das rausbekommen und hat ihn zum Tode verurteilt. Aber wenn er es schafft, ein Gebäck herzustellen, durch das dreimal die Sonne scheint, dann bleibt er am Leben. Und dann hat der Bäcker natürlich hin und her überlegt und dann kam er auf die glorreiche Idee, die Brezel so zu schlingen. So ist das dann überliefert worden. Das finde ich eine ganz schöne Legende. Weil es passt schön zu den Bäckern, finde ich.
2: Absoluter Liebesbeweis, wenn dir jemand den dicken Bauch mit dem Salz von der Brezel abgibt. Das ist Liebe to the core.
0: Nicht mehr hergeben.
2: Wenn ihr auch noch eine kurze Frage habt, auf die ihr eine kurze Antwort wollt, zum Beispiel, wie heißen eigentlich die Pinörkel auf der Erdbeere? Die Pinörkel, also die kleinen Pünktchen, wieso heißen die Nüsschen, wo kommt das her? 07221 2011, jetzt reinschicken und dann beantworten wir mit einer kurzen Antwort eure kurze Frage in SWR3.
0: Pinörkel?
2: Pinörkel, ja. Heißt das anders?
0: Ja, Nupsis halt.

0: 10 vor 10. Die SWR 3 Morning Show, hi. Vielen von euch hängt vielleicht auch noch so die ein oder andere Veranstaltung vom Wochenende in den Knochen. Man ist da irgendwie so rausgestolpert und jetzt hier in diesen Montag rein. Und so geht's bestimmt auch denen, die am Wochenende an der offiziellen Erbsenschieß-WM teilgenommen haben.
1: Die war am Samstag. Und wo sind alle Weltmeisterschaften, bei denen man sich an den Kopf fasst und sagt, was ist

Köln-Süd und Kreuz-Köln-West ein Falschfahrer. Bitte äußerst rechts fahren, nicht überholen. Auf der A4 Köln-Aachen zwischen Kreuz-Köln-Süd und Kreuz-Köln-West ein Falschfahrer. Vorsicht in beiden Richtungen.

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5: Der kompakte Newsüberblick um 10 Uhr jetzt von Simone Sano.
6: Immer mehr Menschen beschweren sich über Werbeanrufe. Mercedes-Benz erweitert seine Produktion in Ungarn. Das Wetter, viel Sonne bei 29 bis 36 Grad. Immer mehr Menschen in Deutschland beschweren sich über verbotene Werbeanrufe. Die Bundesnetzagentur hat mitgeteilt, dass im ersten Halbjahr fast 22.000 Beschwerden eingegangen sind, 13% mehr als im Vorjahreszeitraum. Häufigster Beschwerdegrund: angebliche Gewinnspiele, berichtet Petra Thieler aus der SWR3 Wirtschaftsredaktion.
7: An zweiter Stelle folgten verbotene Werbeanrufe zu Dienstleistungen, etwa Handwerkerangebote oder auch Strom- und Gastarife, so die Angaben der Bundesnetzagentur. Schon in den vergangenen zwei Jahren waren Beschwerden zu Werbeanrufen deutlich angestiegen. Dabei ist Telefonwerbung in Deutschland nur erlaubt, wenn der Angerufene vorher seine Zustimmung erteilt hat. Firmen, die es ohne Zustimmung machen, drohen Bußgelder bis zu 300.000 Euro. Die Bundesnetzagentur hat vergangenes Jahr Bußgelder über insgesamt 1,1 Millionen Euro verhängt, fast 40% mehr als 2024.
6: Der Stuttgarter Autobauer Mercedes erweitert seine Produktion in Ungarn. Da wird am Standort Kecskemét ab heute die elektrische C-Klasse produziert. Damit wird das Werk zum größten Automobilwerk Ungarns, berichtet Gili Hensoldt aus der SWR3 Wirtschaftsredaktion.
8: Nach Angaben des Herstellers sollen dort künftig im Schnitt 300.000 Fahrzeuge pro Jahr gefertigt werden. Auch Batterien stellt Mercedes direkt vor Ort her. Das Werk in Ungarn hat der Autobauer 2012 eröffnet. Mit dem Produktionsstart der elektrischen C-Klasse nimmt die zweite Halle jetzt den Betrieb auf. Auch ein weiteres wichtiges Mercedes-Modell soll nach Recherchen der Zeitschrift Automobilwoche künftig in Ungarn hergestellt werden. 2027 soll die kleine G-Klasse, die nächstes Jahr auf den Markt kommen wird, in Kecskemét produziert werden. Das Unternehmen hat das bisher nicht bestätigt.
6: Er wurde durch seine Rolle als Dinosaurier-Experte in den Jurassic Park-Filmen berühmt. Jetzt ist der neuseeländische Schauspieler Sam Neill gestorben. Er wurde 78 Jahre alt. Das hat seine Familie mitgeteilt. Neill, der auch als Regisseur gearbeitet hat, spielte in Dutzenden Filmen und Fernsehserien mit, unter anderem auch in Die Jagd auf Roter Oktober und Peaky Blinders. Vor 3 Jahren hatte Neill seine Krebserkrankung öffentlich gemacht, war aber zuletzt krebsfrei.
4: Was heute noch wichtig wird.
6: In Paris trifft sich die sogenannte Koalition der Willigen, um über weitere Unterstützung für die Ukraine zu sprechen. Und ein Expertenrat legt seine Empfehlungen vor, ob es in der EU ein Mindestalter für Social Media geben sollte. Mehr regionale Nachrichten gleich um 10:30 im SWR 3 Regio-Ticker.
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9: Das Wetter in SWR3-Land: sonnig, trocken und heiß geht's heute weiter, zwischen 29 Grad in der Westeifel und 36 Grad in der Ortenau. Morgen und am Mittwoch schwüler, hier und da kann es auch mal regnen oder Gewitter geben. 10:03 Uhr, das Neueste aus dem SWR3-Verkehrszentrum hat Steffi Linkscheid, und auf der A4 ist weiter ein Falschfahrer unterwegs.
10: Und zwar Köln Richtung Aachen, zwischen Kreuz Köln Süd und Kreuz Köln West. Der Falschfahrer, bitte äußerst rechts fahren, nicht überholen. A4 Köln Aachen, zwischen Kreuz Köln Süd und Kreuz Köln West ein Falschfahrer. Vorsicht in beiden Richtungen. A3 Köln Richtung Frankfurt, zwischen Limburg Süd und Bad Camberg. Da steht ein kaputter Wagen. Eine Person versucht da auf der Spur die Reifen zu wechseln, also bitte besonders vorsichtig. A3 Frankfurt Richtung Köln, zwischen Wiesbadener Kreuz und Idstein ist die Unfallstelle jetzt geräumt. Noch 7 Kilometer Stau. A48 Koblenz-Dernbach, zwischen Kreuz Koblenz und Bendorf-Neuwied. An der Baustelle auf der Spur rechts 4 Kilometer Stau, bis zu 20 Minuten dauert es länger. A61 Koblenz Richtung Mönchengladbach, zwischen Wehr und Dreieck-Sinzig Brückenarbeiten. Die rechte Spur ist gesperrt, 8 Kilometer Stau, 40 Minuten plus. Auf der Strecke Straßburg Richtung Freudenstadt ist zwischen Appenweier B3 und Oberkirch nach einem Unfall die Strecke komplett gesperrt. Wer kann, weiträumig umfahren. Und A59 A562 Köln-Bonn-Rheinaue ist zwischen Bonn-Willig und Konrad-Adenauer-Brücke nicht mehr gesperrt. Jetzt läuft da die Unfallaufnahme, trotzdem 5 Kilometer Stau und etwa eine Stunde mehr einplanen. Und das waren nur die längsten Staus. Alle Infos gibt es immer aktuell bei der SWR3 Stau Hotline unter 07 221 9282. Gute Fahrt.
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9: Mit Dennis Thienert, hallo. Unser Verhalten gegenüber Menschen, die für uns im Service arbeiten, sagt mehr über uns aus, als ob wir freundlich sind oder nicht. Zum Beispiel nämlich an dieser kleinen Sache, ob wir nach dem Essen im Restaurant unsere Teller stapeln oder nicht. Macht ihr das oder lasst ihr alles einfach kreuz und quer auf dem Tisch, weil der Service räumt ja ab? Was das über uns aussagt, hören wir hier in 10 Minuten.
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0: Dasher und Austin. Wir haben dann Warnungen aus dem Verkehrszentrum von Steffi.
1: Von der A4 Köln-Aachen, der Falschfahrer zwischen Kreuzköln Süd und Kreuzköln weg ist West. Nee, ist Kreuzköln West ist weg.
0: Ja.
1: Also Entwarnung von der A4 Köln-Aachen, der Falschfahrer zwischen Kreuzköln Süd und Kreuzköln West ist weg.
0: Fahrt vorsichtig, kommt gut an. 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

0: Hey, da sind wir wieder. Zusammen am Montagvormittag hier in SWR3 Now. Das Schöne im Restaurant ist ja, wir müssen die Teller nicht wegräumen und alles aufräumen. Das macht ja der Kellner oder die Kellnerin für uns. Weil wir aber nett sind, stapeln wir oft vorher schon das Geschirr. Caro Knape aus dem SWR3 Now Team. Das ist nicht nur eine höfliche Geste, hat ein Psychologe jetzt gesagt. Was verrät das noch über uns?
1: Also ob wir die Teller schon stapeln, bevor der Kellner dann zum Abräumen kommt oder nicht, daran zeigt sich wohl unsere Persönlichkeit. Also ob wir empathisch sind.
0: Wir Mitgefühl mit den hart arbeitenden Kellnern haben.
1: Ja, genau. Ja. Und ihm deshalb die Arbeit ein bisschen erleichtern wollen. Das kann aber auch auf Altruismus hindeuten. Da steht also sein Wohl im Vordergrund, ohne dass ich eine Gegenleistung erwarte.
0: Der Vorzeigegast, der wir also sein wollen.
1: Ja, nicht so ganz, denn es kann auch sein, dass wir schon die Teller stapeln, weil wir das Bedürfnis haben, anderen zu gefallen oder nicht wollen, dass der Kellner sich denkt, ja, die hätten ja schon mal stapeln können. Also, dass wir schlecht bewertet werden.
0: Hallo SWR3-Land, arbeitet ihr auch mit Kundenkontakt und könnt ihr das bestätigen? Oder ist das eine so harte Schule, so mit Menschen zu arbeiten, dass ihr sagen würdet, ihr könnt Menschen mittlerweile an der Nasenspitze ansehen, was das für Typen sind? Verraten wir als Kunden euch noch andere Dinge über uns, als wir wissen vielleicht? Oder gibt es Dinge, die wir als Kunden immer gut meinen, weil wir glauben, wir nehmen euch da Arbeit ab und es ist aber total kontraproduktiv für euch? 07221 2011, anrufen, WhatsApp oder Signal, gerne auch als Audio an dieselbe Nummer. Eure Kundengeschichten heute hier in SWR3 Now.

0: Also bevor wir mit euch über andere Dinge aus dem Service oder mit Kundenkontakt sprechen, müssen wir nochmal über die Tellernummer reden, über die wir gerade gesprochen haben. Stapelt ihr eure Teller ja oder nein, beziehungsweise ist das produktiv oder kontraproduktiv? Es gab einen Riesenaufschrei in SWR3-Land gerade zu diesem Thema. Wir haben viele Nachrichten bekommen, viele Anrufe. Unter anderem hat uns Tommy hier eine Audio geschickt.
1: Ich komme aus der Gastronomie und ich finde es nicht immer so vorteilhaft, wenn die Teller aufeinander gestapelt wird. Weil wenn wir sie klassisch abräumen, das heißt ein Teller und zwei Teller auf den Arm, dann habe ich nachher die Soßen oder die Restbestände vom Unterteller auf den oberen Teller. Und dann habe ich den ganzen Arm oder mein Hemd beschmutzt. Es ist, kommt von Fall zu Fall drauf an. Sind das leere Teller? Okay, aber wenn da Soße noch drunter ist, ist das nicht so schön.
0: Ja, oder auch Petra aus Roberg hat uns geschrieben, hallo Dennis, wenn ich im Restaurant bin, staple ich die Teller. Allerdings bekam ich vor Jahren mal eine Rüge vom Kellner, dafür sind wir Kellner zuständig. In diesem Lokal mache ich das nicht mehr, schreibt sie. Colin meint noch, es sieht ja auch irgendwie eleganter aus, wenn der Kellner sich seine Teller auf Kellnerart stapelt. Und Frank aus Ludwigsburg an der 07221 2011 hat dort eine andere Perspektive.
2: Das wurde aus meiner Sicht völlig falsch interpretiert. Ich stapel auch gerne Teller im Restaurant, aber nicht aus Empathie für den Service, sondern weil der Service zu langsam ist und nicht abräumt und ich gerne nach dem Essen Platz und einen schönen Tisch haben möchte. Also ist es aus meiner Sicht eher der Hinweis an den Service, hallo, bitte mal die Teller, die stehen 20 Minuten herumstehen, abräumen.
0: Mhm. Ist 20 Minuten so die Schmerzgrenze bei dir?
2: Nee, eigentlich schon 10 Minuten.
0: Okay.
2: Weil nach dem Essen will ich Platz haben, will vielleicht ein Dessert und möchte nicht das dreckige Geschirr vor mir stehen haben. Also deswegen aus meiner Sicht Teller stapeln ja, aber Hinweis für den Service bitte jetzt abräumen und eben nicht aus Empathie für den Service.
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0: Es ist 10.31 Uhr.
1: Das Neueste aus dem SWR3-Verkehrszentrum hat Steffi Linkscheid. Die A1 ist komplett gesperrt.
2: Und zwar Dortmund Richtung Köln zwischen Kreuz Leverkusen West und Köln-Nil, denn da brennt ein Wagen. Eine Holzpalette liegt auf der A7 Würzburg Richtung Ulm zwischen Ahlen-Westhausen und Ahlen-Oberkochen. A48 Koblenz-Dernbach zwischen Kreuz Koblenz und Bendorf-Neuwied. Da staut es sich an der Baustelle auf der Spur rechts auf 6 Kilometern. Eine halbe Stunde dauert es da länger. A5 Karlsruhe Richtung Frankfurt zwischen Kronau und Waldorf-Wiesloch an der Baustelle 5 Kilometer Stau, eine Viertelstunde plus und die Überleitungen auf die A6 sind gesperrt. A61 Koblenz Richtung Mönchengladbach zwischen Wehr und Dreieck-Sinzig, Brückenarbeiten, die rechte Spur ist gesperrt, 9 Kilometer Stau, eine Dreiviertelstunde dauert es da länger. A8 Karlsruhe Richtung Stuttgart zwischen Pforzheim-West und Pforzheim-Ost an der Baustelle 5 Kilometer stockend, hier eine Viertelstunde plus. A8 Stuttgart-München zwischen Eichelberg und Mühlhausen, 6 Kilometer Stau, eine halbe Stunde plus. Und A59, A562 Köln Richtung Bonn-Rheinaue zwischen Bonn-Willig und Konrad-Adenauer-Brücke. Die Unfallstelle ist jetzt geräumt, trotzdem noch 5 Kilometer Stau. 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
4: Die Sanierung der vielbefahrenen Bahnstrecke auf der rechten Rheinseite hat begonnen. Die Bahn hat einen Ersatzverkehr mit Bussen auf der Strecke von Wiesbaden nach Troisdorf eingerichtet. Wie das läuft, hat SWR3-Reporterin Alexandra Leininger heute Morgen getestet.
5: Also bei mir hat es heute Morgen wirklich gut und auch ziemlich zuverlässig geklappt. Der Bus, der war fast pünktlich, paar Minuten Verspätung hatte er, aber das war vollkommen in Ordnung. Und mein Eindruck war auch, dass sich die Leute insgesamt ganz gut zurechtfinden konnten. Die Ersatzbusse, die sind alle in so einem ganz markanten Pink. Und auch an den Bushaltestellen, da sind die Schilder in eben genau diesem Pink gehalten. Und das hilft natürlich bei der Orientierung an den Bushaltestellen. Der Bus, der war auch nicht besonders voll. Er war viel leerer, als die Züge auf der Strecke normalerweise sind. Das liegt sicher zum Teil daran, dass jetzt Ferienzeit ist, aber einige scheinen auch aufs Auto umzusteigen oder ganz auf Fahrten zu verzichten.
4: Mehrere Brände haben am Wochenende die Feuerwehr in den SWR3-Land gefordert. Bei einem Brand in einem Mehrfamilienhaus in Lahnstein in Rheinland-Pfalz sind 8 Menschen leicht verletzt worden. SWR3-Reporterin Lynn Benson.
6: Laut Polizei brach das Feuer gestern am frühen Morgen in einer Erdgeschosswohnung aus. Alle Bewohner konnten das Haus den Angaben zufolge rechtzeitig verlassen. 8 von ihnen hatten aber Rauch eingeatmet und kamen teilweise in Krankenhäuser. Momentan ist das Haus nicht mehr bewohnbar. Die Bewohner kamen in einem Hotel unter. Auch in Hahn am See im Westerwald hat es gebrannt. Dort ist laut Polizei gestern am frühen Morgen der Dachstuhl eines Einfamilienhauses abgebrannt. Die Feuerwehr der Verbandsgemeinde Walmrod war mit 50 Kräften mehrere Stunden lang im Einsatz.
4: Mehr als 100 Jugendliche aus der ganzen Welt nehmen ab heute in Mannheim an der internationalen Deutsch-Olympiade teil. Organisiert wird die Veranstaltung vom Goethe-Institut. Die Jugendlichen messen sich in verschiedenen Wettbewerben und die Besten werden am Ende auch prämiert. SWR3-Reporter Matthias Wiest.
7: Im Kern geht es aber auch um interkulturelle Verständigung, um Toleranz und ein demokratisches Miteinander. Zum Beispiel bei der Aufgabe, gemeinsam die ideale Stadt der Zukunft zu entwerfen. Die Jugendlichen kommen aus der ganzen Welt, genauer gesagt aus 66 Ländern wie Brasilien, China, Frankreich, Indien, Kamerun, Neuseeland oder auch aus Schweden, Thailand und den USA. Die besten Olympioniken werden dann am 22. Juli in der Alten Feuerwache geehrt.
4: Das war der SWR3 Regio-Ticker. Die nächsten Nachrichten gibt es um 11.
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1: Wenn wir hören, wie der Künstler seinen eigenen Song beschimpft, der einer seiner größten Songs wurde, dann sind wir wieder bei SWR3 Musikmann Matthias Kugler und seiner Musikliebe-Rubrik. Heute hat er für uns die Geschichte hinter einem der größten Hits von Alpha Will.
2: Sounds like a melody. Für Alpha Will-Sänger Marianne Gold war dieser Hit jahrelang vor allem eines:
3: Müll.
2: Aber warum eigentlich? Bevor Forever Young, das Debütalbum der Münsteraner Band, im September 1984 erscheint, kommt Sounds Like a Melody als zweite Single raus und schafft es in Deutschland auf Platz 3 der Charts. In Schweden landen Alpha Will mit Sounds Like a Melody sogar eine Nummer 1-Hit.
3: Ich hatte immer ein extremes Problem mit diesem Song. Alles, was wir gemacht hatten bis zu Sounds Like a Melody, war im Prinzip eine Herzensangelegenheit. Wir haben so aus unseren innersten Gefühlen geschöpft und haben versucht, das irgendwie in Musik auszudrücken. Und Sounds Like a Melody war einfach nur so eine Auftragsarbeit. Das kam mir irgendwie nicht authentisch, das kam mir irgendwie unehrlich vor. Und ich habe mich irgendwie so ein bisschen dafür geschämt.
2: Hinter dieser Auftragsarbeit steckte eine Marketingstrategie ihrer Plattenfirma Atlantic Records. Denn nachdem ihre Debütsingle Big in Japan in Deutschland zum Nummer 1-Hit wurde, wollte das Label auch mit der zweiten Single alles richtig machen. Den Song Sounds Like a Melody gab es zu diesem Zeitpunkt aber noch gar nicht.
3: Sounds Like a Melody war nicht geplant. Wir hatten Big in Japan und Forever Young. Und es war völlig klar, dass die beiden Singles werden würden.

0: dann fiel irgendwann die Entscheidung, als erste Single Big in Japan zu nehmen. Und was passierte, war, dass das Ding innerhalb von 6 Wochen in 20 verschiedenen Ländern auf Platz 1 war. Also ich habe jetzt ein bisschen übertrieben, aber es ging wahnsinnig schnell. Damit hatte eben auch von der Plattenfirma keiner gerechnet. Jetzt musste irgendwann die zweite Single her. Die zweite Single sollte bei Erwägen sein. Die hatten aber gehofft, dass man mit so einer Ballade vielleicht besser im Herbst startet, wenn sich diese Art von Musik irgendwie besser verkauft. Und dann kamen sie halt an und meinten, Jungs, ihr habt das doch drauf, ihr könnt doch jetzt schreiben, ne? Könnt ihr nicht noch jetzt irgendwie eine Abtempo-Nummer kurz mal schreiben, sodass wir den Sommer damit überbrücken? Und wir Greenhorns haben gesagt, ne, okay, ja, wir schreiben jetzt irgendwie noch einen Hit. Irgendwie machen wir, ist überhaupt kein Problem.
1: Motiviert durch den Erfolg ihrer ersten Single Big in Japan machen sich Sänger Marian Gold und die Keyboarder und Synthi-Spieler Bernd Lloyd und Frank Mertens Mitte der 80er Jahre sofort an die Arbeit. Sounds Like a Melody entstand in Rekordzeit, sagt Marian Gold heute. Wobei die Meinungen in der Band darüber auseinandergingen.
0: Wenn du mit Bernd sprechen würdest, würde er sagen, nee, das hat eine Woche gedauert. Ich bin mir aber ziemlich sicher, dass wir das Ding innerhalb von 2 Tagen im Kasten hatten. Wir hatten nicht gleich den ganzen Text, aber der Song selber war, glaube ich, innerhalb von einer Nacht war der da. Das war einmal dieses da-dan-dan-dan-da-dan-dan-dan-da-dan-dan-dan. Das war Frank irgendwie, der das gespielt hat. Ne? Und dann kam Bernd rein mit di-di-di-di-di-dam-da-dam-dam-da-da-da-da. Das ist wirklich tatsächlich in dem Zentrum von Alphaville, ist so ein symphonischer Anklang ist da drin.
1: Den hört man besonders am Ende des Songs, wenn die Streicher einsetzen und sich immer weiter bis zum Höhepunkt steigern. Denn auch wenn das meiste im Song rein elektronisch ist, so sind die symphonischen Streicherparts tatsächlich von einem Ensemble der Deutschen Oper Berlin eingespielt worden. Im Text erzählen Alphaville eine Liebesgeschichte zwischen einem jungen Mann und seiner Freundin.
0: Es geht eigentlich um diesen Hitchcock-Film über den Dächern von Nizza. Und dieses Liebespärchen sitzt also in diesem Kino und sehen diesen Film. Und dann beamen sie sich praktisch in diese Leinwand, ne, und sind auf einmal Teil dieses Films. Und sind da eben happy und gehen durch diese ganzen Filmkulissen und treffen diese ganzen tollen Schauspieler, ne, irgendwie Cary Grant und so weiter.
1: Ein Songtext, der Sänger Marian Gold jahrelang peinlich war, weil ihm viel zu kitschig vorkam und inhaltlich völlig belanglos schien. Das ging sogar so weit, dass Alphaville Sounds Like a Melody 10 Jahre lang nicht live gespielt haben, bis sie irgendwann ihr Musical Director bei einem Konzert darauf ansprach und der Band riet, den Song einfach mal auszuprobieren, nur um herauszufinden, wie sich das anfühlt. Alphaville waren eher skeptisch, willigten dann aber ein.
0: Die Band fing an, das Stück zu spielen, ich fing an, das Stück zu singen. Dann kamen wir hinten in diesen Part, wo alles irgendwie holterdiepolter geht und irgendwie Double Time und was weiß ich nicht alles. Und auf einmal merkte ich, dass die Nummer eigentlich gar nicht so schlecht ist. Und der Text, den ich immer so als übel empfunden habe, ja. The ringing of your laughter sounds like a melody. Was ist das denn? Und auf einmal kam mir das gar nicht mehr so doof vor.
1: Dieser Auftritt war für die Band eine Art Schlüsselerlebnis. Seit 1995 spielen sie den Song nämlich auf fast jedem Konzert. Dass Alphaville Sounds Like a Melody am Ende alles andere als Müll fanden, beweist auch eine Entscheidung einige Jahre später. Da gründen sie nämlich ihr eigenes Musiklabel und nennen es Sounds Like a Melody. Oder, um es mit den Worten von Marian Gold zu sagen,
0: das ist ein geiles Stück, ich kann es nur jedem ans Herz legen.

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2: Die Vormittagsshow SWR3 Now. Ich glaube, unsere ursprüngliche Frage an euch können wir erstmal vergessen. Da sprechen wir dann einfach ein anderes Mal drüber. Weil sich immer noch so viele von euch melden jetzt zu der Geschichte mit der Tellerstapelei im Restaurant und ob wir das als Gast für den Kellner machen sollten, wenn wir fertig sind, um Empathie zu zeigen, dass wir einfach ein guter Mensch sind und um ihm vermeintlich ein bisschen Arbeit abzunehmen oder eben nicht. Und wir stellen fest, es gibt offenbar mehr Gründe, die Teller nicht zu stapeln, als das zu tun. Aber auch wenn wir nicht stapeln, können wir nett zu den Kellnern sein und höflich sein, wie uns hier Andrea Gräfin von Spee aus Sinzig aus der Sicht einer Servicekraft an die 0722120011 geschrieben hat. Ja, Teller beliebig zusammenräumen kann für die Servicekraft am Ende mehr Arbeit bedeuten, wenn Besteck und Servietten einfach zusammengepatscht werden, weil der Service dann in der Küche mehr Arbeit hat mit dem Sortieren von Geschirr und Müll und Essensresten und so weiter. Meine Empathiehilfe also mittlerweile als nur noch Gast beschränkt sich darauf, dem Service die Teller so anzureichen beim Abräumen, dass er nicht um den Tisch rennen oder sich darüber beugen muss. Sein Abräumsystem aber nicht durcheinander bringe. Erwähnen möchte ich auch noch, dass ich gelernt habe, dass erst abgeräumt werden darf, wenn auch der Letzte am Tisch mit dem Essen fertig ist, weil man sonst Stress aufbaut bei jemandem, der eher langsam ist. Also Hilfe, Empathie, Altruismus ja, aber in vernünftigem Rahmen. Danke für die ganzen Rückmeldungen dazu noch. Wir wissen jetzt, wie wir das beim nächsten Mal im Restaurant machen. Hier ist SWR3 Now.

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5: Die Themen des Tages um 11 Uhr jetzt von Bertram Quatt.
6: Die Tabaksteuer wird wohl teurer als geplant. Am Golf wächst die Sorge vor erneuter Eskalation. Das Wetter, viel Sonne bei 29 bis 36 Grad. Die Tabaksteuer soll wohl stärker erhöht werden, als das bisher angedacht war, das berichtet das Redaktionsnetzwerk Deutschland und beruft sich auf ein Schreiben des Bundesfinanzministeriums. Einzelheiten jetzt von Petra Thiele aus unserer Wirtschaftsredaktion.
7: Der Tabaksteueranteil würde so bei einer Durchschnittspackung von aktuell rund 4 Euro bis 2030 auf rund 6,20 Euro ansteigen. Die Steuer auf Feinschnitttabak, etwa für selbstgedrehte Zigaretten, soll ebenfalls deutlich stärker angehoben werden. Nach Angaben des Redaktionsnetzwerks Deutschland sollen Raucher mehr zahlen, damit eine Lücke im Bundeshaushalt gestopft werden kann. Die Anhebung sei maßvoll und diene auch dem Schutz der öffentlichen Gesundheit, werden Regierungskreise zitiert. Ziel sei es, die Raucherquote von Jugendlichen und Erwachsenen zu senken.
6: Am Persischen Golf wächst die Sorge, dass sich der Krieg zwischen dem Iran und den USA wieder ausweitet und die Staaten erneut zwischen die Fronten geraten. Kuwait meldete am frühen Morgen iranische Angriffe. Dort befinden sich mehrere wichtige US-Militärstützpunkte. Aus Kairo berichtet Nina Amin.
8: In Bahrain griff der Iran nach Angaben von iranischen Staatsmedien ein US-Drohnenkommandozentrum an. In dem Inselstaat wurde in der vergangenen Nacht mehrmals Alarm ausgelöst. Auch in Jordanien meldete die Nachrichtenagentur Petra am Morgen, dass 4 Raketen aus dem Iran abgefangen worden seien. Vergangene Nacht war das 4. Mal binnen einer Woche, dass das US-Militär den Iran angegriffen hat. Hintergrund ist der Streit um den Zugang zu der Straße von Hormuz. Die iranische Marine hat in den vergangenen Tagen ein Schiff beschossen, das versucht hatte, nahe Oman die Meeresenge zu passieren.
6: Bei verspäteten oder gestrichenen Flügen sollen Fluggäste in der EU leichter ihre Rechte geltend machen können. Laut einem Beschluss der Mitgliedsländer muss die Fluggesellschaft die Passagiere innerhalb von 4 Tagen informieren, wenn sie einen Anspruch auf Ausgleichszahlungen haben und wie die beantragt werden können. Man hat dann 9 Monate Zeit, das zu tun. Die Regeln sind voraussichtlich ab Mitte kommenden Jahres verbindlich. Immer mehr Menschen fühlen sich von Werbeanrufen belästigt. Nach Angaben der Bundesnetzagentur sind im ersten Halbjahr fast 22.000 Beschwerden eingegangen, 13% mehr als im Jahr davor. Meistens ging es um Werbung für Gewinnspiele oder Strom- und Gastarife. Telefonwerbung ist in Deutschland nur erlaubt, wenn der Angerufene vorher zugestimmt hat. Ansonsten droht ein Bußgeld von bis zu 300.000 Euro. Mehr regionale Nachrichten gibt's um 11:30 im SWR3 Regio-Ticker.
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5: Das Wetter in SWR3-Land. Sonnig, trocken und heiß geht's heute weiter zwischen 29 Grad in der Westeifel und 36 Grad in der Ortenau. Morgen und am Mittwoch ist es schwüler. Hier und da kann es auch mal Regen oder Gewitter geben. 11.03 Uhr ist es, das Neueste aus dem SWR3-Verkehrszentrum, hat Steffi Linkscheid, und auf der A1 hat ein Wagen gebrannt.
9: Deswegen ist sie gesperrt, Köln Richtung Dortmund, zwischen Köln-Niel und Kreuz Leverkusen-West, also über die Leverkusener Brücke. Die Einsatzkräfte leiten den Verkehr an der Unfallstelle vorbei, die Unfallaufnahme läuft, 10 Kilometer Stau in beide Richtungen, die letzte freie Ausfahrt ist Köln-Löwenich. Ein Reifen liegt auf der A5 Basel Richtung Karlsruhe zwischen Rust und Ettenheim. Vorsicht auch auf der A3 Frankfurt Richtung Würzburg. In der Ausfahrt Hanau liegt eine Metallstange. Eine Holzpalette ist es auf der A7 Würzburg Richtung Ulm zwischen Ahlen-Westhausen und Ahlen-Oberkochen. A48 Koblenz Richtung Dernbach zwischen Kreuz Koblenz und Bendorf-Neuwied. Da staut sich an der Baustelle auf der Spur rechts auf 6 Kilometer Länge. Bis zu 30 Minuten dauert es da länger. A61, Koblenz Richtung Mönchengladbach, zwischen Wehr und Dreieck Sinzig laufen Brückenarbeiten. Die rechte Spur ist gesperrt, 9 Kilometer Stau, eine Dreiviertelstunde plus. A8 Karlsruhe-Stuttgart zwischen Pforzheim-West und Pforzheim-Ost. An der Baustelle 6 Kilometer stockend, eine Viertelstunde dauert es hier länger. Und A8 Stuttgart Richtung München zwischen Kirchheim-Tech-Ost und Mühlhausen 16 Kilometer Stop-and-Go, auch hier eine Dreiviertelstunde länger. Die Infos gibt's bei der SWR3 Stau-Hotline inklusive Nebenstrecken unter 07-221-9282. Gute Fahrt.
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5: Und Dennis, Tina, Tandro. So Leute, jetzt wird spannend. Hört ihr das hier? Ich glaube, man kann es nicht so gut hören, aber wir haben hier ein Reglerproblem. Gerade ist hier ein Regler am Mischpult kaputt gegangen. Dummerweise ist das genau der Regler, der jetzt dafür zuständig ist, den ersten Song der Stunde zu starten. Darum weiß ich nicht, ob das jetzt klappt und Musik kommt. Wir werden hier auch gleich ins Kellerstudio ziehen müssen, aber das geht halt erst, wenn hier wieder Musik läuft. Darum strengt euch bitte kurz alles an. Glaubt mit, hofft mit, betet mit, dass das jetzt klappt. Achtung, erstmal hier. Das.
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5: So, Achtung, jetzt wird spannend. Oh, es klappt. Kann ich auch die Lautstärke ändern? Das geht auch irgendwie, okay. Fühlt sich komisch an. Na gut, bis gleich aus dem Keller.

0: Na, bei den Außentemperaturen ist Keller ja nicht die schlechteste Variante, schreibt SW3-Hörer Thomas hier mitfühlend an die 0722L. Wir haben ja hier ein kleines Reglerproblem. Aber Leute, wir müssen mit diesem Regler wohl hier doch noch ein bisschen weiterarbeiten, weil wir können gar nicht in unser Ausweichstudio umziehen, weil da nämlich pünktlich wie jeden Montag irgendwelche Sicherheitspatches stattfinden und das Studio gerade nicht benutzt werden kann. Okay, wir drücken einfach weiter die Daumen, dass es hier irgendwie weiterläuft und Musik aus eurem Radio kommt. Jetzt reden wir erstmal über Urlaub, was Schönes. Es ist Urlaubszeit in SW3-Land und die Sekunde, in der wir die Tür aufmachen vom Ferienhaus oder der Ferienwohnung zum Beispiel, ist immer besonders spannend, weil entweder ist es ja genauso, wie wir uns das vorgestellt haben oder vielleicht im besten Fall sogar noch besser oder wir kriegen die Krise, weil die Unterkunft total versifft ist. Haare, Krümel, dreckige Gläser und Teller. Welche Rechte haben wir da als Verbraucher? Wiebke Nielsen aus der SW3-Verbraucherredaktion. Dürfen wir unseren Urlaub zum Beispiel einfach abbrechen und den Reisepreis zurückfordern, wenn die Unterkunft nicht unseren Erwartungen entspricht?
1: Ja, kommt drauf an, was das heißt, dass sie nicht meinen Erwartungen entspricht. Fakt ist, Dreck und Schmutz alleine. Das reicht nicht aus, um die Reise abzubrechen und den Reisepreis dann auch komplett zurückzubekommen. Auch wenn es natürlich ärgerlich ist, ne, in eine verdreckte Ferienwohnung sozusagen zu kommen.
0: Ja.
1: Aber das, also Dreck, lässt sich ja beheben. Der Vermieter hat nämlich ein sogenanntes Recht auf Nacherfüllung. Er darf also nochmal nachputzen oder man muss ihm so gesehen die Gelegenheit geben, nochmal nachzuputzen. Anders verhält es sich mit Mängeln, die nicht sofort beseitigt werden können, also sowas wie Schimmel oder Ungezieferbefall. Das kann ja auch der Vermieter nicht mal eben so wegputzen.
0: Wie sollten wir uns denn verhalten, wenn wir eine schmutzige oder gar schimmelige Ferienwohnung vorfinden?
1: Ja, bei Mängeln solcher Art sollte man auf jeden Fall den Vermieter sofort schriftlich informieren und ihm auch eine Frist setzen für Dinge, die er schnell ändern kann. Also wenn es sich nur in Anführungsstrichen um Schmutz handelt, ne? Also kein Schimmel oder Ungezieferbefall im Spiel ist. Diese Frist, die muss auch nicht lang sein, sagte uns ein Fachanwalt für Reiserecht. Da reicht zum Beispiel bis zum nächsten Mittag. Und ja, wenn da nichts passiert, also der Anbieter sich nicht meldet oder den Schaden nicht behebt, dann hat man weitere Rechte.
0: Und was heißt das dann genau?
1: Ja, das heißt, dass es einem dann zusteht, die Reise eben abzubrechen und den Reisepreis auch zurückerstattet zu bekommen. Allerdings, ja, gibt es da auf Seiten der Vermieter oft eine gewisse Verweigerungshaltung, so sagte es uns ein Anwalt. Ja, also um nicht nur Recht zu haben, sondern wie es immer so schön heißt, auch Recht zu bekommen, muss man also als Verbraucherin oder Verbraucher oft vor Gericht ziehen.
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0: Gefährliches aus dem Verkehrszentrum von Steffi.
1: Vorsicht auf der A6 Kaiserslautern Richtung Saarbrücken zwischen St. Invert West und Grumbachtalbrücke. Da liegen Holzteile verteilt auf allen Fahrstreifen.
0: Gute Fahrt.
2: Tuttengark.
0: Tuttengark.
2: Na, Furze Krage, haben Sie eine enthemmungszündende Creme?
0: Eine was?
2: Na, eine enthemmungszündende Creme.
0: Ah, wofür das dann?
2: Na, hier für die Rauthötung auf Steiner Mirren.
0: Stimmt, ich dachte noch da. Hau Scher, das Reichstrolz kann sprechen.
2: Ja, wer sitzig. Und haben Sie jetzt eine enthemmungszündende Creme?
0: Ich glaube, schau ich mal nach. Da haben Sie ja einen schanzgönen Ponstermickel auf der Rübe. Ist das ein Stienenbich?
2: Eine Kahnung. Jedenfalls sollte man Schnanz Gell etwas drauf tun. Eine Sube mit Talbe, mit Ölbaumtee oder Avoelera oder einfach eine Sinkzalbe?
0: Warten Sie. So, da hätte ich was.
2: Ah, Sie haben die Sachen gleich in diese Tastikblüte getan.
0: Aber nein.
2: Wofür brauche ich denn dann die Tastikblüte?
0: Na, zum Drüberziehen.
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So. Ja, Leute, jetzt müssen wir doch mal gucken, was hier los ist. Der Regler, der macht, was er will. Also der steht eigentlich oben und dann mache ich, dann ziehe ich einmal kurz hoch. Achtung, da wird es wieder laut. Und dann wird er wieder ganz leise. Ich glaube, ich wechsle mal den Player, weil ihr seid jetzt alle total auf Katy Perry, glaube ich, ne? Ich ziehe euch die einfach mal auf den anderen Regler drauf. Das müsste ja wohl irgendwie gehen, wenn ich das hier rausmache. Moment. Oder wir fahren es aus diesem Kanal hier. Das geht auch. Aus der Mitte. Komm, machen wir nochmal. Achtung.

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2: 11.32 Uhr ist es. Das Neueste aus dem SWR3-Verkehrszentrum hat Steffi Linkscheid. Und auf der A61 ist die Wartezeit gerade am längsten.
3: Koblenz Richtung Mönchengladbach. Zwischen Wehr und Dreieck-Sinzig, da laufen Brückenarbeiten. Deswegen ist die rechte Spur gesperrt. 9 Kilometer Stau, bis zu einer Dreiviertelstunde dauert es da länger. Vorsicht, auf der A61 Ludwigshafen Richtung Koblenz. Zwischen Stromberg und Rheinböllen steht ein defektes Fahrzeug auf der Spur rechts. A48, Koblenz Richtung Dernbach. Zwischen Kreuz Koblenz und Bendorf-Neuwied, da staut sich's an der Baustelle auf der Spur rechts. 6 Kilometer, 30 Minuten länger. A61, Koblenz Richtung Mönchengladbach. Zwischen Koblenz-Metternich und Pleit. An der Baustelle auf der rechten Spur 3 Kilometer Stau. Hier eine Viertelstunde plus. A8, Stuttgart-Karlsruhe. Zwischen Stuttgart-Möhringen und Kreuz Stuttgart an der Baustelle 6 Kilometer Stau. Auch hier eine halbe Stunde plus. A8 Karlsruhe-Stuttgart zwischen Pforzheim-West und Pforzheim-Ost an der Baustelle. 6 Kilometer stockend, auch eine Viertelstunde plus. Und die A1 ist gesperrt, Köln Richtung Dortmund zwischen Köln-Niel und Kreuz-Leverkusen-West, also über die Leverkusener Brücke. Die Einsatzkräfte leiten den Verkehr an der Unfallstelle vorbei. Die Unfallaufnahme läuft. 4 Kilometer Stau in beide Richtungen. Die letzte freie Ausfahrt ist Köln-Löwenich. Und alle Infos gibt's auch immer aktuell auf swr3.de. Gute Fahrt!
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4: In Deutschland ist die Zahl der Badetoten so hoch wie seit Jahren nicht mehr. Am Wochenende ist auch in Speyer ein Mann in einem Badesee ertrunken. Inzwischen gibt es Schwimmroboter, die bei der Rettung Ertrinkender helfen könnten. Die DLRG-Ortsgruppe Ludwigshafen-Oggersheim testet gerade einen davon. SWR3-Reporter Jürgen Herbert.
5: Der Rettungsroboter Dolphin 3 sieht aus wie ein Mini-Schnellboot mit Haltegriffen an den Seiten. Gesteuert wird er von Rettungsschwimmern, die ihn von Land aus direkt zur Einsatzstelle dirigieren können. Dolphin 3 ist bis zu 30 Stundenkilometer schnell. Er hat ein orangenes Blinklicht, eine Kamera und Lautsprecher, sodass die Rettungskräfte die Lage an der Einsatzstelle genau erkunden können. An den Haltegriffen können sich Schwimmer festhalten und zurück ans Ufer abgeschleppt werden.
4: In Heidelberg kann die Stadt den Bau von Windrädern am Lammerskopf weiter planen. Bei einem Bürgerentscheid hat eine deutliche Mehrheit für den Windpark auf der Waldfläche gestimmt. SWR3-Reporter Leon Kessmann.
6: Mit so einem eindeutigen Ergebnis hatten wenige gerechnet. 66,7%, also gut zwei Drittel, stimmten im Bürgerentscheid mit Ja, also für die Windräder. Geplant sind 7 Windräder im Waldgebiet Lammerskopf auf Heidelberger Seite und 1 auf Neckargemünder Gemarkung. Auch dort stimmte eine Mehrheit für das Projekt. In den vergangenen Monaten war öffentlich heftig über den Windpark gestritten worden. Kritiker, zum Beispiel vom Naturschutzbund, befürchten Gefahren für den Artenschutz und störende Auswirkungen auf das Landschaftsbild.
4: Hitze und Trockenheit sorgen auch in SWR3-Land weiter für eine hohe Gefahr von Wald- und Flächenbränden. In weiten Teilen von Baden-Württemberg und Rheinland-Pfalz gilt die zweithöchste Warnstufe. Die Feuerwehren rufen deshalb zu besonderer Vorsicht im Umgang mit Feuer auf. SWR3-Reporterin Janne Hausmann.
7: Demnach sollten Bürgerinnen und Bürger möglichst kein Grüngut, Laub oder Äste verbrennen. Ebenso sollten sie derzeit keine Unkrautbrenner benutzen. In der Nähe von Wäldern oder trockenem Gras sollte nicht gegrillt oder gar Lagerfeuer entzündet werden. Zigarettenstummel sollten nicht unachtsam weggeworfen und Fahrzeuge möglichst nicht auf trockenem Gras geparkt werden. Wenn Bürgerinnen und Bürger einen Waldbrand melden, sollten sie nach dem Anruf telefonisch erreichbar bleiben, damit sich die Feuerwehr im Wald besser orientieren kann.
4: Das war der SWR3 Regio-Ticker. Die nächsten Nachrichten gibt es um 12.
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0: SWR3, die Vormittagsshow am Montag. Ja, hallo. Mal schnelles Hörquiz. Was ist das? Ja. Das ist eine Hummel, wenn ihr was nicht schmeckt. Haben Forscher gerade bei genauer Beobachtung von Hummeln entdeckt, dann schütteln die, und das ist total eine cute Vorstellung, ihren Kopf und wischen sich danach den Mund ab. Wir haben mehr mit Hummeln gemeinsam, als wir bisher dachten. Und das kommt immer wieder vor, ne? Wenn wir auf Tiere schauen. Da gibt es doch immer wieder Momente, in denen wir denken, wie schlau oder krass, was die können. Katharina Ditschke aus der SWR3 Wissenschaftsredaktion. Du bist zum Beispiel großer Fan vom Gabelschwanzdrongo. Was kann der?
1: Ja, der schwarze Singvogel, der sieht so ein bisschen aus wie ein Kuckuck und ist quasi der Trickbetrüger der afrikanischen Savanne. Der wartet, bis zum Beispiel ein Erdmännchen etwas Leckeres gefunden hat. Dann schlägt er mit einem Ruf Alarm und das Erdmännchen erkennt die Warnung und rennt weg. Und genau darauf hat der Drongo gewartet. Er schnappt sich das Futter. Besonders clever ist, wenn ihm die Tiere irgendwann nicht mehr glauben, dann macht er einfach den Alarmruf einer anderen Vogelart nach. Also ist schon ein sehr raffiniertes Täuschungsmanöver.
0: Ja, ein Imitationsgenie. Der Andreas Müller des Tierreichs sozusagen. Wir alle wissen, Delfine sind auch sehr schlau und die haben auch einen cleveren Trick, um einfacher an Fressen zu kommen. Wie geht der?
1: Ja, Forschende aus Australien haben beobachtet, dass sich manche Delfine einen Meeresschwamm über die Schnauze stülpen, sowie einen Arbeitshandschuh. Und das ganz bewusst. Damit können sie am Meeresboden nach Fischen wühlen, ohne sich an Muscheln oder scharfen Steinen zu verletzen. Und das Spannende daran ist, dass die Technik nicht einfach angeboren ist, sondern von den Müttern an ihre Jungtiere weitergegeben. Und das ist fast wie ein Familientrick, den nicht jeder kennt.
0: Ich staune, ohne das sehen zu müssen. Bitte noch ein drittes Beispiel, Katharina.
1: Ich habe da noch den Schützenfisch und der Name passt. Perfekt. Er ist wie so ein Scharfschütze unter den Fischen. Der Schützenfisch schießt mit einem gezielten Wasserstrahl aus dem Wasser Insekten von Ästen. Und zwar aus über einem Meter Entfernung. Das Verrückte, er trifft, obwohl das Insekt durch die Lichtbrechung des Wassers ja eigentlich an der falschen Stelle erscheint für ihn. Der Fisch gleicht diese Lichtbrechung also automatisch aus und er kann noch mehr. Während das Insekt runterfällt, schwimmt er oft genau dahin, wo es landen wird. Also für so ein kleines Fischgehirn ist das schon eine erstaunlich komplexe Leistung.
0: Ja. So, SWR3-Land. Und jetzt fragen wir uns mal, was wir so für besondere Skills haben, dafür, dass wir so ein Riesenhirn besitzen. Da fühlt man sich ja total unfähig. 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

Stacey Abrams, Hit the Wall, ganz neu in SWR3. Kommt was Aktuelles aus dem Verkehrszentrum. Vorsicht auf der A3 Köln Richtung Frankfurt. Zwischen Niedernhausen und Wiesbadener Kreuz liegen Metallteile auf der linken Spur. Fahrt vorsichtig, kommt gut an mit SWR3.

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3: Die Themen des Tages um 12 Uhr jetzt von Bertram Quatt.
4: EU-Experten empfehlen ein Social-Media-Verbot bis 13. Fluggäste in der Europäischen Union sollen besser gestellt werden. Das Wetter viel Sonne bei 29 bis 36 Grad. Soll es EU-weit ein Mindestalter für Social Media geben? Die EU-Kommission will das und hat dazu einen Expertenrat eingesetzt. Der hat heute seine Empfehlungen vorgelegt. Wie die aussehen, berichtet EU-Korrespondentin Katrin Schmid.
5: Es soll also europaweit nur noch erlaubt sein, dass Kinder unter 13 Social Media nutzen, unter Aufsicht der Eltern oder zum Beispiel Lehrer und auch zeitlich nur noch sehr begrenzt. Und danach empfehlen, das sind jetzt ja nur Guidelines, die Experten, ein Stufenmodell, kann man sagen. Das heißt, auch danach ist nicht jede App und jede Plattform ab 13 erlaubt, sondern es gilt die Plattform, die nachweisen kann, dass sie Kinder besser schützt. Die darf früher ran, also früher ein Angebot machen. Das heißt, manche könnten erlaubt sein ab 15, manche ab 16. Die Botschaft, die heute also verbreitet wurde, ist zumindest klar, nicht die Kinder sollen sich schützen müssen, sondern es liegt ganz klar in der Verantwortung der Plattform.
4: Die EU-Mitgliedstaaten haben der Reform der Fluggastrechte zugestimmt. Das Parlament hat das bereits getan. Damit sollen Fluggäste ab voraussichtlich nächsten Sommer besser gestellt werden, berichtet SWR3-Korrespondentin Sarah Lopez aus Brüssel.
6: Bei der Buchung zum Beispiel soll zukünftig standardmäßig der Preis mit Handgepäck angezeigt werden, damit Reisende Preise besser vergleichen können. Außerdem sollen Eltern keine Gebühr mehr für eine Sitzplatzreservierung für Kinder unter 14 Jahren zahlen. Wenn Reisende bei Verspätung ihres Fluges Anspruch auf Entschädigung haben, müssen die Fluggesellschaften bald innerhalb von 96 Stunden darüber informieren. Und es muss dann auch erklärt werden, wie Reisende ihren Anspruch genau geltend machen können.
4: Die Bundesregierung will Menschen, die unrechtmäßig im Gefängnis waren, höher entschädigen. Die Pauschale soll pro Hafttag von 75 auf 100 Euro steigen, teilt das Bundesjustizministerium mit. Und wenn jemand länger als ein halbes Jahr hinter Gittern war, soll der Beitrag auf 150 Euro pro Tag erhöht werden. Außerdem soll ausgeschlossen werden, dass die Entschädigungen mit der Begründung gekürzt wird. Die Betroffenen hätten in ihrer Haftzeit Kosten für Unterkunft und Verpflegung gespart. Die Fußball-Weltmeisterschaft ist für Deutschland nicht nur sportlich, sondern auch finanziell kein gutes Turnier gewesen. Durch das frühe Ausscheiden im 16. Finale hat der DFB ein Minus von 9,4 Millionen Euro gemacht. Das hat der Schatzmeister des DFB mitgeteilt. Nicht mit eingerechnet ist dabei die Abfindung für Ex-Bundestrainer Nagelsmann, die laut Medienberichten bei fast 7 Millionen Euro liegen soll. Ein finanzielles Plus hätte der Verband erst gemacht, wenn es Deutschland bis ins WM-Finale geschafft hätte. 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
3: Das Wetter für SWR3-Land vom Rheinland bis zum Bodensee. Heute nochmal richtig schön sonnig, Wetter, Frau Lea Spindler.
7: Von Westen her drücken in den nächsten Stunden mal so ein paar Schleierwolken rein, aber trotzdem bleibt es weiter sonnig und freundlich. Dadurch, dass da auch so ein bisschen Sahara-Staub mit drin ist, wird der Himmel dann einfach nur so ein bisschen milchiger und trüber. In der Nacht und morgen früh gibt es im südlichen Baden-Württemberg Schauer und Gewitter. Die breiten sich dann im Laufe des Tages morgen in SWR3-Land aus. Das trifft dann nicht jeden, aber punktuell können die Gewitter auch unwetterartig werden. 27 Grad gibt es morgen am Nachmittag im Nordschwarzwald und bis zu 35 Grad werden es an der Saar. Und auch am Mittwoch gibt es nochmal Schauer und Gewitter, vor allem im südlichen Baden-Württemberg.
3: 12.03 Uhr ist es, das Neueste aus dem SWR3-Verkehrszentrum A48 Koblenz-Dernbach zwischen Kreuz Koblenz und Bendorf-Neuwied. Eine Baustelle auf der rechten Spur, 4 Kilometer Stau und hier braucht ihr ungefähr 20 Minuten länger. A5 Karlsruhe-Frankfurt zwischen Kronau und Waldorf-Wiesloch, Baustelle 5 Kilometer Stau. Hier dauert es eine Viertelstunde länger. Die Überleitungen auf die A6 sind gesperrt. A60 Rüsselsheim Richtung Mainz zwischen Mainz-Spitzdreieck und Mainz-Laubenheim steht ein Anhänger quer auf der rechten und der mittleren Spur. Und es liegen mehrere Baumstämme rum. 2 Kilometer Stau. A61 Koblenz Richtung Mönchengladbach zwischen Koblenz-Metternich und Pleit. Baustelle auf der rechten Spur. 3 Kilometer Stau, Viertelstunde Verzögerung. Und im weiteren Verlauf zwischen Wehr und Dreieck-Sinzig. Brückenarbeiten, die rechte Spur ist gesperrt. 9 Kilometer Stau. 45 Minuten plus. A8 München-Stuttgart zwischen Zusmershausen und Burgau. Ein LKW-Unfall, linke Spur ist blockiert, 4 Kilometer Stau, 20 Minuten extra. A8 Karlsruhe-Stuttgart zwischen Pforzheim-West und Pforzheim-Ost. Baustelle, 6 Kilometer stockender Verkehr, Viertelstunde extra. Die A8 Stuttgart-München zwischen Kirchheim-Tech-Ost und Mühlhausen, 7 Kilometer Stau, halbe Stunde plus. A81 Singen-Stuttgart zwischen Sulz und Empfingen, Baustelle auf der rechten Spur, 3 Kilometer Stau, Viertelstunde Verzögerung. Und die Schweiz noch, A2 Luzern Richtung Gotthard, zwischen Amstieg und Göschnen, 8 Kilometer Stau. Rund 1,5 Stunden braucht er hier länger, die Einfahrt Göschnen ist gesperrt. Kommt gut an.
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3: Mit Dennis Thienert, hallo. Wenn das Display am Gleis nicht ausreicht, um die Länge der Verspätung anzuzeigen. Auch am Wochenende kamen viele Züge zu spät. Für die Probleme auf der Strecke zwischen Köln und Düsseldorf konnte die Bahn aber nichts. Da gab es mutmaßlich einen Brandanschlag. Und um den geht's gleich hier im SWR 3 Top-Thema gegen 11:45.
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1: Aufatmen bei allen, die mit der Bahn regelmäßig zwischen Düsseldorf und Köln unterwegs sind. Seit Samstagabend läuft dort im Nah- und Fernverkehr wieder alles. Ihr habt es mitbekommen. Bei Leverkusen hat ein Kabelschacht an der Strecke gebrannt. Die Polizei spricht von einem mutmaßlichen Brandanschlag. SWR3-Terrorismusexperte Holger Schmidt, was wissen wir inzwischen über diesen Brand?
2: Also die Polizei und die Deutsche Bahn sind sich eigentlich total sicher, dass das eine absichtliche Brandlegung war, wie es bei den Behörden so schön heißt. Schon der erste Bahntechniker, der da war, dann auch die Polizei, haben ganz schnell gesagt, egal wer das war, das ist nicht zufällig in Brand geraten, das war nicht die Hitze, das war keine Zigarettenkippe, das war Absicht. Und jetzt laufen die kriminaltechnischen Untersuchungen. Was wird man finden? Welcher Brennstoff, sage ich mal, war es? Wird man weitere Spuren finden? Das läuft noch. Nur, dass das jemand mit Absicht gemacht hat, das steht für die Ermittler völlig fest.
1: Zu dem Anschlag hat sich die linksextreme Gruppe Angry Birds bekannt. Die hat schon bei mehreren Anschlägen auf die Bahn gesagt, dass sie das gewesen seien. Was ist das für eine Gruppe?
2: Ich bin nicht ganz sicher, ob man wirklich was über sie wissen muss, denn sie sind relativ seltsame Vögel im Wortsinne. Sie nennen sich nach diesem Computerspiel, in dem aggressive Vögel Unheil anrichten, sage ich jetzt mal so in meinen Worten. Und sie sagen selber, dass sie für eine bessere Welt kämpfen. Es sind politisch gesehen linksextremistische, gewaltbereite Personen. Sie sind auch vom Verfassungsschutz immer wieder in den Berichten erwähnt worden. Was ich so ein bisschen persönlich seltsam dabei finde, ist, dass sie für sich in Anspruch nehmen, technikfeindlich für eine bessere Welt. Sie nennen das auch biozentrisch zu sein, also quasi ja die Biologie in den Vordergrund zu stellen. Und dann machen sie Dinge, die zum Beispiel den Nahverkehr zerstören. Das, was passiert ist, hat massiv den Nahverkehr in Nordrhein-Westfalen getroffen, also die Verkehrsart, die eigentlich ökologisch am sinnvollsten ist. Sie haben einen kleinen oder größeren Böschungsbrand verursacht, auch nichts, was jetzt irgendwie was mit Naturfreundlichkeit zu tun hat. Aber sie in ihrer eigenen Denkweise, sie sagen von sich, sie seien dunkelgrün, sie seien biozentrisch, habe ich schon gesagt, Industriegegner und die neue Anti-Tech-Bewegung. Naja, bin ich so überzeugt, dass das so richtig sich durchsetzen wird.
1: NRW-Innenminister Herbert Reul hat nach dem mutmaßlichen Brandanschlag gesagt, die Bahn müsse sich viel besser auf sowas vorbereiten. Wie will sich die Bahn denn schützen und wie realistisch ist es, tausende Bahnkilometer zu sichern?
2: Es ist vollkommen unrealistisch und es ist eine politische Fensterrede und das müsste Herr Reul als erfahrener Innenminister selber eigentlich auch wissen. Wir haben in Deutschland fast 40.000 Bahnkilometer und wenn jetzt eine Strecke zwei- oder dreigleisig ist, dann ist das da noch nicht mitgezählt. Also effektiv sind es noch weit mehr als 40.000 Kilometer. Die rund um die Uhr zu schützen, ist völlig illusorisch und es ist seit Jahrzehnten einfach so, dass in ganz unterschiedlichen Situationen eine Bahnstrecke einfach sehr offen zugänglich ist für Jugendliche, für Mutproben, für Zerstörungswütige, für Kabeldiebe. Es ist eine Realität und da etwas anderes zu behaupten, das ist wirklich nicht so richtig realistisch. Wir sehen es auch in Frankreich, da sind jedenfalls die Hochgeschwindigkeitsstrecken mit hohen Zäunen versehen, wirklich Kilometer für Kilometer und auch das schützt in Frankreich die Bahn nicht vollkommen. Also das ist, glaube ich, wirklich eine Illusion zu glauben, Bahnverkehr wäre perfekt zu schützen.
1: Terrorismusexperte Holger Schmidt über den Stand der Ermittlungen nach dem mutmaßlichen Brandanschlag auf die Bahnstrecke bei Leverkusen.
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0: Michael Schulte, Love Sick, es ist neu.
1: In S3 und hier kommt was Aktuelles aus dem Verkehrszentrum. Vorsicht auf der A3 Frankfurt-Köln zwischen Raunheim und Wiesbadener Kreuz liegt eine Plane auf der linken Spur. Und Vorsicht auf der A5 Frankfurt-Karlsruhe zwischen Bruchsal und Karlsruhe-Nord liegen Fahrzeugteile auf der linken Spur. Und Vorsicht nochmal auf der B42 Koblenz-Rüdesheim zwischen Osterspey und Kamp-Bornhofen liegen mehrere Bretter auf der Fahrbahn. Fahrt vorsichtig, kommt gut an mit SWR3.
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0: In Oberolm gerade wolkig 30 Grad, in Waldenburg leicht bewölkt 29 und Bad Honnef bedeckt 29 Grad. 12.30 Uhr ist es das Neueste aus dem S3-Verkehrszentrum A48 Koblenz-Dernbach zwischen Koblenz-Nord und Wendorf-Neuwied. Baustelle auf der rechten Spur, 3 Kilometer Stau und hier braucht ihr ungefähr 20 Minuten länger. A5 Karlsruhe-Frankfurt zwischen Kronau und Waldorf-Wiesloch Baustelle, 5 Kilometer Stau, Verzögerung bis zu einer Viertelstunde. Die Überleitung auf die A6 sind gesperrt. A60 Rüsselsheim Richtung Mainz zwischen Bischofsheim und Mainz-Laubenheim ist ein Fahrzeug umgestürzt, 5 Kilometer Stau hier. Halbe Stunde plus. A61 Koblenz Richtung Mönchengladbach zwischen Mendig und Dreieck-Sinzig. Brückenarbeiten, rechte Spur gesperrt, 11 Kilometer Stau. Bis zu einer Stunde dauert es hier länger. A7 Ulm Richtung Würzburg zwischen Ellwangen und Dinkelsbühl-Fichtenau. Baustelle 6 Kilometer Stau, 20 Minuten plus. A8 München-Stuttgart zwischen Zusmershausen und Burgau. LKW-Unfall, linke Spur ist blockiert, 6 Kilometer Stau. Auch hier ungefähr eine Stunde länger. A8 Karlsruhe-Stuttgart zwischen Pforzheim-West und Pforzheim-Ost. Baustelle 6 Kilometer stockend, Viertelstunde extra. Die A8 Stuttgart-München zwischen Kirchheimteck-Ost und Mühlhausen. 6 Kilometer Stau, 20 Minuten Verzögerung. A81 Singen-Stuttgart zwischen Sulz und Empfingen. Baustelle auf der rechten Spur, 2 Kilometer Stau. Und die Schweiz noch. A2 Luzern Richtung Gotthard zwischen Amstieg und Göschnen. 8 Kilometer Stau. Und anderthalb Stunden braucht er hier länger. Die Einfahrt Göschnen ist gesperrt. Haltet durch, kommt gut an.
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0: 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Jetzt mit den Gedanken von Ruth Schneeberger von der katholischen Kirche.
1: Verpfuschte Tattoos haben zwei entscheidende Nachteile. Erstens sehen sie nicht gut aus und zweitens sind sie sehr haltbar. Ich habe schon mal welche gesehen. Sterne, bei denen zwei, drei Zacken zu klein geraten sind oder ein Namenszug mit verschmierten Buchstaben. Manches im Leben, das fühlt sich auch an wie ein verpfuschtes Tattoo. Es gibt Spuren, die sind so tief in die Seele eingegraben, ähnlich wie die Spur von einer Tattoonadel auf der Haut. Wer schon mal verletzt wurde, weiß, was ich meine. Oder wer früh einen geliebten Menschen verloren hat. Der wird vielleicht sagen, diese Erfahrung hat sich ganz schön tief eingeritzt. Irgendwie kriege ich das nicht los. Tattoos kann man mittlerweile wieder entfernen lassen. Das kostet eine Menge Geld und ist auch ziemlich schmerzhaft. Es braucht Zeit und in den allermeisten Fällen bleiben Narben zurück. Ich glaube, dass es mit den schlimmen Erfahrungen ähnlich ist. Der Schmerz wird vielleicht bleiben und auch Narben. Aber niemand muss dem, was sich da eingezeichnet hat, auf Gedeih und Verderb ausgeliefert bleiben. Es ist möglich, an die heikle Stelle ranzugehen, sie langsam abzutragen. Das geht nur behutsam und dadurch, dass ich bereit bin, darüber zu reden. Und natürlich muss ich jemanden haben, der zuhört und der mich sehr ernst nimmt. Natürlich ist das keine Garantie dafür, dass ich einfach ausradieren kann, was mal passiert ist. Aber es ist auf jeden Fall eine Chance. Und wenn ich die nutze, dann kann ich am Ende vielleicht sagen, ich bin nicht mehr nur ausgeliefert. Ich kenne meine wunden Stellen und ich passe gut darauf auf.
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Gefährliches aus dem Verkehrszentrum. Vorsicht auf der A3 Frankfurt-Köln zwischen Mönchhof-Dreieck und Rauenheim liegt eine Stoßstange auf der Fahrbahn. Vorsichtig fahren, gut ankommen. Ich habe noch eine kleine Message für euch. Wir senden ja seit 11 Uhr heute Vormittag einbeinig hier aus dem SWR3-Studio, weil Achtung, die innere Führungsschiene eines Hauptsendereglers hier im Studio abgebrochen ist während der laufenden Sendung und sich der Regler im Pult verkeilt hat. Ja, für alle, die es ganz genau wissen wollen. Normalerweise ist das nur kurz doof, weil wir ja für solche Fälle ein Ausweichstudio haben. Eigentlich kein Problem. Das Problem kam dann aber kurz vor der Umschaltung in unser Kellerstudio. Montagvormittag laufen da praktischerweise um diese Uhrzeit immer Sicherheitsupdates auf allen Computern. Und die sind nicht abbrechbar. Also selbst nicht für diesen wichtigen Fall nicht. Das heißt, wir mussten hier im Sendestudio eine andere Lösung finden, die hinter den Kulissen etwas anstrengend und herausfordernd war. Aber wir haben sie gefunden. Über Kreuz und mit manuellem Nachladen der Songs. Wir hoffen, es war wenig bis gar nicht hörbar für euch. Ihr habt davon wahrscheinlich gar nichts mitbekommen. Und die Message deswegen an euch, auch für unmöglich gehaltene Dinge gibt es manchmal Lösungen. Ja, die sind manchmal dann doch möglich. So. Und weil die Sicherheitsupdates jetzt pünktlich zum Ende meiner Sendung rum sind, geht's jetzt ins andere Studio. Basti Müller hat sich da schon gemütlich gemacht und sendet mit euch da aus dem Keller gleich. Hier wird das Pult repariert und ich gehe jetzt Mittag essen. Das war erstmal dein Lauf für heute. Mit Dennis Tienert. Tschüss.

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6: Die Themen des Tages um 13 Uhr jetzt von Bertram Quatt.
7: VW-Chef Blume bestätigt den geplanten Abbau von 100.000 Stellen bei VW. Ein Waldbrand südlich von Paris breitet sich weiter aus. Das Wetter, viel Sonne, örtlich Schleierwolken, Temperaturen bis 35 Grad. VW-Chef Blume hat sich erstmals zu seinem Sparplan geäußert, schriftlich. Das Papier liegt dem NDR vor. Er schreibt, dass die Kosten bei VW zu hoch wären, 20% höher als bei vergleichbaren Firmen. Und um das reinzuholen, müssten 50.000 Arbeitsplätze gekürzt werden. Das sei aber noch nicht fix. Torben Hildebrand aus Hannover mit weiteren Inhalten.
8: Bei VW läuft bereits ein Sparprogramm im Umfang von 50.000 Stellen. Die von Blume genannten weiteren 50.000 Arbeitsplätze kämen also obendrauf. Damit bestätigt der Konzernchef das, was seit Wochen durch die Medien geistert. Erstmals nennt Blume auch konkret die Werke Hannover, Zwickau, Emden und Neckarsulm, die auf der Kippe stehen. Aber auch da ist laut Blume noch nichts entschieden. Die Zukunft sei aber unsicher. IG Metall und Betriebsrat wehren sich gegen Fabrikschließungen. Die Arbeitnehmerseite organisiert Betriebsversammlungen.
7: Eine Expertengruppe der EU-Kommission spricht sich für ein Social-Media-Verbot für Kinder bis 13 Jahren aus. Kommissionspräsidentin von der Leyen hat angekündigt, nach dem Sommer einen entsprechenden Gesetzvorschlag vorzulegen. Außerdem könnten für ältere Jugendliche ebenfalls Einschränkungen beschlossen werden, etwa wenn Online-Dienste nicht vor Suchtgefahren, Gewaltdarstellungen und Hassrede schützen. In Frankreich, südlich von Paris, breitet sich ein Feuer immer weiter aus. Rund 800 Hektar Vegetation sind laut den Behörden bereits zerstört. Betroffen ist das Waldgebiet rund um Fontainebleau, rund 50 Kilometer von der französischen Hauptstadt entfernt. Aus Paris, Kai Rinecker.
9: Der Brand ist noch einige Kilometer vom dortigen Schloss der französischen Könige entfernt, ein Ort, der von vielen Paris-Touristen besucht wird. Gestern sorgte das Feuer für stundenlange Verspätungen auf der TGV-Strecke Paris-Lyon. Autobahnen mussten gesperrt werden. 500 Feuerwehrleute sind aktuell im Einsatz. Die Gefahr von Wald- und Flächenbränden in Frankreich ist wegen der aktuellen Hitzewelle extrem hoch. Das Feuer im Wald von Fontainebleau könnte dabei von Brandstiftung ausgelöst worden sein. In den vergangenen Tagen waren bereits Dutzende Personen in Frankreich festgenommen worden, die im Verdacht stehen, absichtlich oder aus Versehen Feuer ausgelöst zu haben.
7: Ein Viertel aller deutschen Landkreise hat laut einer Studie ein hohes Risiko für schwere Hochwasser. Der Ortenaukreis in Baden-Württemberg wäre von einem Jahrhunderthochwasser besonders stark betroffen, sagt die Deutsche Umwelthilfe. Das Gebiet habe den höchsten Risikograd. In insgesamt 98 Landkreisen ist die Gefahr für schwere Schäden demnach ebenfalls hoch, gerade entlang dicht bewohnter Flussläufe, wie am Ober- und Niederrhein sei das der Fall. 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
10: Das Wetter für SWR3-Land vom Rheinland bis zum Bodensee. Heute ist noch mal so richtig sonnig. SWR3-Wetterfrau Lea Spindler.
11: Von Westen her drücken in den nächsten Stunden mal so ein paar Schleierwolken rein. Aber trotzdem bleibt es weiter sonnig und freundlich. Dadurch, dass da auch so ein bisschen Sahara-Staub mit drin ist, wird der Himmel dann einfach nur so ein bisschen milchiger und trüber. In der Nacht und morgen früh gibt es im südlichen Baden-Württemberg Schauer und Gewitter. Die breiten sich dann im Laufe des Tages morgen in SWR3-Land aus. Das trifft dann nicht jeden, aber punktuell können die Gewitter auch unwetterartig werden. 27 Grad gibt's morgen am Nachmittag im Nordschwarzwald und bis zu 35 Grad werden es an der Saar. Und auch am Mittwoch gibt's nochmal Schauer und Gewitter, vor allem im südlichen Baden-Württemberg.
10: Kurz nach eins. Hier ist das Neueste aus dem SWR3-Verkehrszentrum. Erstmal bitte Vorsicht auf der A61 Ludwigshafen Richtung Koblenz. Zwischen Kreuz Alzey und Bornheim ungesicherte Unfallstelle. A48 Koblenz Richtung Dernbach zwischen Kreuz Koblenz und Wendorf-Neuwied. Baustelle 5 Kilometer Stau, eine halbe Stunde Verzögerung. A5 Karlsruhe nach Frankfurt zwischen Kronau und Waldorf-Wiesloch wegen der Baustelle 6 Kilometer Stau, 20 Minuten plus die Überleitungen auf die A6 sind gesperrt. A5 Frankfurt-Kassel zwischen Obermölln und Bad Nauheim, Unfall auf der linken Spur, 2 Kilometer Stau. Die A60 Rüsselsheim Richtung Mainz ist zwischen Ginsheim-Gustavsburg und Mainz-Laubenheim wegen eines umgestürzten Fahrzeugs bis in den Nachmittag gesperrt. Vor der Ausleitung 4 Kilometer Stau. Die letzte freie Ausfahrt ist Rüsselsheim-Mitte. Bitte weiträumig umfahren. A61 Koblenz Richtung Mönchengladbach zwischen Mendig und Dreieck-Sinzig. Brückenarbeiten, 11 Kilometer Stau. Da braucht ihr sogar eine Stunde länger. Hey, A7 Ulm Richtung Würzburg zwischen Ellwangen und Dinkelsbühl-Fichtenau. Baustelle 4 Kilometer Stau, eine Viertelstunde plus. Dann auf die A8 München Richtung Stuttgart zwischen Zusmarshausen und Burgau. LKW-Unfall, 6 Kilometer Stau, eine Dreiviertelstunde plus. A8 Stuttgart Richtung München zwischen Kirchheim-Tech Ost und Mühlhausen. 6 Kilometer Stau, 20 Minuten mehr. In der Schweiz, A2 Luzern Richtung Gotthard zwischen Amsteg und Göschnen, 8 Kilometer Stau, rund eineinhalb Stunden Verzögerung. Die Einfahrt Göschnen ist gesperrt. Was ist denn heute los? Und eine Gefahreninformation für Remseck am Neckar. Infolge eines Brandes im Bereich des Ortsteils Aldingen ist eine Rauchgaswolke und Isoliergas einer Elektroanlage freigesetzt worden. Gesundheitliche Beeinträchtigungen können nicht ausgeschlossen werden. Bitte bleibt in Wohnungen und Häusern, außerdem Fenster und Türen schließen und Klimaanlagen abschalten. Oh. Gute Fahrt euch!
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10: Mit Basti Müller aus dem Keller, hallo. Na, haben du und ich eine Futur 2, weil du so plusquam perfekt bist? Ihr hört SWR 3 mit dem schlechten Anmachspruch. Service heute für die Deutsch-Olympiade in Mannheim. Hä, da ist doch schon der Name falsch. Da sind Schülerinnen und Schüler aus der ganzen Welt, weil sie Deutsch so lieben. Also darüber müssen wir sprechen. Und tun das nach 3 Hits.
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0: Shawn Mendes in SWR 3. Hallo zusammen. Entweder es sind schon Ferien oder die Schule ist so in den letzten Zügen, dümpelt aus. Trotzdem haben viele junge Leute Bock auf Deutsch. Heute startet die Deutsch-Olympiade in Mannheim. Wo die doch eigentlich dann schon falsch heißt, oder? Da kommen jedenfalls 100 Schülerinnen und Schüler zusammen aus 66 Ländern, die Deutsch als Fremdsprache lernen und das mit Begeisterung. Clara Monteanu ist Deutschlehrerin und Deutsch-Influencerin. Was ist dein deutsches Lieblingswort?
1: Oh, ich habe mehrere. Ich finde Lieblingsmensch tatsächlich schön. Ich mag das Wort Fernweh. Das hat man dann ja in Deutschland vor allen Dingen im Winter.
0: Maulwurf mag ich sehr gerne.
1: Ach, das ist ja süß, ja, das stimmt.
0: Was ist das für eine Kombination? Maulwurf?
1: Ja, die ist tatsächlich interessant, ne? Also normalerweise ist ja so ein Neologismus immer ganz logisch aufgebaut, ne? Also wenn man jetzt Helikoptereltern hat, dann kann man sich das ja irgendwie vorstellen. Aber bei Maulwurf ist das schon so ein bisschen schwierig, ne? Habe ich jetzt leider auch keine Erklärung für so spontan.
0: Das kann man auch nicht erwarten. Und man kann ja an dieser deutschen Sprache auch nicht alles erklären, ne? Nee. Berühmtestes Beispiel, umfahren und umfahren.
1: Um Gottes Willen, ja, genau.
0: Das kennst du natürlich auch. Da merkt man ja erst durch die Betonung, ob man jemanden umbringen soll oder drumherum fahren soll. Wie erklärst du dir, dass trotzdem so viele von Deutsch begeistert sind?
1: Ich sage jetzt mal so, Deutsch zum Spaß lernen die allerwenigsten, aber mit einem Ziel dahinter ist es dann auch machbarer und da ist dann auch die Motivation da.
0: Also wenn man zum Beispiel dann in Deutschland leben will.
1: Ganz genau.
0: Was ist denn so das Schwierigste, wo die meisten deiner Schülerinnen und Schüler am liebsten hinschmeißen würden?
1: Die meisten sagen natürlich die Artikel und ich gebe ihnen da auch zum Teil recht. Also Artikel sind eigentlich nur eine Fleißarbeit, weil sie nicht immer logisch sind. Also Stichwort das Mädchen. Ne? Ich glaube, da muss ich jetzt nicht viel dazu sagen.
0: Aber Artikel kann man doch weglassen. Doch kein
1: genau,
0: Problem.
1: Oder man macht einfach nur D draus und dann passt das schon.
0: Genau. Was ist sonst so das Skurrilste an der deutschen Sprache, was du selber auch nicht erklären kannst, wo man auch als Deutscher sagt, sorry, keine Ahnung, es ist so, lern's.
1: Ja, also ich denke, das ist in vielen Sprachen tatsächlich das Gleiche. Das sind meistens die Präpositionen. Also ich warte auf den Bus zum Beispiel. Also diese Frage kriege ich oft gestellt von Deutschlernenden. Warum ist es auf dem Bus? Sitzt man auf dem Bus? Wo, warum auf?
0: Ach so, was wäre dann logischer? Ich warte den Bus?
1: Ja, das ist dann halt die nächste Frage. Die Präposition muss erst noch erfunden werden, würde ich sagen.
0: Ich warte für den Bus, oder? Wenn man es vom Englischen hernimmt.
1: Wäre schon vielleicht sinnvoller, ja, tatsächlich. Ja.
0: Und was ist für dich so das Allerschönste am Deutsch? Also kannst du uns eine kleine Ode für diese Sprache singen?
1: Ja, also ich glaube, wir haben das ja schon angesprochen, dieser Neologismus. Also das heißt, man kann Wörter neu schöpfen und es ist nichts Falsches daran. Also in einem Gespräch können sich ganz neue Wörter entwickeln. Ja, jeder versteht sie irgendwie. Das finde ich einen ganz schönen Aspekt an der deutschen Sprache.
0: Magst du Wortwitze, die dann mit Deutsch irgendwie rumspielen?
1: Ja, auf jeden Fall.
0: Was hältst du von dem? Mein Vater hatte eine Gemüsefabrik, ich Erbse.
1: Der ist gut, den muss ich mir merken,
0: Clara, ganz herzlichen Dank und wir wollen jetzt auch mal von SWR Dreiland wissen, was sind denn vielleicht so Lieblingswörter oder vielleicht auch Lieblingsfallen, auf die ihr im Deutschen immer wieder stolpert oder über die ihr im Deutschen immer wieder stolpert? 07221 2011, sagt uns da gerne Bescheid und dir ganz herzlichen Dank.
1: Danke auch.

0: Also her mit euren Lieblingswörtern.
1: Holzeisenbahn.
0: Holzeisenbahn, sagt Michael. Per Sprachnachricht von der Weinstraße hat er die geschickt. Aber auch so beschwingt.
1: Holzeisenbahn.
0: Ja, Holzeisenbahn, da fragt man sich schon auch, ne? Wo will die Sprache Deutsch eigentlich genau hin? Wir haben es gerade von euren Lieblingswörtern hier in SWR3. Ich habe eben gesagt, bei mir ist es Maulwurf. Und natürlich könnt ihr da die Erklärung liefern, wie Julia aus Wiesbaden zum Beispiel schreibt. Maul ist nicht das heutige Wort für Mund, sondern ein altes Wort für Erde oder Staub. Und Wurf ist das Werfen oder Aufwerfen. Ein Maulwurf ist also wörtlich der Erdeaufwerfer. Danke, Grüße zurück nach Wiesbaden. Was haben wir noch?
2: Der Anna hat mir die Schaufel weggenommen. Das heißt nicht der Anna, das heißt die Anna. Jetzt gib bitte der Anna die Schaufel zurück.
0: Okay, danke, Ralf. Wir merken auch an diesem Beispiel, Deutsch ist kompliziert. Und wir lieben es, wenn ihr auch unlogische Dinge entdeckt in dieser Sprache. Alexander aus Freiburg hat dann nämlich noch was, über das man nachdenken kann. Das ist fast barsche Philosophie. Auskunft ist nicht das Gegenteil von Ankunft.

0: Ja, es muss Montag sein, wenn ich um Punkt 13:30 noch ein Lied andrücke. Mir ist es aber aufgefallen, da lief Sarah Larsson schon 20 Sekunden. Jetzt sind wir halt ein bisschen später.
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0: Warm ist es in SWR 3. Ich kann mir vorstellen, ihr seid gerne dankbar für die Wolken, die es da gerade gibt. Wolkige 31 Grad in Miltenberg, leicht bewölkte 29 in Wissen und in Bad Krozingen bedeckt 31 Grad. Hier ist das Neueste um 13.34 Uhr. Sorry. Das Neueste aus dem SWR 3 Verkehrszentrum. A48 Koblenz Richtung Dernbach. Zwischen Kreuz Koblenz und Bendorf-Neuwied. Baustelle 4 Kilometer Stau und 20 Minuten mehr. A5 Karlsruhe nach Frankfurt. Zwischen Kronau und Waldorf-Wiesloch. Baustelle 4 Kilometer Stau. Da braucht eine Viertelstunde länger und die Überleitungen auf die A6 sind im Kreuz Waldorf gesperrt. A5 Frankfurt Richtung Kassel. Zwischen Friedberg und Bad Nauheim. Unfallaufnahme 5 Kilometer Stau. Die A60 Rüsselsheim Richtung Mainz ist zwischen Ginsheim-Gustavsburg und Mainz-Laubenheim wegen eines umgestürzten Fahrzeugs bis in den Nachmittag reingesperrt. Vor der Ausleitung 4 Kilometer Stau. Letzte freie Ausfahrt ist Bischofsheim. Bitte weiträumig umfahren. Die A61 Ludwigshafen Richtung Koblenz ist zwischen Kreuz Alzey und Bornheim nach einem Unfall gesperrt. Vor der Ausleitung 4 Kilometer stockend. A7, Ulm Richtung Würzburg, zwischen Ellwangen und Dinkelsbühl-Fichtenau, Brückenarbeiten, 8 Kilometer Stauverzögerung, 20 Minuten. A8, Karlsruhe nach Stuttgart, zwischen Pforzheim West und Ost, an der Baustelle, 7 Kilometer stocken und eine Viertelstunde mehr. Die B28, Straßburg-Freudenstadt, ist zwischen der B3 bei Appenweier und Oberkirch wegen Reinigungsarbeiten in beiden Richtungen gesperrt. Schweiz, A2 Luzern Richtung Gotthard, zwischen Amsteck und Göschnen, 9 Kilometer Stau und eineinhalb Stunden Verzögerung, Ausweichroute, ist die A13. Wie immer San Bernardino-Tunnel. Und nochmal die Gefahreninformation für Remseck am Neckar im Kreis Ludwigsburg. Bei einem Brand in Aldingen wurden eine Rauchgaswolke und Isoliergas einer Elektroanlage freigesetzt. Gesundheitliche Beeinträchtigungen können nicht ausgeschlossen werden. Bitte in Wohnungen und Häusern bleiben. Außerdem Fenster und Türen schließen und Klimaanlagen abschalten. Überall da, wo es geht. Gute Fahrt jetzt mit Tiffany Harris in SWR 3.

0: Muskelkater. Habt ihr über das Wort schon mal nachgedacht? Muskelkater, ist das Lieblingswort von Jutta. Vor allem, wenn man es gedanklich ins Englische übersetzt. Muscle Cat. Okay. Stimmt, ne? Es klingt eher nach einem Superhelden als nach einer Folge vom Training. 07221211. Hallo Tommy.
1: Hallo Sebastian, ich habe auch noch ein deutsches Wort. Und zwar Doppelhaushälfte.
0: Ja, wir erzählen uns gerade unsere Lieblingswörter im Deutschen. Und da gibt es ja, da gibt's so viele Klassiker auch, ne? Klar, Doppelhaushälfte. Wie soll man das jemandem erklären, der die Sprache nicht spricht? Das ist schon für alle schwer genug, die die Sprache sprechen. Und Ralf aus Bergisch Gladbach hat noch mehr Beispiele.
2: Zum Beispiel Wahlpflichtfach oder Auto. Bahn oder Hassliebe.
0: Die Sprache Deutsch. Wir müssen sie einfach lieben. Und es kommt ja auch immer darauf an, wer was sagt. Ne? Hat uns Hilde aus Grebenstein geschrieben. Wenn ein Gerichtsmediziner sagt, ich habe noch zwei Radler im Keller, hat das eine andere Bedeutung, als wenn es Normalos sagen. Und das Deutsch sehr gut zusammengefasst, das hat Thomas aus Trebur im Rhein-Main-Gebiet. Hört euch mal das an.
3: Kennt ihr die Wiegewaage-Woge? Kommt einer vorbei und sagt, oh, guck mal, eine Woge. Da sagt der andere, nein, das ist eine Waage. Oh, darf ich mich mal wagen? Das heißt wiegen. Oh, jetzt habe ich mich gewiegt. Nein, das heißt gewogen. Oh, doch eine Woge.
0: Die Wiegewaage-Woge.

0: Ja, wir können ewig weitermachen mit euren Mails. Hi Basti, bei den Verkehrsmeldungen eben kam das Wort Ausweichroute. Ausweichen ist ja auch nicht das Gegenteil von Einweichen. Markus aus Hagen, danke dafür. Peter schreibt, Haare wachsen lassen ist was anderes als die Haare wachsen lassen. Und einer, der so Sprachmist auch lebt, ist jetzt da.
1: Hallo, Herr Möhler.
0: Oh nee, der Kienzle, unser Dauerpraktikant. Was willst du?
1: Heute bin ich hier, um dein Landwirtschaftswissen zu testen.
0: Hey, mein Landwirtschaftswissen, das klingt ja wahnsinnig spannend und so, aber leider ist das hier eine Radiosendung und da können wir nicht einfach reden.
1: Schon geht's los. Wozu zählen sich elitäre, adlige Landwirte?
0: Keine Ahnung, wozu zählen die sich?
1: Zur Heu Society.
0: Oh, alter Kitzle!
1: Was, weitermachen?
0: Nein!
1: Okay, wie nennt man landwirtschaftliche Helfer, die beim Aussäen immer ein Lied singen?
0: Seltsamerweise haben wir davon noch nie was gehört. Wie nennt man die?
1: Saisonarbeiter.
0: Oh, es ist wirklich toll, dass wir das geklärt haben. Dann kannst du doch jetzt mal allen Bürostühlen hier Namen geben. Oder den Öffnungswinkel der Türe da.
1: Kannst du messen? In welcher Einheit messen Rinder- und Schweinezüchter ihren Tierbestand?
0: In welcher Einheit messen sie den?
1: In Kubikmeter.
0: Oh, was mache ich hier?
1: Meine Fragen beantworten.
0: Ach so, ja.
1: Womit treibt ein Landwirt Sport?
0: Mit Sportschuhen.
1: Nein, mit einem Fitness-Tracker.
0: Verstehst du? Trecker. Kienzle, jetzt reicht's. Wirklich. Raus!
2: Reicht wirklich? Raus! 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
0: 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Was ist denn jetzt noch?
1: Nur noch eine Frage.
0: Bitte nicht.
1: Warum bezahlen Landwirte Veterinärrechnungen mit Getreide?
0: Warum machen die das?
1: Na, Wettschulden sind Ehrenschulden. 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
7: Die Themen des Tages jetzt um 2 mit Bertram Quandt.
8: Die Tabaksteuer wird stärker erhöht als bisher angedacht. Das Außenministerium hat den russischen Botschafter einbestellt. Das Wetter viel Sonne, örtlich Schleierwolken bis 35 Grad. Rauchen soll teurer werden als bisher geplant. Wie es aus Kreisen der Regierungskoalition heißt, soll die Tabaksteuer für eine Packung Zigaretten bis 2030 von bisher 4 auf 6,20 Euro steigen. Damit würde die Packung knapp 12 Euro kosten. Aus Berlin berichtet Jakob Mayer.
9: Die Erhöhung der Tabaksteuer stehe im Einklang mit dem Ziel der Bundesregierung, die Raucherquote von Jugendlichen und Erwachsenen zu senken. Außerdem diene sie der Haushaltskonsolidierung. Der Bund muss Milliardenlücken schließen. Kanzleramtsminister Thorsten Frey verwies in diesem Zusammenhang auf finanzielle Zugeständnisse, die der Bund den Ländern bei der Reform der gesetzlichen Krankenversicherung Ende vergangener Woche gemacht hat. Konkret sprach Frey im ARD-Morgenmagazin von Veränderungen zugunsten der Krankenhäuser und der stationären Versorgung.
8: Die SPD will die von Bundesfamilienministerin Prien vorgeschlagenen Kürzungen beim Unterhaltsvorschuss nicht mittragen. Der soll nur noch bis zum 16. Geburtstag gezahlt werden. Die SPD-Ministerpräsidentin von Mecklenburg-Vorpommern, Schwesig, lehnt das ab. Sie sagte, es gehe vor allem darum, Alleinerziehende weiter zu unterstützen. Linken-Fraktionschefin Reicheneck sagte, die Bundesregierung plane den nächsten Tiefschlag für Kinder. Das Auswärtige Amt hat den russischen Botschafter einbestellt. Eine Ministeriumssprecherin sagte, Hintergrund seien russische Cyberangriffe auf Deutschland. Aus Berlin berichtet Georg Schwarte.
10: Das Auswärtige Amt nannte die belegten russischen Cyberangriffe inakzeptabel. Sie würden entschlossen auch mit weiteren Sanktionen beantwortet. In einem gemeinsamen Statement der 27 EU-Staaten hatte zuvor die Außenbeauftragte der EU, Kaja Kallas, russischen Hackern vorgeworfen, seit Jahren Ziele in Deutschland, Frankreich, den Niederlanden, Österreich, Finnland, Rumänien, der Slowakei und Zypern angegriffen zu haben. Die russischen Geheimdienste würden dabei eng mit kriminellen Gruppen und privaten Unternehmen zusammenarbeiten.
8: VW-Chef Blume hat sich erstmals zu den Sparplänen des Autokonzerns geäußert. Wie der NDR berichtet, liegen die Kosten von Volkswagen 20% über denen vergleichbarer Unternehmen. Um das einzusparen, müssten 50.000 Stellen abgebaut werden, zusätzlich zum bereits geplanten Abbau von 50.000 Arbeitsplätzen. Endgültig sind die Zahlen allerdings noch nicht. Außerdem könnten 4 Werke in Deutschland geschlossen werden. Bedroht sind Hannover, Emden, Zwickau und das Audi-Werk in Neckarsulm. Mehr regionale Nachrichten gibt's um 14:30 im SWR 3 Regio-Ticker.
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7: Das Wetter für SWR 3 Land vom Rheinland bis zum Bodensee. Heute ist noch mal so richtig sonnig. SWR 3 Wetterfrau Lea Spindler.
11: Von Westen her drücken in den nächsten Stunden mal so ein paar Schleierwolken rein. Aber trotzdem bleibt es weiter sonnig und freundlich. Dadurch, dass da auch so ein bisschen Sahara-Staub mit drin ist, wird der Himmel dann einfach nur so ein bisschen milchiger und trüber. In der Nacht und morgen früh gibt es im südlichen Baden-Württemberg Schauer und Gewitter. Die breiten sich dann im Laufe des Tages morgen in SWR 3 Land aus. Das trifft dann nicht jeden, aber punktuell können die Gewitter auch unwetterartig werden. 27 Grad gibt es morgen am Nachmittag im Nordschwarzwald und bis zu 35 Grad werden es an der Saar. Und auch am Mittwoch gibt es nochmal Schauer und Gewitter, vor allem im südlichen Baden-Württemberg.
7: Hier ist das Neueste aus dem SWR3-Verkehrszentrum. Vorsicht auf der A5 Frankfurt Richtung Karlsruhe. Im Kreuz Weinheim auf der Überleitung zur A659 Richtung Firnheim steht ein defektes Fahrzeug und ein kaputter Bus auf der A602 Longich Richtung Trier zwischen Trier-Ehrang und Trier-Verteilerkreis. A48 Koblenz Richtung Dernbach zwischen Kreuz Koblenz und Bendorf-Neuwied Baustelle 4 Kilometer Stau, eine halbe Stunde plus. A5 Karlsruhe Richtung Frankfurt zwischen Kronau und Waldorf-Wiesloch, Baustelle 5 Kilometer Stau, 20 Minuten mehr. Die Überleitungen auf die A6 sind im Kreuz Waldorf gesperrt. A5 Frankfurt Richtung Kassel zwischen Friedberg und Bad Nauheim, 7 Kilometer Stau. Nach einem Unfall ist da nur die linke Spur befahrbar. Die A60 Rüsselsheim Richtung Mainz ist zwischen Ginsheim-Gustavsburg und Mainz-Laubenheim wegen eines umgestürzten Fahrzeugs noch circa 2 Stunden gesperrt. Vor der Ausleitung sind es 3 Kilometer Stau. Letzte freie Ausfahrt ist Bischofsheim. Also da weiterhin weiträumig drumherum fahren. Die A61 Ludwigshafen Richtung Koblenz ist zwischen Kreuz Alzey und Bornheim nach einem Unfall gesperrt. Vor der Ausleitung 2 Kilometer Stau. Letzte freie Ausfahrt ist Alzey. A7 Ulm Richtung Würzburg zwischen Ellwangen und Dinkelsbühl-Fichtenau, Baustelle 5 Kilometer Stau und 20 Minuten mehr. Die B28 Straßburg-Freudenstadt ist zwischen der B3 bei Appenweier und Oberkirch wegen Reinigungsarbeiten in beiden Richtungen gesperrt. Die B31 Friedrichshafen-Lindau ist zwischen Kressbronn und Lindau nach einem Unfall in beiden Richtungen gesperrt. In der Schweiz A2 Luzern Richtung Gotthard zwischen Amsteg und Göschnen 9 Kilometer Stau, hier rund 1,5 Stunden plus. Ausweichroute wie immer A13 San Bernardino-Tunnel. Und noch immer gilt eine Gefahreninformation für den Kreis Ludwigsburg und den Rems-Murr-Kreis. Durch einen Brand im Umspannwerk Aldingen kommt es zu einem länger andauernden Stromausfall, voraussichtlich bis in den Abend. Betroffen sind Aldingen, Pattonville und Fellbach-Öffingen. Zudem kommt es zu Einschränkungen bei den öffentlichen Verkehrsmitteln an der Endhaltestelle Aldingen. Bei dem Brand wurde eine Rauchwolke und Isoliergas freigesetzt. Gesundheitliche Beeinträchtigungen können nicht ausgeschlossen werden. Bitte in Wohnungen und Häusern bleiben, Fenster und Türen geschlossen halten und Klimaanlagen abstellen. Euch allen, da wo es geht, gute Fahrt.
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7: Mit Basti Müller, guten Tag. Ey, welche Tiere haben den schlechtesten Ruf überhaupt? Null Lobby, voll fies, gehässig sind die. Die Hyänen. Das wissen wir ja wohl spätestens seit... König der Löwen, genau. Aber eine neue Studie widerlegt das alles. Widerlegt alles, was wir über Hyänen bisher zu wissen glaubten.
5: Das ist nicht komisch, Ed.
7: Das ist überhaupt nicht komisch. Deswegen sprechen wir drüber in 20 Minuten.
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0: Ist das nicht groovy, catchy und alles? Es ist auf jeden Fall ADMT und es ist ganz neu in SWR 3 und es heißt Burn Brighter. Und jedes Mal, wenn das läuft, grooven wir nicht nur mit, sondern freuen uns auch, weil er im September kommt, zum New Pop Festival. Jetzt müssen wir euch leider eine lange Nase zeigen, weil es für ADMT keine Karten mehr gibt. Ihr habt da schon alles leer gekauft, aber hierfür gibt's noch Karten. Holly Humberstone. Auch die kommt zu New Pop und wird ganz sicher eins mitbringen, ihr Tagebuch.
1: Ich glaube, es ist sehr wichtig für mich, auch wenn es nur ein paar Zeilen sind, immer aufzuschreiben, was ich an dem Tag gemacht habe. Ich mache das, weil ich mich an alles erinnern will, was jetzt gerade passiert, wenn ich dann eine alte Frau bin. Es ist einfach so cool, dass ich mit meiner Band auf Tour gehen kann und so viele verschiedene Orte kennenlerne. Also ja, es ist super wichtig für mich, Sachen aufzuschreiben. Ich bin ein bisschen vergesslich und ich will nichts davon vergessen.
2: I don't want to forget any of this.
0: Liebes Tagebuch, heute hatte ich zum ersten Mal ein Konzert in Baden-Baden und das war richtig geil. 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

0: König der Löwen muss umgeschrieben werden. Liebe Leute in SWR3-Land, denn die Hyänen werden völlig falsch dargestellt. Das zeigt eine neue Studie, an der zum Beispiel das Leibniz-Institut für Zoo- und Wildtierforschung in Berlin mitgemacht hat. Linda Molitor aus dem SWR3-Team. Und ich hätte nicht gedacht, dass ich das mal sage, aber Hyänen sind uns gar nicht so unähnlich.
1: Ja, vor allem im Sozialverhalten. In einer Gruppe ist es den Hyänen nämlich total wichtig, miteinander zu kommunizieren, um auch zu gucken, geht es allen gut, sind gerade alle entspannt. Und ganz wichtig ist da zum Beispiel die Mimik, wie bei uns. Entspannt heißt, Mund ist offen, Zunge hängt raus.
2: Wenn ich so schaue, dann ja. Heißt es, ich bin total entspannt.
1: Ja, dir geht's gut, alles gut.
0: Ja. Ja, wie werden Hyänen, natürlich, ne, wir hatten es vom König der Löwen sonst immer interpretiert.
3: Das ist nicht komisch, Ed.
0: Ja, so ein bisschen gierig, so ein bisschen dumm und so ein bisschen fies.
1: Hinterlistig, ja. Das sieht ja nicht wirklich clever aus, wenn man da die Zunge so raushängt hat, aber das tun wir ja auch nicht immer, wenn wir kommunizieren.
2: Das stimmt.
1: Es geht aber noch weiter, wenn Hyänen nämlich nicht das Gesicht sehen von ihren Artgenossen, also nicht wissen, ist der Mund auf, wie fühlt sich der andere gerade, dann läuft die Kommunikation über Laute.
0: Wie bei uns.
1: Genau. Dann ist einmal rüberrufen und das ist bei den Hyänen ganz unterschiedlich. Die lachen nämlich nicht nur, die können auch bellen, wimmern, quietschen, fauchen, knurren. Und damit können sie natürlich auch total viel Unterschiedliches ausdrücken und das zeigt halt, wie sozial die Tiere sind. Wie viel da kommuniziert wird und wie sehr man auch auf achtet. Das ist allerdings auch nötig, sagen die Forscherinnen und Forscher, denn sonst wäre so ein Tüpfel-Hyänen-Clan gar nicht zu organisieren. Da leben echt bis zu 130 Tiere drin. Das war mir gar nicht bewusst, dass, wenn man sich das vorstellt. Das sind schon echt viele Hyänen auf einem Fleck.
0: Und Fleckenhyänen? Nee, wie heißen die?
1: Tüpfelhyänen. Ja, echt viele Hyänen auf einem Tüpfel. Und das Sagen, das finde ich sehr sympathisch, das Sagen haben die Weibchen und ihre Jungen.
0: Da würde das Elterngeld sicher nicht gekürzt, ne? Da haben Hyänen und sozial was voraus.
1: Ja.
0: Okay. Also, und Zunge raus und Mund offen heißt entspannt. Du nimmst mich nicht ernst.
1: Geht.

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0: Bei vielen SWR3-Lern gibt es schon so einen Wolkenteppich. Wir haben in Bellheim leicht bewölkte 33 Grad, wolkig und 31 in Metzingen, in Sulzburg bedeckt 29 Grad. Hier ist das Neueste aus dem SWR3-Verkehrszentrum um 14.30 Uhr. Vorsicht auf der A1, Trier Richtung Saarbrücken, zwischen Illingen und Kreuz Saarbrücken. Defektes Fahrzeug, da ist auch Kraftstoff ausgelaufen. Aufpassen auf der A3 Frankfurt Richtung Würzburg, zwischen Wertheim-Lenkfurt und Helmstadt. Defekter LKW auf der rechten Spur und im Standstreifen. Vorsicht auf der A6, Nürnberg Richtung Heilbronn, zwischen Kirchberg und Ilshofen-Wolpertshausen. Ungesicherte Unfallstelle im Baustellenbereich. Und ein Kantholz auf der A61, Speyer Richtung Hockenheim, zwischen Hockenheim und Dreieck Hockenheim. A48, Koblenz Richtung Dernbach, zwischen Koblenz Nord und Bendorf-Neuwied, Baustelle, 3 Kilometer Stau, 20 Minuten mehr. A5, Frankfurt Richtung Kassel, zwischen Friedberg und Bad Nauheim, 7 Kilometer Stau, da ist nach einem Unfall nur die linke Spur befahrbar. Die A60, Rüsselsheim Richtung Mainz, ist zwischen Ginsheim-Gustavsburg und Mainz-Laubenheim wegen eines umgestürzten Fahrzeugs voraussichtlich noch ca. 2 Stunden gesperrt. Vor der Ausleitung 4 Kilometer Stau, letzte freie Ausfahrt ist Rüsselsheim-Mitte, bitte weiträumig drumrum. Die A61 Ludwigshafen Richtung Koblenz ist zwischen Kreuz Alzey und Bornheim nach einem Unfall gesperrt. Vor der Ausleitung 2 Kilometer Stau, letzte freie Ausfahrt ist Alzey. Dann auf die A7 Ulm Richtung Würzburg zwischen Ellwangen und Dinkelsbühl-Fichtenau, Baustelle 5 Kilometer Stau und 20 Minuten mehr. Die B28 Straßburg-Freudenstadt ist zwischen der B3 bei Appenweier und Oberkirch wegen Reinigungsarbeiten in beiden Richtungen gesperrt. Die B31 Friedrichshafen-Lindau ist zwischen Kressbronn und Lindau nach einem Unfall in beiden Richtungen gesperrt. Und noch in die Schweiz, A2 Luzern Richtung Gotthard, zwischen Amsteg und Göschnen 9 Kilometer Stauverzögerung. Hier rund 1,5 Stunden Ausweichroute, dann ja wie immer die A13 durch den San Bernardino-Tunnel fahren. Das war's. Euch allen gute Fahrt.
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0: Mit Viola Kockler.
4: In mehreren Kommunen im Kreis Ludwigsburg und im Rems-Murr-Kreis ist erneut der Strom ausgefallen. Grund dafür ist ein Brand in einem Umspannwerk in Remseck-Aldingen. Die Behörden warnen Anwohner auch vor Gasen. SWR3-Reporter Christian Spöcker.
5: Die Warnung gilt für Remseck am Neckar. Es seien Rauchgase und Isoliergas freigesetzt worden, heißt es von der Polizei. Anwohner sollten am besten ein Gebäude aufsuchen und in ihren Wohnungen und Häusern bleiben, Fenster und Türen schließen und Klimaanlagen ausschalten. Gesundheitliche Beeinträchtigungen seien sonst nicht ausgeschlossen. Der Brand im Umspannwerk hat zu einem Stromausfall geführt. Betroffen sind Remseck-Aldingen und Pettenwil im Kreis Ludwigsburg sowie Fellbach-Schmieden und Öffingen im Rems-Murr-Kreis. Der Ausfall dürfte nach Schätzungen noch bis 16 oder 17 Uhr dauern.
4: Der Rhein hat in diesem Jahr schon ungewöhnlich früh Niedrigwasser. Das sagt das Wasserstraßen- und Schifffahrtsamt Rhein. So misst der Pegel bei Kaub aktuell nur 53 Zentimeter und könnte nach Angaben der Behörde in den kommenden Tagen auch noch weiter sinken. Das hat Folgen für die Schifffahrt. SWR3-Reporterin Sarah Maurer.
6: Ist der Wasserstand niedriger, können Güterschiffe nicht mehr so viel Fracht aufladen. Denn je schwerer sie sind, desto tiefer liegen sie im Wasser und laufen dann Gefahr, sich festzufahren. Die Transportgenossenschaft Binnenschifffahrt sagt, dass die Schiffe nur noch mit etwa einem Drittel der üblichen Fracht auf dem Rhein unterwegs sind. Dadurch wird der Transport jetzt noch mal teurer und die Preise waren laut der Genossenschaft schon vorher gestiegen, wegen der höheren Treibstoffkosten. Das sei für die Kunden schwierig. Bisher gäbe es aber noch keine Engpässe beim Transport, sagt die Genossenschaft.
4: Mehr als 100 Jugendliche aus der ganzen Welt nehmen ab heute in Mannheim an der internationalen Deutsch-Olympiade teil. Organisiert wird die Veranstaltung vom Goethe-Institut. Die Jugendlichen messen sich in verschiedenen Wettbewerben und die Besten werden am Ende auch prämiert. SWR3-Reporter Matthias Wiest.
7: Im Kern geht es aber auch um interkulturelle Verständigung, um Toleranz und ein demokratisches Miteinander. Zum Beispiel bei der Aufgabe, gemeinsam die ideale Stadt der Zukunft zu entwerfen. Die Jugendlichen kommen aus der ganzen Welt, genauer gesagt aus 66 Ländern wie Brasilien, China, Frankreich, Indien, Kamerun, Neuseeland oder auch aus Schweden, Thailand und den USA. Die besten Olympioniken werden dann am 22. Juli in der Alten Feuerwache geehrt.
4: Das war der SWR3 Regio-Ticker. Die nächsten Nachrichten gibt's um 3.
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0: Hier ist ein Top-Tipp in SWR 3, denn die Welt sehen kann ja ganz schön ins Geld gehen, aber die Welt hören, das geht für Umme. Diese Woche beim Sommerfestival der Kulturen in Stuttgart auf dem Marktplatz. Ab morgen spielen da Bands aus Mexiko, Kolumbien oder Ungarn. Klingt das nicht schon total toll? Mit dabei sind Freshly Ground aus Südafrika. Jetzt denkt ihr euch, Freshly Ground, nie gehört. Und wir können sagen, haha, doch, habt ihr schon ganz oft gehört. Denn diesen Song haben Freshly Ground für die WM in Südafrika mit Shakira aufgenommen. Und es ist immer noch der Song, mit dem sie überall erkannt werden. SWR3-Reporterin Julia Buchmeier hat herausgefunden, wie es überhaupt dazu kam.
1: Die besten WM-Sommer-Songs entstehen im Winter. So war es zumindest bei Waka Waka. Angefangen hat alles an einem grauen Januartag in New York. Die Band war gerade im Studio, als ein Producer mit der Idee vorbeikam. Er war nicht der Erste, die Band war von diesen ganzen WM-Anfragen langsam genervt. Aber in dem Fall war eben doch alles anders, sagt Simon Atwell von Freshly Ground.
2: Ich kann mich noch daran erinnern, als er auf Play gedrückt hat, wir uns hingesetzt haben und ich Waka Waka zum ersten Mal gehört habe. Noch vor allen anderen. Ich hatte sofort den Eindruck, das ist ein Ohrwurm. Und da ist alles drin, was Afrika ausmacht. Diese lebhafte Township-Energie, die hat der Song einfach super getroffen. So kam das. Wir waren einfach zur richtigen Zeit am richtigen Ort.
1: Und wenige Monate später standen Freshly Ground mit Shakira gemeinsam auf der Bühne bei der Eröffnungsfeier der WM. Waka Waka spielen sie immer noch, aber sonst hat sich einiges getan. Nach einer längeren Pause neue Musik von der Band und mit Mbali eine neue Leadsängerin. Ein absoluter Glücksfall, sagt Simon.
2: Vom ersten Moment an, als sie in den Raum gekommen ist, wussten wir, das wird was Besonderes. In wenigen Monaten hatten wir eine Menge neuer Songs. Wenn die Chemie einfach stimmt, kommt die Musik von ganz allein.
1: Mit genau dieser Musik sind Freshly Ground gerade auf Europa-Tour und kommen eben auch nach Stuttgart. Deutschland gefällt ihnen jetzt schon, auch weil sie zwischen zwei Shows mal in den Bodensee springen können.
2: Die Sonne scheint, ich gehe gleich schwimmen, einfach mal raus aus dem kalten, nassen Kapstadt. Das ist der Vorteil am Musikerleben.
0: Das nasse, kalte Kapstadt. Wir freuen uns, dass wir vor lauter Baden noch Zeit haben, vorbeizugucken beim Sommerfestival der Kulturen. Morgen geht's los und Freshly Ground sind dann übermorgen dran um 18 Uhr auf dem Marktplatz in Stuttgart. Die

0: George Ezra kennt er schon in SWR 3 Land, deswegen spielen wir jetzt was ganz Neues. Es heißt No More Regrets, klingt so, und ist von Almost Monday.
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3: Die Themen des Tages jetzt um 3 mit Bertram Quatt.
4: Die geplante Kürzung des Unterhaltsvorschusses stößt auf scharfe Kritik. CSU-Chef Söder will die Minijobs unbedingt erhalten. Das Wetter, viel Sonne, örtlich Schleierwolken, Temperaturen bis 35 Grad. Familienministerin Prien will den Unterhaltsvorschuss für Alleinerziehende kürzen. Ab nächstem Jahr soll er nur noch bis zum 16. statt bis zum 18. Geburtstag des Kindes gezahlt werden. Das lehnt die SPD-Ministerin von Mecklenburg-Vorpommern Schwesig ab, berichtet Karl-Dietrich Meurer aus Berlin.
5: Statt bei Kindern zu sparen, sollten säumige Unterhaltspflichtige stärker in die Verantwortung genommen werden. Auch aus der Opposition kommt Widerspruch. Linken-Co-Chefin Ines Schwertner spricht von einer Horrornachricht für Alleinerziehende und ihre Kinder. Familienministerin Prien habe, so wörtlich, nicht mehr alle Tassen im Schrank. Grünen-Co-Chefin Franziska Brandner wirft der Bundesregierung vor, ihren Haushalt auf dem Rücken von Familien und Alleinerziehenden sanieren zu wollen. Auch Verbände protestieren. Der Deutsche Frauenrat bezeichnet die Pläne als schlicht skandalös. Der Verband Alleinerziehender Mütter und Väter warnt vor mehr Armut.
4: Der bayerische Ministerpräsident Söder will sich weiter dafür einsetzen, dass Minijobs erhalten bleiben. Nach der Sommerpause werde die CSU das Thema wieder aufgreifen, sagte er. CDU und SPD planen, alle Vorschläge der Rentenkommission als Gesamtpaket umzusetzen. Dazu gehört auch die Abschaffung der Minijobs. Das würde aber Branchen wie der Gastronomie, dem Einzelhandel oder der Landwirtschaft schaden, sagt Söder. Die SPD warnt, wenn die CSU an den Minijobs festhalte, werde sie auch einige Punkte der geplanten Rentenreform in Frage stellen. Flugreisende sind für deutsche Verbraucher im Sommer wieder teurer geworden. Selbst bei sogenannten Billig-Airlines wurden nochmal deutlich höhere Preise aufgerufen, steht in der Marktstudie des Deutschen Zentrums für Luft- und Raumfahrt, DLR. Gründe sind ein knappes Flugangebot sowie hohe Gebühren und Steuern bei Abflügen von deutschen Flughäfen. Für das gesamte erste Halbjahr hatte bereits das Statistische Bundesamt von einer Preiserhöhung von mehr als 8% berichtet. EU und Großbritannien haben neue Sanktionen gegen Russland verhängt. Der russische Staat und seine kriminellen Netzwerke hätten Cyberangriffe begangen, sich in Wahlen eingemischt und Desinformationen verbreitet, hieß es zur Begründung. Nach Angaben aus Brüssel soll der russische Geheimdienst FSB unter anderem für einen versuchten Cyberangriff aufs polnische Stromnetz verantwortlich sein. Russische Hacker sollen außerdem Ziele in Deutschland, Frankreich, den Niederlanden und Österreich angegriffen haben. Mehr regionale Nachrichten gibt es um 3:30 im SWR3 Regio-Ticker.
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3: Das Wetter für SWR3-Land vom Rheinland bis zum Bodensee. SWR3-Wetterfrau Lea Spindler, das wird ab jetzt so ein bisschen unbeständiger.
6: Schon in der Nacht ziehen immer mehr Wolken auf. Schauer und Gewitter breiten sich morgen dann vor allem im Laufe des Tages immer weiter aus. Dann kann es lokal auch mal ziemlich heftig werden mit Platzregen, Hagel und Sturm. Dazu wird es auch immer schwüler, bei höchstens 27 Grad morgen am Nachmittag im Murhatter Wald und bis zu 35 Grad entlang des Rheins. Und auch der Mittwoch ist dann nochmal eher wechselhaft und es bleibt weiter warm.
3: Das Neueste aus dem SWR3-Verkehrszentrum um kurz nach 3, A48, Koblenz Richtung Dernbach zwischen Koblenz Nord und Wendorf Neuwied, Baustelle. Auf der rechten Seite 3 Kilometer Stau, Verzögerung 20 Minuten. Die A6 Nürnberg Richtung Heilbronn ist zwischen Kirchberg und Ilshofen-Wolpertshausen nach einem Unfall im Baustellenbereich gesperrt. Die A60 Rüsselsheim Richtung Mainz ist zwischen Ginsheim-Gustavsburg und Mainz-Laubenheim nach einem LKW-Unfall immer noch gesperrt, voraussichtlich auch noch über eine Stunde vor der Ausleitung. 3 Kilometer Stau, letzte freie Ausfahrt ist Bischofsheim, also bitte fahrt weiter weiträumig drumherum. Die A61 Ludwigshafen Richtung Koblenz ist zwischen Kreuz Alzey und Bornheim nach einem Unfall gesperrt. Vor der Ausleitung 2 Kilometer Stau, letzte freie Ausfahrt ist Alzey. A7 Ulm Richtung Füssen zwischen Langenau und Nersingen Unfall, 3 Kilometer Stau, hier eine Viertelstunde mehr. Die A96 Lindau Richtung München ist zwischen Wangen West und Wangen Nord nach einem Unfall gesperrt. Vor der Ausleitung gibt es gerade 1 Kilometer Stau. Und dann noch auf die B28 Straßburg-Freudenstadt. Die ist zwischen der B3 bei Appenweier und Oberkirch wegen Reinigungsarbeiten in beiden Richtungen gesperrt. Und noch eine Sperrung, die B31 Friedrichshafen-Lindau ist zwischen Kressbrunn und Lindau nach einem Unfall dicht. Schweiz, A2 Luzern Richtung Gotthard, zwischen Amsteck und Göschnen 9 Kilometer Stau. Das dauert immer noch circa 1,5 Stunden mehr als sonst. Ausweichroute kennt ihr auch. A13 San Bernardino-Tunnel. Gute Fahrt.
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3: Mit Basti Müller, guten Tag an einem weiteren, ja, drückenden Tag. Und was haben wir nicht schon alles versucht, ne? Kaltes Handtuch um den Nacken, mit Kühlakku schlafen, Socken einfrieren. Alles haben wir ausprobiert, um die Hitze zu ertragen. Was jetzt hilft? Frische Tipps. Die gibt's die ganze Woche in SWR 3 Push. Gleich machen wir die ersten. Nach 3 Hits.
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0: Oh, ist jetzt heute zu heiß für Sport oder ist nicht zu heiß für Sport? Das ist die Überlegung seit relativ vielen Tagen in SWR3-Land. Aber wir können ja auch nicht alles absagen wegen der Hitze, oder? Sport. Schon. Es gibt einige, die raffen sich trotzdem dazu auf, joggen zu gehen. Und wir wollen ja sinnvolle Tipps geben bei diesen drückenden Tagen. Gesundheitsexperte Stefan Müller. Joggen gehen bei Hitze, das ist nicht wirklich schlau, ne?
1: Nicht unbedingt. Also erstens natürlich, die Temperaturen sollte man wirklich beachten. Also die Tagestemperatur, eher morgens, eher abends. Aber die zweite Sache, einen Tipp. Es gibt ein paar neue Studien, die tatsächlich feststellen, einmal die Stunde 10 Kniebeugen hat einen höheren Effekt für die Gesamtgesundheit, wie einmal am Tag eine halbe Stunde joggen, was die Muskulatur angeht. Deswegen...
0: Ist das dein Ernst?
1: Durchaus.
0: Hättest du mir das nicht vor ein paar Jahren sagen können?
1: Ich habe einfach gedacht, ich warte und dann... Also da geht's drum, da habe ich einen super Effekt. Und vor allem bei den Menschen, die viel sitzen, einmal die Stunde, und das ist aber das Wichtige, einmal die Stunde aufstehen, 10 Kniebeugen machen, das dauert 10 Sekunden, 15 maximal, dann habe ich einen enorm hohen Effekt. Ich habe eine super Durchblutung, ich habe eine Kraft, ich habe ein Wohlfühlen im ganzen Körper, ich bin aktiv und deswegen einfacher geht's nicht. Und jetzt noch ein kleiner Tipp am Rande. Ja. Wenn es wirklich ganz heiß ist, Basti, dann wären so Cooling Lotion, so Kühlgels wahnsinnig wichtig, weil mit Eukalyptus und Menthol, weil dieses Eukalyptus und Menthol machen so eine kühlende Eigenschaft. Und wenn du da abends im Bett liegst und mit so einem Eukalyptus-Menthol-Kühlgel dir drauf schmierst, dann ist es wirklich so, dass der ganze Körper so ein bisschen runterfährt.
0: Auf Arme und Beine?
1: Auf Arme und Beine, ja. So ein bisschen vielleicht auf die Stirn, ein bisschen aufpassen mit den Augen, aber auf Arme und Beine, ein bisschen Oberkörper. Und das ist wirklich so, dein ganzer Körper fährt so ein bisschen runter, kühlt so ein bisschen ab und du hast so eine Klimaanlage to go.
0: Klimaanlage to go. Klingt gut. 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

Hände hoch, wer ist auch gerade von seinem Arbeitsplatz aufgestanden und hat 10 Kniebeugen gemacht? Schreibt Tanja aus Karlsruhe an die 0722 1211 ins SWR3-Studio. Ja, bitte, wichtig, nicht nur jetzt diese Stunde, also die für die 15-Uhr-Stunde, habt ihr dann gemacht, sondern wirklich stündlich, wenn man viel sitzt, 10 Kniebeuge machen. Und das ist besser für die Muskulatur als eine halbe Stunde joggen. Das war gerade so ein Tipp, den wir gegeben haben hier in SWR3. Meint ihr echte Kniebeugen, schreibt Denise. Oder das, was heute Squats heißt. Ich habe Angst um meine Knie. Da vielleicht der Tipp nach Bingen am Rhein. Also schon Kniebeuge, ne? Du musst jetzt nicht mit dem Arsch den Boden berühren. Und wer seinen Knien nicht traut, da wäre der Tipp vielleicht nicht, also ne, nicht so weit runtergehen. Vielleicht sogar von der Bank oder vom Stuhl aus machen. Hinsetzen, aufstehen. Das ist auch ein Anfang. Und weil wir es ja gerade bei dieser drückenden Hitze von Tipps hatten, Kühltücher. Das schreibt Sabine. Nass machen, auswringen und auf den Körper legen, zum Beispiel um den Hals. Das ist ein Wahnsinnstipp. Sie grüßt aus Mallorca, wo sie wohnt. Und im Sommer haben wir immer neue Ideen, wie wir uns kühlen können. Ja. Okay, nicht neidisch sein in 3, 2, 1. Und die Kniebeugen in der 16-Uhr-Stunde nicht vergessen, ne? Um es nachhaltig zu machen. Somba ist neu in SWR 3. My body isn't ready. Das passt doch.

0: Samba, My Body Isn't Ready. Kennen viele. Gerade bei 34 Grad, die haben wir aktuell in Rastatt. Es ist bedeckt. Oder zum Glück, danke an alle Wolken, die da so sind. Wolkig 30 in Kastellaun und in Butzbach wolkig 31 Grad. Gleich wird's 15:30. Hier ist das Neueste aus dem SWR3-Verkehrszentrum. Die A1 Trier Richtung Saarbrücken ist zwischen Illingen und Kreuz Saarbrücken aktuell wegen eines defekten Fahrzeugs gesperrt. Die Strecke nach Möglichkeit weiträumig umfahren. A48 Koblenz Richtung Dernbach zwischen Kreuz Koblenz und Bendorf-Neuwied. Baustelle 3 Kilometer Stau, 20 Minuten plus. Auf der A5 Karlsruhe Richtung Frankfurt zwischen Kronau und Kreuzwaldorf defekter PKW auf der linken Spur im Baustellenbereich. 3 Kilometer Stau, Verzögerung eine Viertelstunde und die Überleitungen auf die A6 sind im Kreuzwaldorf ja auch gesperrt. Die A6 Nürnberg Richtung Heilbronn ist zwischen Kirchberg und Ilshofen-Wolpertshausen nach einem Unfall im Baustellenbereich gesperrt. Vor der Ausleitung 2 Kilometer Stau, letzte freie Ausfahrt ist Kreilsheim. Die Sperrung auf der A60 Rüsselsheim Richtung Mainz ist aufgehoben. Zwischen Bischofsheim und Mainz-Laubenheim bleibt aber die rechte Spur für Reparaturarbeiten erstmal gesperrt. 4 Kilometer Stau, 20 Minuten plus. A7, Ulm Richtung Füssen, zwischen Langenau und Nersingen Unfall, 4 Kilometer Stau, eine Viertelstunde mehr. Dadurch staut sich's auch zurück auf die A8 aus Richtung Ulm kommend. Die A96 Lindau Richtung München ist zwischen Wangen West und Wangen Nord nach einem Unfall gesperrt. Vor der Ausleitung 6 Kilometer Stau, letzte freie Ausfahrt ist die Behelfsausfahrt. A3 Frankfurt Richtung Oberhausen zwischen Dreieck-Heumar und Kreuz Leverkusen. 8 Kilometer Stau, Verzögerung eine Dreiviertelstunde. Und noch in die Schweiz. A2 Luzern Richtung Gotthard zwischen Amsteck und Göschnen. 9 Kilometer Stau, Verzögerung rund 1,5 Stunden. Ausweichroute wie immer A13 San Bernardino-Tunnel. Auch kommt noch ganz aktuell Vorsicht auf der A8 München Richtung Stuttgart. Zwischen Märklingen und Hohenstadt eine ungesicherte Unfallstelle auf der linken Spur. Und das war's auch. Gute Fahrt.
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0: Mit Viola Kockler.
2: Nach dem tödlichen Unfall an einem Bahnübergang in Leingarten im Kreis Heilbronn hat die Polizei erste Ermittlungsergebnisse mitgeteilt. Sie geht davon aus, dass die Ampel an dem unbeschrankten Bahnübergang auf Rot stand. Am Samstag ist dort eine junge Mutter von einem Zug erfasst und getötet worden. Ihr Kind im Kinderwagen wurde nicht verletzt. SWR3-Reporter Oliver Diesem.
3: Nach bisherigen Erkenntnissen haben sowohl die Lichtsignale als auch das akustische Warnsignal funktioniert, als die 26-Jährige den Bahnübergang überquerte. Als die Bahn heranfuhr, konnte die Mutter den Kinderwagen noch wegschieben, sodass das zweijährige Kind unverletzt blieb. Die Frau erlag noch an der Unfallstelle ihren schweren Verletzungen. Eine Schranke gibt es an der Stelle nicht. Wie genau es zu dem Unfall kam, wird derzeit noch ermittelt. Zur Klärung wertet die Polizei jetzt unter anderem den Fahrtenschreiber des Zuges aus, befragt Zeugen und lässt ein Gutachten erstellen.
2: Das Werk des Küchengeräteherstellers Neff in Bretten soll erhalten bleiben. Die Geschäftsleitung hat ein neues Zukunftskonzept für den Standort vorgelegt. SWR3-Reporterin Rebecca Plies.
4: Der Neff-Mutterkonzern BSH will die Produktion von Dunstabzugshauben, eigenen Angaben zufolge, an ein anderes Unternehmen abgeben, das den Standort in Bretten fortführen soll. Das haben Mitglieder der Geschäftsführung des Konzerns am Montag bekannt gegeben. Demzufolge liefen Gespräche mit möglichen externen Partnern, allerdings bislang ohne konkrete Einigung. Der Konzern sehe darin eine realistische Chance für den Standort. Wie viele der 1000 Arbeitsplätze dadurch erhalten bleiben könnten, bleibt bislang unklar. Mitarbeiter bezeichneten die Option gegenüber dem SWR als weitere Hängepartie.
2: Nach einem Streit mit einem Hundebesitzer soll ein Fahrradfahrer bei Blankenrath im Kreis Cochem-Zell mit einer Pistole einen Schuss abgegeben haben. Die Polizei sucht Zeugen, die die Situation beobachtet haben. SWR3-Reporterin Andrea Maisberger.
5: Der Streit entstand wohl, weil die Hunde des Mannes dem Radfahrer hinterherliefen. Als sich der Hundebesitzer vom Radfahrer wegdrehte, habe er einen Schuss gehört, so die Polizei. Der 62-Jährige habe noch beobachten können, wie der Radfahrer eine silberfarbene Pistole in seinen Rucksack steckte. Als er ihn darauf ansprach, soll der Mann gesagt haben, dass er sich damit verteidigen müsse. Als der Hundebesitzer die Polizei rufen wollte, flüchtete der Mann auf dem Rad.
2: Das war der SWR3 Regio-Ticker. Die nächsten Nachrichten gibt es um 4.
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0: Habt ihr das hier?
1: Wiegewaagewoge?
0: Mit der Wiegewaagewoge vorhin gehört. Thomas aus Trebur.
1: Kommt einer vorbei und sagt, oh, guck mal, eine Woge. Da sagt der andere, nein, das ist eine Waage. Oh, darf ich mich mal wagen? Das heißt wiegen. Oh, jetzt habe ich mich gewiegt. Nein, das heißt gewogen. Oh, doch eine Woge.
0: Es ist ein wunderschönes Beispiel, Linda, wo wir merken, Deutsch ist einfach eine Knallersprache.
2: Es ist verrückt, ja.
0: Es ist nicht immer logisch, aber es macht auch einfach Spaß, drüber nachzudenken. Deutsch ist auch tageszeitabhängig, schreibt Ben. Tagsüber heißt es das Korn und der Weizen. Sobald die Sonne weg ist, ist es der Korn und das Weizen. Wer soll da noch durchblicken? Du hast welches Lieblingswort?
2: Ich glaube, ich persönlich bin zu nah dran an der
0: an der Recherche.
2: Aber das Lieblingswort von einer Freundin aus dem Ausland, die sagt immer, boah, Deutsch, das ist in einem Wort so gut beschrieben. Es heißt auf Englisch Butterfly, es heißt auf Französisch Papillon, es ist sowas Leichtes, was so fliegt. Und wie heißt es auf Deutsch?
3: Schmetterling.
0: Mein deutsches Lieblingswort ist Liebäugeln, schreibt Dagmar von der schwedischen Westküste. Und auf Schwedisch heißt Liebäugeln Ögonflirter. Wie Augen flirten. Ist das nicht schön?
2: Es ist sehr schön.
0: Und nicht die Einzige, die nicht in Deutschland lebt und trotzdem über die deutsche Sprache nachdenkt. Auch Erik tut das. Der kommt aus den Niederlanden.
4: Mein favorite deutsche Wörter sind sowieso und überhaupt. Weil die Wörter benutzen wir in Holland auch, weil da einfach keine Übersetzung davor gibt.
0: Sowieso und überhaupt. Und Bruno Mars... On my soul. In SWR3.

Ja, da kann man doch mal anerkennend nicken bei dem, was Jack Dean da so abgeliefert hat. Mercy ist neu in SWR 3 Push mit Basti Müller. Jetzt ab 4 kommt Volker Janitz in SWR 3 Move. Viel Spaß.

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1: VW-Chef Blume bestätigt den geplanten Stellenabbau. EU-Experten empfehlen ein Social-Media-Verbot bis 13. Das Wetter: viel Sonne, morgen schwül und örtlich Schauer oder Gewitter bei Temperaturen bis 35 Grad. VW-Chef Blume hat sich erstmals zu seinem Sparplan geäußert, schriftlich. Das Papier liegt dem NDR vor. Er schreibt, dass die Kosten bei VW zu hoch wären, 20% höher als bei vergleichbaren Firmen. Und um das reinzuholen, müssten 50.000 Arbeitsplätze gekürzt werden. Das sei aber noch nicht fix. Torben Hildebrandt aus Hannover mit weiteren Inhalten des Schreibens.
2: Bei VW läuft bereits ein Sparprogramm im Umfang von 50.000 Stellen. Die von Blume genannten weiteren 50.000 Arbeitsplätze kämen also obendrauf. Damit bestätigt der Konzernchef das, was seit Wochen durch die Medien geistert. Erstmals nennt Blume auch konkret die Werke Hannover, Zwickau, Emden und Neckarsulm, die auf der Kippe stehen. Aber auch da ist laut Blume noch nichts entschieden. Die Zukunft sei aber unsicher. IG Metall und Betriebsrat wehren sich gegen Fabrikschließungen. Die Arbeitnehmerseite organisiert Betriebsversammlungen.
1: Soll es EU-weit ein Mindestalter für Social Media geben? Die EU-Kommission will das und hat dazu einen Expertenrat eingesetzt, der heute seine Empfehlungen gemacht hat. Wie die aussehen, berichtet EU-Korrespondentin Katrin Schmid.
3: Es soll also europaweit nur noch erlaubt sein, dass Kinder unter 13 Social Media nutzen, unter Aufsicht der Eltern oder zum Beispiel Lehrer und auch zeitlich nur noch sehr begrenzt. Und danach empfehlen, das sind jetzt ja nur Guidelines, die Experten ein Stufenmodell, kann man sagen. Das heißt, auch danach ist nicht jede App und jede Plattform ab 13 erlaubt, sondern es gilt die Plattform, die nachweisen kann, dass sie Kinder besser schützt. Die darf früher ran, also früher ein Angebot machen. Das heißt, manche könnten erlaubt sein ab 15, manche ab 16. Die Botschaft, die heute also verbreitet wurde, ist zumindest klar: nicht die Kinder sollen sich schützen müssen, sondern es liegt ganz klar in der Verantwortung der Plattform.
1: Der ungarische Ministerpräsident Magyar sieht im Ausbau des Mercedes-Werks in Kecskemét ein starkes Symbol für die deutsch-ungarische Zusammenarbeit. Der Standort stehe für gemeinsames Wissen, gemeinsame Leistung und gemeinsame Verantwortung, so Magyar bei der Eröffnung. Mercedes will in dem Werk künftig die elektrische C-Klasse produzieren. Pro Jahr sollen 300.000 Fahrzeuge gebaut werden. Auch die Batterien sollen vor Ort hergestellt werden. An der Veranstaltung nahm auch Mercedes-Chef Kelenius teil.
4: Was heute noch wichtig ist:
1: Familienministerin Prien will den Unterhaltsvorschuss für Alleinerziehende nur noch bis zum 16. statt dem 18. Geburtstag des Kindes zahlen. Die Bundesregierung will Menschen, die unrechtmäßig im Gefängnis waren, mit 100 Euro pro Tag entschädigen. Bisher sind es 75 Euro. Und der DFB hat durch das frühe Aus der Nationalmannschaft bei der Fußballweltmeisterschaft ein Minus von 9,4 Millionen Euro gemacht. Mehr regionale Nachrichten gibt's um 16:30 im SWR3 Regio-Ticker.
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5: Das Wetter für SWR3-Land vom Rheinland bis zum Bodensee. Das wird jetzt ein bisschen unbeständiger, Wetterfrau Lea Spindler.
6: Schon in der Nacht ziehen immer mehr Wolken auf. Schauer und Gewitter breiten sich morgen dann vor allem im Laufe des Tages immer weiter aus. Dann kann es lokal auch mal ziemlich heftig werden mit Platzregen, Hagel und Sturm. Dazu wird es auch immer schwüler, bei höchstens 27 Grad morgen am Nachmittag im Murhatter Wald und bis zu 35 Grad entlang des Rheins. Und auch der Mittwoch ist dann noch mal eher wechselhaft und es bleibt weiter warm.
5: 4:04, das Neueste aus dem SWR3-Verkehrszentrum. Vorsicht auf der B33 Donaueschingen in Richtung Offenburg. Zwischen Biberach und Gengenbach, hier steht ein defektes Fahrzeug auf der rechten Spur. A45 Gießen Richtung Aschaffenburg. Zwischen Gießen, Lützelinden und Gambacher Kreuz. Defekter LKW auf der rechten Spur, 5 Kilometer Stau, knappe halbe Stunde plus. A48 Koblenz Richtung Dernbach, zwischen Kreuz Koblenz und Bendorf Neuwied. Baustelle auf der rechten Spur, 3 Kilometer Stau, Verzögerung bis zu einer Viertelstunde. A5 Karlsruhe Richtung Frankfurt, zwischen Kronau und Kreuz-Waldorf, Baustelle, 5 Kilometer stockender Verkehr. Überleitungen auf die A6 sind im Kreuz-Waldorf gesperrt. Die A60 Rüsselsheim Richtung Mainz ist zwischen Bischofsheim und Mainz-Laubenheim wegen der Bergungsarbeiten jetzt doch wieder gesperrt. 3 Kilometer Stau, alle umliegenden Strecken sind überlastet, Ausrufezeichen. A61 Koblenz Richtung Mönchengladbach, zwischen Kreuz Koblenz und Pleit, Baustelle, linke Spur gesperrt. 3 Kilometer Stau, Verzögerung bis zu einer Viertelstunde. A96 Lindau Richtung München, die ist zwischen Wangen West und Wangen Nord nach einem Unfall gesperrt. Vor der Ausleitung 7 Kilometer Stau. Letzte freie Ausfahrt ist die Behelfsausfahrt. B10 in Karlsruhe zwischen Bulacher Kreuz und B36 Entenfang Westbahnhof. Unfall auf der linken Spur, 5 Kilometer Stau, Verzögerung Viertelstunde. Die B268 Trier-Losheim ist aktuell zwischen Pellingen und dem Abzweig nach Oberseer in beiden Richtungen wegen Löscharbeiten gesperrt. Die Strecke nach Möglichkeit weiträumig umfahren. A3 Frankfurt Richtung Oberhausen zwischen Dreieck-Häumer und Kreuz-Leverkusen 10 Kilometer Stau auf 50 Minuten plus. Schweiz A2 Luzern Richtung Gotthard zwischen Amsteg und Göschenen 9 Kilometer Stau, Verzögerung hier rund 1,5 Stunden. Ausweichroute ist die A13 San Bernardino-Tunnel. Und hier kommt nochmal, im Odenwald ist die Strecke zwischen Hetzbach und Schöllenbach in beiden Richtungen wegen eines Unfalls gesperrt. Wer sich auskennt, sollte das Gebiet meiden. Allen unterwegs, gute Fahrt.
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5: Mit Volker Janitz, hallo zusammen. Haltet durch in den vielen Staus und gehört ihr vielleicht auch zu denjenigen, die gerne mal ganz alleine was machen, ins Kino gehen, zum Essen oder auf Festivals? Dann sind wir gespannt, warum ihr das gerne alleine macht und wie das für euch war oder ist. Der Ich-mach-das-lieber-alleine-Trend ist übrigens bei Festivals immer größer geworden in den vergangenen Jahren. Da sprechen wir drüber, gleich hier nach 3 Hits.
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0: Was? Du gehst alleine auf Festivals? Was ist mit dir? Das macht man doch mit Freunden. Hast du etwa keine? Sowas oder vielleicht sowas Ähnliches habt ihr euch vielleicht auch schon mal angehört, wenn ihr zu der immer größer werdenden Gruppe gehört, die zum Beispiel alleine auf Festivals geht. In England zum Beispiel, da hat sich die Zahl der Menschen, die alleine auf Festivals gehen, in den letzten Jahren vervierfacht. So zumindest das Ergebnis einer Umfrage von Ticketmaster. Und ihr so? Was macht ihr gerne? Alleine? Und werdet ab und zu dafür mal ein bisschen komisch angeguckt? Da geht ihr vielleicht mal gerne ins Kino alleine? Macht ihr gerne alleine Urlaub? Theresa Seiter aus dem SWR3-Team, was machst du gerne alleine, was man eigentlich eher zu zweit, zu dritt, zu viert macht?
1: Ich gehe gerne alleine essen.
0: Schmeckt das besser?
1: Man hat mehr seine Ruhe. Aber es war ein Prozess, muss ich sagen. Am Anfang habe ich mich total komisch gefühlt und dachte, alle gucken mich an. Und mittlerweile denke ich...
0: Ja, das ist es. Ne?
1: Ja.
0: Du sitzt allein im Restaurant irgendwo und dann denken die, okay, oh, vielleicht frisch getrennt. Oder
1: ja, keine Freunde, ja, die Arme.
0: Dabei genießt man es einfach nur.
1: Ja,
0: auf jeden Fall, ne?
1: So kannst die anderen beobachten und sich einfach wohlfühlen.
0: T-Shirt anziehen, ja, ich genieße es. Ausrufezeichen.
1: So.
0: Sagt ihr uns doch mal ganz kurz, warum ihr das auch vielleicht ganz gerne macht mal. Alleine Dinge tun, die man sonst eher mit Freunden oder in der Gruppe macht. 0721211. Vielleicht eine Sprachnachricht schicken oder anrufen, geht natürlich alles mit euren Geschichten zum Thema. Ich mache das auch ganz gerne mal alleine, was man eher zu mehreren macht. 0721211. Direkt hier ins SWR3-Studio. Wir haben bis dahin noch ein bisschen Roland Keating. Hier in SWR3 Move.

0: gleich ganz neue Musik in SB3 vom Topic. Becky G, Sorry Papa. Nee, Sorry Papi. Also das ist I, nicht A. Sorry Papi. So, was sagt Holger?
1: Was, ich hab dich nicht zu Ende reden lassen, Theresa? Er sagte, du konntest zwar noch sagen, wie sich das am Anfang angefühlt hat, mal alleine essen zu gehen, aber nicht, wie es sich jetzt anfühlt.
2: Ah,
1: also ich soll dich gefälligst zu Ende reden lassen. Gut, das mache ich jetzt.
2: Ja, fantastisch. Also die Mischung macht's, würde ich sagen. Ich gehe auch gerne mit anderen essen, aber ich genieße das sehr, zwischendurch das mal alleine zu machen.
1: Siehste, und da sind wir wieder mitten im Thema. Wir sprechen nämlich über Dinge, die wir alleine tun. Also Sachen, die man vielleicht sonst eher so mit Freunden, Bekannten in größeren Gruppen macht, nachdem wir gehört haben, dass sich die Zahl derer, die alleine auf Festivals gehen in England, vervierfacht hat in den vergangenen Jahren. Deswegen haben wir euch gefragt, was macht ihr gerne alleine? Elke zum Beispiel grüßt aus dem Hunsrück und schreibt, ich gehe unheimlich gerne alleine shoppen. Ich muss auf niemanden Rücksicht nehmen und ich bin doppelt so schnell.
0: Stimmt.
1: Sonst muss ich mir fragen, und steht mir das? Ja, was haben wir noch? Markus, ich laufe jedes Jahr an unserem ersten Sommerurlaubstag einen Halbmarathon, weil es mir einfach Spaß macht, mich auch mal ganz alleine zu quälen.
0: Gut, vielleicht nicht der Klassiker, was man in der Gruppe macht, ne? Einen Marathon laufen.
2: Händchen
0: oder?
2: Halten.
0: Ja, genau. Ich überlege gerade, ob ich am ersten Urlaubstag auch mal einen Halbmarathon laufen soll. Nein.
1: So, Adelheid hat uns noch eine Sprachnachricht geschickt, 0721 2011. Was hast du allein gemacht?
3: Ich war 2024 ganze 3 Monate allein in Italien unterwegs. Im Vorfeld musste ich mir einiges anhören. Wieso gehst du alleine, wenn dir was passiert? Du hast niemand und. Ich glaube, jeder, der alleine fährt, kennt die Sprüche. Mir hat es gut getan. Ich fand das total klasse und konnte wirklich total entspannen. Ich würde es jedem empfehlen.
1: Genau so muss es sein. Und bei allem, was ihr gerne alleine macht, viel Spaß.

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4: Viel Sonne heute, aber auch ein paar Wolken dazwischen. In Oppenheim ist es wolkig bei 33 Grad, Balingen wolkig 31, Dillingen wolkig 31 Grad. Morgen dann wird es schwül und örtlich auch Schauer und Gewitter möglich. Temperaturen morgen bis 35 Grad. Kurz nach 4:30 das Neueste aus dem SWR3-Verkehrszentrum. Vorsicht, auf der A5 Basel Richtung Karlsruhe zwischen Baden-Baden und Rastatt Süd brennt ein Fahrzeug. A45 Gießen Richtung Aschaffenburg zwischen Wetzlar Süd und Gambacher Kreuz. Defekter LKW auf der rechten Spur. 5 Kilometer Stau. Es dauert hier bis zu einer Dreiviertelstunde länger. Die A60 Rüsselsheim Richtung Mainz ist zwischen Ginsheim, Gustavsburg und Mainz-Laubenheim wegen Bergungsarbeiten gesperrt. Vor der Ausleitung 3 Kilometer Stau ab Bischofsheim. Die umliegenden Strecken sind überlastet. Bitte weiträumig umfahren, wenn ihr könnt. A61 Koblenz Richtung Mönchengladbach zwischen Koblenz-Metternich und Pleit. Baustelle, linke Spur ist gesperrt. 3 Kilometer Stauverzögerung bis zu einer Viertelstunde. Dadurch auch Rückstau auf die A48 aus Koblenz kommend. A66 Frankfurt Richtung Wiesbaden zwischen Wiesbaden-Nordenstadt und Schiersteiner Kreuz. 6 Kilometer Stau, knappe halbe Stunde plus. Die A96 Lindau Richtung München ist zwischen Wangen-West und Wangen-Nord nach einem Unfall gesperrt. Vor der Ausleitung 8 Kilometer Stau, letzte freie Ausfahrt ist Weißensberg. Die B19 Würzburg Richtung Schweinfurt ist zwischen Würzburg-Lengfeld und Estenfeld nach einem Unfall mit mehreren Fahrzeugen blockiert. Die B268 Trier-Losheim ist im Moment zwischen Pellingen und dem Abzweig nach Oberseer in beiden Richtungen wegen Löscharbeiten gesperrt. Strecke auch hier nach Möglichkeit weiträumig umfahren. H3 Frankfurt Richtung Oberhausen zwischen Dreieck-Häumer und Kreuz Leverkusen 10 Kilometer Stau, 50 Minuten dauert es länger. Und Schweiz noch A2 Luzern Richtung Gotthard zwischen Amstieg und Göschenen. 9 Kilometer Stauverzögerung, rund 1,5 Stunden Ausweichroute ist die A13 St. Bernardino-Tunnel. Allen unterwegs, gute Fahrt.
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5: Die Firma Neff in Bretten soll wenigstens in Teilen gerettet werden. Das hat die Geschäftsleitung des Haushaltsgeräteherstellers heute Nachmittag bekannt gegeben. SWR3-Reporter Heiner Kuhnold mit Reaktionen.
6: Trotzdem gab es lange Gesichter bei den Beschäftigten, als sie nach der Frühschicht das Werk verließen. Denn nur Teile der Haushaltsgeräteproduktion sollen am Standort erhalten bleiben. Außerdem will Bosch Siemens den Standort Bretten verkaufen. Dazu würden bereits erste Gespräche mit Interessenten geführt, hieß es am Nachmittag. Unterm Strich ist es ein Teilerfolg für die Arbeitnehmerseite, die mit einem Alternativkonzept versucht hatte, das Neff-Werk in Bretten zu erhalten. Standen zunächst rund 1000 Arbeitsplätze auf dem Spiel, so hofft man nun, möglicherweise bis zu 600 am Standort erhalten zu können. Ob es allerdings so kommt, ist bislang noch unklar.
5: Nach der Flutkatastrophe vor 5 Jahren sind viele zerstörte Brücken noch nicht wieder aufgebaut worden. Damals sind im Ahrtal mehr als 200 Brücken beschädigt oder zerstört worden. SWR3 Rheinland-Pfalz-Reporter Fabian Jansen.
7: Allein 100 Brücken an Kreis-, Landes- und Bundesstraßen sind betroffen. Dazu kommen 60 weitere Brücken von Städten und Verbandsgemeinden entlang der A, sowie mehr als 50 Bachbrücken, die beschädigt oder zerstört sind. Viele der A-Brücken wurden durch Behelfsbrücken ersetzt. Diese sind jetzt aber ein Risiko für den Hochwasserschutz, sagt Landrätin Weigand. Treibgut kann sich hier aufstauen und Flutwellen auslösen. Die meisten A-Brücken sind 5 Jahre nach der Flut noch nicht wieder aufgebaut. Der Landesbetrieb Mobilität nennt den Fachkräfte- und Personalmangel als Grund, sowie die Vielzahl an Bauprojekten.
5: Der Stromausfall in einigen Kommunen im Kreis Ludwigsburg und im Rems-Murr-Kreis ist behoben. Mehrere Kommunen hatten rund 3 Stunden lang keinen Strom. SWR3-Reporterin Magdalena Haupt.
8: Das Feuer in einem Umspannwerk hatte zu einem Stromausfall in Remseck-Aldingen und Pettenwil im Kreis Ludwigsburg geführt. Ebenso in Fellbach-Schmieden und Öffingen im Rems-Murr-Kreis. Gegen 15.30 Uhr meldete der Netzbetreiber Netze BW, die Versorgung sei wiederhergestellt. Anzeichen für Sabotage gebe es derzeit nicht. Außerdem wurde zunächst befürchtet, dass schädliche Gase ausgetreten sein könnten. Nach Messungen gab die Feuerwehr aber Entwarnung. Schon gestern war es in am selben Umspannwerk zu einem Stromausfall gekommen. Ursache war ein Brand in der Nähe.
5: Das war der SWR3 Regio-Ticker. Die nächsten Nachrichten gibt es um 5.
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0: Flow und Leak It. Wir hoffen, ihr hattet ein schönes Wochenende und ihr taucht niemals in der Rubrik auf, die wir ganz gerne mal machen am Montag in SWR3 Move, nämlich die Wochenend-Honks, also Menschen, die durch ganz besondere Verfehlungen auf sich aufmerksam gemacht haben. Möchte ich mal sagen, geht los mit einem denkbar ungünstigen Ort, um einzuschlafen, und zwar beim Autoklau. Ja, also im geklauten Auto. Kein Scherz, ist tatsächlich so passiert, war schon am Freitag in Gifhorn in Niedersachsen. Theresa Seiter aus dem SWR3-Team.
1: Die Scheibe von dem Auto hat der Mann noch eingeschlagen. Das hat er noch geschafft. Und er hat auch versucht, das Auto mit einem selbstgebauten Schlüssel zu starten. Das hat nicht geklappt. Und dann ist er einfach auf dem Fahrersitz eingeschlafen.
0: Ja, vor Frust.
1: Ja. Polizei wurde gerufen und man konnte bei ihm weder Alkohol noch Drogen feststellen.
0: Gott, er war nüchtern, hat er nichts genommen, ist einfach eingepennt. Und vielleicht beim nächsten Mal in den Schlafwagen einbrechen. Wochenend-Honk Nummer 2 musste von der Bergwacht gerettet werden.
1: Und zwar eine 29-jährige Frau aus dem Landkreis Reutlingen. Die ist auf die Mondspitze in Vorarlberg gestiegen. Sie ist allerdings erst nachmittags losgelaufen und wollte oben bleiben, um sich den Sonnenuntergang anzuschauen.
0: Ja.
1: Mhm. Als die Sonne dann weg war, hat sie gemerkt, oh, das ist ja dunkel.
0: Und dann hat sie ihre Stirnlampe eingeschaltet?
1: Nein, sie hatte nämlich keine mit dabei. Gegen 22:30 hat sie dann Notruf abgesetzt und kurz vor Mitternacht war die Bergwacht da und hat sie dann gerettet. Sie hatte eine kurze Hose und Straßenschuhe an.
0: Ach, der Klassiker, oder? Wenn wir die Bergwacht nicht hätten. Und in SWR 3 in der Blaulichtwoche neulich von der Bergrettung Furtwangen haben wir gelernt, immer mit knöchelhohen Schuhen auf den Berg. Ganz, ganz wichtig, knöchelhohe Schuhe. Wenn ihr euch allerdings einen Sonnenuntergang angucken wollt, dann würden wir zu diesen knöchelhohen Schuhen noch eine Taschenlampe hinzufügen wollen.

Linkin Park in SWR 3 Move. Und es kommen immer noch so viele schöne Geschichten von euch, die ihr Dinge tut, die man vielleicht eigentlich eher im Freundeskreis macht oder mit anderen Kumpels, Freundinnen und so weiter zusammen. Aber trotzdem genießt man es auch, das alleine zu machen, nachdem wir heute schon gelernt haben. Ich glaube, die Zahl derer, die in England alleine auf ein Festival gehen, hat sich vervierfacht. Das passt zu dem, was uns Stefan aus Mainz hier geschrieben hat. Er sagt, ich gehe auch ganz gerne mal alleine auf ein Konzert. Der Musikgeschmack der Freunde ist halt nicht immer zu 100% identisch. Oder die Arbeitszeiten lassen das nicht zu. Und ich habe bis jetzt immer einen netten oder mehrere nette Sitz- oder Stehnachbarn gehabt. Das passt zu dem, Stefan, was uns Sven geschrieben hat. Er sagt, ich fahre ganz gerne mal allein aufs New Pop Festival nach Baden-Baden. Immer interessante Leute kennengelernt. Sehr gut, Sven. Sehen wir uns in diesem Jahr. Und dann haben wir noch Alex, der sagt, ich gehe super gerne allein ins Kino. Da kannst du ja sowieso nicht miteinander reden. Ja, sollte man zumindest nicht, obwohl es genug gibt, die es machen. Ich gehe auch gerne mal allein ins Kino, ehrlich gesagt. Das finde ich immer ganz angenehm. Vor allen Dingen bei Filmen, bei denen ich weiß, da muss ich heulen. Es heult sich viel schöner, wenn man allein im Kino ist, finde ich persönlich. Außerdem heule ich bei allen möglichen Filmen. Ich glaube, ich heule sogar bei Nackte Kanone. Irgendwann muss ich das vielleicht mal untersuchen lassen. Aber hör mal lieber noch Musik von Rita Ora. You only love me.

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2: Der kompakte News-Überblick um 17 Uhr jetzt mit Bertram Quandt.
3: Rauchen wird wohl noch teurer als geplant. Die Fluggastrechte in der EU werden gestärkt. Das Wetter viel Sonne, morgen schwül und örtlich Schauer und Gewitter. Temperaturen bis 35 Grad. Die Bundesregierung will das Rauchen so teuer machen, dass es unattraktiv wird. Das war schon länger geplant. In zwei Schritten hätte der Preis beispielsweise für eine 20er-Packung Zigaretten auf mehr als 10 Euro steigen sollen. Jetzt soll er bis 2030 auf 12 Euro steigen. Das berichtet Jakob Mayer aus Berlin.
4: Ab dem kommenden Jahr soll es demnach

0: regelmäßige und, wie es heißt, sehr ambitionierte Steuererhöhungen über einen Zeitraum von 4 Jahren geben. Und zwar für Zigaretten, Zigarettentabak, Zigarren, Zigarillos, Pfeifentabak und E-Zigaretten. Das alles steht in einer sogenannten Formulierungshilfe, die das Bundesfinanzministerium für die Bundestagsfraktionen von Union und SPD ausgearbeitet hat. Unter dem Strich will der Bund durch die Erhöhung der Tabaksteuer für das Jahr 2030 4,4 Milliarden Euro mehr einnehmen.
1: Die EU-Mitgliedstaaten haben der Reform der Fluggastrechte zugestimmt. Das Parlament hat das schon getan. Damit sollen Fluggäste ab voraussichtlich nächsten Sommer besser gestellt werden, berichtet SWR3-Korrespondentin Sarah Lopez aus Brüssel.
2: Bei der Buchung zum Beispiel soll zukünftig standardmäßig der Preis mit Handgepäck angezeigt werden, damit Reisende Preise besser vergleichen können. Außerdem sollen Eltern keine Gebühr mehr für eine Sitzplatzreservierung für Kinder unter 14 Jahren zahlen. Wenn Reisende bei Verspätung ihres Fluges Anspruch auf Entschädigung haben, müssen die Fluggesellschaften bald innerhalb von 96 Stunden darüber informieren. Und es muss dann auch erklärt werden, wie Reisende ihren Anspruch genau geltend machen können.
1: Die britische Polizei stuft die Tötung der Politikerin Whitcomb inzwischen als Terrorakt ein. Ein 28-jähriger Verdächtiger, der nach einer ersten Festnahme wieder freigelassen wurde, wurde erneut festgesetzt. Die Antiterror-Einheit erklärte, es liegen neue Informationen vor. Whitcomb war in der vergangenen Woche mit schweren Verletzungen tot in ihrem Haus gefunden worden. Die ehemalige Ministerin war zunächst jahrelang Mitglied der konservativen Tories und dann der Brexit-Partei von Rechtspopulist Farage.
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1: VW-Chef Blume kündigt an, dass vermutlich weitere 50.000 Arbeitsplätze wegfallen werden. Das Audi-Werk in Neckarsulm könnte betroffen sein. Experten der EU-Kommission raten zu einem Social-Media-Verbot bis zum 13. Geburtstag. Ein Gesetzentwurf soll folgen. Und der bayerische Ministerpräsident Söder will sich weiter dafür einsetzen, dass Minijobs erhalten bleiben. 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
4: Das Wetter für SWR 3 Land vom Rheinland bis zum Bodensee. Das wird jetzt ein bisschen unbeständiger, Wetterfrau Lea Spindler.
5: Schon in der Nacht ziehen immer mehr Wolken auf. Schauer und Gewitter breiten sich morgen dann vor allem im Laufe des Tages immer weiter aus. Dann kann es lokal auch mal ziemlich heftig werden mit Platzregen, Hagel und Sturm. Dazu wird es auch immer schwüler, bei höchstens 27 Grad morgen am Nachmittag im Murhatter Wald und bis zu 35 Grad entlang des Rheins. Und auch der Mittwoch ist dann noch mal eher wechselhaft und es bleibt weiter warm.
4: Es ist ja wohl 4:05. Das Neueste hier aus dem SWR3-Verkehrszentrum. A45 Gießen Richtung Aschaffenburg. Zwischen Wetzlar Süd und Gambacher Kreuz hier ein defekter LKW auf der rechten Spur. 5 Kilometer Stau. Es dauert da bis zu einer Dreiviertelstunde länger. Die A5 Basel Richtung Karlsruhe ist zwischen Baden-Baden und Rastatt Süd gesperrt. Dort brennt ein Fahrzeug. Durch den Ausweichverkehr ist die angrenzende B3 im Moment überlastet. A5 Karlsruhe Richtung Frankfurt zwischen Kronau und Waldorf-Wiesloch. Baustelle 7 Kilometer Stau, Verzögerung bis zu 20 Minuten. Die Überleitungen auf die A6 sind im Kreuz Waldorf gesperrt. Die A60 Rüsselsheim Richtung Mainz ist zwischen Ginsheim-Gustavsburg und Mainz-Laubenheim wegen Bergungsarbeiten ebenfalls gesperrt. Vor der Ausleitung 5 Kilometer Stau ab Rüsselsheim-Mitte. Die umliegenden Strecken sind überlastet. Bitte weiträumig umfahren, wenn es geht. A66 Frankfurt Richtung Wiesbaden zwischen Wiesbaden-Nordenstadt und Schiersteiner Kreuz. 10 Kilometer Stau, es dauert da bis zu einer Dreiviertelstunde länger. Die A96 Lindau Richtung München ist zwischen Wangen-West und Wangen-Nord nach einem Unfall gesperrt. Vor der Ausleitung 8 Kilometer Stau, letzte freie Ausfahrt ist Weißensberg. Die B268 Trier-Losheim ist aktuell zwischen Pellingen und dem Abzweig nach Oberseer in beiden Richtungen wegen Löscharbeiten gesperrt. Strecke nach Möglichkeit auch weiträumig umfahren. Die B31 Friedrichshafen-Lindau ist zwischen Kressbronn und Lindau nach einem Unfall in beiden Richtungen gesperrt. Schweiz A2 Luzern Richtung Gotthard zwischen Amsteck und Göschnen 9 Kilometer Stauverzögerung rund 1,5 Stunden. Ausweichroute A13 San Bernardino-Tunnel. Allen unterwegs, gute Fahrt.
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4: Mit Volker Janitz, hallo zusammen. Und da geistert gerade so ein Lifehack rum, wie man einen Sitzplatz bekommt bei der Bahn, ohne ihn zu reservieren. Da sind wir mal gespannt, ob dieser Lifehack tatsächlich auch funktioniert. Gleich hier nach 3 Hits.
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0: Ich möchte den Sitzplatz nicht kaufen, ich möchte ihn nur reservieren.
1: Ja, manchmal fühlt es sich an, als wäre die Sitzplatzreservierung für die Bahnfahrt teurer als das Ticket. Deshalb sparen sich viele die Reservierung und da gibt es oft mal so einen kleinen Trick, ein Hack. Wenn man doch noch zum Sitz kommt, geht so, vor dem Einsteigen in die Bahn-App gehen und so tun, als wolle man noch schnell einen Platz reservieren online oder in der App. Und dann zeigt die App, welche Plätze noch reservierbar sind, in welchem Wagen also noch Plätze frei sind. Zügig dahinsetzen, dann den Komfort-Check-In vom Platz aus machen, dann kann der Sitz nicht mehr reserviert werden. Fertig. Klingt toll. SWR3 Bahnexperte Uwe Bettendorf. Klappt das auch immer so einfach?
2: Also das kann klappen, funktioniert aber nicht immer. Wenn zum Beispiel ein Zug schon ausgebucht ist, dann ist kurzfristig gar keine Sitzplatzreservierung mehr möglich. Dann wird mir in der App auch gar nicht angezeigt, wo es noch freie Plätze gibt. Aber selbst wenn zum Beispiel in Wagen 11 angeblich noch 3 Plätze frei sind, dann kann es natürlich immer passieren, dass da längst jemand sitzt, der nicht reserviert hat und deshalb auch nicht vom System erfasst wurde. Und den kann ich ja nicht einfach bitten, den Platz freizuräumen. Wenn ich selbst keine Reservierung habe, dann habe ich eben Pech gehabt. Aber grundsätzlich kann man sich natürlich in der App über die Option Angebotsauswahl und dann weiter auf Sitzplatzreservierung orientieren, in welchem Wagen es noch die meisten freien Plätze gibt und sich dann auch am Bahnsteig entsprechend hinstellen, um sich nicht durch den halben Zug quälen zu müssen. Und was man natürlich auch immer machen kann, wenn man einen freien Platz gefunden hat, im DB-Navigator den Komfort-Check-In durchführen, dann ist der Sitz als belegt markiert und damit lässt sich verhindern, dass andere Reisende ihn kurzfristig reservieren und man sich am Ende dann doch wieder einen neuen Platz suchen muss.

0: gleich. Charlotte Cardin, The Way We Touch hier in SWR 3. Aber vorher bitten wir die Seku, die Nachtaktive, in Zimmer 2.
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4: Es ist eine Seekuh.
2: Oh, und was hat sie dann?
5: Sie ist nachtaktiv.
2: Wie?
5: Na, tagsüber schläft sie immer und nachts ist sie hellwach und dreht Runden um unser Haus.
4: Das ist aber eher ungewöhnlich. Seekühe zeigen normalerweise keinen Tag-Nacht-Rhythmus. Ihr Aktivitätsmuster ist eher Polyphasis. Sie wechseln mehrmals innerhalb von 24 Stunden zwischen Fressen, Ruhen und langsamer Fortbewegung.
2: Das kenn ich. Wie viel Zeit plane die so fürs Fresse ei?
4: 6 bis 8 Stunden pro Tag.
2: 6 bis 8 Stunden Fresse? Suchen die noch Leid? Könnte ich da mitmachen? Und wie sieht's mit Fleischknepp aus?
4: Na, das sind reine Pflanzenfresser.
2: Oh, grad schad. Na, wer, du wundersames Wassertier, Mama laut? Mama leise? Also klingelt das für mich soweit normal.
5: Nein, das ist auf gar keinen Fall normal. Jede Nacht umkreist sie unser Haus oder schaut in den Keller und in die Garage.
4: Kann es sein, dass sie dabei auch immer diese Taschenlampe dabei hat?
5: Ja!
4: Dann ist der Fall klar. Das hier ist eine Security. Die schaut nach dem Rechten.
5: Ach so.
2: A Security. Ja, halt, ich saus. Mittlerweile finden übrigens die meisten Einbrüche tagsüber statt.
5: Oh, das wusste ich gar nicht.
2: Ja, am helllichten Tag wäre die Leute abgezogen. Genau wie da, bei unserer Rechnung.
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6: Es ist sonnig, aber auch teilweise ziemlich bewölkt. Im Moment in Kilburg ist es wolkig bei 29 Grad. Wir haben es wolkig. Naja, wisst, was ich meine. Bad Rappenau wolkig, 31 Grad. Königswinter wolkig, 30 Grad. Morgen wird es schwül. Örtlich Schauer und Gewitter. Bis 35 Grad. Kurz nach 6:30 das Neueste aus dem SWR3-Verkehrszentrum. Vorsicht auf der A81 Singen Richtung Stuttgart in der Einfahrt Böblingen-Sindelfingen, eine ungesicherte Unfallstelle. Vorsicht auf der B462 Gernsbach Richtung Rastatt. Zwischen Gaggenau und Bischweier steht ein defektes Fahrzeug auf der rechten Spur. A45 Gießen Richtung Aschaffenburg. Zwischen Gießen, Litzelinden und Gambacher Kreuz defekter LKW auf der rechten Spur. 5 Kilometer Stau, knappe halbe Stunde Verzögerung. Die Sperrung auf der A5 Basel Richtung Karlsruhe ist aufgehoben. Zwischen Bühl und Rastatt Süd im Moment 4 Kilometer Stau. Wegen Bergungsarbeiten ist erstmal nur die linke Spur freigegeben und durch den Ausweichverkehr ist die angrenzende B3 derzeit überlastet. A60 Rüsselsheim Richtung Mainz, zwischen Rüsselsheim Mitte und Weisenauer Brücke. Reparaturarbeiten, rechte Spur ist gesperrt, 5 Kilometer Stau, Viertelstunde plus. A66 Frankfurt Richtung Wiesbaden, zwischen Wiesbaden-Nordenstadt und Schiersteiner Kreuz. 9 Kilometer Stau, rund 40 Minuten dauert es länger. Die A96 Lindau Richtung München ist zwischen Wangen-West und Wangen-Nord nach einem Unfall gesperrt. Vor der Ausleitung 10 Kilometer Stau, letzte freie Ausfahrt ist Neuravensburg. Die Umleitungsstrecke ist auch hier überlastet. Die B31 Friedrichshafen-Lindau ist zwischen Kressbronn und Lindau nach einem Unfall in beiden Richtungen gesperrt. B455 Königstein Richtung Mainz-Kastell in Höhe Mainz-Kastell, 3 Kilometer Stauverzögerung, 20 Minuten. Schweiz A2 Luzern Richtung Gotthard zwischen Amstieg und Göschenen, 6 Kilometer Stau, rund eine Stunde dauert es jetzt noch länger. Ausweichroute bleibt die A13 San Bernardino-Tunnel. Und hier kommt noch hinterher die B42 Bonn-Koblenz, die ist in Höhe Feldkirchen-Rhein in beiden Richtungen wegen eines Unfalls mit mehreren Fahrzeugen gesperrt. Lkw sollten das Gebiet meiden. Allen unterwegs, gute Fahrt mit SWR3.

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2: Seit über 3 Monaten gilt in Deutschland schon die sogenannte 12-Uhr-Regel für Tankstellen. Das heißt, nur einmal am Tag dürfen Tankstellen ihre Preise erhöhen, und zwar um 12 Uhr. Viele Tankstellen halten sich da aber nicht dran, und jetzt gibt es erste Strafen. Der Umgang mit der 12-Uhr-Regel beim Tanken, das ist das SWR3-Top-Thema jetzt mit Rebecca de Buhr.
3: Niedersachsen macht ernst. 55 Euro sind dort fällig, wenn sich eine Tankstelle oder genereller ein Mineralölkonzern nicht an die 12-Uhr-Regel hält. Klingt nach, naja, nicht gerade viel. Das Bußgeld soll ja schließlich zur Abschreckung dienen. Niemand soll mehr damit durchkommen, wenn er die Spritpreise gegen die Regel mehrmals am Tag erhöht. Dass der Betrag so gering ist, hat aber einen Grund. Die 55 Euro sind offiziell kein Bußgeld, sondern ein Verwarngeld. Und dafür gibt's Regeln, SWR3-Reporter Oliver Jürgens.
4: Das Land kann im Moment nicht mehr als 55 Euro bei einfachen Verwarngeldern verhängen. Das ist aktuell die Höchstgrenze. Und wenn das Land die Strafen erhöhen will, dann müsste ein Ordnungswidrigkeitsverfahren eröffnet werden. Das ist aber deutlich umfangreicher. Niedersachsens Wirtschaftsminister Grant-Henrik Tonne hat aber schon angedroht, dass er die Strafen gern erhöhen will. Wie hoch die dann werden, das ist noch unklar.
3: Rein rechtlich wäre einiges möglich. Bis zu 100.000 Euro können Verstöße gegen die 12-Uhr-Regel als Ordnungswidrigkeit kosten. Und in SWR3-Land? Bei uns hört man noch wenig von Bußgeldern für Tankstellen oder Verwarngeldforderungen. Obwohl es durchaus Verstöße gab. Eine Recherche des SWR hat ergeben, in den ersten 3 Wochen 12-Uhr-Regel etwa 60.000 bundesweit. Grundsätzlich ist es so, ob die 12-Uhr-Regel eingehalten wird, überwacht das Bundeskartellamt. Das zählt auch die Verstöße. Für die Durchsetzung der Regel, sprich die Strafen, sind aber die Länder zuständig. Und jedes Bundesland macht das anders. In Baden-Württemberg hat das Wirtschaftsministerium das an andere Behörden abgegeben. 147 Verstöße gab es bislang, die weitergeleitet wurden. SWR3-Reporterin Phyllis Kückrikoll.
5: Und zwar auf Stadt- und Landkreise und große Kreisstädte. Die sind in Baden-Württemberg nämlich dafür zuständig, die Verstöße mit Geldbußen zu ahnden. Wichtig auch, bei den 147 gemeldeten Verstößen sind möglicherweise auch einzelne Tankstellen, die mehrfach gegen das Gesetz zur Anpassung von Kraftstoffpreisen verstoßen haben. So kommen auch die mutmaßlich 60.000 illegalen Spritpreiserhöhungen bundesweit zusammen.
3: Und in Rheinland-Pfalz? Das Wirtschaftsministerium dort schreibt auf SWR3-Anfrage, dass es für diese neue Aufgabe des Bundes bislang keine zuständige Behörde in Rheinland-Pfalz gibt. Das dauere auch deshalb, weil für solche, Zitat, Aufgabenübertragungen eine eigene Rechtsverordnung erlassen werden müsse. Man sei aber dran. Alles nicht ganz so einfach also. Solange der Umgang mit der 12-Uhr-Regel so ist, wie sie ist, wird es wohl noch dauern, bis in SWR3-Land die ganz hohen Bußgeldbescheide verschickt werden.
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5: Der kompakte Newsüberblick um 18 Uhr jetzt mit Christian Hermanns.
6: Die USA wollen wieder Häfen am Persischen Golf blockieren. Die geplante Kürzung des Unterhaltsvorschusses stößt auf scharfe Kritik. Das Wetter viel Sonne, morgen schwül und örtlich Schauer und Gewitter bis 35 Grad. US-Präsident Trump hat eine Wiederaufnahme der Seeblockade gegen den Iran angekündigt. Sie gelte für Schiffe, die iranische Häfen anfahren oder von dort losfahren. Außerdem ist Trump der Ansicht, dass die USA eine Entschädigung in Höhe von 20% auf alle durch die Straße von Hormuz transportierten Frachten bekommen sollten. Iran hatte zuvor gesagt, die Straße von Hormuz sei wieder gesperrt. In Paris beginnt das Treffen der Koalition der Willigen aus westlichen Unterstützerländern der Ukraine. Die Leitung haben Frankreichs Präsident Macron, der britische Premier Starmer und Bundeskanzler Merz. Aus Paris berichtet Kai Rienecker.
7: 2 Dutzend Staats- und Regierungschefs stehen auf der Teilnehmerliste des Treffens im Invalidendom. Der ukrainische Präsident Zelensky traf schon etwas vor den Mitgliedern der Koalition der Willigen ein. Zelensky will den europäischen Verbündeten ein neues Programm zur Raketenabwehr vorstellen.

0: Ansonsten geht es bei dem Treffen vor allem um ein Signal der Einheit und Entschlossenheit gegenüber Russland. In einer programmatischen Rede im Vorfeld des französischen Nationalfeiertages sagte Präsident Macron, Europa sende die Botschaft aus, dass es Frieden wolle, aber auch bereit sei zu kämpfen, um Freiheit und Recht zu verteidigen, notfalls um den Preis des Blutes, so der französische Präsident.
1: Bundesfamilienministerin Prien will den Unterhaltsvorschuss für Alleinerziehende kürzen. Ab dem nächsten Jahr soll er nur noch bis zum 16. statt bis zum 18. Geburtstag des Kindes gezahlt werden. Das lehnt die SPD-Ministerpräsidentin von Mecklenburg-Vorpommern Schwesig ab, berichtet Dietrich Karl Meurer aus Berlin.
2: Statt bei Kindern zu sparen, sollten säumige Unterhaltspflichtige stärker in die Verantwortung genommen werden. Auch aus der Opposition kommt Widerspruch. Linken Co-Chefin Ines Schwertner spricht von einer Horrornachricht für Alleinerziehende und ihre Kinder. Familienministerin Prien habe, so wörtlich, nicht mehr alle Tassen im Schrank. Grünen Co-Chefin Franziska Brandner wirft der Bundesregierung vor, ihren Haushalt auf dem Rücken von Familien und Alleinerziehenden sanieren zu wollen. Auch Verbände protestieren. Der Deutsche Frauenrat bezeichnet die Pläne als schlicht skandalös. Der Verband Alleinerziehender Mütter und Väter warnt vor mehr Armut.
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1: Als Reaktion auf russische Cyberangriffe hat das Auswärtige Amt in Berlin den russischen Botschafter einbestellt. Deutschland wirft Russland seit Jahren Angriffe auf Behörden und andere Einrichtungen vor. Die Bundesregierung will die Tabaksteuer noch deutlicher anheben. Der Preis für die 20er-Packung Zigaretten könnte bis 2030 bei 12 Euro liegen. 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
4: Das Wetter für SWR3-Land vom Rheinland bis zum Bodensee. Das wird jetzt ein bisschen unbeständiger, Wetterfrau Lea Spindler.
5: Schon in der Nacht ziehen immer mehr Wolken auf. Schauer und Gewitter breiten sich morgen dann vor allem im Laufe des Tages immer weiter aus. Dann kann es lokal auch mal ziemlich heftig werden mit Platzregen, Hagel und Sturm. Dazu wird es auch immer schwüler, bei höchstens 27 Grad morgen am Nachmittag im Murhatter Wald und bis zu 35 Grad entlang des Rheins. Und auch der Mittwoch ist dann noch mal eher wechselhaft und es bleibt weiter warm.
6: 4:06, das Neueste hier aus dem SWR3-Verkehrszentrum. Vorsicht erstmal auf der A8, Stuttgart Richtung Karlsruhe. Zwischen Leonberg-West und Rutesheim steht ein defektes Fahrzeug auf der rechten Spur. A5, Basel Richtung Karlsruhe, zwischen Baden-Baden und Rastatt-Süd, Reinigungsarbeiten. Die rechte Spur ist gesperrt, 3 Kilometer Stau. Auf der angrenzenden B3 im Moment 4 Kilometer Stau. A60, Rüsselsheim Richtung Mainz, zwischen Rüsselsheim-Königstetten und Weisenauer Brücke, Reparaturarbeiten. Die rechte Spur ist gesperrt, 8 Kilometer Stau. Es dauert hier bis zu einer Dreiviertelstunde länger. A66 Frankfurt Richtung Wiesbaden, zwischen Wiesbaden-Erbenheim und Schiersteiner Kreuz. 5 Kilometer Stau, es dauert da bis zu einer Dreiviertelstunde länger. Die A96 Lindau Richtung München ist zwischen Wangen-West und Wangen-Nord nach einem LKW-Unfall von heute Mittag gesperrt. Immer noch, die Bergungsarbeiten ziehen sich voraussichtlich noch eine ganze Weile hin. Die Umleitungsstrecke ist komplett überlastet. Solange die Strecke, am besten weiträumig umfahren, vor der Ausleitung 10 Kilometer Stau. Die B10 Landau Richtung Pirmasens ist zwischen Hauenstein und dem Abzweig nach Hinterweidenthal nach einem Unfall gesperrt. Bitte weiträumig umfahren, in der Gegenrichtung im Moment 2 Kilometer Stau. B27 Balingen Richtung Tübingen, in der Ausfahrt Hechingen Mitte brennt ein Auto, die Feuerwehr ist da im Einsatz. Im Kreis Ahrweiler ist die B412 zwischen dem Abzweig nach Lützing und Bad Tönisstein nach einem Unfall gesperrt. B455 Wiesbaden Richtung Mainz, zwischen der A671 und der Theodor-Heuss-Brücke 2 Kilometer Stau und eine halbe Stunde plus. Schweiz A2 Luzern Richtung Gotthard, zwischen Amstieg und Göschnen 5 Kilometer Stau, knappe Stunde plus. Ausweichroute ist die A13 San Bernardino-Tunnel. Allen unterwegs, gute Fahrt.
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6: Mit Volker Janitz, und ihr habt es gehört, die neuen Fluggastrechte sind da. Damit sollen auch die Rechte von Familien gestärkt werden, die mit Kindern pflegen. Und darum wird es gleich gehen, in den Einzelheiten, hier bei uns in knapp 10 Minuten.
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0: mit dem Flieger ab in den Urlaub. Zumindest war das der Plan, aber statt Cocktails am Pool gab es dann erstmal stundenlanges Warten am Gate oder eine Landung mitten in der Nacht irgendwo. Das ist ziemlich nervig. Die gute Nachricht aber, wer künftig mit Verspätungen oder Flugausfällen zu kämpfen hat, der soll deutlich leichter an eine Entschädigung kommen, und zwar EU-weit. Die neuen Fluggastrechte sind jetzt beschlossen worden, ihr habt es gehört. SWR3 Brüssel-Korrespondentin Sarah Lopez. Was ändert sich und wird vielleicht sogar besser?
1: Also, wenn es mit dem Flug Probleme gibt und man einen Anspruch auf Entschädigung hat, dann müssen die Fluggesellschaften zukünftig innerhalb von 96 Stunden Bescheid sagen, dass man einen Anspruch hat, und die müssen auch erklären, wie komme ich denn jetzt an mein Geld. Und wenn man das dann beantragt hat, dann haben die 30 Tage Zeit, das Geld entweder auszuzahlen oder zu erklären, warum es kein Geld gibt. Es wird jetzt auch klarer festgelegt, wann die Airlines zahlen müssen. Also die müssen ja schuld sein an der Verspätung, und bei einem Unwetter zum Beispiel gibt es kein Geld.
0: Auch Familien sollen von den neuen Fluggastrechten profitieren. Wie genau?
1: Es soll günstiger werden, als Familie im Flugzeug nebeneinander zu sitzen. Also wenn Kinder unter 14 Jahre alt sind, dann gibt es keine Sitzplatzgebühr mehr für die. Das gilt übrigens auch für Schwangere. Und es gibt auch noch ein paar Änderungen, die für alle gut sind, nicht nur für Familien. Also wenn wir uns zum Beispiel beim Einchecken verschrieben haben, bei unserem Namen zwei Buchstaben vertauscht haben, dann müssen die Airlines das ohne Gebühr ändern. Und es soll auch nicht mehr verpflichtend sein, eine digitale Bordkarte in irgendeiner App zu haben, sondern die Airlines müssen die Bordkarte kostenlos auf Papier ausdrucken, wenn man eingecheckt hat.
0: Lange umstritten war ja, ab wie viel Stunden Verspätung es Geld zurückgibt. Da bleibt es jetzt bei den 3 Stunden. Ist das gut oder schlecht?
1: Also unterm Strich würde ich sagen, das ist ein gutes Ergebnis für die Reisenden. Da wurde nämlich sehr lange drüber gestritten in den Verhandlungen, und die Mitgliedstaaten, die wollten die Frist hochsetzen, also dass man erst ab 4 Stunden Geld kriegt und dann auch weniger. Das wollte das Parlament aber nicht, und deshalb bleibt jetzt alles so, wie es ist.
0: Die neuen Regeln sollen erst ab nächsten Sommer gelten. Warum nicht ab sofort? Wir sind ungeduldig.
1: Ja, aber die Fluggesellschaften, die müssen sich ja jetzt erst einmal umstellen, auf die neuen Regeln einstellen, und das dauert ein bisschen, und deswegen bekommen die Zeit dafür. Die könnten die neuen Regeln theoretisch auch schon früher umsetzen, wenn sie wollen, aber in den nächsten Sommerferien spätestens dann sollten wir dann die neuen Regeln haben.
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Achtung, Physikerinnen und Physiker in SWR Dreiland. 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Oder wie auch immer man das nennt, da bin ich nicht so ein Experte. 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
3: Gerade war es 6:30, das Neueste aus dem SWR3-Verkehrszentrum. Vorsicht auf der A66 Frankfurt Richtung Wiesbaden zwischen Frankfurt-Mikulallee und Frankfurt-Ludwig-Landmann-Straße. Hier sind Fahrradfahrer auf der Fahrbahn. A5 Basel Richtung Karlsruhe zwischen Baden-Baden und Rastatt Süd. Reinigungsarbeiten, die rechte Spur ist gesperrt, 2 Kilometer Stau. A60 Rüsselsheim Richtung Mainz zwischen Rüsselsheim Mitte und Mainz-Laubenheim Reparaturarbeiten. Die rechte Spur ist gesperrt, 7 Kilometer Stau, es dauert hier bis zu einer Dreiviertelstunde länger. A66 Frankfurt Richtung Wiesbaden zwischen Wiesbaden-Erbenheim und Schiersteiner Kreuz, 4 Kilometer stockender Verkehr. Die A96 Lindau Richtung München ist zwischen Wangen-West und Wangen-Nord nach einem Lkw-Unfall von heute Mittag gesperrt. Die Bergungsarbeiten dauern voraussichtlich noch mehrere Stunden. Vor der Ausleitung 10 Kilometer Stau, letzte freie Ausfahrt des Weißensberg. Die angrenzenden Umleitungsstrecken sind komplett überlastet. Am besten das Ganze weiträumig umfahren. Die B10 Landau-Pirmasens ist zwischen Hauenstein und dem Abzweig nach Hinterweidenthal nach einem Unfall in beiden Richtungen gesperrt. Bitte weiträumig umfahren. Im Kreis Ahrweiler ist die B412 zwischen Niederlützingen und der Heizmühle nach einem Unfall gesperrt. B455 Wiesbaden Richtung Mainz zwischen der A671 und der Theodor-Heuss-Brücke 2 Kilometer Stau, knappe halbe Stunde plus. Allen unterwegs, gute Fahrt.

0: Tampa City, Self-Aware. Hier in SWR3 Move. Es ist Montagabend und auf dem Friedhof Sport machen, das klingt erstmal absurd. Absurd, oder? Aber das geht. In Wien, das gefällt natürlich nicht allen. Therese Seiter aus dem SWR3-Team, die haben da zwischen die Grabsteine auf dem Meidlinger Friedhof ein paar Sportgeräte gestellt.
1: Und die richten sich vor allem an Seniorinnen und Senioren. Also man kann da vor allem Mobilität und Gleichgewicht trainieren, mitten auf dem Friedhof und dabei halt auf die Gräber schauen.
0: Nun, also auf das, was einen vielleicht erwartet, wenn man zu wenig Sport macht?
1: Ja, genau. Es gibt natürlich Kritik auch daran, unter anderem, weil das pietätlos sei.
0: Ja, schade eigentlich, ne? Ich meine, klar, auf einem Friedhof gilt Respekt, Ausrufezeichen, überhaupt keine Frage. Aber warum dann nicht ein paar Fitnessübungen machen? Ich finde das eigentlich ganz cool.
1: Die haben da auch drei Bänke hingebaut, sogenannte Plauderbankerl. Also da kannst du dich hinsetzen und mit anderen ins Gespräch kommen. Das ist eigentlich auch eine schöne Idee, oder?
0: Also auf dem Plauderbankerl kannst du ja darüber diskutieren, ob das jetzt eine gute oder eine schlechte Idee ist, da Fitnessgeräte hinzustellen, oder? Es gilt auf jeden Fall grundsätzlich, würde ich sagen, Ruhe und trainiere in Frieden.

0: Robbie Williams, Forbidden Road hier in SWR 3.
1: Am Montagabend, wo wir gerade gesprochen haben über einen Friedhof in Wien, da sind Fitnessgeräte aufgestellt worden. Du kannst also ein paar Fitnessübungen machen, während du auf dem Friedhof bist. Da haben sich natürlich einige aufgeregt. Klar, pietätlos schreien die ein. Warum nicht den Friedhof mal ein bisschen, ich sage mal, für Neues öffnen, sagen die anderen. Hier hat uns Peter geschrieben, Peter Hämmerle, wir haben einen Kinderspielplatz gleich neben dem Friedhof. Und das ist okay so, schreibt er. Grüße aus Mannheim. Ja, und warum nicht, oder? Ich meine, so ist das Leben. Wir haben damals unsere Kinder in einem Kindergarten gehabt, der direkt an einen Friedhof angrenzt. Da konnte man auf dem Friedhof immer die Kinder spielen hören. Ich fand das irgendwie toll. Irgendwie gehört das doch auch irgendwo zusammen.

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5: Alles Wichtige um 19 Uhr jetzt mit Christian Hermanns.
6: Trump will eine Maut auf Frachten im Persischen Golf erheben. Die insolvente Mannheimer Brauerei Eichbaum muss schließen. Das Wetter morgen Sonne, Wolkenschauer und Gewitter bei schwülen 27 bis 35 Grad. US-Präsident Trump will die iranischen Häfen wieder blockieren. Trump teilte mit, kein Schiff in oder aus Richtung Iran dürfe die Straße von Hormuz mehr passieren. Bei allen anderen Schiffen soll eine Entschädigung an die USA in Höhe von 20% des Frachtwertes fällig werden, berichtet Carsten Kühntop aus Washington.
7: Begründung: Dieser Teil der Welt sei instabil und Amerika müsse für seine Anstrengungen, dort für Sicherheit zu sorgen, entschädigt werden. Schließlich sei man als Wächter der Straße von Hormuz bekannt. Faktisch kündigte Trump damit an, für die Meerenge eine Maut zu verhängen. Bis zum Kriegsbeginn Ende Februar war die Meerenge jahrzehntelang frei befahrbar. Außerdem schrieb Trump, die Seestraße sei für den Verkehr geöffnet und werde das auch bleiben. Zuvor hatte der Iran sie für geschlossen erklärt.
6: Insgesamt 9 europäische Länder, darunter Deutschland, Frankreich und Großbritannien, haben mit der Ukraine ein Bündnis für Raketenabwehr vereinbart. Ein Teil davon soll ein neues ukrainisches Abwehrsystem sein. Es heißt, es sei günstiger als das US-amerikanische Patriot-System. Das französische Präsidialamt teilte mit, das neue Bündnis solle bestehende Systeme der beteiligten Länder ergänzen und sei erforderlich für den Schutz Europas. Die insolvente Privatbrauerei Eichbaum muss den Betrieb einstellen. Wie das Mannheimer Unternehmen erklärt, fehlt das Geld, um Betrieb und Verhandlungen über einen Verkauf fortzuführen.

0: Geschäftsführer Uwe Eichele fällt die Mitteilung schwer.
1: Ja, ich glaube, wir erleben heute die schwärzeste Stunde der Brauerei, nach 347 Jahren die Betriebsschließung zu verkünden. Wir haben alles versucht in den letzten 8 Monaten, was in unserer Macht gestanden hat. Aber es gibt leider Rahmenbedingungen, die uns nicht erlauben, weiterzumachen.
0: Von dem Aus der Eichbaum-Brauerei sind alle rund 240 Beschäftigten am Standort betroffen. Der Chemiekonzern BASF in Ludwigshafen leitet derzeit wegen technischer Probleme mehr Ammoniumstickstoff in den Rhein als üblich. Nach eigenen Angaben suchen Experten der BASF nach der Ursache für die Störungen in der Kläranlage, die seit Donnerstag bestehen. Es gebe aktuell keine Gefahr für Menschen, allerdings könnten Fische im Rhein gefährdet sein.
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0: Die Pläne aus dem Bundesfinanzministerium, Unterhaltsvorschuss 2 Jahre kürzer, nur noch bis zum 16. Geburtstag zu zahlen, stoßen auf Kritik. Und Berlins Finanzsenator Evers ist einstimmig zum CDU-Spitzenkandidaten für die Abgeordnetenhauswahl im September bestimmt worden. Der regierende Bürgermeister Wegner hatte am Freitag zurückgezogen. 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
3: Im Laufe der Nacht und auch morgen früh gibt es im südlichen Baden-Württemberg Regen und auch Gewitter. Sonst ist es meistens trocken und aufgelockert bei Tiefstwerten von 22 bis 15 Grad. Morgen dann wechseln sich Sonne und Wolken ab. Am Nachmittag und am Abend bilden sich wieder einige Schauer sowie heftige Gewitter. Da ist wieder Unwettergefahr mit dabei. Platzregen, Hagel, Sturm. Dazu wird es dann auch schwüler morgen bei maximal 27 Grad in Burladingen und 35 Grad gibt es zum Beispiel in Hockenheim. Es ist 7:04. Das Neueste aus dem SW3-Verkehrszentrum. Vorsicht auf der A6 Mannheim Richtung Heilbronn. Zwischen Sinsheim, Steinsfurt und Bad Rappenau liegt ein Spanngurt auf der Fahrbahn. A60 Rüsselsheim Richtung Mainz. Zwischen Rüsselsheim Mitte und Mainz Laubenheim Reparaturarbeiten. Rechte Spur ist gesperrt. 4 Kilometer Stau und 20 Minuten mehr. Die A96 Lindau Richtung München ist zwischen Wangen West und Wangen Nord. Nach dem LKW-Unfall immer noch gesperrt. Die Bergungsarbeiten dauern voraussichtlich noch mehrere Stunden. Vor der Ausleitung haben wir 10 Kilometer Stau. Letzte freie Ausfahrt ist Weißensberg. B455N Mainz-Kastell zwischen Ernst-Galonske-Straße und Philippsring. 2 Kilometer Stau, 10 Minuten drauf. Und B32 Wangen Richtung Lindenberg zwischen A96 Wangen West und Wangen im Allgäu. 4 Kilometer Stau, halbe Stunde mehr wegen der Sperrung auf der A96. Allen unterwegs. Gute Fahrt.
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3: Mit Volker Janitz, guten Abend zusammen. Was wollte ich sagen? Musik von Shawn Mendes. Why, why, why?
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0: Rodrigo und Drop Dead hier in SWR3 Move. Am Montagabend große Party heute bei Mercedes, in dem Werk, das mal die größte Mercedes-Fabrik in ganz Europa werden könnte. Nur leider steht dieses Werk nicht bei uns in Deutschland oder in SWR3-Land, sondern es steht in Ungarn. Da seien die Kosten 70% günstiger als in Deutschland, sagt Mercedes-Benz. In Ungarn wird gefeiert. Aber was macht so eine Nachricht mit den Beschäftigten hier bei uns? SWR3-Reporter Josh Kochan hat am Mercedes-Hauptsitz in Stuttgart unter Türkheim zugehört, was die Beschäftigten dort denken und was sie fühlen.
1: Schwierige Zeiten, vor allem wenn man das in der Presse gerade so mitbekommt, wie allgemein in Deutschland die wirtschaftliche Lage ist. Ich bin im Entwicklungsbereich tätig und ich sag mal so, die Entwicklung wird schon Schwerpunkt hier in Deutschland. Produktionsstandorte, klar, wird man viel verlagern. Deswegen schaue ich aktuell nicht nach einem anderen Job. Man fühlt sich noch relativ sicher.
2: Das Gefühl ist momentan ein bisschen betrübt, ob jetzt da speziell ein neues Werk aufgemacht wird oder so. Die ganze Grundsituation ist schon schlecht.
3: Man hört aus der Presse immer interessante Nachrichten, dass unsere Geschäftsführung da vorhat. Aber interessanterweise hört man es immer erst durch die Presse und nicht intern.
4: Macht man sich da Gedanken, Sorgen?
5: Nö, aktuell noch nicht. Also ich arbeite in der Nachhaltigkeit, das ist ein Thema, das wichtiger wird. Von dem her, wir haben genug zu tun.
6: Ein bisschen mulmiges Gefühl schon, ja, aber man denkt halt immer, dass man nicht von betroffen ist, bis dann irgendwann zu spät ist.
7: Ich bin selber Arbeitnehmerüberlassung und Verlängerung ist da ziemlich ausgeschlossen. Das ist schwierig. Sehr dunkel. Nicht so, wie wenn man hochguckt.
4: Welche Perspektive hat man da noch?
7: Abwarten, weil neue Jobs finden ist im Moment schwierig, weil jeder, der aus der Branche kommt, sucht gerade. Das heißt, die Plätze, die es gibt, die werden von vielen gesucht. Und da muss man sich mit mehr Leuten um weniger Plätze schlagen. Und natürlich bezahlungsmäßig muss man auch schon, wo man bleibt, gerade wenn man aus so einer hochbezahlten Branche kommt. Ich finde es sehr schwierig.
0: Es

0: Gleich hier bei uns in SWR3. Neue Musik von Second Voice. Und es gilt nach wie vor bei Second Voice und Let Me Be. Da singt kein Mensch, sondern KI.
1: Und dann war da noch...
0: dann war ja da noch dieses Wohnmobil in Lippstadt. Das ist eine Geschichte, die wird die Polizei in Lippstadt wahrscheinlich in diesem Jahr noch auf der Weihnachtsfeier erzählen. Also man hält ein Wohnmobil in Lippstadt an. Das Wohnmobil alleine ist schon ein sehr, sehr altes Modell. Und da haben sie alle Scheiben ausgebaut. Auch die Windschutzscheibe. Begründung, als sie angehalten worden sind. Die Fahrer haben gesagt, naja, das Auto ist so alt, es hat keine Klimaanlage. Da haben wir die Windschutzscheibe rausgenommen. Scheibenwischer übrigens war noch dran. Die Fahrer waren nicht angeschnallt, was eine Top-Idee ist, wenn man schon keine Windschutzscheibe in seinem Auto drin hat. Und ich finde auch schön, wie die Polizei das Fahrzeug und die Verkehrssicherheit des Fahrzeugs, dieses uralt Wohnmobils ohne Scheiben, beschrieben hat. Ich zitiere mal eben hier, das Fahrzeug sei von der Verkehrssicherheit in etwa so weit entfernt, wie die deutsche Fußballnationalmannschaft vom WM-Titel 2026.

0: Es ist 7:30. Das Neueste hier aus dem SWR3-Verkehrszentrum. Vorsicht auf der A5 Basel Richtung Karlsruhe zwischen Rastatt Nord und Karlsruhe Süd. Gefahr durch eine Plane auf der Fahrbahn. Die A96 Lindau Richtung München ist zwischen Wangen West und Wangen Nord nach dem LKW-Unfall immer noch gesperrt. Die Polizei kann leider nicht sagen, wie lange das noch dauert. Vor der Ausleitung 9 Kilometer Stau. Letzte freie Ausfahrt ist Weißensberg. Wegen dieser Sperrung auch immer noch heftiger Stau auf der B32 Richtung Schwarzenberg. Hier eine halbe Stunde plus und allen unterwegs. Gute Fahrt.
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0: Und mit Musik von Lola Young. Hier ist Messi.

0: Alex Warren, Fever Dream.
1: Hier in SWR 3 und kommt bald ein Social-Media-Verbot für Kinder? Es scheint näher zu rücken, denn ein europäisches Expertengremium hat sich für ein solches Social-Media-Verbot für Kinder unter 13 ausgesprochen. Die Nutzung sozialer Medien und anderer digitaler Dienste soll bis zu dieser Altersgrenze nur unter Aufsicht der Eltern oder in einem pädagogischen Kontext, wie es so schön heißt, sowie zeitlich begrenzt erfolgen, heißt es in dieser Einschätzung des Gremiums. Und für alle über 13 dann bitte endlich auch mal eine Art Social-Media-Führerschein einführen.
2: So, Jenny, dann gehen wir die Social-Media-Führerschein-Fragen nochmal durch.
3: Boah, ich bin ganz online, Herr Prüfer.
2: Was bedeutet dieses Auberginen-Emoji?
3: Achtung, Vegetarier.
2: Ja, fast. Dann hier. Sie erhalten folgenden Post. Aliens steuern unsere Politiker über WLAN. Wie verhalten Sie sich? A. Erstmal checken, ob das nicht einfach Fake News sind. B. Sie machen ein Duckface-Selfie von sich und laden es hoch. C. Sie schicken es an alle Freunde und Kollegen mit 1000 Ausrufezeichen. Oder D. Sie machen einen TikTok-Dance.
3: Wow, ich wusste, dass Prüfung schwer wird, aber so schwer hätte ich nicht gedacht.
2: Die Antwort ist wichtig, damit nicht jeder Dödel ins Netz darf.
3: Ah.
2: Ja, genau. A ist richtig.
3: Oh, ich dachte, es C oder D, aber A ist auch gut.
2: Social Media meint ja auch, mehr Leuten auf den Keks zu gehen, als einen selber kennen. Folgende Lage. Sie kommen nach einem langen, harten Arbeitstag nach Hause.
3: Boah, da brauchst du aber jetzt ein bisschen Fantasie.
2: Jedenfalls sehen Sie, dass es zwei neue Nachrichten gibt. Zum einen einen dubiosen Link mit kyrillischen Schriftzeichen, das andere ein rechter Hasskommentar. Wie verhalten Sie sich? A. Sie öffnen und teilen alles der Reihe nach. B. Sie sharen den Nazi-Post. Oder C. Sie löschen beides.
3: Das ist einfach, Herr Prüfer.
2: Ja?
3: Ich nehme B. Ich teile erstmal den Nazi-Post und dann klicke ich auf den russischen Link.
2: Wie kommt man denn auf sowas?
3: Das ist doch klar. Rechts vor links.

Liebe Feuerwehrmenschen in SWR Dreiland, keine Sorge, bei Katy Perrys neuem Hit handelt es sich hoffentlich nur um eine bildliche Darstellung. Ich glaube, sie sagt in einem Song, ich schmeiße ein Streichholz hinter mich und dann fackel ich alles ab. Und dann gucke ich, wie es brennt. Watch it burn heißt der neue Song von Katy Perry. Ich glaube, es geht darum, ne, seine Vergangenheit loslassen. Sie hat, wie sie in einem Interview gesagt hat, viel zu oft gute Miene gemacht zu irgendwas, was sie da erleiden und erdulden musste. Und jetzt sagt sie, nix da, weg damit, Vergangenheit abschneiden, alles abfackeln. Aber zum Glück nur bildlich. Hier ist Katy Perry, Watch it burn. 9 SWR 3.

0: Das ist Sport- und Bewegungsmotivationsmusik von Eric Prydz. Call on me, mein lieber Günni. Da kannst du auch mal zwei Kniebeugen machen.
1: Was für zwei?
0: Ja, weiß nicht. Eine tiefe und eine, die nicht so tief ist. Stichwort Meniskus. Wir sind bei Günni in der SBR3 Feierabendkneipe. Fast schon hyperaktiv. Bisschen Fahrt rausnehmen mal. Nicht? Und gucken, was Menschen hier auf Bierdeckel geschrieben haben, die vor uns schon hier gesessen haben. Zum Beispiel Gabi 3101 hat hier geschrieben, eine Waage mag lügen. Eine Wippe lügt nie. Günni, machst du noch zwei?
1: Was für zwei?
0: Ja, mach doch mal hier so Freya Riding und danach vielleicht Imagine Dragons.
1: Ja, ist gleich fertig.
0: Danke, Günni, bist Mensch geblieben, bleib gesund. Das war SBR3 Move mit Volker Janitz. Weiter in Pop und Markus Barsch. Schönen Abend.

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1: Um 20 Uhr mit Christian Hermanns. Das ungarische Parlament um Ministerpräsident Mojo hat den Weg für eine mögliche Absetzung von Staatspräsident Sulyok freigemacht. Eine entsprechende Verfassungsänderung wurde am Abend mit der nötigen Zweidrittelmehrheit beschlossen. Mehr dazu von Oliver Schosch.
2: Peter Modja und seine proeuropäische konservative Tisza-Partei sind davon überzeugt, dass Präsident Tomasz Sulyok der ungarischen Nation nicht gedient hat. Er sei nur ein Erfüllungsgehilfe Viktor Orbáns gewesen, der nie etwas gegen dessen autoritäres und korruptes Machtsystem unternommen und der nie die Rechtsstaatlichkeit in Ungarn geschützt habe. Peter Modja hatte Sulyok mehrfach aufgefordert, zurückzutreten, doch der Präsident weigert sich standhaft. Nun hat die Tisza-Partei mit ihrer Zweidrittelmehrheit eine Verfassungsänderung beschlossen, die vorsieht, dass Sulyok unverzüglich aus seinem Amt ausscheidet. Doch Sulyok hat bereits angekündigt, dass er sich das nicht gefallen lassen will.
1: Insgesamt 9 europäische Länder, darunter Deutschland, Frankreich und Großbritannien, haben mit der Ukraine ein Bündnis für Raketenabwehr vereinbart. Ein Teil davon soll ein neues ukrainisches Abwehrsystem sein. Es heißt, es sei günstiger als das US-amerikanische Patriot-System. Das französische Präsidialamt erklärte, das neue Bündnis solle bestehende Systeme der beteiligten Länder ergänzen und sei erforderlich für den Schutz Europas. US-Präsident Trump will die iranischen Häfen wieder blockieren. Trump schreibt im Internet, kein Schiff in oder aus Richtung Iran dürfe die Straße von Hormuz mehr passieren. Bei allen anderen Schiffen soll eine Entschädigung an die USA in Höhe von 20% des Frachtwertes fällig werden. Der Rhein hat in diesem Jahr schon ungewöhnlich früh Niedrigwasser. Das teilt das Wasserstraßen- und Schifffahrtsamt Rhein mit. So misst der Pegel bei Kaub aktuell nur 53 Zentimeter und könnte laut der Behörde in den kommenden Tagen noch weiter sinken. Die Rettung der Mannheimer Privatbrauerei Eichbaum ist gescheitert. Das insolvente Unternehmen stellt nach eigenen Angaben den Geschäftsbetrieb ein. Die rund 240 verbliebenen Beschäftigten am Standort sollen kurzfristig die Kündigung bekommen. Das Wetter. Im Laufe der Nacht und morgen früh gibt es im südlichen Baden-Württemberg Regen und Gewitter. Sonst ist es meist trocken und aufgelockert bei Tiefstwerten von 22 bis 15 Grad. Morgen abwechselnd Sonne und Wolken, am Nachmittag und Abend einige Schauer sowie heftige Gewitter mit Unwettergefahr, eventuell mit Platzregen, Hagel und Sturm. Schwüler bei höchstens 27 Grad in Burladingen und 35 Grad in Hockenheim. Am Mittwoch im südlichen Baden-Württemberg weitere Schauer und Gewitter.

0: Wetter, sonst meist trocken und häufig Sonne, 25 bis 32 Grad. Die Waldbrandgefahr bleibt in allen Gebieten besonders hoch. Die Zeit 20 Uhr und gleich 3 Minuten.
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2: Vorsicht auf der A6 Nürnberg Richtung Heilbronn. Zwischen Schwäbisch Hall und Kupferzell Gefahr durch eine Ölspur auf der rechten Spur. A5 Karlsruhe Richtung Frankfurt. Zwischen Karlsruhe Nord und Bruchsal 2 Kilometer Stau vor der Baustelle. Verzögerung bis zu einer Viertelstunde. A8 Stuttgart Richtung Karlsruhe zwischen Heinsheim und Pforzheim Süd. 2 Kilometer Stau, Verzögerung bis zu einer Viertelstunde. Die A96 Lindau Richtung München ist zwischen Wangen West und Wangen Nord nach dem LKW-Unfall immer noch gesperrt. Die Bergungsarbeiten dauern voraussichtlich noch mehrere Stunden. Vor der Ausleitung 10 Kilometer Stau. Letzte freie Ausfahrt ist Weißensberg. Im Wetteraukreis ist die Kreisstraße zwischen B45, B521, Nidderau und dem Abzweig nach Burggräfenrode wegen eines Unfalls in beide Richtungen gesperrt.
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4: mit Markus Barsch. Hallo, schön, dass ihr da seid. Martin Garrix, Ed Sheeran sind auch da. Repeat it.
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0: Es ist 20.13 Uhr, wenn ihr noch nach der Uhr tastet. Hallo.
1: War ich zu laut gerade? Entschuldigung.
2: Es ist 20.13 Uhr.
1: Hier ist Pop, eure Abendshow am Montagabend. Wir hoffen, es geht allen gut. Und ihr habt den Montag einigermaßen überstanden. Wenn ihr Wochenende hattet und heute wieder arbeiten konntet, solltet, durftet, musstet, whatever. Wir lenken uns ab jetzt mit völlig anderen Dingen. Es geht los mit ein bisschen Kopfkino heute Abend. In eurer Abendshow, weil da können wir doch nichts dafür. Estrus, E-S-T-R-U-S, haben wir heute auch gelernt, erstmal hier, ne? Estrus, Deutsch Östrus, oder beziehungsweise Latein, oder Östrus, der Östrus. Nun, das ist der Zustand, wie ihr wahrscheinlich wisst, das ist der Zustand höchster sexueller Erregung und Paarungsbereitschaft weiblicher Säugetiere. Die sogenannte, ach so, die Brunst. Oder ich glaube, in der Jägersprache ist es aber dasselbe, heißt es Brunft, ne? Brunst oder Brunst, Brunft. So, das haben wir jetzt auch geklärt, so viel zum Thema Einblicke in den Bio-Unterricht. Jetzt kommt aber der wichtige Teil, Estrus, deswegen können wir ja nichts dafür, wir müssen ja nur abbilden hier, was da los ist in der Musikwelt. Estrus ist der Name vom neuen Album von Tove Lo. Ach so, das kommt am 18. September und sie hat selber dazu gesagt, es geht um ganz viele Gefühle.
0: Das haben wir uns fast gedacht, Tove.
1: Aber jetzt, die sie in ihrer Kindheit geprägt haben.
0: Okay, Tove.
1: Und einer, der das richtig gut kann mit den Gefühlen und dessen Fan sie seit vielen, vielen Jahren ist, ist Stromae. Und den hat sich Tove eiskalt für einen Song auf dem Album geschnappt. Und der heißt Des Fleurs, die Blumen. Jetzt hier vom neuen Album von Tove Lo. Zusammen mit Stromae. In Pop die Abendshow. Die Blümchen. Bonsoir.

0: Die 90er haben angerufen, sie wollen die Backstreet Boys zurück.
1: Jetzt seid doch mal still.
0: Hier kommt noch was aus dem Verkehrszentrum. Vorsicht auf der A5 Karlsruhe Richtung Frankfurt, Höhe Frankfurt Flughafen Nord, steht ein defekter LKW auf dem Beschleunigungsstreifen. Vorsichtig sein. Und gut und sicher und bald ankommen. Ja?
1: Ja.

0: Es muss ausgespielt werden. Hinten kommt nämlich nochmal dieses So, und jetzt ist 8:30.
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2: Morgen früh gibt es im südlichen Baden-Württemberg Regen und Gewitter. Sonst ist es aufgelockert. Morgen wechseln sich Sonne und Wolken ab. Am Nachmittag bilden sich einige Schauer sowie heftige Gewitter mit Unwettergefahr. Die Höchstwerte 27 Grad in Burladingen bis 35 Grad in Worms.
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3: Vorsicht auf der A66 Frankfurt Richtung Wiesbaden. Zwischen Schiersteiner Kreuz und Wiesbaden-Frauenstein sind Fahrradfahrer auf der Fahrbahn. A5 Karlsruhe Richtung Frankfurt. Zwischen Karlsruhe Nord und Bruchsal 3 Kilometer Stau. Verzögerung bis zu 20 Minuten. Die A96 Lindau Richtung München ist zwischen Wangen-West und Wangen-Nord nach dem LKW-Unfall immer noch gesperrt. Die Bergungsarbeiten dauern voraussichtlich noch mehrere Stunden. Vor der Ausleitung 10 Kilometer Stau. Letzte freie Ausfahrt ist Weißensberg. Auf der A643 Wiesbaden Richtung Mainz ist die Ausfahrt Mainz-Mombach wegen Brückenarbeiten gesperrt.
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0: Und hier ist Pop, eure Abendshow am Montag mit Markus Barsch. Hi, schön, dass ihr da seid.

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1: Hier ist Pop, eure Abendshow. Markus Barsch, Jesse Enzminger sind hier für euch. Und wir sind so ein bisschen, ich meine, was macht ihr denn heute Abend? Es ist ja so, mein Gott, viele sagen jetzt übertreibt man nicht und ihr habt natürlich auch völlig recht. Aber es ist, nee, warte, der 8. Juli war auch schon spielfrei. Man kann keine Fußballspiele angucken heute Abend.
2: Nichts.
1: Gut, nicht, dass wir das könnten, wir arbeiten ja hier für euch mit Freuden und Passion. Aber es gibt Menschen, ich habe das heute im Tagesverlauf mitbekommen, heute Abend sitze ich auf dem Sofa und weiß nicht, was ich mit mir anfangen soll. Jetzt bleibt mal ganz ruhig. Wie geht's dir? Also ich meine, ich habe aus Spaß, nachdem Deutschland ausgeschieden ist vor einem halben Jahr, habe ich andere Spiele angeguckt. Habe ich richtige, gute Fußballspiele angeguckt. Morgen, das wird auch spannend natürlich.
2: Ich glaube schon. Also Spanien, ich glaube schon, dass es spannend weitergeht, aber heute ist nichts. Es ist kein,
1: heute ist nichts.
2: Noch nicht mal Tennis. Jetzt war wenigstens Wimbledon.
1: Stimmt,
2: das ist
1: ja
2: auch nicht mehr.
1: Ist auch nicht mehr.
2: Was machen wir denn jetzt?
1: Was machen?
2: Puzzeln.
1: Wir machen, der lacht uns jetzt natürlich aus. Das dürft ihr auch, weil das ist ja nur ein ganz, ganz albernes Problem.
2: Wirklich.
1: Bloß weil kein WM-Spiel ist heute Abend. Wie gesagt, 8. Juli gab es das auch schon mal. Morgen ist ja ein Halbfinale, übermorgen auch und Donnerstag ist schon wieder spielfrei. Wie soll denn alles werden? Freitag auch. Na gut, vom Finale halt. Und dann kommt das Spiel um 3. Platz, Samstag. Na gut. 0722 1 2011, Blitzumfrage Deutschland. 0722 1 2011. Wie geht's euch mit, es gibt nichts mehr zum Angucken, so fußballmäßig heute Abend oder so? Ist das ganz schlimm für euch? Oder sagt ihr, also es gibt nichts, was mir egaler ist? Das lassen wir auch sehr gerne gelten.
2: Oh ja.
1: 0722 1 2011.

0: Marki Mark, was ist denn los?
1: Hier ist Pop, eure Abendshow. Wir fragen uns hier, was ist mit Mark Forster los, Mark? Marki Mark hört immer die Abendshow. Marki Mark, schreib uns eine Nachricht ins Studio gerne oder ruf an oder so oder schick uns ein Telegramm. Was ist das nochmal? Also Marki Mark Forster hat ja schon öfter in Interviews mal angedeutet, dass er sagt immer so, eine neue Richtung einschlagen will. Aber seine neue Single hier, seine aktuelle Single, die klingt ja fast schon zu melancholisch, ne? Müssen wir uns da Sorgen machen im Hause Forster? Oder ist es nur eine Phase? Vieles ist ja nur eine Phase, sagt doch der Mond immer. Müde heißt der neue Song. Und es ist ein sehr, sehr schöner Song. Aber er ist auch etwas nachdenklich. Saugt ihn einmal auf wie ein Schwamm. Denn Forster mag mit müde. 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

0: Alles klar. Wir haben damit gerechnet. Hier ist Pop, eure Abendshow am spielfreien Montag. Ja, es gab schon einen spielfreien Tag bei dieser Fußball-WM, und zwar war das der 8. Juli. Da sind wir auch schon voll auf die Nase geflogen, die wir abends gerne bei uns irgendein Spiel reingepfiffen haben. Und deswegen sind wir hier, Jesse und ich, so ein bisschen, nicht, dass wir die absoluten Fußballfans oder Fußballfreaks sind.
1: Nee, noch nicht mal, aber es ist halt eben, man fühlt sich so ein bisschen leer irgendwie. Ich
0: lost.
1: Weiß auch nicht, lost.
0: Total bescheuert.
1: Lost.
0: Aber hier kommen natürlich hervorragende Menschen, wie zum Beispiel Susanne aus dem Westerwald, die natürlich auch, was wir euch ja gerne angeregt haben, ihr könnt auch sagen, dass euch das so richtig egal ist, ja, Susanne im Westerwald.
2: Mir ist das sowas von Wumpe. Wir genießen seit dem diversen Ausscheiden diverser Mannschaften die Stille, die uns hier abends und nachts umfängt,
0: ja, okay,
2: und hören lieber dem Vogelgezwitscher zu.
1: Ach.
2: Ich wünsche euch einen schönen Abend. Bis
0: das
2: denn.
0: Das ist natürlich auch schön.
1: Danke.
0: Merve haut in dieselbe Kerbe aus Oberbeerbach. Es gibt tatsächlich nichts, was mir egaler ist als Sport. Ich finde es schon nicht schlecht. Ist schon okay. Kann man haben, diese Meinung.
1: Enrico sagt, bei dem Wetter gibt es doch genug auf den Straßen zu gucken.
0: Ja, einfach mal so ein Kissen ins Fenster, wie Oma.
1: Ja,
0: und dann runter
1: Leute auf die beobachten.
0: Gucken.
1: Bestes Hobby, Enrico.
0: Alles klar. Hier, das Lustige ist ja, dass Armin Siebold schaut, beziehungsweise er macht erst zwei Nachrichten. Der erste ist: Wusstet ihr schon, der liebe Gott brauchte 6 3/4 Tage, um das Fahrrad zu bauen? So kompliziert und toll ist das. Dann stellt er fest, dass 80% der Leute da auf der Erde damit nicht zurechtkamen. Und dann hat er an einem Vierteltag eben noch den Fußball nachgeschoben. Oder auf Deutsch: Schaut doch einfach Tour de France. Ja, Armin, die hat heute noch frei. Oder schreibt auch Heike. War es nicht so? Ich glaube, Heike hat das auch geschrieben.
1: Ja,
0: Tour Heike de France hat heute
1: Ruhetag. Heute Ruhetag, so.
0: Okay. Jens aus Stuttgart hat noch eine schöne Idee. Ihr könnt doch einfach heute nochmal die Weltmeisterschaft von 2014 nachfeiern. Genau heute vor 12 Jahren. Götze, mach ihn!
1: Oh, der Ton war toll.
0: Wir können Folgendes machen später, wenn wir nach Hause kommen, Mitternacht. Du zu dir und ich zu mir. Dann mache ich einfach, das gibt es bestimmt bei YouTube, das Finalspiel. Das ist eine gute Idee.
1: Den Ton finde ich bestimmt.
0: Da, okay, suchen wir den gleich nochmal.
1: Den suchen wir.
0: Oh ja,
1: da feiern wir nochmal.
0: Oh ja.

0: Monopoly Bright. Christa Sarandi, Good Old Days in eurer Abendshow. Das ist eine tolle Anregung. Wir haben eben so ein bisschen, Jesse und ich, wir haben eben so ein bisschen gesagt, was machen wir nur? Es ist spielfrei, also kein WM-Spiel. Klar, Deutschland ist ausgeschieden, schon vor mehreren hundert Jahren, das wissen wir alle. Da kommen immer noch lustige Nachrichten von euch ins Studio. Die haben wir eben auch ein wenig vorgetragen. Und dann schrieb Jens aus Stuttgart, tolle Idee, Jens, könnte einfach heute nochmal die Weltmeisterschaft 2014, war genau heute vor 12 Jahren, Götze Marin. Und wir haben diesen Originalton gefunden. Das ist Tom Bartels, der Reporter im Stadion. Im Maracana.
1: Schürrle. Der kommt an. Mach ihn! Mach ihn! Er macht ihn! Mario Götze! Das ist doch Wahnsinn!
0: Oh, das ist schön. Da habe ich Gänsehaut. Ist gut.
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1: Um 21 Uhr mit Christian Hermanns. Ungarn könnte bald einen neuen Präsidenten bekommen. Das Parlament hat eine Verfassungsänderung beschlossen, die die Absetzung von Präsident Sulyok möglich macht. Die neue Regierung unter Ministerpräsident Modzsor hatte die Initiative dazu gestartet. Modzsor bezeichnete Sulyok als Marionette von Ex-Regierungschef Orbán. Präsident Sulyok weigert sich jedoch, sein Amt aufzugeben. Die Koalition der Willigen plant für die kommenden Monate gemeinsame Manöver in Nachbarländern der Ukraine. Der französische Präsident Macron sagte, die Übungen sollten unter anderem zeigen, dass das Bündnis bereit, entschlossen und glaubwürdig sei, zu Land, in der Luft und zur See. In der Koalition der Willigen haben sich mehr als 35 Länder zur Unterstützung der Ukraine zusammengeschlossen, darunter auch Deutschland. Zwei Sprudelbetriebe aus Schwollen im Kreis Birkenfeld dürfen vorerst weiter Wasser aus dem Nationalpark Hunsrück-Hochwald abpumpen. Das Verwaltungsgericht Koblenz hat zwei Eilanträgen von Hochwaldsprudel und Schwollener Sprudel stattgegeben. SWR-Reporter Christian Altmaier.
2: Mit den Anträgen haben die Sprudelhersteller erreicht, dass sie ihre Brunnen im Nationalpark erstmal weiter nutzen dürfen, obwohl die zuständige Behörde dies zuvor untersagt hatte. Hiergegen hatten die Firmen Widerspruch eingelegt. Ein Gericht muss jetzt endgültig darüber entscheiden, ob weiter Wasser aus dem Gebiet gefördert werden darf oder nicht. Die Richter haben den Firmen aber eine Art Schonfrist eingeräumt, weil sie sonst erhebliche und teilweise nicht mehr rückgängig zu machende wirtschaftliche Konsequenzen für die Betriebe erwarteten.
1: In Stuttgart ist am Nachmittag der diesjährige Schülermedienpreis verliehen worden. Ausgezeichnet wurden 11 Medienprojekte von Kindern und Jugendlichen aus ganz Baden-Württemberg. Sie hatten verschiedenste Medienprojekte eingereicht, unter anderem Filme, Apps, Webseiten, Schülerzeitungen und auch ein Theaterstück. Luca Bauer.
3: Der erste Platz in der Altersgruppe 6 bis 12 Jahre ging an den 12 Jahre alten Rassid Sandirli aus Tuttlingen für seine kindgerecht gestaltete Website. In der Altersgruppe 13 bis 18 Jahre gewann Marlo Stehler aus Burgrieden im Kreis Biberach den ersten Preis für sein Projekt Muggesäggele, eine Währung für Schwaben. Der 17-Jährige hat unter anderem einen schwäbischen Geldschein entwickelt. Der Schülermedienpreis wird seit 2010 von der Initiative Medienfokus BW verliehen und will junge Menschen würdigen, die Medien kreativ, aber auch kritisch und verantwortungsvoll umsetzen.
1: Das Wetter. Im Laufe der Nacht und morgen früh gibt es im südlichen Baden-Württemberg Regen und Gewitter. Sonst ist es meist trocken und aufgelockert, bei Tiefstwerten von 22 bis 15 Grad. Morgen abwechselnd Sonne und Wolken, am Nachmittag und Abend einige Schauer sowie heftige Gewitter mit Unwettergefahr, eventuell mit Platzregen, Hagel und Sturm. Schwüler bei höchstens 27 Grad in Balingen und 35 Grad in Hockenheim.
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4: A3, Frankfurt Richtung Köln, zwischen Kelsterbach und Raunheim. Unfall auf der linken Spur im Baustellenbereich, 1 Kilometer Stau. A5, Karlsruhe Richtung Frankfurt, zwischen Karlsruhe Nord und Bruchsal 3 Kilometer Stau. Verzögerung bis zu einer Viertelstunde. Die A96 Lindau Richtung München ist zwischen Wangen West und Wangen Nord nach dem LKW

0: Unfall immer noch gesperrt. Die Bergungsarbeiten dauern voraussichtlich noch mehrere Stunden. Vor der Ausleitung 10 Kilometer Stau. Letzte freie Ausfahrt ist Weißensberg. Auf der B10 in Stuttgart ist der Rosensteintunnel in beiden Richtungen wegen Wartungsarbeiten bis 5 Uhr gesperrt.
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2: Mit Markus Bahr, schön, dass ihr da seid. Wir fangen an mit Austin, Dasha. Machen wir gleich erstmal ein Quiz?
3: Oh ja, wir machen gleich erstmal ein Quiz. Top Idee.
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0: Hallo Deutschland, hier ist Pop, eure Abendshow.
1: Schön, dass ihr da seid. Wir wollen ein schnelles Quiz machen. Ein spontanes Schnellst-Quiz für ein kleines Abendshow-Goodie-Päckchen
2: eventuell. Das schicken wir euch, das schenken wir euch.
1: Schenken wir euch nicht überhaupt nicht. Ihr müsst euch das wie immer sauer verdienen. Wir gucken gerade, was der Abendshow-Kalender so weiß heute. Das Erste, was aufploppt, ist, Günther Jauch hat heute Geburtstag. Günther Jauch. Der wird heute 70. Er ist am 13. Juli 1956, vor langer Zeit, in Münster geboren. Das heißt, wenn der heute am Montag, ist ein undankbares Datum, ein Montag, super runder 70. Geburtstag, aber Günther Jauch ist ja ein Party-Animal. Der hat wahrscheinlich am Freitagabend begonnen zu feiern und bis heute mussten alle Gäste da bleiben, damit er dann gestern auf heute auch noch reinfeiern konnte. Das ist ja top. Genau so machen wir es. Günther Jauch ist der Erfinder von Wer wird Millionär? Nein, ist er nicht, aber er moderiert das seit gefühlt 50 Jahren auch oder seit 70. Der hat mit der Geburt angefangen. Wir spielen natürlich eine schnelle Runde oder zwei. Wer wird Millionär? Und zwar nur mit diesen ersten Fragen. Diese 50 oder was ist die erste Frage? 50 Euro, 100 Euro, irgend sowas, ne? Ich glaube 50 Euro oder 100 mittlerweile ist egal. Diese bekloppten Fragen. Wenn ihr zum Beispiel wisst, wie die Antwort lautet auf, die ist echt aus Wer wird Millionär? Ein zylindrisches Gefäß, in dem Speisen gekocht werden. Oder kurz A. Ragout. B. Auflauf. C. Ein Topf. D. Gulasch. Die Antwort ist C. Wenn ihr das gewusst hättet, dann seid ihr ja verdammt richtig. Wir machen ein spontanes Schnellstquiz, Wer wird Millionär? Zu Ehren von Günther ja auch. Alles Liebe zum Geburtstag. Mit den ersten Fragen bei Wer wird Millionär? Anruf!

0: Heute ist der Geburtstag von Günther Jauch, haben wir eben rausgekriegt im allwissenden Abendshow-Kalender. Hallo Deutschland, schön, dass ihr da seid. Wir spielen eine Runde hier, Wer wird Millionär? Zu Ehren von Günther Jauch, der natürlich die Abendshow immer hört. Hallo lieber Herr Jauch, alles Liebe. Auch vom Abendshow-Team, Grüße nach Berlin. Das muss reichen an Titelmusik. Wir machen ein bisschen Wer wird Millionär, aber nur mit den allerersten 50-Euro-Fragen, weil die so schön bekloppt sind ganz oft. Hallo Fabian in Rosenheim, grüß dich, Fabian. Hallo.
1: Hallo Markus.
0: Da bist du ja. Du hast mir erzählt, ich glaube, Wer wird Millionär ist gerade in der Sommerpause. Wann hast du zuletzt Wer wird Millionär angeguckt mal?
1: Vor ein paar Wochen.
0: Alles klar. Du bist also Profi, höre ich das richtig?
1: Ja, so ein bisschen.
0: Okay. Wahrscheinlich machst du jetzt locker die Millionenfrage hinten raus. Leider gibt es bei uns keine Million zu gewinnen, aber was anderes Schönes. Was überlegen wir uns noch? Hättest du es eben gewusst? Hättest du es gewusst, dass zylindrische Gefäße in den Speisen gekocht werden? A, Ragu, B, Auflauf, C, Eintopf? Ja, wahrscheinlich schon, oder? Topf.
1: Ja.
0: Okay. Jetzt geht's los. Jetzt wird's ernst, Fabian. Um bei einem Formel-1-Rennen erfolgreich zu sein, sollte man A, den Anschluss verpassen, B, auf der Strecke bleiben, C, den kürzeren ziehen, D, ins Hintertreffen geraten.
1: Soll ich mal, B.
0: Ja, ist richtig, auf der Strecke. Muss ich jetzt sagen. Und soll man das wirklich einloggen, Fabian? Sagt er ja auch immer. Auf der Strecke bleiben ist natürlich richtig. Wer oder was versorgt Interessierte häufig live mit den neuesten Entwicklungen und Informationen? A, Inster, B, Grammer, C, Ticker, D, Tocker.
1: Insta.
0: Na, nicht ganz. Also ich meine, was du meinst. Ich habe es vielleicht falsch ausgesprochen. Hier steht Insta. Insta, Grammer, Ticker oder Tocker? Ich glaube, das Medium ist zu old für dich. Wie alt bist denn du, Fabian?
1: 15.
0: Okay, da kennst du keine Ticker mehr. Das Ticker ist so ein Ding, das heißt so, weil da tickert so raus und da kommen die neuesten Infos so in Steno oder so rausgedingst. Ja. Macht nichts. Wir haben noch zwei Fragen.
1: Okay.
0: Okay, es ist jetzt doof, weil das habe ich aus einer anderen Wer wird Millionär-Folge. Das ist ein uralter Song. Tipp, die Frau ist leider gerade gestorben. Vielleicht hilft das.
1: Ah, Bonnie Tyler.
0: Warte, aber du weißt vielleicht trotzdem nicht, wie der Text geht. Hier geht nämlich los. 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B, inevitable flame. Careless whisper, time after time. Du hast schon richtig, glaube ich, oder?
1: B.
0: Internal flame oder total eclipse of the heart, Fabian?
1: Internal flame.
0: Nein, das wäre total eclipse of the heart gewesen. Das ist ein Riesen gewesen vor 2000 Jahren.
1: Oh.
0: Der letzte muss sitzen. Johann Wolfgang von Goethes Autobiografie, die wir alle gelesen haben, du auch, Fabian, neulich erst, kennt man unter dem Titel A, Abfluss und Tatsache, B, Stöpsel und Wirklichkeit, C, Dichtung und Wahrheit, D, Ventil und Realität. Soll ich nochmal wiederholen?
1: Dichtung und Wahrheit.
0: Dichtung und Wahrheit ist richtig! Gut die Kurve gekriegt, Fabian, du bist der Beste. Bleib dran.
1: Dankeschön.
0: Wir schenken dir was. Hurra!

Hier ist Pop, eure Abendshow. Jetzt was Schönes. Es gibt so Songs, die sind gut. Wie zum Beispiel der hier, der ist ja sehr, sehr cool. Ne? Kygo mit Khalid, mit Griffin. Save My Love. Das pumpt gut, das geht in den Fuß. Aber dann gibt es Akustikversionen. Und zwar genau die von diesem Song, die jetzt veröffentlicht worden ist. Die ist noch besser. Kygo, Khalid, Griffin, Save My Love, Akustik.

0: Mientje aus Altena setzt mich gerade davon in Kenntnis, dass ich eben im Quiz, es war zwar ein Wer wird Millionär Originalquiz, aber ich hätte ja ruhig mal einen Ocelot einbauen können. Habe ich nicht gemacht, das stimmt. Wir müssen gleich unbedingt noch eine Runde Wer wird Millionär spielen. Diesmal irgendwo mit dem Ocelot, ich verspreche es.
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0: Es ist 9:30.
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4: Morgen früh gibt es im südlichen Baden-Württemberg Regen und Gewitter, sonst ist es aufgelockert. Morgen wechseln sich Sonne und Wolken ab. Am Nachmittag bilden sich einige Schauer sowie heftige Gewitter. Die Höchstwerte 27 Grad in Burladingen bis 35 Grad in Worms.
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5: Vorsicht auf der A81 Stuttgart Richtung Heilbronn. In Höhe Ludwigsburg Süd steht ein defekter LKW und hier liegen Reifenteile. A3 Frankfurt Richtung Köln. Zwischen Kelsterbach und Raunheim Bergungsarbeiten auf der linken Spur im Baustellenbereich. Bitte rechtzeitig auf den rechten Fahrstreifen ausweichen. 1 Kilometer Stau. A5 Karlsruhe Richtung Frankfurt. Zwischen Karlsruhe Nord und Bruchsal 3 Kilometer Stau. Verzögerung bis zu 1/4 Stunde. A61 Koblenz Richtung Ludwigshafen. Zwischen Rheinböllen und Stromberg kleinerer Auffahrunfall mit mehreren Fahrzeugen und einem LKW. Die Abschlepper sind laut Polizei auf der Anfahrt 3 Kilometer Stau. Verzögerung bis zu 1/4 Stunde. Die A96 Lindau Richtung München ist zwischen Wangen-West und Wangen-Nord nach dem LKW-Unfall immer noch gesperrt. Die Bergungsarbeiten dauern voraussichtlich noch mehrere Stunden. Vor der Ausleitung 10 Kilometer Stau. Letzte freie Ausfahrt ist Weißensberg. Auf der B10 in Stuttgart ist der Rosenstein-Tunnel in beiden Richtungen wegen Wartungsarbeiten bis 5 Uhr gesperrt.
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0: Und hier ist Pop, eure Abendshow mit Markus Barsch und Sabrina Carpenter. Hi!

die gemeinsame Abendshow in der ARD von Bremen 4 MDR, nee, Bremen 4 HR3. Boah, wenn man rostet ein, wenn man das eine Woche nicht aufsagt. Warte, ich mach's aus dem Kopf. Bremen 4 HR3, MDR Jump, NDR 2, SR1, vergessen RBB 88,8 zwischendurch, weil die sind erst neu seit 1. Juli dabei. Hallo RBB 88,8, wie geht's euch? Und WDR 2 natürlich. Produziert mit Liebe, Herzblut, Hingabe von SWR3. Wir haben eben, weil Günther Jauch heute Geburtstag hat, der wird heute 70 Jahre alt. Günther Jauch ist der Erfinder von Wer wird Millionär? Ist natürlich totaler Quatsch, aber er moderiert diese Quiz-Sendung seit 2000 Jahren. Seit die Erde abgekühlt ist und die Dinosaurier weg sind, macht Günther Jauch Wer wird Millionär? Zu Recht. Und deswegen haben wir eben ein bisschen Wer wird Millionär gespielt. Fabian aus Rosenheim hat hier 1A abgeräumt. Aber ich habe natürlich den Ocelot vergessen. Deswegen müssen wir dringend noch eine weitere Runde Wer wird Millionär spielen. Wenn ihr zum Beispiel eben, wenn ihr noch nicht eingeschaltet hattet, wenn ihr gewusst hättet zum Beispiel, was war die Frage eben, wer oder was versorgt, interessiert. Wir spielen nur mit diesen ersten Fragen bei Wer wird Millionär, weil die so herrlich bescheuert sind. Wer oder was versorgt, Interessierte live, oft live mit den neuesten Entwicklungen und Informationen. A, Inster, B, Grammar, C, Ticker, D, Tocker. Ja, der Ticker wäre es gewesen. Ne? Wenn ihr so ein Quatsch wisst, dann seid ihr hier richtig. 07221 2011. Jetzt sofort anrufen für noch eine weitere Runde. Wer wird Millionär?

0: Hier ist Pop, eure Abendshow. Wir spielen zu Ehren von Günther Jauchens. Wenn man an Günther Jauch nur einen einzigen Vokal, ihr müsst raten, welchen, anhängt, möchte man in diese Grube gar nicht reinfallen. Okay, das ist ein Quiz. Carsten aus Hessen, aus Osthessen, aus Dippertz, hast du Lust, bei dem Quiz mitzumachen, was ich gerade erfunden habe?
1: Na klar, servus Markus.
0: Na, wenn man bei Günther Jauch noch einen Vokal anhängt, wird's, muss man sich die Nase zuhalten. Aber es ist jetzt das bescheuerste Quiz der ganzen Welt.
1: Ja.
0: Jauche. Okay, jetzt
1: Jauche, ja,
0: hast
1: klar.
0: Du wohl, hast du wohl auch gewusst.
1: Ja.
0: Ne?
1: Ja,
0: ich musste es, weil es so schlimm war, ich wollte nicht, dass du das auflösen musst. Okay. Wir schweifen ab. Wie ist das Wetter in Osthessen?
1: Naja, immer noch knapp 30 Grad, aber ein schöner blauer Himmel.
0: Immer noch, ja. Bei euch ja. Auch so. Ich gucke gerade aus dem Fenster. Osthessen ist gar nicht so weit weg von da, wo wir senden. Das ist aber, ja, bei uns ist aber die Sonne ist noch ein Müh. Also sie ist schon untergegangen gerade, aber es ist noch, naja, da hinten ist ein Lichtstrahl am Horizont. Okay. Morgen wird es, glaube ich, nochmal so heiß, oder? Ich glaube, am Übermorgen oder so fängt es langsam an zu bröseln. Oder am Donnerstag erst. Es wäre doch mal gut für die Blumen auch, die wir immer gießen müssen. Muss immer draußen Balkon und so Pflanzen gießen. Ist gut. Ich muss mal so eine Regentonne aufstellen. Das kann ja nicht wahr sein, dass man das mit Trinkwasser macht. Verflixt nochmal. Hallo Carsten. So, wir spielen. Achso, warte mal, wo ist denn diese Wer wird Millionär-Musik? Komm, die mache ich jetzt aus Cringe-Gründen. Die hört nach 30 Sekunden auf. Das ist nur das Intro, glaube ich. Ist mir egal. Hey Carsten aus Dippertz, das Tor zur Rhön. Warte mal, wo habe ich es hier? Welcher, das ist jetzt lustig, welcher Erdteil besteht buchstäblich zu 83% aus dem Vater vom Vater vom Vater? A. Asien, B. Afrika, C. Europa, D. Amerika. Soll ich nochmal sagen?
1: Nee, brauche ich nicht, glaube ich. Ich glaube, es ist der Uropa, der in Europa steckt.
0: Genau, 6 Buchstaben Europa. Wenn man 100 durch 6 teilt, dann kann man das prozentual ausrechnen. Da sind 83%, nämlich 17% weniger von 6 Buchstaben ist nur noch Uropa. Das ist die bescheuerste Quizfrage, die ich seit langem gesehen habe. Welcher Erdteil besteht buchstäblich zu 83% aus dem Vater vom Vater vom Vater? Europa-Manometer. Ich glaube, die Leute, die sich die Fragen ausdenken für Wer wird Millionär, die haben auch viel Spaß.
1: Ja, ich denke mir, ich würde da gerne mitmachen. Ich würde fast Geld dafür bezahlen, dass ich da mitmachen darf.
0: Ich glaube, da kann man sich durchaus bewerben, oder? Ist egal. Probier doch mal, sag Bescheid, wie es war. Ich kenne einen Menschen, mein alter Freund Philipp. Philipp! Wenn du zuhörst. Der hat das mal gemacht, so in der Studienzeit schon eine Weile. Er meint, das ist schon lustig. Aber das ist schon ganz schön da. Kannst du Fragen abgeben, dann nehmen sie jede 13. und so. Na gut.
1: Okay.
0: Also, Frage 2. Das ist nicht besonders schwierig. Es kann im Prinzip jeder oder redensartlich, das ist kein A. Hexenwerk, B. Elfenprodukt, C. Ozelot-Erzeugnis, D. Feenartikel.
1: Ja, ich bin versucht, Freund des Ozelot C zu wählen, aber ich nehme trotzdem A. Ich glaube, das Hexenwerk.
0: Das Hexenwerk ist verdammt richtig. Es ist nicht besonders schwierig. Das kann jeder, das ist kein Hexenwerk. Worauf setzen, hätte ich auch den Ozelot einsetzen können wahrscheinlich, ich weiß nicht, ob die das machen. Worauf setzen beispielsweise Wölfe beim Beutefang? A. Rufmord, B. Diffamierung, C. Hetzjagd, D. Üble Nachrede.
1: Ich würde wieder C wählen, nämlich die Hetzjagd.
0: Ja, schlimm, aber wahr.
1: Ja, wahr.
0: Hier
1: ja.
0: Kommt noch, das ist, finde ich, das kann man fast nicht mehr bringen. Ich weiß nicht, von welcher Wer wird Millionär-Folge diese Frage ist. Was hat man redensartlich, wenn man häufig aufs Klo muss? A. Abiturientenniere, B. Konfirmandenblase, C. Grundschülerlunge, D. Teenagerherz. Ich finde es auch bescheuert.
1: Ja,
0: ich mache nur, was hier steht.
1: Das Problem ist, die Vorderrhön ist eine katholische Gegend, aber ich weiß es trotzdem, ist die Konfirmandenblase.
0: Die Konfirmandenblase. Warum, seit wann, wieso haben denn, das müssen wir jetzt mal rauskriegen, wieso, woher das kommt, diese bescheuerte Redensart. Wieso haben Konfirmanden eine kleine Blase oder so? Das ist doch gemein auch, kannst du nicht mehr bringen heutzutage.
1: Nein, ich glaube, die trinken einfach viel und dann müssen
0: vielleicht
1: sie.
0: Okay. Ey, Carsten aus dem Tor zur Rhön, aus Dippertz, bleib dran, wir schenken dir was. Hurra!
1: Vielen Dank, yeah.

Neues aus dem Verkehrszentrum eben. Vorsicht auf der A67, Mönchhof, Dreieck Richtung Mannheim, zwischen Büttelborn und Dreieck Darmstadt-Griesheim. Kaputtes Auto auf der rechten Spur. Macht Spaß, ne? Nico Santos, neu. Why don't you stay in der Abendshow?

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1: Um 22 Uhr mit Christian Hermanns. Eine multinationale Truppe unter der Führung von Frankreich und Großbritannien will Manöver in den Nachbarländern der Ukraine abhalten. Das hat der französische Präsident Macron angekündigt. Die Truppe soll etwa einen Waffenstillstand in der Ukraine absichern, sollte es dazu kommen. Aus Paris, Kai Rienecker.
2: Die multinationale Truppe, so der französische Präsident Macron, verfüge über einen Generalstab, der nun einsatzfähig sei. Beim Treffen der Koalition der Willigen sei deswegen entschieden worden, in den kommenden Monaten Manöver in den Nachbarstaaten der Ukraine abzuhalten. Die Pläne seien bei dem Treffen vorgestellt worden. Welche Länder betroffen seien und wie viele Soldaten teilnehmen sollen, wurde nicht gesagt.
1: US-Präsident Trump plant für Freitagmorgen eine Rede an die Nation. Das Thema ist noch unbekannt. Trump hatte angekündigt, Schiffe in und aus Richtung Iran in der Straße von Hormuz erneut zu blockieren. Bei allen anderen Schiffen soll eine Entschädigung an die USA in Höhe von 20% des Frachtwertes fällig werden. Das ungarische Parlament mit Ministerpräsident Modzsor hat den Weg für eine mögliche Absetzung von Staatspräsident Sulyok freigemacht. Eine Verfassungsänderung wurde mit 2/3 Mehrheit beschlossen. Mehr dazu von Oliver Schosch.
3: Peter Modzsor und seine proeuropäische konservative Tisza-Partei sind davon überzeugt, dass Präsident Tomás Sulyok der ungarischen Nation nicht gedient hat. Er sei nur ein Erfüllungsgehilfe Viktor Orbáns gewesen, der nie etwas gegen dessen autoritäres und korruptes Machtsystem unternommen und der nie die Rechtsstaatlichkeit in Ungarn geschützt habe. Peter Modzsor hatte Sulyok mehrfach aufgefordert, zurückzutreten, doch der Präsident weigert sich standhaft.
1: Rauchen soll noch teurer werden. Aus Kreisen der Regierungskoalition wurde bekannt, dass die Steuer auf Zigaretten bis 2030 steigen soll und eine Packung dann knapp 12 Euro kosten könnte. Aus Berlin, Jakob Mayer.
4: Die Erhöhung der Tabaksteuer stehe im Einklang mit dem Ziel der Bundesregierung, die Raucherquote von Jugendlichen und Erwachsenen zu senken. Außerdem diene sie der Haushaltskonsolidierung. Der Bund muss Milliardenlücken schließen. Kanzleramtsminister Thorsten Frey verwies in diesem Zusammenhang auf finanzielle Zugeständnisse, die der Bund den Ländern bei der Reform der gesetzlichen Krankenversicherung Ende vergangener Woche gemacht hat. Konkret sprach Frey im ARD-Morgenmagazin von Veränderungen zugunsten der Krankenhäuser und der stationären Versorgung.
1: Das Wetter in Deutschland. Heute Nacht mal klar, mal wolkig, vereinzelt Schauer oder Gewitter, Tiefstwerte zwischen 22 und 13 Grad. Am Dienstag in Teilen Norddeutschlands am häufigsten Sonne, sonst in schwüler Luft neben sonnigen Phasen auch mächtige Quellwolken, hier und da Gewitter, punktuell Unwettergefahr durch Starkregen, Hagel und stürmische Böen. Temperaturen maximal 21 Grad auf den ostfriesischen Inseln und 35 Grad am Oberrhein.
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5: Vorsicht auf der A67 Mönchhof-Dreieck Richtung Mannheim. Zwischen Büttelborn und Dreieck Darmstadt-Griesheim steht ein defekter PKW auf der rechten Spur. A3 Frankfurt Richtung Köln zwischen Kelsterbach und Raunheim. Bergungsarbeiten auf der linken Spur, 2 Kilometer Stau. A5 Karlsruhe Richtung Frankfurt zwischen Karlsruhe Nord und Bruchsal Baustelle, 2 Kilometer Stau, Verzögerung bis zu 20 Minuten. Auf der A643 Wiesbaden Richtung Mainz ist die Ausfahrt Mainz-Mombach wegen Brückenarbeiten gesperrt. Auf der B10 in Stuttgart ist der Rosenstein-Tunnel in beiden Richtungen wegen Wartungsarbeiten bis 5 Uhr gesperrt. Auf der B10 in Grötzingen ist der Grötzinger Tunnel wegen eines brennenden PKWs aktuell gesperrt. Die B14 Backnang Richtung Stuttgart ist in Höhe Nell-Mersbach bis 5 Uhr wegen einer Baustelle gesperrt.
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1: mit Markus Barsch. Hallo, schön, dass ihr da seid. Wir legen los mit Teddy Swims, Mr. Know-It-All. Ist auch nicht gut, wenn man immer der ist, alles weiß. Ich will das ganz gar nicht wissen.
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Hey, Vorsicht bitte auf der A485 Gießener Ring, Gießener Nordkreuz, Langgöns zwischen Gießen-Ursulum und Gießen-Licher Straße. Da sind Kinder auf der Fahrbahn. Vorsicht in beiden Richtungen. Auf der A485 Gießener Ring, Gießener Nordkreuz, Langgöns zwischen Gießen-Ursulum und Gießen-Licher Straße. Kinder auf der Fahrbahn. Hey.

0: Es ist 9:45. Hallo, Montagabend, hier ist Pop, eure Abendshow. Jetzt eine schöne Kollaboration, also Zusammenarbeit. Kollaboration. Die beiden sind mittlerweile richtig gute Kumpels, ne? Gentleman und Michael Patrick Kelly. Die sind so gute Kumpels, dass sie teilweise an einem ganz besonderen Ort miteinander telefonieren.
1: Die Vertrautheit und die Freundschaft geht sogar so weit, dass Gentleman mir manchmal WhatsApps schickt, wenn er auf Toilette sitzt. Das ist ein sehr gutes Zeichen.
2: Nein, ey, das ist wirklich so. Wenn wir uns anrufen, ist ganz oft, dann ich rufe ihn an und dann sagt er, hey. Und dann höre ich diesen Hall. Und dann weiß ich so, bist du auf dem Klo oder was? Und dann so, ja. Und dann, wir telefonieren halt viel, wenn wir auf dem Klo sind. Sagen wir es mal so.
0: Oh Gott. Ah. Lifehack an dieser Stelle, ne? Wenn ihr denkt, das kriegt man nicht raus, dass ihr gerade im Bad seid, dann ist egal. Da gibt's Kacheln. Egal. Aber die beiden, also jetzt wieder zurück zu Gentleman und Michael Patrick Kelly, die besuchen sich auch mal, zum Beispiel auf Malle.
2: Wildfire ist sehr, sehr natürlich entstanden. Ich glaube, es muss für einen Song immer ein richtiges Momentum geben. Und als ich Michael Patrick damals bei Sing Mein Song kennengelernt habe, wir hatten sofort so eine Chemistry. Wir haben uns getroffen und hatten das Gefühl, wir kennen uns irgendwie schon. Ne? Also diese Seelenverwandtschaft, deswegen nennen wir uns auch die ganze Zeit Soul Brothers und so. Ich habe mich ultra vertraut gefühlt in seiner Anwesenheit. So. Und dann sind so ein paar Jahre vergangen und jetzt gab es eben mein neues Album und ich hatte dieses Wort Wildfire, hatten wir schon die ganze Zeit im Kopf, wir wollten immer einen Song daraus machen, aus dieser ansteckenden Energie, dass eine kleine Geste was Großes entfachen kann und dieses Synonym, das Feuer entfacht halt so. Und dann irgendwann haben wir an dem Song so ein bisschen rumgearbeitet und war auf einmal so, na klar, da muss Michael Patrick Kelly drauf. Michael Patrick hat dann noch irgendwie die Bridge noch mitgeschrieben und so und dann auf einmal war dieser Song da. Ne? Ich glaube, das ist immer diese Magie, die man nicht erklären kann. Wie entsteht eigentlich Musik? So, ne? Also es gibt keinen Plan, es gibt auch kein Schema, es gibt kein Timing. Auf einmal ist der Moment da und wir treffen uns auf dieser gemeinsamen Frequenz und manifestieren das, was wir fühlen. So.
0: Ach süß, können wir direkt austesten. Die Frequenz, was sie gefühlt haben. Wildfire, Michael Patrick Kelly und Gentleman, jetzt in eurer Abendshow. 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

0: Es ist 22 Uhr, 21 und 28 Sekunden. Na, das ist doch heute, also da kann man ja, also das ist ja nun hier in dieser Ausgabe der gemeinsamen Abendshow in der ARD. Hallo, hier ist Pop, eure Abendshow. Ist die gemeinsame Abendshow von Bremen 4, HR3, MDR Jump, NDR 2. Mein Kopf ist irgendwie, ich hab's neulich auch schon. Ich sag's immer auswendig auf, ich mach's ja erst ein Jahr oder anderthalb. Das ist lustig, das müsst ihr euch mal. Das ist eigentlich in der Schule, konnte man besser auswendig lernen, ich weiß. Ich schweife auch ab. Also, pass auf, ich mach's nochmal, ich hab's nicht aufgeschrieben. Es ist die gemeinsame Abendshow, seit Jahrzehnten gefühlt, von Bremen 4, HR3, MDR Jump, NDR 2. Jetzt habe ich's, RBB 88,8. SR1 und WDR 2. Präsentiert von euch von SR3. Hier hinter der Scheibe wird albern gefeixt und applaudiert. Ihr seid süß, hab euch auch lieb. So. Macht mit euch die Hitze auch das Hirn kaputt? Ich kann mit Hitze nicht. Ich möchte nach Norwegen ziehen. Wenn ihr jemanden kennt, der möchte, dass man monatelang im Sommer oder so auf sein Haus aufpasst, irgendwo in Norwegen oder Finnland, könnt ihr mir Bescheid sagen? Okay, danke. Bisschen Philosophie jetzt, um das Hirn vielleicht mal zu lüften. Das kann nicht schaden. Wir haben schon philosophiert über Sachen wie zum Beispiel, hey Leute, wenn sich zwei eineige Zwillinge, ist doppelt gemobbelt, ne? Wenn sich eineige Zwillinge Komplimente fürs Aussehen machen, ist es dann irgendwie auch immer ein bisschen Eigenlob? Haha, warum stolpert man an der Grenze zwischen Österreich und der Schweiz? Ah ja, da liegt ein Stein. Zerbraucht ein bisschen. Das war neulich nicht jugendfrei, beziehungsweise wegen Kraftausdruck, aber hübsch. Stefanie aus Sprockhövel, Stefanie gerade aus Sprockhövel. Immer wenn ich meinen Arsch verwette, bin ich wieder Single. Okay. 799 Trilliarden von diesen Hirnaushängern stehen auch auf popabend.de, das ist die Philosophiegalerie. Heute verkabeln wir unsere Synapsen neu. Das ist schön, das ist mal ein richtiger Perspektivwechsel von Clemens aus Offenau mal wieder. Liebe Grüße, Clement. Was würden Hunde denken, wenn die im Internet nach Hot Dogs suchen und dann die Ergebnisse sehen?
1: Brötchen. Eine Wurst. Was? Was soll das?
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0: immer noch gut. Lily L, The Fear, es ist 10:30.
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2: Morgen früh gibt es im südlichen Baden-Württemberg Regen und Gewitter. Sonst ist es aufgelockert. Morgen wechseln sich Sonne und Wolken ab. Am Nachmittag bilden sich einige Schauer sowie heftige Gewitter mit Unwettergefahr. Platzregen, Hagel und Sturm können damit dabei sein. Die Höchstwerte 27 Grad in Burladingen bis 35 Grad in Worms. Die Luft ist dazu deutlich schwüler als heute.
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3: A5 Karlsruhe Richtung Frankfurt. Zwischen Karlsruhe Nord und Bruchsal Baustelle 2 Kilometer Stau, Verzögerung bis zu 20 Minuten. A81 Heilbronn Richtung Stuttgart. Zwischen Stuttgart-Feuerbach und Engelberg-Tunnel 1 Kilometer Stau. Auf der B10 in Stuttgart ist der Rosenstein-Tunnel in beiden Richtungen wegen Wartungsarbeiten bis 5 Uhr gesperrt. Auf der B10 in Grötzingen ist der Grötzinger Tunnel wegen eines brennenden PKWs aktuell gesperrt.
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5: Und hier ist Pop, eure Abendshow mit Markus Barsch. Hi. Machen wir gleich noch ein Quiz?
6: Oh ja.

Was? Hattet ihr heute einen schlechten Tag? Dann war das für euch gerade Ofenbach. Natürlich. Hallo, hier ist Pop, eure Abendshow. Wir haben schon ein bisschen drüber erzählt heute mal, dass Günther Jauch ja wohl Geburtstag hat. Der wird heute 70 Jahre alt. Wir mutmaßen auch, dass Günther, das Party-Animal, am Freitag schon die Party begonnen hat. Das ganze Wochenende durch, nonstop. Damit er jetzt in den Montag reinfeiern konnte mit seinen Leuten. Liebe Grüße, alles Gute zum Geburtstag. Günther Jauch. Günther Jauch ist bekanntermaßen der Erfinder von Wer wird Millionär? Dieses Quizformat, das Günther Jauch nicht erfunden. Aber er moderiert das seit 2000 Jahren. Erfolgreich. Immer noch. Gerade ist Winterpause, wollte ich schon sagen. Ich sehne mich so nach wieder anderen Temperaturen. Aber das spielt keine Rolle. Sommerpause. Wir machen Folgendes wieder. Sofort anrufen. 07221, hol schon mal einen Zettel. 07221 2011. 07221 2011 ist unsere Nummer direkt ins Abendshow-Studio. Wir spielen natürlich Wer wird Millionär? Es gibt eigentlich keine Million zu gewinnen, sondern nur ein kleines Goodie-Päckchen. Das schicken wir euch. Da ist was Lustiges drin. Was wissen wir nicht? Und ihr ruft an 07221 2011. Wir spielen Wer wird Millionär? Nur mit 4 Fragen. Die müsst ihr auch gar nicht alle beantworten. 2 oder 3 reichen auch. Das macht Hauptsache Spaß. Und wir spielen aber nur die 50-Euro-Frage, weil die bekanntermaßen so bescheuert sind oft bei Wer wird Millionär. Das sind ja meistens so Wortspiele oder so ein Quatsch. Das passt ganz gut in die Abendshow. Guck mal hier, wird schon protestiert auf der Straße. Achtung! Eine Eilmeldung aus dem Verkehrszentrum. Achtung, Falschfahrer auf der A7, Füssen, Reute, Ulm, zwischen Illertissen und Kreuz Ulm-Elchingen. Falschfahrer, ganz rechts fahren, nicht über und auf der A7, Füssen, Reute, Ulm, zwischen Illertissen und Kreuz Ulm-Elchingen. Da ist ein Falschfahrer unterwegs, Vorsicht in beiden Richtungen. Ihr ruft an 07221 2011 für Wer wird Millionär, die spontane Schnellstquiz-Ausgabe in der Abendshow. Und wir hören so lange die neue Chaka Khan und Snoop Dogg-Single. Boogies in my soul, ja.

0: cool geworden. Shower. Zwei ganz große Chaka Khan und Snoop Dogg, Boogies in My Soul. In eurer Abendshow am Montag. Heute hat Günther Jauch Geburtstag. Alles Gute, Günther Jauch. Danke für Wer wird Millionär? 70 Jahre Moderation. Wir spielen natürlich ein bisschen Wer wird Millionär? Und zwar aber immer nur mit der 50-Euro-Frage. Ist die erste Frage, die oft so nur so ein bescheuertes Wortspiel ist. Also es passt ja sehr gut in diese Abendshow. Das machen wir mit Finn in Michelstadt. Finn, hey Finn, bist du da?
1: Hey Markus, ja klar bin ich da.
0: Bist du ja. Wann hast du zuletzt Wer wird Millionär geguckt? Vor der Sommerpause irgendwann. Oder vor 10 Jahren. Oder vor 30. Nee. Da gab es das auch schon, aber nicht mit Günther Jauch, glaube ich, oder? Wie lange macht er das schon? 25 Jahre?
1: Drei, vier Monate oder
0: ich glaub,
1: so.
0: Der macht das seit Ende der 90er. 3-4 Monate. Ich sehe schon, das wird gut mit dir. Wir fangen an. Das ist eine Originalfrage, das sind alles Originalfragen. Wenn jemand dem Finanzamt Geld schuldet, dann könnte man ihn passenderweise auffordern, zahl endlich deine A. Schiffsjunge. B. Steuermann. C. Deckoffizier. D. Leichtmatrose. Soll ich nochmal sagen oder bist du schon auf einer gewissen Fährte?
1: Ziemlich schwer.
0: Ja,
1: aber
0: ja,
1: ich glaube, das sind die Steuern.
0: Das ist richtig. Zahl endlich deine Steuermann. Ich finde, zahl endlich deine Leichtmatrose. Hätte ich auch gut gefunden. Aber es ist richtig.
1: Hört sich besser an.
0: Ja. Hier, da bist du noch nicht auf der Welt gewesen, weil du hast ja eben erzählt, dass du 17 bist, Finn.
1: Genau.
0: Aber ist egal, das kann man vielleicht herleiten. Das gibt es bei diesen 50-Euro-Fragen, kann man manches herleiten. Welche Neuerung, vielleicht fragst du deine Eltern, bist du mit deinen Eltern im Auto oder Vater oder Mutter? Oder
1: ja, meine Mutter gerade.
0: Ja, ja, die kannst du zur Not fragen. Welche Neuerung hielt das Jahr 1984 für deutsche Fernsehzuschauerinnen und Zuschauer bereit? Welche Neuerung gab es da? A. Kabelprogramme. B. Drahtshows, C. Leitungskanäle, D. Seilsendungen. Ja, okay. Soll ich nochmal sagen oder habt das? Ja,
1: was war A?
0: Kabelprogramme.
1: Ja, dann würde ich A sagen.
0: Ja, super, eingeloggt mit deiner Mutter als Joker. Hervorragend, so wird's gemacht. Ihr sitzt ja gerade im Auto, das ist ja praktisch. Was findet man bei Autos meistens in den Varianten gleichlaufend oder gegenläufig? A. Die Tankanzeige. B. Schneeketten. C. Die Rückbank. Oder D. Eventuell Scheibenwischer. Gleichlaufend oder gegenläufig?
1: Boah,
0: Tankanzeige, Schneeketten, Rückbank, Scheibenwischer.
1: Ja, ich würde sagen Scheibenwischer.
0: Eigentlich ist deine Mutter gerade als neben dir sitzt Joker schon verbrannt, beziehungsweise die hast du schon benutzt. Aber das lassen wir gelten, dann war es einfach gerade die 50-50-Joker-Frau oder so, die anderen ausgeixt hat. Scheibenwischer ist richtig. Es gibt so Scheibenwischer, die fahren so von außen nach innen, ne? Die machen so beide, siehst du gerade meine Hände. Und die anderen fahren so gleich, rechts und links, machen die dasselbe. Du bist auf der Gewinnerspur, Finn. Das Meer, hier, das ist die letzte Frage, das ist auch bescheuert. Das Meer, beziehungsweise die Seefahrt betreffend oder kurz A. Hilton. B. Marriott. C. Kempinski. D. Maritim.
1: Oh Gott. Oh Gott, oh Gott.
0: Das Meer oder die Seefahrt betreffend. Hilton, Marriott, Kempinski, Maritim. Hat deine Mutter als Spezialjoker, die immer wieder neu anrufen darf, noch eine Idee?
1: Also A ist es auf gar keinen Fall.
0: Ist richtig. Sehr gut. Ausschlusskriterien. Hervorragend. Du bist Profi. Also Hilton ist es nicht.
1: Die habe ich schon mal gehört.
0: Mach noch 50-50. Kannst du den 50-50-Joker noch bei mir buchen?
1: Okay, 50-50.
0: Bang! Jetzt ist nur noch Marriott und Maritim übrig.
1: Ja, dann das D.
0: Ja, ist richtig, Maritim. Ihr seid ja hervorragende Kandidatinnen und Kandidaten. Wir schenken euch was. Wir schenken euch zwei Goodie-Päckchen. Bleibt dran.
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Aha, na endlich. Kein Falschfahrer mehr auf der A7 Füssen-Reute-Ulm. Kein Falschfahrer mehr zwischen Dettingen und Dreikittistetten. Kommt gut und sicher und bitte bald.

ist 22:55 Uhr, noch fast aus dem Verkehrszentrum, plötzlich so viel los. Vorsicht bitte erstmal auf der A37 Burgdorf Richtung Hannover Messe zwischen Kreuz Buchholz und Missburg. Da steht ein kaputtes Auto und zwar steht es auf allen Fahrstreifen. Vorsicht auf der A37 Burgdorf Richtung Hannover Messe zwischen Kreuz Buchholz und Missburg. Da steht ein defektes Fahrzeug auf allen Fahrstreifen. Vorsicht bitte auf der A281 Neustädter Hafen Richtung Airport Stadt zwischen Bremen Strom und Bremen Neustadt steht ein LKW quer. Vorsicht auf der A281 Neustädter Hafen Richtung Airport Stadt zwischen Bremen Strom und Bremen Neustadt querstehender LKW. Und noch eine Bundesstraße. Vorsicht auf der B256 Neuwied Richtung Waldbröl zwischen Neuwied Tornei und Niederbieber. Da steht ein kaputter LKW. Vorsichtig sein bitte. Gut ankommen.

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1: Um 23 Uhr mit Christian Hermanns. Der französische Präsident Macron hat überraschend für die nächsten Monate Manöver der Koalition der Willigen angekündigt. Die Militärübungen der Gruppe sollen in den Nachbarländern der Ukraine stattfinden. Sie besteht aus 35 Staaten zur Unterstützung der Ukraine, darunter auch Deutschland. Bundeskanzler Merz hat die multinationale Truppe und die Manöver in seinem Statement nach der Konferenz in Paris nicht erwähnt. US-Präsident Trump will die iranischen Häfen wieder blockieren. Trump teilte mit, kein Schiff in oder aus Richtung Iran dürfe die Straße von Hormuz mehr passieren. Bei allen anderen Schiffen soll eine Entschädigung an die USA in Höhe von 20% des Frachtwertes fällig werden, berichtet Carsten Kündorp aus Washington.
2: Begründung, dieser Teil der Welt sei instabil und Amerika müsse für seine Anstrengungen dort für Sicherheit zu sorgen entschädigt werden. Schließlich sei man als Wächter der Straße von Hormuz bekannt. Faktisch kündigte Trump damit an, für die Meerenge eine Maut zu verhängen. Bis zum Kriegsbeginn Ende Februar war die Meerenge jahrzehntelang frei befahrbar. Außerdem schrieb Trump, die Seestraße sei für den Verkehr geöffnet und werde das auch bleiben. Zuvor hatte der Iran sie für geschlossen erklärt.
1: Bundesfamilienministerin Prien will den Unterhaltsvorschuss für Alleinerziehende kürzen. Ab dem nächsten Jahr soll er nur noch bis zum 16. statt bis zum 18. Geburtstag des Kindes gezahlt werden. Das lehnt die SPD-Ministerpräsidentin von Mecklenburg-Vorpommern Schwesig ab, berichtet Dietrich Karl Meurer aus Berlin.
3: Statt bei Kindern zu sparen, sollten säumige Unterhaltspflichtige stärker in die Verantwortung genommen werden. Auch aus der Opposition kommt Widerspruch. Linken Co-Chefin Ines Schwertner spricht von einer Horrornachricht für Alleinerziehende und ihre Kinder. Familienministerin Prien habe, so wörtlich, nicht mehr alle Tassen im Schrank. Grünen Co-Chefin Franziska Brandner wirft der Bundesregierung vor, ihren Haushalt auf dem Rücken von Familien und Alleinerziehenden sanieren zu wollen.
1: Massive IT-Probleme legen die Berliner Justiz derzeit weitgehend lahm. Seit dem frühen Morgen ist der Zugriff auf elektronische Akten und E-Mails größtenteils nicht möglich. Betroffen sind fast alle Gerichte der sogenannten ordentlichen Gerichtsbarkeit. Nach Angaben der Justizverwaltung soll ein Lizenzproblem bei einer Software der Auslöser sein. Das Wetter in Deutschland, heute Nacht mal klar, mal wolkig, vereinzelt Schauer oder Gewitter, Tiefstwerte zwischen 22 und 13 Grad. Am Dienstag in Teilen Norddeutschlands am häufigsten Sonne, sonst in schwüler Luft, neben sonnigen Phasen auch mächtige Quellwolken, hier und da Gewitter, punktuell Unwettergefahr. Temperaturen maximal 21 Grad auf den ostfriesischen Inseln und 35 Grad am Oberrhein.
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4: Entwarnung auf der A7 Füssen-Reute-Ulm. Kein Falschfahrer mehr zwischen Dettingen an der Iller und Dreieck-Hittstetten. Entwarnung auf der B28. Kein Falschfahrer mehr zwischen Dreieck-Hittstetten und Neu-Ulm. Vorsicht bitte auf der B313 Nürtingen Richtung Reutlingen. In Höhe Abzweig nach Grafenberg befindet sich eine ungesicherte Unfallstelle. A5, Karlsruhe Richtung Frankfurt. Zwischen Karlsruhe Nord und Bruchsal 2 Kilometer Stau. A81 Heilbronn Richtung Stuttgart. Zwischen Stuttgart-Feuerbach und Engelberg-Tunnel 1 Kilometer Stau. Auf der B10 in Stuttgart ist der Rosenstein-Tunnel in beiden Richtungen wegen Wartungsarbeiten bis 5 Uhr gesperrt.
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5: Mit Markus Barsch. Hallo, schön, dass ihr da seid. Wir legen uns mit Ray. Where's my husband?
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0: Bonda.
1: Hier ist Pop.
2: Hi.
1: Hallo Deutschland. Hier ist Pop, eure gemeinsame ARD-Abendshow. Bremen 4, HR3, MDR Jump, NDR 2, RBB 888, SR1 und WDR 2. Jetzt mit was Lustigem, weil, was ist bitte? Ihr habt noch nicht gelacht heute? Das gibt's doch nicht. Jetzt mit was Lustigem für euch präsentiert von SWR3, Jan-Philipp Zimny. Ah, den Namen haben wir doch schon mal gehört. Rufen 3, 4, 5, 6, 7, 8, 9, 11. Jan-Philipp Zimny hat als Poetry-Slammer mal angefangen und macht aber seit einigen Jahren erfolgreich Stand-Up-Comedy. Jetzt kommen die Knaller. Er hat Autismus und ADHS. Aber diese Diagnosen erst relativ spät im Leben bekommen. Autismus wurde bei ihm mit 27 diagnostiziert und seine ADHS-Diagnose hat er mit 30 bekommen. Deshalb hat er jetzt einen Schwerbehindertenausweis. Das ist ja toll! Ruft Jan-Philipp Zimny und hat es natürlich gleich im Programm verwurstet, oder? Der Jan-Philipp, natürlich, weil er es kann als Künstler.
3: Seit ich halt diesen Ausweis habe, nehme ich manchmal Angebote in Anspruch für Menschen mit Behinderung. Zum Beispiel die Vorrangplätze in ICEs. Häufig sind über diesen Plätzen an der Wand zwei Piktogramme in blau und weiß. Dann ist dann ein Strichmenschlein mit einem dicken Bauch drauf und ein Strichmenschlein, das so am Stock geht. Das heißt, auch wenn du schwanger bist oder in deiner Mobilität eingeschränkt, da sind Plätze, wo du dich hinhocken kannst, aber eben auch speziell reserviert für Menschen mit Behinderung. Und Anfang 2025 saß ich auf so einem Platz und dann dauerte das gar nicht lange, dann kam eine Schaffnerin des Weges, guckte das Piktogramm an und sagte zu mir, die Frau auf dem Bild, die ist nicht dick, die ist schwanger, Sie müssen da aufstehen. Ich finde das auf mehreren Ebenen richtig doll nicht okay, was die Frau da gemacht hat. Die erste Ebene ist natürlich, bitte verscheuche keine Menschen mit Behinderung von Angeboten für Menschen mit Behinderung. Die zweite Ebene ist so ein bisschen, sie hat ja angedeutet, zumindest hat sie implizit angedeutet, dass ich nicht besonders clever bin. Weil in ihrer Welt bin ich ja da angekommen, habe dieses Piktogramm gesehen und dann gedacht, hey, das ist ja genau für Leute wie mich gedacht. Und das führt mich irgendwie so ein bisschen zu der dritten Ebene, weil sie hat ja zusätzlich auch noch einen dicken Witz da reingebaut. Sie hat mich ja zusätzlich, wenn ihr so wollt, auch noch gebodyshamed. Ich habe da gesessen und mich gefühlt, als würde die so eine Art Diskriminierungszaubertrick aufführen. Die zieht aus einem Zylinder ein behindertenfeindliches Kaninchen raus und dann sagt das Kaninchen zu mir, und du bist fett. Was soll das denn?
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Kurz vor halb zwölf, noch was aus dem Verkehrszentrum. Vorsicht bitte auf der A5, Frankfurt Richtung Darmstadt, zwischen Langenmühlfelden und Weiterstadt. Da steht ein kaputtes Auto. Hier neu von Ellie Goulding, Black Prada Dress.

Noch eine Eilmeldung aus dem Verkehrszentrum. Achtung, Falschfahrer auf der B535 Heidelberg-Schwetzingen. Zwischen der A5 Heidelberg-Schwetzingen und Schwetzingen, da kommt ein Falschfahrer entgegen, ganz rechts fahren, nicht überholen. Auf der B535 Heidelberg-Schwetzingen. Zwischen der A5 Heidelberg-Schwetzingen und Schwetzingen, da kommt ein Falschfahrer entgegen. Bitte in beiden Richtungen ganz vorsichtig fahren.

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0: Es ist 11:30.
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7: Morgen früh gibt es im südlichen Baden-Württemberg Regen und Gewitter, sonst ist es aufgelockert. Morgen wechseln sich Sonne und Wolken ab. Am Nachmittag bilden sich einige Schauer sowie heftige Gewitter. Die Höchstwerte 27 Grad in Burladingen bis 35 Grad in Worms.
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8: Achtung, Falschfahrer auf der B535 Heidelberg-Schwetzingen. Zwischen der A5 Heidelberg-Schwetzingen und Schwetzingen kommt Ihnen ein Falschfahrer entgegen. Fahren Sie äußerst rechts und überholen Sie nicht. Auf der B535 Heidelberg-Schwetzingen zwischen der A5 Heidelberg-Schwetzingen und Schwetzingen ist ein Falschfahrer unterwegs. Vorsicht in beiden Richtungen. Vorsicht bitte auf der A5 Frankfurt Richtung Darmstadt. Zwischen Langen, Mörfelden und Weiterstadt steht ein defektes Fahrzeug. Vorsicht bitte auf der A5 Frankfurt Richtung Darmstadt zwischen Zeppelinheim und Langenwörfelden liegt ein Reifen. Vorsicht bitte auf der A620 Saarbrücken Richtung Saarlouis. Zwischen Saarbrücken-Gersweiler und Völklingen-Ost steht ein defekter PKW. Vorsicht bitte auf der B463 Balingen Richtung Sigmaringen. Zwischen Dörwangen und Laufen an der Eyach liegt ein Tier auf der Fahrbahn. Vorsicht bitte im Kreis Saarlouis auf der Landesstraße zwischen Überherrn und Differten liegt ein Tier auf der Fahrbahn. Auf der B10 in Stuttgart ist der Rosensteintunnel in beiden Richtungen wegen Wartungsarbeiten bis 5 Uhr gesperrt.
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9: Und hier ist Pop, eure Abendshow. Mit Markus Barsch.
10: Hi.
9: Schön, dass ihr da seid. Gleich was brandneues von Green Day.

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0: Schnell die Entwarnung aus dem Verkehrszentrum. Von der B535 Heidelberg-Schwetzingen kein Falschfahrer mehr zwischen der A5 und Schwetzingen. Hier kommen die E-Mails von Flo.
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Leak It Flow in eurer Abendshow. 20 vor 12 ist schon. Jetzt was Cooles Neues von Green Day. Es ist ein neuer Song, ein einziger neuer Song zwischen vielen, vielen alten Songs von Green Day auf diesem Soundtrack des Films, in dem es quasi um Green Day geht. Und dieser Film heißt Nimrods. Nimrods ist so ein amerikanischer Slang-Ausdruck für Trottel. Die Trottel. Die Nimrods. Es ist ein Film, also ein bisschen die Geschichte von Green Day, als sie noch gar nicht berühmt waren. Man müsste mal Billy Joe Armstrong, wenn er wieder anruft, muss man fragen, ob das tatsächlich bald passiert ist. Also der Film beschreibt in einem Satz die Geschichte einer fiktiven Band, die heißen in dem Film Analog Dogs. Die Analog Dogs sind drei Jungs, die fahren also, die reisen den ganzen Film lang nach Los Angeles, weil sie denken, dass sie dort am Neujahrsabend der Support, die Vorband von Green Day sind. Das ist leider ein grässliches Missverständnis. Und der ganze Film, es ist auch nur die Rahmenhandlung, denn eigentlich ist es ein wunderschöner Coming-of-Age-Film, wie uns Kritikerinnen und Kritiker mitteilen. Wir haben ihn noch nicht gesehen. Er kommt am 14. August in den USA ins Kino. Für Deutschland ist noch nichts durchgegeben worden, aber irgendwie werden wir schon drankommen. Edge-Badge. Also, ne? Nimrods. Ist lustig. Also Green Day spielt natürlich auch selber mit. Aber den werden wir uns mal reinpfeifen. Nimrods aus dem Soundtrack, der einzig neue Song. I'm never gonna rest in peace, Green Day.

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Warum denn mehr als vier Akkorde benutzen, wenn es auch mit vieren geht? Green Day, neu in der Abendshow gerade. Von ihrem Soundtrack zum Film Nimrods.

0: Hit the Wall. Gegen die Wand fahren oder was? Was soll das sein, Gracie Abrams? Lass das. Gracie Abrams, Hit the Wall. In der Abendshow. Ha! Mika, hast du gerade gelacht, Benedikt?
1: Ein bisschen.
0: Ich räume ja noch auf hier, Bene, keine Sorge. Das war Pop, die Abendshow mit Markus Bahr. Schön, dass ihr dabei wart. Bleibt da. Benedikt Lavin ist gleich hier. Eine Popnacht für euch.
2: Juhu!

0: wird. US-Präsident Trump hatte die Waffenruhe zwischen den beiden Ländern letzte Woche für beendet erklärt. Der französische Präsident Macron hat für die nächsten Monate überraschend Militärmanöver der sogenannten Koalition der Willigen angekündigt. Die Übungen sollen in den Nachbarländern der Ukraine stattfinden. 35 Staaten, die die Ukraine unterstützen, sollen daran beteiligt sein, darunter auch Deutschland. Bundeskanzler Merz hatte die geplanten Manöver in seinem Statement nach einer Konferenz der Unterstützerstaaten in Paris nicht erwähnt. Er hatte nur Sicherheitsgarantien der Koalition bei einem möglichen Waffenstillstand angekündigt. Das ukrainische Parlament hat eine mögliche Absetzung von Staatspräsident Schujok vorbereitet. Eine entsprechende Verfassungsänderung ist am Abend mit der nötigen Zweidrittelmehrheit beschlossen worden. Mehr Details dazu von Oliver Schosch.
1: Peter Modjer und seine proeuropäische konservative Tisza-Partei sind davon überzeugt, dass Präsident Tomasz Schujok der ungarischen Nation nicht gedient hat. Er sei nur ein Erfüllungsgehilfe Viktor Orbáns gewesen, der nie etwas gegen dessen autoritäres und korruptes Machtsystem unternommen und der nie die Rechtsstaatlichkeit in Ungarn geschützt habe. Peter Modjer hatte Schujok mehrfach aufgefordert, zurückzutreten. Doch der Präsident weigert sich standhaft. Nun hat die Tisza-Partei mit ihrer Zweidrittelmehrheit eine Verfassungsänderung beschlossen, die vorsieht, dass Schujok unverzüglich aus seinem Amt ausscheidet. Doch Schujok hat bereits angekündigt, dass er sich das nicht gefallen lassen will.
0: Die britische Polizei geht nach dem gewaltsamen Tod der Politikerin Widdecombe von einem terroristischen Motiv aus. Die Ermittler sagen, dass ein 28-jähriger Brite verhaftet worden ist. Aus London berichtet Lisa-Marie Röhling.
2: Videoaufnahmen sollen den Mann zeigen, wie er mit einem länglichen Objekt in der Tasche am Tag der Tat in ein Auto steigt. Die 78-jährige Politikerin der rechtspopulistischen Partei Reform UK war am Donnerstag tot in ihrem Haus gefunden worden. Sie habe schwere Verletzungen aufgewiesen, so die Polizei. Noch am Freitag hatten die Ermittlungsbehörden erklärt, dass sie weder von einem terroristischen Hintergrund noch von einer politisch motivierten Tat ausgehen. Ein am Freitag festgenommener 26-Jähriger war bereits einen Tag später wieder freigelassen worden.
0: Das Wetter. In der Nacht gibt es in Deutschland teilweise viele Wolken und auch einzelne Regenschauer und Gewitter. Dazu bleibt es mild mit Temperaturen zwischen 22 und 13 Grad. Am Tag dann in Norddeutschland die meiste Sonne, sonst ist es schwül und es kann immer wieder Gewitter geben. Teilweise auch mit Unwettergefahr, mit Starkregen, Hagel und Sturm. Temperaturen steigen bis auf maximal 35 Grad. Es ist 0 Uhr 3.
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4: Vorsicht bitte auf der A81 Singen Richtung Stuttgart. Zwischen Dreieck Bad Dürheim und Tuningen befindet sich eine ungesicherte Unfallstelle. Entwarnung auf der B535 Heidelberg-Schwetzingen. Kein Falschfahrer mehr zwischen der A5 und Schwetzingen. Die A4 Aachen Richtung Köln ist zwischen Kreuz Köln West und Köln Eiffeltor wegen des Aufbaus einer Schrankenanlage bis Donnerstag gesperrt. Auf der A643 Wiesbaden Richtung Mainz ist die Ausfahrt Mainz. Auf der B10 in Stuttgart ist der Rosensteintunnel in beiden Richtungen wegen Wartungsarbeiten bis 5 Uhr gesperrt. Kreis Böblingen, die Landesstraße, ist zwischen Nebringen und Bonndorf in beiden Richtungen wegen eines Unfalls gesperrt.
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5: Gute Nacht zusammen, mein Name ist Benedikt Laven. Jetzt Kygo und Khalid und Griffin mit Save My Love.
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0: Mein Körper ist noch nicht bereit, sagt Somber gleich hier in der Show. Neuer Song, My Body Isn't Ready. Herzlich willkommen zur Popnacht. Gerade eben haben wir mit Jimmy aus Marburg gesprochen. Der hat hier Bescheid gesagt und lässt ausrichten, dass alle, die gerade zuhören, sich bitte herzlich gegrüßt fühlen sollen.
1: Ha? Hallo?
0: Ist ja mal die beste Nachricht. So kann man doch eine Popnacht auch starten. Mit ein bisschen Liebe. Habt ihr noch mehr da? Dann seid ihr herzlich willkommen zu dieser Show. Habt ihr nicht so viel Liebe heute abbekommen, dann kriegt ihr sie halt von uns. Ha! So, lass uns doch mal einen kleinen Überblick machen, wo gerade in Deutschland was geht. Also wo seid ihr unterwegs? Erlebt ihr gerade irgendwas Spannendes? Macht ihr irgendwas Besonderes? Seid ihr in der Nachtschicht festgetackert, so wie wir gerade? Oder vielleicht seid ihr Vampire und meidet das Tageslicht? Deshalb ist das jetzt eure persönliche Morningshow. Dann guten Morgen an euch. Wir wollen euch hören hier in der Show. Kurzes Lebensupdate von euch als Sprachnachricht zum Beispiel an die 07221 2011. Gleiche Nummer. Ist auch telefonisch erreichbar. Oder ihr schickt einfach eine kurze WhatsApp. Aber sagt dann dazu, wer ihr seid, okay? Hier ist Somber. My body isn't ready.

0: ist das geil. Das ist so ein richtiges Radiolied, oder?
1: Stark. Richtig gut. Wir haben es gerade hier gefühlt, hier in der Show. Es ist 0 Uhr 23, 07221, 2011 ist unsere Telefonnummer. Da lacht sie noch am Schluss. Was geht eigentlich gerade bei Stefan und Markus? Die stehen beim Backen seit 22.30 Uhr. Ihr habt aber früh angefangen mit eurer Backerei. Habt wahrscheinlich viel vor euch. Danke für eure WhatsApp. Von Martin kommt gerade. Danke für die Grüße an alle. Ja, stimmt. Wir haben gerade eben Hörer, wie hieß er, aus Marburg kann man doch. Jimmy aus Marburg gehabt, der gesagt hat, können sich bitte alle, die gerade zuhören, mal gegrüßt fühlen. Und da schreibt Martin dazu, ey geil, danke für diese Grüße. Ich liege gerade in der Ortenau, irgendwo in meinem Bett und ich kann nicht einschlafen. Vielleicht hilft ein kleines Fenster öffnen, das könnte natürlich auch helfen. WhatsApp-Sprachnachricht.
2: Guten Morgen, liebes MDR Jump Team, ich bin auch noch wach, euer Christian.
1: Okay, danke Christian fürs Bescheid sagen. MDR Jump deswegen, weil hier ist SWR 3 in der gemeinsamen Popnacht von SR1, NDR 2, WDR 2, HR3, Bremen 4, RBB 888 und eben auch MDR Jump. Und Andi aus dem Saarland ruft gerade an der 07221 2011 an und sagt auch danke für die Grüße. Wenn man sich jetzt alles so, wenn die Welt genauso freundlich bleibt, dann ist es hier einfach ein besserer Ort. Finden wir gut. Andi, wo bist du unterwegs?
3: Ich bin unterwegs eigentlich von meiner Mutter, die ist 84, auf die muss ich ein bisschen aufpassen, zu mir nach Hause. Und ich bin etwas aufgehalten worden durch eine verdammt tolle Begegnung. Und zwar habe ich einen Jungen auf einem E-Roller getroffen, der nämlich beinahe über den Haufen gefahren, weil er kein Licht an hatte. Und dann habe ich mit ihm geredet, habe ihm das bewusst gemacht und bin hinter ihm hergefahren, um ihn abzusichern mit dem Auto. Und dann haben wir bei ihm noch ein bisschen geredet. Und im Gegensatz zu sonst war der richtig vernünftig und einsichtig. Und das habe ich total toll gefunden. Und das ist mal wieder ein Beispiel dafür, dass nicht alle Gen Z über einen Kamm zu scheren sind.
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0: halb eins.
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4: In der Früh gibt es im südlichen Baden-Württemberg Regen und Gewitter. Sonst ist es aufgelockert bei Tiefstwerten von 22 bis 15 Grad. Tagsüber wechseln sich Sonne und Wolken ab. Am Nachmittag bilden sich einige Schauer sowie heftige Gewitter. Platzregen, Hagel und Sturm können damit dabei sein. Die Höchstwerte 27 Grad in Breitenau bis 35 Grad in Kandel. Die Luft ist dazu deutlich schwüler als heute.
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5: Die A4 Aachen Richtung Köln ist zwischen Kreuz Köln West und Köln Eiffeltor wegen des Aufbaus einer Schrankenanlage bis Donnerstag gesperrt. Die A81 Singen Richtung Stuttgart ist zwischen Dreieck Bad Dürheim und Thuningen nach einem Unfall gesperrt. A861 Dreieck Hochrhein Richtung Grenzübergang Rheinfelden. Zwischen Rheinfelden-Mitte und Grenzübergang Rheinfelden 1 Kilometer LKW-Stau. Auf der B10 in Stuttgart ist der Rosenstein-Tunnel in beiden Richtungen wegen Wartungsarbeiten bis 5 Uhr gesperrt. Kreis Böblingen, die Landesstraße, ist zwischen Nebringen und Bonndorf in beiden Richtungen wegen eines Unfalls gesperrt.
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0: Hier ist die Popnacht der ARD, jetzt mit Tempo City und Self-Aware. Mein Name ist Benedikt Laven. Hallo.

0: Schön, dass ihr dabei seid. Hier ist die Popnacht 07221 2011. Wir haben es gerade eben über eine kleine Vorstellungsrunde gehabt hier in der Show. Und da kommt von Jan oder Ian gerade eine WhatsApp an die 07221 2011. Die wir gleich vorlesen. Vorher müssen wir ins Verkehrszentrum schauen. Achtung, Eilmeldung aus dem Verkehrszentrum. Falschfahrer auf der A10, östlicher Berliner Ring, Dreieck Spreeau Richtung Dreieck Barnim. Zwischen dem Dreieck Spreeau und Erkner kommt ein Falschfahrer entgegen. Bitte äußerst rechts fahren und nicht überholen. Auf der A10, östlicher Berliner Ring, Dreieck Spreeau Richtung Dreieck Barnim, zwischen dem Dreieck Spreeau und Erkner. Ein Falschfahrer, Vorsicht hier in beiden Richtungen. So, wo waren wir stehen geblieben? Genau, bei Ian. Also er hatte heute frei und ist ihm bei langweilig. Und aus dem Grund hat er sich einfach nochmal eine Stunde ins Gym bewegt.
1: Stabil, bisschen Bizeps aufgepumpt.
0: Finden wir gut. Hätte ich heute auch mal können, habe ich aber leider keine Lust zu gehabt. Ich muss sagen, mir hatte wirklich sehr viel zu tun. Nee, hatte ich nicht, aber gut. Was ist mit Max? Der kommt aus Eitorf und sagt, er hört jedes Mal, wenn er im Dienst ist, hört er die Popnacht und er liebt es. Deshalb arbeitet er noch viel lieber. Hoffen wir, dass das sein Chef gerade gehört hat. Und von Felix kam aus Thüringen gerade, ich mache gerade Landwirtschaftssimulator. Ich grubbere gerade die Felder. Grubbern? Muss man eben nachgucken. Grubbern ist, wenn man sozusagen den Boden auflockert. Aber grubbern klingt auch ein bisschen wie, kennt ihr noch StudiVZ, wenn man gruscheln konnte? Grubbern. Ich grubbere dich. Klingt irgendwie auch nett. Yeah.

0: schaffen es also gerade auch, Mike wach zu halten. Das ist ja im Prinzip auch unsere Aufgabe hier in der Show. Er hat gerade geschrieben an die 07221 2011, kurze WhatsApp, moin aus Berlin. Kann auch nicht schlafen, deswegen höre ich noch etwas zu. Euch allen noch eine schöne Nacht. Ist eine tolle Sendung, macht weiter so. Okay, danke Mike, nehmen wir natürlich sehr gerne mit. Und wo ist Tatjana, in Bochum oder aus Bochum unterwegs?
1: Hallo liebes WDR2-Team und hallo liebe Zuhörer. Mein Name ist Tatjana und ich bin gerade mit meinem Oldie but Goldie-Rudel unterwegs. Bei den Temperaturen kann man ja tagsüber mit den Hunden nicht wirklich Strecke machen. Und deswegen sind wir gerade eine Runde durch die Wälder und Felder gelaufen. Denn mein ältester Hund ist 21, die zweitälteste wird jetzt 19.
0: Was?
1: Der dritte im Bunde ist 15 und mein Quotentini, wenn man so möchte, ist erst 8. Ja, und in dem Sinne sind wir die Gassi-Vampire des Sommers. Ich wünsche allen eine ruhige Nacht. Liebe Grüße.
0: Die Gassi-Vampire des Sommers, das hat sie sehr schön formuliert. Moment, über euch gibt es doch einen Film. Wir wissen doch ganz genau, wie ihr aussieht, was ihr drauf habt.
2: 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Deine Haut ist bleich und eiskalt. 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Und manchmal sprichst du, als wärst du aus einer anderen Zeit.
0: Und du glitzerst in der Sonne.

wenn so eine Whitney Houston noch gesagt hat, dass man jedes Wort, wenn man singt, klar aussprechen soll, haben Blink-182 nicht so richtig zugehört bei I Miss You. Also gerade dieser Text, der wird ja auch vor allen Dingen in den Socials sehr gerne mal hops genommen, weil die ja schon so ein, das ist ja schon so ein übertriebener California-Surfer-Akzent. Don't waste your time on me, you're already the voice inside my head. Also das, also achte mal drauf, es ist schon echt krass. Inside my head. Finden wir gut. Lachen wir drüber. Hier ist die Popnacht jetzt mit Camila Cabello und don't go yet. Oder wie sie sagen würde, don't go yet.

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1: Um 1 Uhr mit Cedric Gies. Eine internationale Truppe unter der Führung von Frankreich und Großbritannien will Manöver in den Nachbarländern der Ukraine abhalten. Das hat der französische Präsident Macron nach einem Treffen der sogenannten Koalition der Willigen überraschend angekündigt. Soldaten sollen außerdem einen Waffenstillstand oder ein Friedensabkommen in der Ukraine absichern, vorausgesetzt es kommt dazu. Kai Rienecker berichtet aus Paris.
2: Die multinationale Truppe, so der französische Präsident Macron, verfüge über einen Generalstab, der nun einsatzfähig sei. Beim Treffen der

0: mehr als 80.000 Anträge eingegangen. Die USA wollen in Zukunft die Schifffahrt in der Straße von Hormuz kontrollieren und von Reedereien eine Gebühr für den militärischen Schutz verlangen. Das hat US-Präsident Trump dem Sender Fox News gesagt. Er hatte schon vor einigen Monaten mit einer Art Maut gedroht, wenn die Verhandlungen mit Iran scheitern sollten. Die iranische Regierung hat die Berichte direkt danach zurückgewiesen. Man werde ein Eingreifen der USA in der Meerenge unter keinen Umständen zulassen, hat ein Militärsprecher gesagt. Im Moment fliegen die USA wieder Angriffe auf Iran, die hatte Präsident Trump am Abend angekündigt. Nach der aufgehobenen Sperre des US-Profis Valerian Balogun bei der Fußball-Weltmeisterschaft kommen immer mehr Details ans Licht. Die Times berichtet, dass der Vorsitzende der FIFA-Disziplinarkommission die Entscheidung im Alleingang getroffen haben soll. Sportreporter Hendrik Lickhoff berichtet.
1: So ein Vorgehen ist bei der FIFA nicht unüblich. Dem Bericht zufolge entscheiden bei wichtigen Fällen aber häufig drei Ausschussmitglieder zusammen. Und das war ja schon eine Situation, die sehr heikel war. Und der Fall hatte ja für großes Aufsehen gesorgt. Der eigentlich rotgesperrte Top-Torschütze der USA, Balogun, durfte im WM-Achtelfinale gegen Belgien spielen. Die FIFA hatte die Sperre eben dafür zurückgenommen, auf Drängen von US-Präsident Trump. Am Ende spielte Balogun, die USA schieden aber trotzdem aus.
0: Das Wetter. In der Nacht gibt es in Deutschland teilweise viele Wolken und auch einzelne Regenschauer und Gewitter. Dazu bleibt es aber insgesamt mild, mit Temperaturen zwischen 22 und 13 Grad. Am Tag dann in Norddeutschland die meiste Sonne, sonst ist es oft sehr schwül und es kann auch immer wieder Gewitter geben, teilweise auch mit Unwettergefahr, das heißt mit Starkregen, Hagel und Sturm. Die Temperaturen steigen bis zu 35 Grad. Es ist 1.03 Uhr.
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3: Die A4 Aachen Richtung Köln ist zwischen Kreuz Köln West und Köln Eiffeltor wegen des Aufbaus einer Schrankenanlage bis Donnerstag gesperrt. A6 Mannheim Richtung Kaiserslautern. Zwischen Enkenbach-Alsenborn und Dreieck Kaiserslautern. Behinderungen durch eine Baustelle bis 20. Juli. Die A81 Singen Richtung Stuttgart ist zwischen Dreieck Bad Dürheim und Tuningen nach einem Unfall gesperrt. A861 Dreieck Hochrhein Richtung Grenzübergang Rheinfelden. Zwischen Rheinfelden Mitte und Grenzübergang Rheinfelden 1 Kilometer LKW Stau. Auf der B10 in Stuttgart ist der Rosensteintunnel in beiden Richtungen wegen Wartungsarbeiten bis 5 Uhr gesperrt.
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4: Eine gute Nacht zusammen. Mein Name ist Benedikt Laven. Jetzt Mark Ember mit Belong Together.
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0: so, natürlich. Wir müssen ja auch noch eine andere Sprache sprechen hier in dieser Show, denn es ist ja bekanntlicherweise ein sogenannter Feiertag drüben.
1: Servus, ich grüße mal alle Franzosen heute zum Nationalfeiertag. So. Vive la France, feiert schön. Liebe Grüße aus Thüringen, der Kai.
0: Ey Kai, das ist natürlich eine hervorragende Idee. Dann könnten wir uns ja vielleicht ein wenig französische Musik geben hier in der Show. Wir sind noch auf der Suche nach einem Song. Es gibt doch von Soleil Bleu von Bleu Soleil, und da singt doch Luisa mit. Das ist sie. Stark, Mann. Die Frau ist einfach super. Geboren in Rennes, war aber schon überall auf der Welt unterwegs, hat so ihr persönliche Wahlheimat sozusagen in Brasilien gefunden, hat viele Wurzeln davon, viele Sachen davon mitgenommen, auch in ihre Musik. Und von Luisa gibt es einen mega neuen schönen Song, der heißt Demain, Demain. Und den hören wir noch in dieser halben Stunde. Hier in der Popnacht drin, einfach so, weil Nationalfeiertag ist in Frankreich.

gerade aus dem Fenster geguckt, während Whitney Houston läuft. Didn't we almost have it all? Und dann eine Sternschnuppe gesehen. Jetzt kein Witz, ist original vor einer Minute passiert. Das kann doch kein Zufall sein. Vielleicht hat sie uns gegrüßt. Gruß zurück. Und jetzt geht's an den französischen, brasilianischen Strand. Mit Luisa. Neu in der Popnacht. Demain, demain.

Emma, morgen. Morgen, morgen, morgen, sagt Luisa in Demain. Und es klingt nach Strand. Und wenn wir eh schon gerade am Strand sind, können wir da auch gerade noch ein Stück Kuchen essen. Das von DNCE, Cake by the Ocean.

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2: In der Früh gibt es im südlichen Baden-Württemberg Regen und Gewitter, sonst ist es aufgelockert. Tagsüber wechseln sich Sonne und Wolken ab. Am Nachmittag bilden sich einige Schauer sowie heftige Gewitter mit Unwettergefahr. Die Höchstwerte 27 Grad in Breitenau bis 35 Grad in Kandel. Die Luft ist dazu deutlich schwüler als heute.
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3: Vorsicht bitte auf der A8 Neunkirchen Richtung Saarlouis. Zwischen Heusweiler und Schwalbach-Schwarzenholz steht ein defektes Fahrzeug. Vorsicht bitte auf der A8 Richtung Stuttgart. Zwischen Dreieck Karlsruhe und Karlsbad steht ein defektes Fahrzeug. Vorsicht bitte auf der A60 Rüsselsheim Richtung Mainz. Zwischen Mainz-Laubenheim und Mainz-Weisenau liegen Gegenstände. Die A4 Aachen Richtung Köln ist zwischen Kreuz Köln West und Köln Eiffeltor wegen des Aufbaus einer Schrankenanlage bis Donnerstag gesperrt. Die A81 Singen Richtung Stuttgart ist zwischen Dreieck Bad Dürheim und Tuningen nach einem Unfall gesperrt. A861 Dreieck Hochrhein Richtung Grenzübergang Rheinfelden. Zwischen Rheinfelden Mitte und Grenzübergang Rheinfelden 1 Kilometer LKW Stau. Auf der B10 in Stuttgart ist der Rosenstein-Tunnel in beiden Richtungen wegen Wartungsarbeiten bis 5 Uhr gesperrt.
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0: Und hier ist die Popnacht der ARD mit Benedikt Lahr.

lässt sich einfach wirklich sehr gut mitsingen. Alex Warren, Fever Dream. Hervorragender Song. Hier ist die Popnacht. Schön, dass ihr mit dabei seid. 20 vor 2 ist eigentlich eine ziemlich gute Uhrzeit, um mal zu checken, wie wach ihr gerade seid. Wir haben hier so ein mega, mega geiles Tool installiert. Unser Radiostudio hier, mit dem wir nachkontrollieren können, wie müde ihr wirklich seid. Das Spiel heißt Müdigkeitssensor. Ihr ruft jetzt einfach bei uns an, 07221 2011, und gewinnt vielleicht einen kleinen Preis, wenn ihr es schafft, eine halbe Minute lang nicht einzuschlafen. Könnt ihr ja auch nicht, weil ihr werdet mit einer Aufzählaufgabe beauftragt und werdet 30 Sekunden lang etwas zu einem Thema, das wir euch spontan vorgeben, aufzählen. Schafft ihr das, dann gewinnt ihr. Schafft ihr das nicht, dann gewinnt der vielleicht der oder die Nächste. Jetzt anrufen und mitspielen. 07221 2011 und mit uns den Müdigkeitssensor hier spielen.

0: Destiny's Child mit No, No, No. Allerdings jetzt Yes, Yes, Yes. Wir spielen den Müdigkeitssensor. Wer stockt, verzockt. Wie müde ist denn wohl Pauline in Landau? Hallo Pauline.
1: Hallo Benedikt.
0: Wie müde bist du denn? Wie würdest du dich einschätzen?
1: Ja, es geht.
0: Es geht. Sehr gut. Nach diesem Spiel bist du auf jeden Fall wach. Das kann ich dir garantieren. Wo bist du unterwegs jetzt gerade? Um 1.45 Uhr?
1: Wir sind gerade auf der Autobahn.
0: Okay. Du bist aber nicht die Fahrerin, oder?
1: Nein.
0: Gut. Okay. Super. Dann erkläre ich dir schnell die Regeln. Wir spielen mit dir den Müdigkeitssensor. Es geht um einen kleinen Preis. Wer müde wird, verliert allerdings. Du bekommst von uns gleich ein Thema vorgegeben. Hast dann 30 Sekunden lang Zeit, um zu diesem Thema passend Dinge aufzuzählen, die dir dazu einfallen. Du darfst dich aber nicht doppeln. Und du darfst keine Pause machen. Das Thema Müdigkeitssensor, sobald du ins Stocken gerätst, zum Überlegen zum Beispiel, bist du ja kurz still. Und da müssen wir natürlich davon ausgehen, dass du in den Sekundenschlaf gefallen bist zum Beispiel. Wir werten das dann als Müdigkeit. In dem Fall hättest du verloren und es wäre automatisch der oder die nächste dran. Ziehst du allerdings die 30 Sekunden durch, dann gewinnst du einen kleinen Prize.
1: Okay,
0: das ist
1: super.
0: Okay, du hast es schon verstanden, das finde ich gut. Pauline, bist du so ein, bist du jemand, der gerne snackt?
1: Absolut.
0: Ah, alles klar. Na gut, dann folgt jetzt dein Thema. Es ist ja endlich wieder WM, also heute. Viele wussten ja schon gar nicht mehr, wohin mit sich. Also heute ist dann Gott sei Dank das Halbfinale Spanien, Frankreich gegen Spanien, so rum. 21 Uhr läuft es im ZDF. Und du, Pauline, planst jetzt mal einen Fußball-Guckabend mit uns allen und bringst die Snacks mit. Welche Snacks müssen wir uns denn, nee, welche Snacks stellst du denn hin für den Fußballabend? Deine 30 Sekunden laufen jetzt.
1: Chips, Waffeln, Wassermelone, Erdbeeren, Himbeeren, Pudding, Schokolade, Brötchen, Würstchen, Nutella, Pizzaschnecken, Pizza, Waffeln, Pfannkuchen, Bier, Radler.
0: Ganz knapp vor Schluss. 28 Sekunden. Oh, fies, oder? Ah, knapp. Schade, schade, Pauline. Das hat leider nicht gereicht.
1: Schade.
0: Aber hey, du bist deswegen eine Ehrenfrau, denn wegen dir ist jetzt der oder die nächste dran. Genau, so machen wir es.
1: Gut, dann wünsche ich der nächsten Person noch viel Glück.
0: Hey, mega gut, das ist eine gute Einstellung. Komm gut nach Hause.
1: Danke.
0: Und bis bald mal, ne? Tschüss, Pauline.
1: Ja, tschüss.

Yes, hier wird mit Profis gearbeitet. Guten Tag, mein Name ist Benedikt Laven. Gerade hat euch Pauline aus Landau den Weg bereitet, um eine Runde Müdigkeitssensor mit uns zu spielen. 07221 2011 ist unsere Telefonnummer. Hätte ich vielleicht gerade eben dazu sagen können, habe ich dummerweise vergessen. Das haben wir jetzt erledigt. Also jetzt anrufen 07221 2011 und mit uns eine Runde Müdigkeitssensor spielen. Als Belohnung gibt es jetzt schon den neuen Song von Michael Schulte. Das ist Lovesick. Neu hier in der Popnacht.

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1: Um 2 Uhr mit Cedric Bies. Die USA haben wieder Angriffe auf Iran gestartet. US-Präsident Trump hatte das am Abend angekündigt. Er hat außerdem gesagt, dass die USA ab sofort die Schifffahrt in der Straße von Hormuz kontrollieren wollen. Aus Washington berichtet Carsten Küntop.
2: Auf seiner Online-Plattform teilte der Präsident mit, dass künftig kein Schiff, das den Iran ansteuern will oder von dort kommt, die Straße von Hormuz mehr passieren darf. Allen anderen Schiffen gestatte man die Durchfahrt. Allerdings sei eine sogenannte Entschädigung an die USA zu zahlen, und zwar in Höhe von 20% des Wertes der Fracht. Begründung: dieser Teil der Welt sei instabil und Amerika müsse für seine Anstrengungen, dort für Sicherheit zu sorgen, entschädigt werden. Schließlich sei man als Wächter der Straße von Hormuz bekannt. Bis zum Kriegsbeginn Ende Februar war die Meerenge jahrzehntelang frei befahrbar.
1: Der französische Präsident Macron hat für die nächsten Monate überraschend Militärmanöver der sogenannten Koalition der Willigen angekündigt. Die Übungen sollen in den Nachbarländern der Ukraine stattfinden. 35 Staaten, die die Ukraine unterstützen, sollen daran beteiligt sein, darunter auch Deutschland.